funktionalistische Erklärungen der Holocaust. Analysen, die versuchen, ihn in Begriffe und zu mentaler Vernunft zu fassen, sowie die üblichen Sündenbocktheorien können nicht einmal in Ansatz erklären, warum in den letzten Kriegsjahren, als die deutsche Wehrmacht von der Roten Armee überrollt wurde, ein bedeutender Teil der logistischen Infrastruktur nicht für die militärische Unterstützung des Heeres genutzt wurde, sondern für den Transport von Juden zu den Gaskammern aus so weit entfernten Orten wie der Insel Rhodos im Sommer 1944. Eine adäquate Interpretation des Holocaust muss in der Lage sein, diese qualitative Besonderheit der Ausrottung des europäischen Judentums zu erfassen. Diese Besonderheit muss auch im Hinblick auf den Nazismus als Bewegung verstanden werden, eine Bewegung, die nach ihrem eigenen Selbstverständnis eine Revolte darstellte. Darüber hinaus muss sie mit Hilfe von Kategorien erfassbar sein, die zwischen Holocaust und allgemeinen historischen Entwicklungen vermittelt, wie sie zum Beispiel die oben beschriebene Unterteilung in geschichtliche Epochen darstellt. Eine solche historische Periodisierung sowie die Beschreibung der Besonderheit des Holocaust deutet darauf hin, dass eine analytische Neubewertung erforderlich ist. Die Einteilung des 20. Jahrhunderts in historischen Epochen erinnert uns daran, dass der Holocaust nicht das Ende der Geschichte war. Das gilt nicht nur in oberflächlichem Sinne, dass seit der Holocaust bereits ein halbes Jahrhundert vergangen ist, sondern auch insofern, als sich die allgemeine Struktur und Beschaffenheit des gesellschaftlichen Lebens seither mehrfach gewandelt hat. Es gilt aber auch darüber hinaus in dem intellektuell und emotional provokativen Sinne, dass selbst emanzipative Projekte nicht mit Auschwitz endeten.

Deshalb muss sich die Frage der Historisierung des Holocaust aus der Perspektive des zu Ende gegangenen 20. Jahrhunderts anders darstellen als in den Jahrzehnten unmittelbar nach den Zweiten Weltkrieg.

Viele Ansätze zur Erklärung des Holocaust erscheinen in einem kritischen Licht, wenn man sie daraufhin untersucht, inwiefern sie sowohl die Spezifik des Holocaust als auch die Problematik der Vermittlung zwischen dem Holocaust und dem eben beschriebenen allgemeinen historischen Rahmen berücksichtigen. Von diesem Standpunkt aus betrachtet, erscheinen eine Reihe von Ansätzen historisch zu partikularistisch. Darunter jene, die sich ausschließlich auf die Besonderheiten der deutschen Geschichte, Kultur und deutschen Denkformen konzentrieren, oder diejenigen, die ausschließlich die Geschichte der Juden beleuchten und den Antisemitismus als transhistorisch betrachten. So tragen auch die Debatten zwischen den sogenannten funktionalistischen und intentionalistischen Interpretationen des Holocaust sehr wenig zum Erhellen der von mir formulierten Dimensionen der Problematik bei.

Die Intentionalisten führen an, dass der Holocaust von Anfang an geplant war. Sie postulieren einen direkten Zusammenhang zwischen Ideologie, Planung und Politik der Nazis und schreiben Hitlers Weltbild wesentliche Bedeutung zu. Gestützt auf antisemitische Schriften behaupten sie eine lineare Kontinuität zwischen Hitlers Schriften aus den 20er Jahren und dem 20 Jahre später unternommenen Versuch, das europäische Judentum zu vernichten.

Im Gegensatz zu den Intentionalisten lehnen die Funktionalisten die Betonung des Willens und des Vorsatzes ab und messen der Ideologie geringere Bedeutung bei. Stattdessen führen sie an, dass der 1933 eingeschlagene Kurs der antijüdischen Politik der Nazis eher sprunghaft als linear verlief und darauf schließen lässt, dass es keine vorsätzlichen, vorgefertigten Plan gab. Vielmehr ergab sich der Holocaust in ihren Augen zufällig als Ziel. Er resultierte aus einer Folge bürokratischer Initiativen und Reaktionen auf verschiedene Probleme, die durch den Krieg und die Bürokratie eines im Grunde genommen chaotischen Systems ausgelöst wurden.

Welche Stärken und Schwächen diese Positionen auch aufweisen, keine von ihnen ist geeignet für die Betrachtungsebene, die ich hier versuche zu entwickeln. Die Funktionalisten versuchen, den verschlungenen Weg der antisemitischen Politik der Nazis ab 1933 und der Komplexität der ihnen zugrunde liegenden Entscheidungsprozesse gerecht zu werden und nehmen als gegeben hin, was erklärt werden muss, dass ein Programm der vollständigen Vernichtung überhaupt denkbar werden konnte. Die Intentionalisten versuchen zwar, sich mit dieser Frage auseinanderzusetzen, reduzieren aber schließlich Fragen der Ideologie auf die von Absicht und Motivation.

Das gilt sowohl für jene, die den Holocaust in erster Linie mit Hitlers Antisemitismus erklären, als auch für die, die eine quasi-ontologische, spezifisch deutsche Kultur des Antisemitismus postulieren. Diese Debatte rekapituliert nicht nur die klassische moderne Antinomie von Wille versus unpersönlichen objektiven Mechanismus. Es trägt auch keine der Positionen dazu bei, einen möglichen Zusammenhang zwischen dem Holocaust und umfassenderen historischen Entwicklungen zu klären. Stattdessen betrachten beide Positionen den Holocaust als zufällig. Der eine stellt die Zufälle des Entscheidungsfindungsprozesses in Nazi-Deutschland während des Krieges in den Mittelpunkt, die andere die Zufälligkeit des Weltbildes eines Diktators oder die einzigartige Kultur eines Landes. Solche Positionen betrachten den Holocaust, wie Sigmund Bauman bemerkt, als beruhigend untypisch und soziologisch ohne Konsequenzen.

Es hat natürlich auch viele Versuche gegeben, den Narzissmus in großen historischen Zusammenhängen zu interpretieren. Zum Beispiel die große Vielzahl von Faschismus- und Autoritarismus-Theorien. Obwohl Kategorien wie Faschismus oder Totalitarismus für bestimmte Zwecke durchaus nützlich sein können, sind sie wenig hilfreich, wenn es darum geht, die geplante Vernichtung des europäischen Judentums zu erklären. Dies liegt außerhalb ihres analytischen Rahmens. Dasselbe gilt letzten Endes für Theorien wie die von Raoul Hilberg und Hannah Arendt in ihrem Eichmann-Buch. Diese heben sowohl die Strukturen der bürokratischen Verwaltung als auch die Arbeitsteilung und damit die geteilte Verantwortung hervor, die das Vernichtungsprogramm der Nazis charakterisierten. Solche Ansätze helfen aufzuzeigen, wie dieses Programm umgesetzt wurde und hätte umgesetzt werden können, doch erklären sie nicht das Programm an sich.

Während die Debatten zwischen intentionalistischen und funktionalistischen Positionen den Zusammenhang zwischen Holocaust und größeren historischen Entwicklungen verdecken, führen die meisten Versuche, Narzissmus und Holocaust in Beziehung zu dieser Entwicklung zu interpretieren, dazu, den Holocaust unter dieser Entwicklung zu subsumieren und so seine Spezifik zu verdecken. Zu diesen Versuchen gehört Arno Mayers Interpretation, die den Holocaust mit dem extremen Antibolschewismus der Nazis zu erklären sucht. Obwohl es Mayers Ansatz sehr wohl gelingt, die engen Grenzen des Holocaust-Diskurses zu verlassen, verschleiert auch er die Spezifik, die den Holocaust mit dem extremen Antibolschewismus der Nazis zu erklären sucht. Obwohl es Mayers Ansatz sehr wohl gelingt, die engen Grenzen des Holocaust-Diskurses zu verlassen, verschleiert auch er die Spezifik des Holocaust. Er kann die versuchte Ausrottung aller Juden überall, von Norwegen bis Rhodos, nicht wirklich erklären. Hannah Arendt in Elemente und Ursprünge totaler Herrschaft sowie Horkheimer und Adorno in Dialektik der Aufklärung haben erkannt, dass der Holocaust im Zusammenhang mit dem modernen Antisemitismus verstanden werden muss und versuchten, diese Ideologie als Symptom umfassender historischer Transformationen der europäischen Gesellschaft zu denken.

Obwohl Sie diese Transformationen völlig unterschiedlich verstanden, ist Ihren Arbeiten ein Thema gemeinsam. Der Antisemitismus nahm in dem Augenblick zu, als die Juden in ihren alten gesellschaftlichen Rollen geschichtlich überflüssig wurden. Wenngleich aber die Kategorie der historischen Überflüssigkeit möglicherweise als Erklärung für weit verbreitete Ablehnung und sogar für Massenmord dienen kann, bietet sie doch keine Grundlage für ein Verständnis der fundamentalen Eigenschaft des Holocaust, dass es sich hier nochmal um ein geplantes Programm zur völligen Vernichtung eines Volkes handelt. Ungeachtet des Probleme ihrer jeweiligen Ansätze haben Arendt, Adorno und Horkheimer jedoch richtig erkannt, dass der Antisemitismus die einzige Kategorie ist, die direkt auf die Frage der Vernichtung zielt, und zwar im historischen Kontext. Der funktionalistische Interpretationen weichen diese Frage einfach nur aus und den meisten anderen Erklärungsansätze, die sich diese Frage zu stellen versuchen, gelingt es nicht, eine plausible Erklärung für ein Programm der völligen Ausrottung zu finden. Das gilt in jedem Fall für Ansätze, die sich entweder auf die instrumentelle Vernunft und die Vorherrschaft des bürokratisch-technokratischen in der Moderne konzentrieren, auf die den Universalismus der Aufklärung eigene Ausgrenzung abheben oder den Fanatismus einen extremen Antibolschewismus herausstellen.

Das gilt selbst für Positionen, die das in Europa Ende der 19. und Anfang des 20. Jahrhunderts Einzug haltende rassistische und biologistische Denken betonen. Obwohl diese Denken offenkundig eine sehr wichtige Dimension des Antisemitismus war, reicht es allein auch nicht als Erklärung dafür aus, wie ein Programm der totalen Vernichtung möglich werden konnte. Hierzu muss man sich auf das zentrale Element des modernen Antisemitismus konzentrieren. Die Vorstellung von den Juden als welthistorische Bedrohung des Lebens.

Wenn man sich noch einmal der Kategorie des Antisemitismus zuwendet, so bedeutet es nicht zwangsläufig die Rückkehr zu einer Position, die den Holocaust nur im Hinblick auf die Besonderheiten der deutschen Geschichte untersucht. Weder impliziert es notwendigerweise eine lineare, vorsätzliche Entwicklung der antijüdischen Politik der Nazis, noch deutet es darauf hin, dass der Antisemitismus allein ohne jede Vermittlung die Aktionen, Motivationen und Intentionen der Handelnden erklärt. Trotzdem ist bei jedem Versuch, das Programm der Nazis zur völligen Vernichtung der Juden historisch zu begreifen, der Antisemitismus als Ideologie zu untersuchen. Hierzu muss der Antisemitismus auch in größeren geschichtlichen Zusammenhang gesehen werden.

Eine derartige Fokussierung auf den Antisemitismus zwingt das auch, die Bedeutung von Ideologie zu überdenken. Wie bei Dominique Le Capra muss unterschieden werden zwischen der Ideologie als allgemeiner Bedeutungsstruktur auf der einen und der individuellen Motivation und Intentionalität auf der anderen Seite. Der Vermischung beider Momente ist der Grundlage für die unüberzeugende Behauptung, der tief in der Psyche der deutschen Täter verwurzelte Antisemitismus sei der unmittelbare Grund für ihr Handeln. Eine solche Verschmelzung kann auch das entgegengesetzte Argument belegen, nämlich die Behauptung, der Antisemitismus sei nicht von zentraler Bedeutung, weil die antijüdische Politik der Nazis nicht linear umgesetzt wurde und viele Deutsche offensichtlich nicht durch einen starken Hass auf die Juden motiviert waren. Wenn man nicht zwischen Ideologie als allgemeinen kulturellen Rahmen einen Bedeutungshorizont und dem Affekt und der Motivation des Einzelnen unterscheidet, ist dieser Ansatz nicht geeignet, die Problematik der versuchten Ausrottung der Juden als Gegensatz zu der Frage, wie diese durchgeführt wurde, zu beleuchten.

Wenn ich von modernen Antisemitismus spreche, so meine ich eine ideologische Form, die nach 1873 in Europa breite Verbreitung fand. Die Pogrome in Russland sollten eher als Teil dieser Entwicklung, denn als quasi mittelalterliche Ausbrüche verstanden werden. Und in der von Hobsbawm als katastrophalen Zeitalter bezeichnete Epoche in Nazi-Deutschland ihren Höhepunkt erreichte. Ich werde nicht darauf eingehen, warum diese Ideologie in einige europäische Länder viel einflussreicher war als in anderen, obgleich es einen Zusammenhang gibt zwischen dem Grad an Vermittlung von kapitalistischer Entwicklung durch den Staat und der Erstarkung des modernen Antisemitismus im letzten Drittel des 19. Jahrhunderts, oder warum sie in Deutschland hegemonial wurde. Ein solcher Versuch würde Vermittlungsebenen erfordern, auf die ich hier nicht näher eingehen kann. Vielmehr werde ich eine Analyse des Antisemitismus als allgemeine Ideologie vornehmen und versuchen, diese zu der bereits erwähnten allgemeinen historischen Strukturierung der modernen Welt in Beziehung zu setzen.

Im Rahmen dieses Herangehens ist die Frage eines eventuellen deutschen Sonderwegs zwar für die Frage der Vermittlungsebene relevant, nicht aber für den Charakter und die Zusammensetzung der Ideologie selbst. Ich habe also nicht die Absicht zu erklären, warum der Nazismus und der moderne Antisemitismus in Deutschland Hegemonie erlangte. Stattdessen werde ich versuchen, genauer zu bestimmen, was das war, das hegemonial wurde. Indem ich eine Analyse des modernen Antisemitismus vorlege, die seine innere Verbindung zum Nationalsozialismus in Begriffen aufzeigt, die zwischen einer Analyse des Holocaust und den großen historischen Prozessen des 20. Jahrhunderts vermitteln können.

Um nun zum Verhältnis von Antisemitismus und übergreifender historischen Entwicklung zu kommen, möchte ich zunächst auf einen Gegensatz in den gängigen Deutungen des Nationalsozialismus und des Holocaust hinweisen. Besonders in den 60er Jahren haben viele Ansätze den Nationalsozialismus als Aufstand gegen die Moderne interpretiert. Zeit hingegen

wurde. Später, im Zuge der Kritik an den großen Erzählungen der Moderne, wurde der Nationalsozialismus schließlich als im Grunde modernes Phänomen begriffen. In beiden Fällen wird der Nationalsozialismus als im klaren Gegensatz zum Bestehenden verstanden, als das grundsätzliche Andere. Das weist implizit auf den einseitigen Charakter der dominanten Diskursmodelle hin, seien sie von der Moderne oder der Postmoderne geprägt.

Ich möchte an diese Stelle nur darauf hinweisen, dass dieser Gegensatz in der Interpretation der Nationalsozialismus selbst aufschlussreich ist. Er zeigt, wie inadäquat das Konzept der Moderne als analytische Paradigma zur Erklärung des Nationalsozialismus ist. Denn der Nationalsozialismus selbst lehnte einige Elemente der Moderne ab, während er andere, moderne Technologien, Industriekapital etwa, emphatisch affirmiert. Nötig ist also ein Ansatz, der in der Lage ist, sowohl die Ablehnung als auch die Affirmation unterschiedlicher Aspekte der Moderne in der nationalsozialistischen Ideologie zu erklären und diese ins Verhältnis zum exterminatorischen Antisemitismus zu setzen. Dabei sollte auch in Frage gestellt werden, inwiefern Kategorien wie modern, postmodern oder antimodern überhaupt theoretisch adäquat sind.

Die Form des Antisemitismus, die ihren extremsten Ausdruck im Holocaust fand, darf nicht mit alltäglichen antijüdischen Vorurteilen verwechselt werden. Es handelt sich hier um eine Ideologie, die während des späten 19. Jahrhunderts in Europa weite Verbreitung fand. Ihre Entstehung setzte frühere Formen des Antisemitismus voraus, die seit Jahrhunderten integralen Bestandteil der christlichen westlichen Zivilisation sind. Gemeinsam ist ihnen allen, dass sie den Juden eine außergewöhnliche Maß an Macht zuschreiben. Doch nicht nur das Ausmaß, sondern auch die Qualität der den Juden zugeschriebenen Macht unterscheidet den Antisemitismus von Formen des Rassismus.

Im modernen Antisemitismus erscheint die Macht der Juden auf mysteriöse Weise unfassbar. Sie ist abstrakt und allumfassend. Diese Macht erscheint nicht unmittelbar, sondern benötigt ein

einen konkreten Träger politischer, sozialer oder kultureller Art, vermittels dessen sie wirksam wird. Da die Macht der Juden in der Einbildung des modernen Antisemiten nicht verwurzelt ist, hält er sie für ungeheuer groß und schwer zu kontrollieren. Diese Macht steht hinter den Dingen, ist aber nicht mit ihnen identisch. Sie ist verborgen, konspirativ. Der moderne Antisemitismus imaginiert die Juden als eine ungemein mächtige, undurchsichtige internationale Verschwörung, die sowohl verantwortlich ist für den scheinbaren Widerspruch von plutokratischem Kapitalismus und Sozialismus, als auch für den Aufstieg der vulgären Kultur des Markts und für den Niedergang der traditionellen Werte und Institutionen.

Die Juden wurden für wirtschaftliche Krisen ebenso verantwortlich gemacht wie für gesellschaftliche Umstrukturierungen, die eine Folge der raschen kapitalistischen Industrialisierung waren. Explosive Wachstum der Städte, Niedergang der traditionellen sozialen Klassen und Schichten, Entstehung einer neuen Schicht von Bankleuten, Kapitalisten, Akademikern, als auch eines großen, zunehmend organisierten Industrieproletariats. Der moderne Antisemitismus beansprucht, diese rasante Veränderungsprozesse zu erklären, die für viele Leute bedrohlich geworden waren.

In dieser von Rassengedanken geprägten Vorstellungswelt werden die Juden nicht so sehr zu Unterrasse als vielmehr zu Gegenrasse, die verantwortlich gemacht wird für historische Prozesse, die zutiefst gefährlich und zerstörerisch sind für das soziale Wohlergehen anderer Völker, eine Bedrohung für das Leben an sich. Diese Ideologie wurde als grundsätzlich antimodern interpretiert und es ist sicherlich richtig, dass sowohl die Plutokratie als auch die Arbeiterbewegung zu den Begleiterscheinungen des kapitalistischen Moderne zählten, zu den Folgen massiver sozialer Restrukturierungsprozesse, die mit ihr einhergingen. Das Problem an solchen Erklärungsansätzen ist aber, dass zur Moderne sicherlich auch das Industriekapital zu zählen wäre. Bekanntermaßen war das Industriekapital jedoch keineswegs Ziel antisemitischer Angriffe, auch nicht zu Zeiten einer rapiden Industrialisierung. Auch andere Aspekte der Moderne gegenüber der Technologie etwa verhielt sich der Nationalsozialismus eher affirmativ. Ich habe an anderer Stelle ausgeführt, dass ein Ansatz, der von Marx'schen Begriff des Fetischs ausgeht, eine schärfere Analyse der zentralen Elemente des Antisemitismus und allgemeiner des Verhältnisses von modernen und antimodernen Elementen des Nationalsozialismus liefern kann.

Anders als Erklärungsansätze, die vom Begriff des Modernen ausgehen, kann ein solcher Ansatz eine Grundlage für die Untersuchung einer Reihe von systematischen Formen von Fehlwahrnehmungen, von Ideologien also liefern, denn er ist in der Lage, systematisch zu unterscheiden zwischen dem, was ist und dem, was zu sein scheint. Also zwischen den historisch-spezifischen gesellschaftlichen Verhältnissen im Kapitalismus und ihrer Erscheinungsweise. Innerhalb eines solchen Analyserahmens treten Kategorien wie Ware, Geld und Kapital nicht nur als ökonomische auf, sondern beschreiben strukturierende und strukturierte soziale Praxen, die historisch-spezifisch an den Kapitalismus gebunden sind. Als Ausdruck praktischer Verhältnisse stellen diese Kategorien einen Versuch zur Überwindung der klassischen Dichotomie von Subjekt und Objekt dar. Sie erheben den Anspruch, gleichzeitig gesellschaftliche Verhältnisse und Denkformen zu erklären.

Der Begriff des Fetischs bezieht sich auf Denkformen, die in den Erscheinungsformen gesellschaftlicher Verhältnisse im Kapitalismus verhaftet sind und diese folglich hypostasieren oder naturalisieren. Indem ein solcher Ansatz den modernen Antisemitismus erkenntnistheoretisch mit dieselben Kategorien analysiert, die auch zur Analyse des Kapitalismus verwandt werden, ermöglicht er es nicht nur, den oben dargestellten theoretischen Gegensatz in den Interpretationen von Nationalsozialismus und Holocaust aufzulösen, er ermöglicht es vielmehr auch, den exterminatorischen Antisemitismus zur oben beschriebenen Epocheneinteilung der modernen Welt ins Verhältnis setzen.

was die zentralen gesellschaftlichen Verhältnisse im Kapitalismus, Ware, Kapital, diesem Ansatz zufolge historisch einmal Macht ist, dass sie durch Arbeit und deren Produkte vermittelt werden. Im Kapitalismus ist Arbeit nicht nur produktive Tätigkeit, sogenannte konkrete Arbeit, sondern sie konstituiert auch ein historisch einmaliges, quasi objektiv Form sozialer Vermittlung, abstrakte Arbeit, das die ehemals offen zutage liegenden Formen gesellschaftlicher Verhältnisse ersetzt und transformiert. Daher ist die Ware, das grundlegendste gesellschaftliche Verhältnis im Kapitalismus, nicht nur ein Objekt, in dem sich konkrete Arbeit vergegenständigt, sondern auch eine Form objektivierter gesellschaftlicher Beziehungen.

In der Ware als stofflichen Träger drücken sich gesellschaftliche Verhältnisse, die keinen anderen selbstständigen Ausdruck finden, aus und werden zugleich verschleiert. Innerhalb dieses analytischen Rahmens treten die grundlegenden gesellschaftlichen Verhältnisse im Kapitalismus widersprüchlich in Erscheinung. Sie sind gekennzeichnet von dem Widerspruch zwischen einer abstrakten, allgemeinen und homogenen Dimension, dem Wert, die auch ein System von abstrakter Herrschaft und abstraktem Zwang einschließt, das sowohl als gesellschaftlich vermittelt ist, als unpersönlich und objektiv auftritt, und einer konkreten, partikularen, materiellen Dimension, den Gebrauchswert.

weil sie objektiv vermittelt sind, erscheinen beide Dimensionen als natürlich und nicht allgesellschaftlich konstituiert. Die abstrakte Dimension erscheint in der Form abstrakter, universeller, objektiver Naturgesetze, die konkrete Dimension hingegen als reine dingliche Natur. Das heißt, die gesellschaftlichen Verhältnisse, die den Kapitalismus kennzeichnen, erscheinen in keiner Weise als gesellschaftlich und historisch. Von diesem theoretischen Hintergrund ist es auffallend, dass die spezifischen Charakteristika der Macht, die den Juden im modernen Antisemitismus zugeschrieben wird, Abstraktheit, Unfassbarkeit, Universalität, Mobilität, allesamt Kennzeichen der Wertdimensionen sind, welche den Kapitalismus elementar charakterisiert.

Überdies tritt der Wert, wie auch die angebliche Macht der Juden, nicht als solche in Erscheinung, sondern immer vermittelt in der Form eines materiellen Trägers der Ware. Ich möchte zunächst auf diese auffallende Ähnlichkeit eingehen und kurz darstellen, warum der Kapitalismus im Rahmen der Warenanalyse allein in seiner abstrakten Form erscheinen kann. Dies trägt zur Klärung der Frage bei, warum der moderne Antisemitismus, der gegen so viele Aspekte der sogenannten modernen Welt Sturm lief, sich gegenüber dem Industriekapital und der modernen Technologie so stumm verhielt oder ihnen gegenüber sogar positiv eingestellt war. Die für den Warenform charakteristische Einheit von Wert und Gebrauchswert vergegenständigt sich in einem äußeren Gegensatz. Der Doppelcharakter der Ware erscheint verdoppelt als Geld und als Ware. Obwohl die Ware als Form gesellschaftlicher Verhältnisse sowohl Wert als auch Gebrauchswert verkörpert, ist die Folge dieser Veräußerlichung, dass die Ware nur in ihrer rein materiellen Gebrauchswertdimension erscheint. Geld andererseits erscheint als alleiniger Träger des Werts, als Ort und Quelle des rein abstrakten und nicht als veräußerlichte gegenständliche Form der Wertdimension der Warenform selbst. Folglich können auf dieser Analyseebene gesellschaftliche Verhältnisse, die für den Kapitalismus spezifisch sind, nur in ihrer abstrakten Form, zum Beispiel als Geld, erscheinen und nicht in ihrer dialektischen Einheit von Abstrakten und Konkreten.

Der konkrete Dimension, zum Beispiel die Ware als Gegenstand, kann so als rein natürlich erscheinen. Antikapitalistische Denken, das an der Unmittelbarkeit dieser Erscheinungsform festhält, tendiert dazu, den Kapitalismus lediglich als Ausdruck seiner abstrakten Dimension zu begreifen, während seine konkrete Dimension als das Natürliche oder ontologisch-menschliche affirmiert wird, das vermeintlich außerhalb der kapitalistischen Gesellschaft steht.

So wird zum Beispiel Geld als Quelle allen Übels angesehen und führt zum Beispiel einen radikalen Denker wie Proudhon dazu, das Geld der angeblich gesellschaftsnatürlichen Dimension der Arbeit und ihrer Produkt gegenüberzustellen. Geld kritisiert er dann, wenn es nicht unmittelbar Arbeit, also die konkrete Dimension, zum Ausdruck bringt. In der Fortentwicklung des Industriekapitalismus erreicht die den Warenform immanente Naturalisierung neue Dimensionen. Wie die Ware ist die Kapitalform durch den inneren Widerspruch von Konkreten und Abstrakten gekennzeichnet, die beide als natürlich erscheinen. Das Natürliche hat hier jedoch eine andere Qualität. Kapital ist sich selbst verwertender Wert. Es ist gekennzeichnet durch einen ständigen, unaufhaltsamen Prozess der Selbstausdehnung von Wert. Mit zunehmender Industrialisierung unterliegt dieser Prozess schnell wachsenden Zyklen von Produktion und Konsumption, von Schöpfung und Zerstörung in großem Maßstab. Kapital hat keine feste, endgültige Form, sondern es kann als Geld oder als Ware in Erscheinung treten. Kapital erscheint also als reiner Prozess, der verschiedene gegenständliche Formen annehmen kann. Entsprechend verändert sich seine konkrete Gestalt. Einzelne Arbeiten stellen keine unabhängigen Einheiten mehr dar, sie entwickeln sich zunehmend zu Teilkomponenten eines großen, komplexen und dynamischen Systems, das Mensch wie Maschine umfasst und sie einem einzigen Ziel unterordnet, der Produktion um der Produktion willen.

Das entfremdete gesellschaftliche Ganze wird groß als die Summe seiner Individuen und sein Zweck liegt außerhalb seiner selbst. Dieser Zweck ist ein Prozess ohne Ende. Die Kapitalform gesellschaftlicher Verhältnisse hat blinden, prozessualen, quasi-organischen Charakter. Aufgrund dieser Charakter der Kapitalform wurden im Verlauf des 19. Jahrhunderts sozial- und historische Prozesse zunehmend biologisiert wahrgenommen. Diesen Aspekt des Kapitalfetisches möchte ich hier nicht weiterentwickeln. Für unseren Zweck reicht es aus festzuhalten, welche Wahrnehmungsweise von Kapital sich daraus ergeben. Wie oben angedeutet, kann die Ware aufgrund ihres Doppelcharakters als rein gegenständliche Einheit erscheinen und nicht als Vergegenständlichung vermittelter gesellschaftlicher Verhältnisse. In ähnlicher Weise kann konkrete Arbeit als rein materieller, kreativer Prozess erscheinen, der sich von der kapitalistischen Verhältnisse ablösen lässt.

Auf der logischen Ebene des Kapitals ermöglicht es dieser Doppelcharakter, dass die industrielle Produktion als materieller kreativer Prozess erscheint, der sich von Kapital ablösen lässt, das seinerseits nur in seiner abstrakten Dimension als entwurzeltes, parasitäres Finanzkapital in Erscheinung tritt. Dadurch erscheint die manifeste Form des Konkreten organischer. Dies ermöglicht Spielarten von Revolten und von Antikapitalismus, die in ihrer Glorifizierung des vermeintlich Vormoderne, der stofflichen Natur, des Blutes, des Bodens, der Arbeit und der Gemeinschaft mit der positiven Affirmation moderner Phänomene wie Industrie und Technologie einhergehen können. Beide scheinen auf der dinglichen Seite der Antinomie zu stehen.

Der Begriff des fetischisierten Antikapitalismus ermöglicht es zu verstehen, was alle diese disparate modernen und vormoderne Elemente übergreifend vereint. Sie alle scheinen konkrete und organische, gesunde Gegenprinzipien zu abstrakten zu sein. Biologistische und rassistische Denken im Allgemeinen und der moderne Antisemitismus im Besonderen sollten nicht als historische Anachronismen, nicht als atavistisch verstanden werden. Diese Denkformen sind im 19. Jahrhundert aufgetaucht und stellen keine Wiedergeburt historisch früherer Denkformen dar. Wegen ihrem biologischen Charakter erscheinen sie als atavistisch. Dieser Charakter sollte jedoch im Hinblick auf den Kapitalfetisch verstanden werden, der den Gedanken stützt, das Konkrete sei natürlich und dabei das Gesellschaftliche natürlich zunehmend so darstellt, dass es in biologischen Begrifflichkeit wahrgenommen wird. Die Hypostasierung des Konkreten und die Identifikation des Kapitals mit der vergegenständlicht Abstrakten bildet die Grundlage eines in Einführungsstrichen Antikapitalismus, der die existierende Gesellschaftsordnung von einem Standpunkt zu überwinden sucht, der dieser Ordnung selber verhaftet bleibt.

Insofern dieser Standpunkt mit Bezug auf die konkrete Dimension formuliert wird, tendiert diese Ideologie zu einer konkreteren und organisierteren Form einer kapitalistischen Gesellschaftssynthese. Dieser Antikapitalismus scheint also nur nostalgisch rückwärts gewandt. Als Ausdruck des Kapitalfetischs drängt er in Wirklichkeit vorwärts. Er ist im Zuge des langen, krisenhaften Übergangs von liberalen zum bürokratischen Kapitalismus entstanden und wird in spezifischen Situationen während strukturellen, politischen und kulturellen Krisen virulent.

Dieser Antikapitalismus basiert auf einem einseitigen Angriff auf das Abstrakte, abstrakte Gesetze, abstrakte Vernunft oder auf einer anderen Ebene Geld und Finanzkapital. Von Standpunkt des gesunden, verwurzelten, natürlichen, konkreten. In biologisierten modernen Antisemitismus wurde dieser fetischisierte Gegensatz von Abstrakten und Konkreten als rassischer Gegensatz zwischen Juden und im Falle Deutschlands Arien konzeptualisiert. Der moderne Antisemitismus beinhaltet eine Biologisierung des Kapitalismus, der seinerseits nur als vergegenständlichte abstrakte Seite verstanden wird, als internationales Judentum.

Nach dieser Interpretation wurden die Juden nicht nur als Kapitalisten gesehen, und sie wurden auch nicht nur mit dem Geld und der Zirkulationssphäre assoziiert.

Vielmehr wurden sie mit dem Kapitalismus selbst identifiziert. Der Kapitalismus schien jedoch Technologienindustrie nicht einzuschließen. Vielmehr schien er allein aus seiner abstrakte vergegenständigte Erscheinungsform zu bestehen, die wiederum für die wirtschaftlichen, sozialen und kulturellen Veränderungen im Zuge der schnellen Entwicklung des modernen Industriekapitalismus verantwortlich gemacht wurde. Die Juden wurden zur Personifizierung der nicht greifbaren, zerstörerischen, mächtigen internationalen Herrschaft des Kapitals. Bestimmte Formen antikapitalistischer Unzufriedenheit richten sich gegen die abstrakte Erscheinungsform des Kapitals, die durch die Juden personifiziert wurde, nicht weil die Juden bewusst mit der Wertdimension assoziiert worden wären, sondern weil der Kapitalismus angesichts der inneren Widerspruchs von abstrakten und konkreten Dimensionen so erschien. Also war die antikapitalistische Revolte auch eine Revolte gegen die Juden. Die Überwindung des Kapitalismus und seine negativen gesellschaftlichen Auswirkungen wurde assoziiert sozusagen mit der Überwindung der Juden.

Es bleibt die Frage, warum sich die biologische Interpretation der abstrakten Dimension des Kapitalismus ausgerechnet an die Newton festmachte. Im europäischen Kontext war diese Wahl keineswegs zufällig. Die Juden hätten nicht einfach durch eine andere Gruppe ersetzt werden können. Dafür gibt es zahlreiche Gründe. Die lange Geschichte des Antisemitismus in Europa und die damit einhergehende Assoziation der Juden mit Geld ist wohl bekannt. Die Phase der raschen Ausdehnung des Industriekapitals in der zweiten Hälfte des 19. Jahrhunderts fiel mit den politischen und bürgerlichen Emanzipation der Juden in Mitteleuropa zusammen. Die Juden wurden in der bürgerlichen Gesellschaft plötzlich sichtbar, und zwar besonders in den Sphären und Berufen, die sich damals ausweiteten und die mit den sich herausbildenden gesellschaftlichen Verhältnissen assoziiert wurden. Den Universitäten, den Freiberufen, den Journalismus, den Künsten, dem Einzelhandel. Man konnte weitere Faktoren erwähnen, doch einen möchte ich besonders betonen. So wie sich der Doppelcharakter der Ware als gesellschaftliche Verhältnis im äußeren Gegensatz zwischen abstrakten und konkreten ausdrückt, so ist die bürgerliche Gesellschaft gekennzeichnet durch eine Trennung von Staat und Gesellschaft. Für den Einzelnen stellt sich dieser Bruch als Trennung zwischen Staatsbürger und Privatperson dar. Als Bürger ist der Einzelne abstrakt, was seinen Ausdruck beispielsweise im Gedanken der Gleichheit von dem abstrakten Gesetz oder im Prinzip des allgemeinen und gleichen Wahlrechts findet. Als Privatperson ist der Einzelne konkret eingebettet in reale Klassenbeziehungen, die als privat, das heißt nur die bürgerliche Gesellschaft betreffend, angenommen werden und die keinen politischen Ausdruck finden sollen. In Europa hat sich jedoch die Vorstellung von der Nation als rein politischer Einheit, die vom Wesen der bürgerlichen Gesellschaft abstrahiert, nie ganz durchgesetzt. Die Nation war nicht nur politische Entität, sie war auch konkret, bestimmt von einer gemeinsamen Sprache, Geschichte, von gemeinsamer Tradition und einer gemeinsamen Religion. In diesem Sinne stellten die Juden nach ihrer Emanzipation in Europa die einzige Gruppe dar, die die Bestimmung von Staatsbürgerschaft als rein politische Abstraktion erfüllte. Sie waren Bürger Deutschlands oder Frankreichs, wurden aber nicht wirklich als Deutsche oder Franzosen angesehen. Abstrakt gehörten sie der Nation an, jedoch nur selten konkret. Sie waren darüber hinaus Staatsbürger der meisten europäischen Länder. Das Merkmal der Abstraktheit, das nicht nur für die Wertdimension in ihrer Unmittelbarkeit charakteristisch ist, sondern auch mittelbar für den bürgerlichen Staat und seine Gesetze, wurde mehr und mehr mit den Juden assoziiert. Diese Assoziation sollte sich als fatal erweisen in einer Phase, in der das Konkrete gegenüber dem Abstrakten verklärt wurde und sich gegen Kapitalismus und bürgerlichen Staat richtete. Die Juden waren entwurzelt, international und abstrakt.

Der moderne Antisemitismus ist also eine besonders bösartige Form des Fetischs. Seine Wirkmächtigkeit und seine Gefährlichkeit liegt darin, dass er eine umfassende Weltanschauung liefert, die bestimmte Formen antikapitalistischer Unzufriedenheit erklärt und ihnen auf eine Weise politischen Ausdruck verleiht, die den Kapitalismus als solchen unbeschadet lässt. Seine Angriffe richten sich lediglich gegen die Personifizierung jener gesellschaftlichen Verhältnisse, jedoch nicht gegen die Verhältnisse selbst. Versteht man den Antisemitismus in dieser Weise, dann kann man auch den Nationalsozialismus als fetischisierte antikapitalistische Bewegung begreifen. Sie ist gekennzeichnet durch den Hass auf das Abstrakte, die Hypostasierung des bestehenden Konkreten und eine zielstrebig verfolgte, unbarmherzige, wenn auch nicht notwendig hasserfüllte Mission, die Welt von der Quelle allen Übels in Gestalt der Juden zu befreien. Der moderne Antisemitismus ist also eine Revolte gegen die von Kapital bestimmte Geschichte, die als jüdische Verschwörung imaginiert wird. Innerhalb eines solchen ideologischen Rahmens muss diese Verschwörung zerstört werden, um die Welt zu retten. Diese Ideologie war eine absolut notwendige Voraussetzung für den Holocaust, der nur aus den historischen Gegebenheiten der Jahre 1939 bis 1941 nicht hinreichend erklärt werden kann. Das bedeutet nicht, dass schon 1933 der Plan existierte, die Juden auszurotten. Es umreißt jedoch den ideologischen Rahmen, innerhalb dessen ein solches Vorhaben überhaupt vorstellbar werden konnte. Eine Fabrik im Kapitalismus ist ein Ort, an dem Wert produziert wird, was notwendig in der Weise geschieht, dass Güter, also Gebrauchswerte, hergestellt werden. Das Konkret wird also als notwendiger Träger des Abstrakten produziert. Die Vernichtungslager der Nazis sind keine fürchterliche Abart einer solchen Fabrik. Kein Extrembeispiel der Moderne, sondern sollten vielmehr als ihre groteske antikapitalistische Negation gesehen werden. Auschwitz war eine Fabrik zur Vernichtung des Wertes, zur Vernichtung der Personifikation des Abstrakten. Ihre Organisationsform war die eines auf boshafteste Weise umgekehrte Industrieprozesses, dessen Ziel die Befreiung des Konkreten von Abstrakten war. Der erste Schritt dazu war die Entmenschlichung der Juden, ihre Reduktion auf das, was sie wirklich sind, Zahlen, nummerierte Abstraktionen. Der zweite Schritt war die Auslöschung dieser Abstraktionen, wobei auch noch versucht wurde, ihnen die letzten Überreste konkreten Gebrauchswerts zu entreißen: Kleidung, Gold, Haare. Auschwitz. Nicht die Machtergreifung der Nazis 1933 war die wirkliche deutsche Revolution. Der versuchte Umsturz nicht nur der politischen Ordnung, sondern auch die existierende Gesellschaftsformation. Durch diese eine Tat sollte die Welt von der Tyrannie des Abstrakten befreit werden. Damit katapultierten sich die Nazis selbst aus der Menschheit heraus.

Der Ansatz, den ich hier dargestellt habe, versteht das Vernichtungsprogramm der Nazis aus seinen ideologischen Grundlagen heraus und nicht unter Bezug auf Technologie oder auf rein historischen Zufall. Ich habe dabei versucht, diese Ideologie, den Antisemitismus, im Ansatz gesellschaftlich-historisch zu begründen. Ein solcher Ansatz macht es möglich, das Vernichtungsprogramm und seine immanente Verbindung zu einem angeblich idealistischen, revolutionären Selbstverständnis der Nazis zu erklären. Er zeigt, dass auch die Vernichtung selbst und nicht nur die Wahl der Opfer aus einer Analyse der modernen Antisemitismus heraus begründen werden kann, wenn man ihn als fetischisierte Form des Antikapitalismus versteht, der im Übergang von liberalen zu staatzentrierten Kapitalismus entstand. Innerhalb dieses analytischen Rahmens wurden die Juden zu ganz spezifischen Opfern der Geschichte. Sie unterscheiden sich von denjenigen Opfern, auf deren Kosten Geschichten gemacht wird, Arbeiter, Sklaven, oder von denjenigen Opfern, die von Geschichte gänzlich ausgeschlossen oder marginalisiert werden. Die Juden wurden vielmehr Objekten eines auf sie projizierten Hasses, erzeugt durch die weitreichende und alles durchdringende Auswirkung der historischen Dynamik des Kapitalismus. Sie werden zum Opfern eines fetischisierten, perversen Versuchs, die Menschheit vom geschichtlichen Prozess zu befreien.

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die Gesellschaft in ihrer gegenwärtigen Gestalt, und man darf wohl sagen seit Jahrtausenden, beruht nicht, wie seit Aristoteles ideologisch unterstellt wurde, auf Anziehung, auf Attraktion, sondern auf der Verfolgung des je eigenen Interesses gegen die Interessen und gegen alle anderen. Und das hat im Charakter der Menschen bis in ihr Innerstes hinein sich niedergeschlagen. Was dem heute widerspricht, der Herdentrieb der sogenannten Lonely Crowd, also der einsamen Menge, das ist eine Reaktion darauf, ein sich zusammenrotten von Erkalteten, die die eigene Kälte nicht ertragen, aber auch nicht sie ändern können. Jeder Mensch ohne Ausnahme, und ich glaube wirklich, diese Verallgemeinerung ist streng erlaubt, jeder Mensch heute fühlt sich zu wenig geliebt, weil jeder zu wenig lieben kann. Diese Unfähigkeit zur Identifikation, die ist wohl die wichtigste Bedingung dafür gewesen, dass so etwas wie Auschwitz sich inmitten von einigermaßen gesitteten und harmlosen Menschen hat abspielen können. Wäre diese Kälte nicht ein Grundzug der Beschaffenheit der Menschen, wie sie in unserer Gesellschaft tatsächlich sind? Wären also nicht die Menschen im Grunde gleichgültig gegen das, was mit allen anderen geschieht, außer den Paar, mit denen sie eng und womöglich durch Interessen verbunden sind, so wäre Auschwitz nicht möglich gewesen. Die Menschen hätten es dann nicht hingenommen.

die Kälte der gesellschaftlichen Monade, des gesellschaftlich isolierten Konkurrenten, ist als Indifferenz gegen das Schicksal der anderen die Voraussetzung dafür, dass alle zusahen und keine sich regte.

Diese Reduktion ist ja wirklich das, was die Welt aus uns macht. Was hat die Welt aus uns gemacht? Diese Stümpfe von Menschen, also diese Menschen, die eigentlich ihr Ich verloren haben, die sind eben wirklich die Produkte der Welt, in der wir leben.

Das war zum Schluss nochmal Theodor W. Adorno. Mit ein paar weiteren Reflexionen über die heutige Gesellschaft. Insbesondere über die vor 60 Jahren. Das war auch schon Sachzwang FM. Heute pünktlich zum 57. Jahrestag der Befreiung des größten Vernichtungslagers Auschwitz durch die Rote Armee vor 57 Jahren am 27. Januar 1945.

Adorno hörten wir die Todesfuge von Paul Celan selbst gelesen, wie schon am Anfang der Sendung. Und in der vorhergehenden Zeit ein einstündiger Vortrag von uns hier auf anderthalb Stunden gestreckt von Moishe Postone. Moishe Postone lehrt in Chicago an der Universität Geschichte. Und diesen Vortrag hier, den ich mal betitelt habe, der ideologische Kern des Antisemitismus. Diesen Vortrag hat er am 17. Juli 2000 in Berlin gehalten. Ich glaube, der Vortrag hieß im Original Antisemitismus und Nationalsozialismus.

Ja, zunächst einmal vielen Dank für die herzliche Einladung. Ich bin sehr froh, dass ich hier nach Stuttgart kommen durfte. Vielen Dank an Sie, Frau Bürgermeisterin, an die Stadt Stuttgart und natürlich auch an Lothar Gallo-Bergemann, an Frau Wetterich, an Bärbel Illy, die ich von einer Veranstaltung von vor 15 Jahren, das erste Mal, als ich in Stuttgart war, schon kenne und natürlich der Deutsch-Israelischen Gesellschaft, die das hier heute möglich gemacht hat. Jetzt ist der erste Punkt schon mal, für mich ist es völlig ungewohnt, außerhalb eines Seminarkreises zu sitzen, wenn ich eine Vorlesung gebe. Also ich mal schauen, wie mir das gelingt, weil das ist nun mal offenbar die Technik und Sie wollen mich alle hinten verstehen und von daher werde ich mich jetzt mal diesem Experiment aussetzen. Weil normalerweise muss ich stehen und gehen beim Reden und Denken, aber wir versuchen das mal so. Zunächst einmal, ich fühle mich so ein bisschen so, es ist neben der ungewohnten Sitzanordnung des kleinen Sitzungssaals, erinnert mich so ein bisschen an meine Bundestagsexpertise, die ich mal gegeben habe. Ansonsten ist es aber wie so ein überfüllter Hörsaal, also die Leute sitzen in den Gängen und so, das ist schon fast wie zu Hause. Ich will sozusagen versuchen, das ist sozusagen das große Thema, das mir gestellt worden ist, versuchen in nicht allzu ausufernd zu beantworten, dass wir auch einen gewissen Rahmen für Diskussionen haben am Ende und Sie nicht von mir hier quasi mit bildlich gesprochen erschlagen werden. Ich will anfangen mit einem Zitat von einem meiner Mentoren, Andrei S. Markowitz, den ich zu seinem 70. Geburtstag in Lüneburg vor wenigen Tagen habe sehen können. Ich auch einen Vortrag gehalten habe zum ähnlichen Thema mit einem englischsprachigen Zitat, der sagte, there's not a single country in Europe, not Ireland and Portugal in the west, not the Scandinavian countries in the north, nor Italy and Greece in the south, and certainly not the Ukraine and Russia in the East, in which anti-Semitism has not, over the centuries, assumed a significant role in a very concrete manner in the everyday life of its citizens. Also bei der Herausforderung des Antisemitismus, und das ist im Prinzip die Kernaussage hier, es ist kein neues Phänomen, es ist nicht vom Himmel gefallen, es ist auch nicht nur ein deutsches Phänomen, es ist ein europäisches Phänomen, es ist in einer gewissen Hinsicht ein globales Phänomen, aber mindestens eins, das Alltagskultur und Gesellschaft der europäischen Gesellschaften seit langem mit bestimmt hat und Teil der europäischen Kultur gewesen ist. Was ich machen möchte, das ist ein typischer Zählfehler bei der von einer PowerPoint in das Display. Also ich bin zwar auch als Politikwissenschaftler kann ich schon bis zwei zählen. In diesem Fall also müssen Sie sich sozusagen 1, 2, 3, 4, 5 denken. Ich weiß nicht, warum der Formatierungsfehler da einsetzt. Ich will anfangs etwas sagen, etwas ausführlicher zu dem Thema, das uns beschäftigt, nämlich der israelfeindliche Antisemitismus und Alltagsantisemitismus, der natürlich nicht nur, wie der Titel es suggeriert, ein Thema oder ein Problem ist, das sich im Rechtspopulismus, in populistischen Formierungen der Rechten oder der Linken oder im Islamismus verbirgt oder ein Teil dessen ist, sondern selbstverständlich, wie Sie es schon angesprochen haben, auch in der Mitte der Gesellschaft präsent oder wie es meine Kollegin Monika Schwarz-Friesell in einem Band beschrieben hat, auch als gebildeter Antisemitismus virulent und präsent in der Gesellschaft erscheint und auch zunehmend offener. Ich möchte dann trotzdem einen etwas spezifischeren Blick werfen auf den europäischen Rechtspopulismus, einschließlich natürlich ein besonderes Augenmerk auf die AfD und das Verhältnis zum Antisemitismus und Israel. Dann zumindest kurz diskutieren die Normalisierung, den Beitrag zu einer Normalisierung des Antizionismus und auch Antisemitismus im Linken.

0: Umfeld unter dem Stichwort exklusiver Solidarität, die eben nicht auf Israelis sich erstreckt. Und dann nicht zu vergessen die Herausforderungen eines islamistischen Antisemitismus. Und hoffentlich, wenn die Zeit es reicht und ich sich da bis dahin noch nicht, wie gesagt, bildlich gesprochen erschlagen habe, zu ein paar politischen Implikationen kommen. Also zunächst einmal zur Beschreibung des Gegenstandes, des Problems, der Herausforderung des israelfeindlichen Antisemitismus, auch und insbesondere im Kontext einer Krise der liberalen Demokratien in Europa. Und da würde ich sozusagen sagen, dass die Macht oder die Gewalt und die Bedeutung des Antisemitismus auch deshalb zunimmt, weil wir einer Krise der liberalen Demokratien in Deutschland und weit darüber hinaus ausgesetzt sind. Zunächst einmal zur Beschreibung des Gegenstandes. Wie verstehe ich Antisemitismus? Antisemitismus ist nicht nur ein Vorurteil gegenüber Juden. Das unterscheidet Antisemitismus von anderen Ressentiments. Es hat die Dimension, Vorurteil zu sein, Stereotypen, Tropen, die Gruppe der Juden abwertet, diskriminiert. Und das macht es sozusagen analog zu anderen Vorurteilen und Ressentiments. Aber es ist eben nicht nur das, sondern es ist auch etwas Spezifisches. Deswegen nenne ich das eine Doppeldimension. Es ist ein Ressentiment, eine diskriminierende gruppenspezifische Abwertung einer anderen Gruppe, aber es ist auch eine Weltdeutung. Antisemitismus ist nicht zu denken ohne die so amorph, so unterschiedlich er sich darstellt, ohne das implizite, die implizite Zuschreibung einer globalen Verschwörungsmacht, die Juden zugeschrieben wird. Und das heißt sozusagen, eine meiner langjährigen Kernthesen, dass wer mit Verschwörungsmythen anfängt, und die sind heutzutage leider extrem populär wieder und viel populärer, als sie es eine Zeit lang waren, auch durch die sozialen Medien, wir gehen da noch drauf ein. Wer mit Verschwörungsmythen anfängt, kommt am Ende fast notgedrungen beim Antisemitismus heraus. Das ist, liegt daran, dass es die historische Folie, die historische Deutungsmatrix für Verschwörungstheorien in der modernen Welt gewesen ist und deshalb als kulturelles Reservoir immer wieder aufgegriffen wird. Also der erste Schritt zum Verschwörungsmythos ist einer, der beim Antisemitismus landet. Und in der modernen Gesellschaft insbesondere ist der Antisemitismus insofern immer wieder eine griffige, personifizierende Welterklärung für all die unverstandenen, komplexen Probleme der modernen Gesellschaft, für alle möglichen Wandlungsprozesse, denen wir ausgesetzt sind in einer globalisierten Welt, in einer europäisierten Welt. Antisemitismus ist dann eine griffige, personifizierende Deutungsfolie, die sagt, deswegen laufen die Dinge schief, deswegen laufen die Dinge aus dem Ruder. Häufig eben heutzutage auch in dem Diskurs die Elite, die korrupte Elite, die dann mithin entsprechend mit Juden identifiziert wird. Also es gibt generelle, generalisierbare und spezifische Dimensionen dieses Antisemitismus. Antisemitismus ist ein Vorurteil, aber eben nicht nur ein Vorurteil, sondern es ist mehr als das. Es ist immer auch eine dahinterliegende Weltdeutung der modernen Welt, auch wenn sie beim Stereotyp anfängt. Das ist nur ein Teil davon. Bereits angedeutet, Antisemitismus ist nicht vom Himmel gefallen, nicht heute, nicht morgen, nicht gestern, sondern es ist halt eine lange Geschichte, es ist ein kulturelles Deutungsmuster, das sich politisch an alle möglichen Formierungen andocken kann. Erstmal ist es ein kulturelles Deutungsmuster, ein kulturelles Reservoir, das links mobilisiert werden kann, rechts mobilisiert werden kann, politisch, aber vor allen Dingen auch existiert einfach als ein Alltagsantisemitismus, die Frage von sozusagen, wie weit Antisemitismus empirisch als Einstellung, als Wahrnehmung zugenommen hat, ist in der Forschung eine eher umstrittene. Aber was relativ eindeutig ist, ist, dass die Äußerungen, antisemitische Äußerungen, wie etwa diejenige von Du Jude auf dem Schulhof, eine immer ubiquitäre, immer gängigere geworden ist und ein ausgesprochen weit verbreitetes Stimmwort in allen möglichen Schulformen, Milieus. Und da fängt sozusagen schon mit der Bildungsherausforderung an. Verhalten seit vielen Jahren erhobenen Forderungen nach einer demokratischen Bildungsunterricht in den Schulen hat bisher noch kein Bildungspolitiker aufgegriffen. Mal sehen, ob das mal irgendwann der Fall sein wird. Und Antisemitismus ist dabei, als, wie gesagt, als Alltagsantisemitismus, als kulturelles Deutungsmuster immer eine Art Projektionsfläche. Auch das ist etwas, was Antisemitismus im Grunde natürlich mit anderen Vorurteilen teilt. Ich habe das vor langer Zeit und formuliere es gerne wieder so formuliert: Antisemitismus funktioniert sehr gut, wenn Juden da sind, er funktioniert noch besser ohne Juden. Ja, also die These, die irgendwann mal aufkam in der Forschung, der Antisemitismus ohne Juden, wie funktioniert der? Na, bestens. Ja, weil Antisemitismus im Wesen eine Projektion ist, die mit real existierenden jüdischen Menschen absolut überhaupt nichts zu tun hat. Und von daher funktioniert natürlich besonders gut, wenn man sich imaginieren kann, dass überall Juden an der Macht sind und sie gar nicht existieren, gar nicht da sind. Also in Gesellschaften, wo die jüdische Minderheit winzig ist, kann der Antisemitismus wunderbar florieren. Das ist sozusagen überhaupt gar kein Widerspruch. Und der jüdische Staat Israel, und da kommen wir natürlich zu dem Thema Ausstellung und mein Vortrag, und das ist ein bisschen auch natürlich auch der Hintergrund, es ist im Prinzip wie ein Kontrastprogramm. Die Ausstellung versucht historisch aufzuklären über und zu informieren über die Geschichte des Staates Israels, die Gründung, die Ursprünge, die konkreten historischen Prozesse, und die Untersuchung des Antisemitismus ist davon natürlich völlig entkoppelt, denn es geht am Ende in meinem Vortrag und bei dem Thema nicht um Israel, sondern um Antisemitismus. Und das heißt, Israelfeindlichkeit ist nur eine Ausdrucksform von Antisemitismus. Es geht nicht um reale Politiken, das reale Verhalten von Israelis im jüdischen Staat, sondern es geht um Antisemitismus. Israelfeindlich Antisemitismus ist eine der Projektionsflächen. Der jüdische Staat Israel ist eine jeder von vielen verschiedenen anderen antisemitischen Projektionsflächen. Eine besonders geeignete, weil es hört sich dann mithin so konkret politisch an, aber es ist nicht konkret politisch, und es geht um was anderes, was dort verhandelt wird. Es geht nicht um Fragen politischer Akteure oder politischer Konflikte, wenn wir uns Antisemitismus anschauen und analysieren. Deswegen der Hintergrund: wenn es um Antisemitismus geht, dann ist es auch der Fall, dass innerhalb dieser Projektionsfläche Affekte, Obsessionen, Gefühlswelten, Argumente und Logik überlagern. Es ist ganz schwer sozusagen gegenüber Antisemitismus im Prinzip mit dem Argument anzukommen, was allerdings nicht heißen soll, dass wir nicht Aufklärung und Bildung brauchen, um gar nicht dorthin zu kommen, dass sich antisemitische Weltdeutungen verfestigen, die dann schwer zu bekämpfen sind. Und ein Aspekt dessen natürlich ist, den Sie schon angesprochen haben, dass mit der zunehmenden Erosion der, was ich Grenzen des Sagbaren nennen möchte, der Erosion dessen, was akzeptabel ist, legitim im öffentlichen Gespräch, das betrifft nicht nur das, was man über Juden sagt, betrifft auch das, was man über andere Minderheiten sagt, was man über Frauen sagt, was im Parlament gesagt wird mittlerweile, im Deutschen Bundestag, dass diese Grenzen des Sagbaren immer weiter erodieren und das einhergeht damit, dass es akzeptiert wird, sozial akzeptiert, was man vorher vielleicht nur in seiner Eckkneipe sagen konnte, mittlerweile kann man es auf den sozialen Medien sagen oder sogar sich ermutigt fühlen durch Redner im Parlament, nämlich was ich bezeichnen möchte als einen sozial akzeptierten Verlust an individueller Affektkontrolle. Das, was sozusagen uns zurückhält, bestimmte Sachen zu sagen und wir vielleicht auch in der persönlichen Interaktion gar nicht sagen würden, über soziale Medien können wir es sagen und wir fühlen uns bestätigt, bestimmte Affekthemmnisse gegenüber Ressentiments und Vorurteilen im Prinzip wegzulassen, wenn es sozial akzeptierter ist. Und das ist auch der Fall im Fall von judenfeindlichen Tropen und Stereotypen. Dabei ist eben dieses israelfeindliche, der antizionistische Code, einer, der sich seit je im modernen Antisemitismus manifestiert, also seit es überhaupt eine Idee von einem vom Zionismus oder einem jüdischen Staat gibt, seit dem 19. Jahrhundert gibt es auch den antizionistischen Antisemitismus. So eine gängige, ich denke, so ein gängiger Fehllauf in der Forschung, da bin ich selber nicht ganz unschuldig dran, den israelfeindlichen Antisemitismus immer so als ganz modernen, ganz neue Form zu skizzieren, der sozusagen erst nach 1967 in die Welt gekommen ist. Das ist so nicht. Ja, der antizionistische Antisemitismus geht ins 19. Jahrhundert zurück hat eine lange Tradition. Er ist sozusagen besonders populär, weil er besonders legitim ist seit dem Ende der 60er Jahren und deswegen ein besonders populäres Einfallstor, um Antisemitismus auszudrücken. Aber was auch zu sagen ist, dass antisemitische Stereotypen, Ideologien sehr oft verbunden sind mit auch weiteren autoritären Fantasien, autoritären Orientierungen, antidemokratischen Orientierungen und generell einem Angriff auf die liberale, pluralistische Demokratie. Also es ist nicht so, dass Antisemitismus entkoppelt ist von anderen Ressentiments, sondern es ist häufig ein Gesamtkomplex von Demokratiefeindschaft, Demokratieablehnung, anderen Vorurteilen gegenüber anderen Minderheiten und antisemitischen Verschwörungstheorien oder Antisemitismus. Und das ist ganz, tritt eben in ganz verschiedenen anderen politischen Konstellationen auf. Und das macht den Antisemitismus natürlich besonders, wie der Titel des Vortrags schon insinuiert hat, dass es eine Brücke gibt beim Antisemitismus, der verschiedenste politische Strömungen unter einen Nenner bringt und vereinen kann. Ja, dass man sozusagen einen kleinen gemeinsamen Nenner hat in verschiedensten politischen linken bis rechten Strömungen. Und das ist häufig in der antisemitischen Verschwörungstheorie. Aber das hinterliegende Problem, was ich damit skizzieren möchte, möchte ich mit einer ganz kleinen Detour, mit einem ganz kleinen Umweg andeuten, ist, dass wir generell vor einer großen Herausforderung stehen. Und das ist nicht nur die zunehmende Erosion der Grenzen des Sagbaren, es ist nicht nur der zunehmende aggressive Antisemitismus im öffentlichen Raum, sondern es ist auch das weitergreifende Problem der abnehmenden Unterstützung von Demokratie. Und das ist ein, wie Sie hier sehen, an einem Beispiel, Vereinigte Staaten, Niederlande, ich habe sogar Deutschland hier mal draußen gelassen, Schweden, Großbritannien. Im Prinzip ist es in allen liberalen Demokratien so, dass mit den jüngeren, nachwachsenden Jahrgängen, je jünger, je weiter der Zweite Weltkrieg und die Shoah vorbei ist, die Demokratieunterstützung abnimmt. Nur ungefähr ein Viertel der Amerikaner nach 1980 geboren, sagt zum Beispiel, es ist für mich essentiell, in einer Demokratie zu leben. Und das ist eigentlich eine der Hintergründe und Grundgefahren, natürlich, was mich auch als Politikwissenschaftler interessiert, die mit dieser Herausforderung einhergehen. Nach diesem kleinen Umweg nochmal zurück zu der Frage, zu der Geschichte oder zu der Spezifik des israelfeindlichen Antisemitismus, die sich, wie gesagt, nicht erst seit dem Sechstagekrieg in politischer Form manifestiert und auch nicht nur ein Ausdruck eines sogenannten sekundären Antisemitismus, also Antisemitismus aus Erinnerungsabwehr ist, sondern eine lange Geschichte hat und im Prinzip so alt nicht nur wie der jüdische Staat, sondern die Idee des jüdischen Staates. Und das drückt sich aus in Formulierungen, die also weit auch vor die Staatsgründung zurückgehen, der Auffassung, dass Israel als besonderer Feind der Menschheit ausgemacht wird, also die besondere Gefahr für den Weltfrieden, eine einzigartige Gefahr für den Weltfrieden darstellt, wie in der zitierten Umfrage von einer Mehrheit der Gesellschaft auch so gesehen, als besondere Gefahr für den Weltkrieg, aber insgesamt für den Weltfrieden, aber insgesamt der jüdische Staat, der Zionismus, die Juden als besondere Feinde der Menschheit ausgemacht werden, die sozusagen dem humanen Leben entgegenstehen. Und da könnte ich jetzt beispielhaft, ich mache das nicht, weil das zu grausam ist, Kommentare aus sozialen Medien zitieren, die einfach unverhüllt diese Vernichtungsfantasien auf Israel bezogen, aber dann ausgedrückt, man müsste diesen Staat einfach wegbomben, man müsste im Blut des Staates warten, da gibt es alles Mögliche in mannigfacher Weise und sicherlich auch extrem hohen Nachholbedarf für die strafrechtliche Ahndung solcher Dinge. Ein zweiter Punkt dieses israelfeindlichen Antisemitismus, der sich in verschiedenen politischen Präferenzen, aber auch jenseits unterschiedlicher politischer Präferenzen manifestiert, ist dieser schon zitierte Begriff der Israel-Kritik, der an sich schon etwas Problematisches hat, weil wir eigentlich sehr selten etwas von Russland-Kritik oder Ägyptenkritik oder Frankreichkritik lesen. Also diesen Begriff der Frankreichkritik gibt es ja eigentlich nicht, sondern man sagt dann, man kritisiert einen bestimmten Politiker oder eine bestimmte Partei oder eine politische Handlung. Und diese generalisierende Israel-Kritik, um die es da geht, ist schon in sich als Terminus ausgesprochen problematisch. Und wer Israel-Kritiker ist, also wer Israel als Ganzes in toto kritisiert, hat natürlich schon den Schritt getan in eigentlich eine Desavouierung eines gesamten Staatswesens, eine Ablehnung des jüdischen Staatswesens, das sich dann häufig dann in sehr hyperbolischen moralischen Attacken manifestiert, dass Israel ein Apartheidsstaat sei, NS-Analogien sehr populär. Ich habe schon gesagt, sekundärer Antisemitismus aus Erinnerungsabwehr, da kann natürlich verschiedene Funktionen übernehmen. Da kann auch die Funktion übernehmen, dass man sich entlastet fühlt, wenn Juden, die Israelis, der Staat Israel, die gleichen Verbrechen begeht, angeblich wie die Deutschen an den Juden, dann ist sozusagen auch das historische Verbrechen relativiert. Und gleichzeitig aber, und das ist eigentlich das Interessante dabei, eigentlich nur psychologisch zu erklären, vehemente Israel-Kritik, die mannigfach auch geäußert wird. Israel ist eins der am meisten kritisierten Länder. Gibt es Studien auch von der Kollegin Schwarz-Frisell, eins der meist kritisierten Länder in einem öffentlichen Raum, obwohl es relativ klein ist, das Israel, wenn Sie es mal bereisen. Und trotzdem gibt es eine Auffassung, dass es verboten sei, Israel zu kritisieren. Ja, also sozusagen einerseits Israel in toto Kritik eines Landes, was sonst in faktisch keinem Fall, allenfalls nochmal Amerika-Kritik, habe ich schon mal gehört, aber sonst absolut nicht gängig ist, ein ganzes Land in toto zu kritisieren, also der Kritik auszusetzen als Kollektiv, das zu tun. Und andererseits zu meinen, es sei verboten, das zu tun. Man sei sozusagen unter der Locken, wenn man das tun würde, würde man sofort des Antisemitismus bezichtigt. Ein weiterer Aspekt und Dimension dieses Antisemitismus und auch ein Grund, warum dieser israelfeindliche Antisemitismus so eine populäre Projektionsfläche geworden ist, um Antisemitismus zu äußern, ist die Auffassung, dass Israel selber schuld ist am Antisemitismus. Früher waren es die Juden, die selber schuld sind. Sie haben selber zu verantworten, dass sie Objekt der Verfolgung werden oder der Diskriminierung, wenn sie sich mal besser verhalten würden oder wenn sie sich taufen lassen würden, etc. etc. Da gibt es eine ganz lange Geschichte für. Dann wäre das alles nicht so schlimm und dann würden sie auch nicht verfolgt werden. Und Israel ist sozusagen populäre Formulierung in Bezug auf Israel ist es. Israel ist eben selber schuld am Antisemitismus. Wenn sie nicht so brutal mit den Palästinensern umgehen würden, dann würde es eben auch keinen Antisemitismus geben. Dann würde man Juden nicht kollektiv diskriminieren. Das ist natürlich ein völlig irres Argument. Es lässt sich ganz leicht widerlegen, wenn man darüber nachdenkt, wie würde man das denn sagen, wenn ein Diktator in Simbabwe ein Verbrechen begeht, oder als Diktator handelt, würde man dann auch sagen, ja, dann ist es legitim, rassistisch zu sein. Habe ich noch nie gehört. Aber es ist die analoge Art der antisemitischen Beweisführung, zu sagen, Israel ist selber schuld am Antisemitismus. Also man nimmt im Prinzip einen gesamten Staat, ein gesamtes Volk in Kollektivhaftung dafür, wenn irgendetwas angeblich oder real problematisch ist. Und schließlich Antisemitism Denial, also die Verleugnung, dass es Antisemitismus gibt als populäres Motiv, denn es gibt die weit verbreitete Formulierung, ich lehne ja nur Israel ab, ich bin ja nur Israel-Kritiker und nicht die Juden, und wenn ich Israel ablehne und sage, ja, ich mag nur die Zionisten nicht, dann ist ja alles okay, dann ist alles koscher. Das ist es natürlich nicht sozusagen, sondern es kann sich natürlich wenn man ein Wort ersetzt oder Chiffren ersetzt, ist das Phänomen nicht aus der Welt. Und so zeigt sich häufig in Analysen, die man wissenschaftlich betreiben kann, dass in Diskussionen, in Diskursen, durchaus auch in Mainstream-Medien immer wieder Stereotypen und Tropen wiederfinden, die auf Israel appliziert werden, die einfach alte antisemitische Stereotype reproduzieren, das Stereotyp von der Skrupellosigkeit, gerade erst in der Neuen Zürcher Zeitung gelesen, von der Gerissenheit, der Manipulationsmacht, der Rachsucht, immer wieder sehr populär, der Gier, der Auffassung, dass die Juden aus ihrer eigenen Verfolgung einen partikularen Vorteil ziehen, oder auch hinter Verschwörung einer verschworenen Gemeinschaft stehen. Und um nochmal sozusagen diesen vorangegangenen Punkt zu belegen, dass dieser antizionistische Antisemitismus, also Israel als besondere Projektionsfläche von links bis rechts bis zum Islamismus oder auch im Alltagsantisemitismus keineswegs ein ganz neues, modernes Phänomen ist, auch wenn es modernisierte Varianten des Antisemitismus selbstverständlich gibt. Zwei Zitate von Ihnen, sicherlich bekannten Autoren, Adolf Hitler in seiner ausgesprochen bekannten und berühmten Rede 1920 über den Antisemitismus, der sagt, der ganze Zionistenstaat, der natürlich noch nicht existierte an diesem Punkt, soll nichts werden als die letzte vollendete Hochschule ihrer internationalen Lumpereien und von dort aus soll alles dirigiert werden. Also die Auffassung, dass im Prinzip der Judenstaat die neue zentrale, territoriale Zentrale der jüdischen Weltverschwörung sein würde. Das begegnet uns auch immer wieder in Stereotypen des israelfeindlichen Antisemitismus. Oder Alfred Rosenberg 1922 in seinem Buch Der staatsfeindliche Zionismus, ein ganzes Buch hat er darüber geschrieben, ich betrachte alle Juden als Zionisten und Zionisten als Stellvertreter des gesamten Judentums. Sie sehen schon, bei dem, indem man einfach Zionist ersetzt, den Begriff Jude mit Zionist ersetzt, kommt man aus dem Antisemitismus nicht keineswegs automatisch heraus, wie das lange behauptet worden ist. Ich will jetzt auch angesichts der politischen Umstände, in denen wir uns befinden, in der heutigen Zeit eingehen, ein wenig auf die Herausforderung des Rechtspopulismus und des Antisemitismus. Der Rechtspopulismus, der in Deutschland bisweilen sozusagen ein wenig scheinbar israelfreundlich daherkommt in manchen Äußerungen. Und wenn man dann so ein bisschen an der Oberfläche kratzt, dass doch alles nicht stimmig ist, folgen Sie bitte für einen Moment zumindest, Sie können das gerne natürlich in Frage stellen, meiner These, dass es vor allen Dingen um Antisemitismus geht und dann die verschiedenen Projektionsflächen oder die Manifestation des Antisemitismus unterschiedlich sein können. Diese AfD befindet sich am da sind wir in der Forschung eigentlich relativ eins, seit 2014 in einer Art Radikalisierungsrausch. Das heißt, eine Partei, die stärkste Oppositionspartei im Deutschen Bundestag, ist ein Akteur der Radikalisierung geworden und radikalisiert sich weiter. Sie wird keineswegs gezähmt dadurch, dass sie jetzt im Bundestag sitzt und wird teils dabei getrieben von einer immer sich auch weiter radikalisierenden Basis. Also es ist eine Partei, die sich im Wandel befindet und die Pressekonferenz dieser Woche ist nur ein Beispiel dafür, dass es jetzt sozusagen, man versucht jetzt Grenzen zu ziehen, zu sagen, wir ziehen die Grenze beim Nationalsozialismus. Natürlich eine sehr eng gezogene Grenze, also offener Nazi darf man nicht sein. Aber die Partei selber hat sich sozusagen radikalisiert. Es gibt ja sogar innerparteilichen Protest, auch selbst diese Grenze einzuhalten. Es gibt ein weit breites Bündnis in den Bewegungsrechtsextremismus von Pegida und Zeitungen wie Kompakt oder die Identitäre Bewegung. Und ein Beispiel für diesen Radikalisierungsrausch ist Alice Weidel, die galt lange Zeit als liberale Moderate innerhalb der AfD und die lässt dann eben auch solche Kommentare und Debatten zu, wie Dennis Jütsch, das ist ihr Originator, Alice Weidel. Dennis Jütsch ist weder Journalist noch Deutscher, also werden schon sozusagen Menschen aus dem ihrer Staatsbürgerschaft ideell entfernt, ihrer Profession beraubt und sie hat dazu sogar eine Bundestagsdebatte angezettelt. Und das ist teilweise ein Gefühl, die sind teilweise getragen als Elite, sie kriegen wahnsinnigen Applaus von dieser rechtsradikalen Basis. Das heißt, jede Provokation mehr, und das ist, glaube ich, das neue Moment, das wir auch erstmal überhaupt begreifen müssen, und das vor allen Dingen natürlich auch für den Antisemitismus von erheblicher Bedeutung ist. Früher war es so, wenn jemand etwas Antisemitisches gesagt hat in der Politik oder etwas Rechtsradikales oder Rassistisches, dann ist das sozusagen eine Grenzüberschreitung gewesen, die mithin zum Rücktritt geführt hat, die sozusagen auch negativ sanktioniert worden ist in der Öffentlichkeit, aber auch im Rahmen der Politik. Heute ist das Gegenteil mithin der Fall. Es ist sozusagen, je radikaler, je irrsinniger die Formulierung, Da haben wir auch einen Präsidenten im Weißen Haus, der dazu beiträgt. Je irrsinniger die Formulierung, je wahnwitziger, je provokativer und je grenzüberschreitender, desto besser, desto mehr Applaus. Und so ist es auch mit der AfD. Die Radikalisierung hat sie nie Stimmung, nie hat die AfD hat ich bin jetzt etwas.
1: Ja. Entschuldigen Sie bitte, aber jetzt hören wir einen Vortrag und dann, ja,
0: so machen Sie. Ja, also gerne Fragen später, wenn Sie Fragen haben, dann schreiben Sie es auf, gut. Die Radikalisierung dieser AfD ist ein Teil dessen, sie werden sozusagen getragen davon, dass sie keine negativen Konsequenzen zu erfahren haben, auch nicht bei ihrer Wählerschaft. Beispiele sind Ihnen bekannt, ich muss sie nicht wirklich durchgehen. Björn Höcke, der vom Denkmal der Schande redet, eine Erinnerungswende um 180 Grad fördert, aber auch Formulierungen wie von einem Jörg Meuthen, der davon redet, die Grünen seien kryptokommunistische Vaterlandszersetzer, wobei der Begriff der Zersetzung, der Vaterlandszersetzung ein traditionell antisemitisch konnotierter ist, in einem links-rot-grün-schwarz-gelb versifften Parteienkartell der Deutschlandabschaffer, wobei die AfD die letzte Evolution, das ist auch sehr interessant, die letzte evolutionäre Chance sei, die Heimat zu erhalten, weil in der letzte evolutionäre Chance steckt natürlich implizit schon die Drohung, dass wir es mit dem politischen System der Demokratie oder der liberalen Demokratie nicht mehr so ernst meinen, weil wenn das die letzte Chance ist, dann ist die Alternative die Revolution. Ein Beispiel für den Antisemitismus der AfD, der sich, wie gesagt, in verschiedensten Formen ausdrückt, ist dieses von dem Münchner Abgeordneten, Bundestagsabgeordneten verbreitete Memme hier mit Annetta Kahane, die hier nicht nur attackiert wird als eben angebliche, übermächtige, meinungskontrollierende Frau, sondern in klar antisemitischer Weise, mit einem klassischen antisemitischen Karikatur dargestellt wird. Das wird verbreitet und deswegen sehen wir innerhalb dieser Partei alle möglichen Varianten von Geschichtsrelativierung, Antisemitismus, aber auch Antizionismus. Vielleicht als ein älteres Zitat von Alexander Gauland, das sozusagen diese dünne Israel-Freundlichkeit etwas in Frage stellt. Auch er redet vom Fremdkörper des Staates Israel in der Welt. Da wird Israel ausgesondert aus der Staatengemeinschaft. Und er stellt die Frage, ist es wirklich so unverständlich, dass verletzter Stolz Hass hervorbringt und Terror? Das sind so Formulierungen aus dem AfD-Milieu beziehungsweise hier aus der Führungsriege der AfD. Und das entspricht natürlich auch der Wählerschaft. Wir reden ja heute über rechten und linken Antisemitismus und über islamistischen Antisemitismus. Aber ein Spezifikum ist in der Parteienlandschaft ganz klar gegeben, keine Wählerschaft ist so antisemitisch wie die der AfD. Das ist völlig unzweideutig. Alle Umfragen, die wir dazu haben, bestätigen das. Und es geht auch nicht um kleine Abweichungen, sondern das sind ganz große. Die Auffassung, dass der Einfluss der Juden groß ist bei AfD-Wählern um 59%, in allen anderen Parteien bei 16% im Schnitt. Die Auffassung, dass der Nationalsozialismus gute und schlechte Seiten hat, bei AfD-Wählern sind das 40%, die das meinen, bei allen anderen Parteien 6%. Eine Mehrheit der AfD-Unterstützer glaubt auch, dass Juden zu viel Einfluss in der Welt haben. Man kann sozusagen das im europäischen Kontext sehen. Das ist so, wie es bei der AfD der Fall ist, auch in allen anderen rechtspopulistischen, relevanten rechtspopulistischen Parteien und Bewegungen so der Fall. Marine Le Pen hat es im Wahlkampf, im Präsidentschaftswahlkampf mobilisiert mit der Formulierung, wenn ich gewählt werde, müssen Juden ihre israelische Staatsbürgerschaft abgeben. Wir sehen es, Antisemitismus in Mobilisierung der in der regierenden populistischen Fidesz in Ungarn, wo behauptet wird, dass Ungarn sich in einem existenziellen Kampf nicht nur gegen Migration, sondern eine Soros-Verschwörung befindet. Und natürlich ist die Grundformulierung hier, dass hinter der Migration selbst George Soros stecke. Ist ein besonders interessantes Ideologem, diese Auffassung, dass es eine Migrationswelle gibt nach Europa, eine Migrationswelle auch in die USA, die orchestriert sei von dem Milliardär, dem jüdischen Milliardär George Soros, ein ganz beliebtes antisemitisches Ideologem, das seit langem existiert, aber bis vor ungefähr 10 Jahren auf reine Neonazi-Kreise beschränkt blieb. Also es war sozusagen eigentlich ein Stereotyp, das noch nicht mal in den breiten Rechtsextremismus Eingang fand. Es ist so verrückt, es ist so irre, dass da ein Soros sitzt, der da die Weltmigrationsströme reguliert und orchestriert, dass das wirklich nur im Hardcore-Neonazi-Milieu war. Und mittlerweile ist es leider so, dass es ein amerikanischer Präsident mit subtil weiter verbreitet, dass es auf Fox News und NRA-TV verbreitet worden ist in den USA, dass es Regierungsposition ist in Ungarn, dass es von allen möglichen rechtspopulistischen Parteien in Ungarn in Europa verbreitet wird, dieser Zusammenhang Migration und jüdische Verschwörung. Hier bei diesem Plakat mit der Zeile, lassen wir nicht zu, dass es Soros ist, der am Ende lacht. Ja, das ist also die Art hier der Propaganda. Also von dort würde ich sagen, diese Gefahr des rechten Antisemitismus, der sich teils israelfeindlich, aber teils anders ausdrückt, ist eine nach wie vor oder besonders in der heutigen Konstellation ausgesprochen relevante Bedrohung, diese politische Manifestierung im Rechtspopulismus und in dem, was ich als autoritäre nationalistische Revolte bezeichnen möchte. Denn im Kontext dieses Konflikts, dieser Polarisierung, die wir erleben, die mobilisiert wird, die aufgegriffen und mobilisiert wird von Rechtspopulisten, spielt es sozusagen, geht es auch um die Frage von der kulturellen Identität und die kulturelle Modernität, die kulturelle Modernisierung, der soziokulturelle Wandel ist seit jeher mit Juden identifiziert worden. Ja, Juden waren es, die in der bürgerlichen Gesellschaft, im Aufstieg der bürgerlichen Gesellschaft davon profitiert haben, Rechte zu bekommen, Rechtsstatus zu bekommen, und sie sind identifiziert worden mit der Urbanität, mit der Modernität, mit der Modernisierung der Stadt in der antisemitischen Wahrnehmung. Heute sehen wir das dann häufig in der Formulierung der, einer Globalisierungskritik, die Juden oder Zionisten für die kapitalistische globale Modernisierung und auch ihre Krisen verantwortlich macht. Wir sehen auch, dass was dort jetzt nach vorne kommt, was in die Öffentlichkeit gerät, ein autoritäres Potenzial ist, das schon lange existiert hat. Es ist nicht so, dass auch wiederum rechtsextreme Auffassungen, antisemitische Auffassungen bei denjenigen, die sich jetzt offen äußern, dass die jetzt ganz neu wären, dass man da jetzt gerade mal drauf gekommen ist. Und es gibt ein langes Potenzial. Und diese Tabubrüche sind letzten Endes nur ein Schritt, ein sich eskalierender Schritt in die Öffentlichkeit, wo sich diejenigen, die sich antisemitisch äußern, Leo Löwenthal hat es mal gesagt, beschrieben mit dem Begriff der verfolgenden Unschuld, sich als unschuldig begreifen und sozusagen selber ihre Aggressionen nach außen tragen. Ein letzter Punkt dazu, zu diesem ganzen Komplex, ist, wie von mir schon kurz angesprochen und skizziert, die Frage des, der sozialen Medien und das, was ich als Strukturwandel der Öffentlichkeit im Zeitalter sozialer Medien begreifen möchte, dass wir eben diese Grenzen des zivilen Diskurses immer weiter erodiert sehen, dass immer weiter Fakten in Frage gestellt werden durch Fake News, durch eine Normalisierung von Antisemitismus auf vermeintlich alternativen medialen Gegenwelten. Und auch hier ist der Ansatzpunkt mit diesen Fake News häufig ein kurzer Schritt, der sich auch genauso manifestiert, das auf Juden zu delegieren und Juden im Prinzip verantwortlich zu machen für eine jetzt in diesem Moment gebrochene Manipulationsmacht. Die Formulierung der Medien als Lügenpresse ist eine klassisch nationalsozialistische, und es ist kein Zufall, dass natürlich die Lügenpresse auch mit der, der Manipulationsmacht jüdischer Medien identifiziert wird. Ich denke, dass diese ganze postfaktische Formulierung, die Fake News, kann man im Prinzip in eine griffige Formulierung fassen, dass der Antisemitismus der Prototyp der Fake News ist. Also die originären Fake News aus der antiken Zeit ist der Antisemitismus. Ja, es ist eine Lüge über die Juden und wir sind der Herausforderung ausgesetzt, dass heute die Normalisierung von diesem postfaktischen Diskurs der Fake News im Prinzip die Lüge über die Juden wieder Tür und Tor öffnet. Wie viel Zeit habe ich noch? Viertelstunde? Ja, Viertelstunde?
1: Halten Sie noch eine Viertelstunde?
0: Viertelstunde
1: aus?
0: Noch? Ja. Okay. Gut. Dann möchte ich natürlich, wie angekündigt im Titel, auch auf den linken und den islamistischen Antisemitismus, in der israelfeindlichen Antisemitismus noch eingehen. Ich habe ja gesagt, Antisemitismus ist verbindendes Element. Antisemitismus verbindet unterschiedliche Gruppierungen. Antisemitismus kann getragen werden in gebildeten Formen. Die sind die Briefe, die Hassbriefe an den Zentralrat der Juden, die vor 10 Jahren noch anonymisiert verfasst worden sind. Sie sind immer häufiger auch mit Name und Adresse versehen. Man bekennt sich zu seinem Antisemitismus. Aber trotz bei all diesen Gemeinsamkeiten, gesellschaftlichem Alltagsantisemitismus, bei dem, was der Antisemitismus als Bindeglied ausmacht zwischen verschiedenen politischen Strömungen, gibt es natürlich auch Spezifika in den unterschiedlichen politischen Strömungen. Und beim linken Kontext ist ein Kontext, beim linken Antizionismus, dass es Teil einer Kultur, einer linken Identität ist. Markowitz und Bayer haben das mal in diesem Jahr beschrieben: The fashionable anti-Zionist discourse that has become the de rigueur among trade unions, churches, left liberal parties and social gatherings has entered a slippery slope towards anti-Semitism. Also ein antizionistisches Selbstverständnis, das sich in der Tat in der Linken erst nach der 1967, und das ist der relevante Wendepunkt des Sechstagekrieges, breit gemacht hatte als Teil einer kulturellen linken Identität, eines kulturellen linken Selbstverständnisses, hat das Einfallstor gegeben für einen linken Antizionismus, der antisemitisch aufgeladen ist. Und ist damit beigetragen, und das ist der spezifische linke Beitrag vielleicht, zu einer schleichenden Normalisierung des Antizionismus. Der rechtsradikale Antizionismus in den 70er und 80er Jahren war nicht Teil dieser Normalisierung, sondern der linke Antizionismus war Teil dieser Normalisierung. Von daher ist Antizionismus kein, wie wir gesehen haben, mit Verweis auf Rosenberg und Adolf Hitler, kein spezifisch linkes Phänomen, aber über Jahre, Jahrzehnte, insbesondere von linken Akteuren und Parteien vorangetrieben und vor allen Dingen bei linken Akteuren und Parteien auch im moralischen Selbstbewusstsein, dass man eigentlich auf der Seite der Guten ist, dass man ein Gutmensch ist und dass man antirassistisch ist. Bei den Ideologien und Tropen dieser linken Israel-Feindschaft oder spezifisch der Spezifik dieser linken Israel-Feindschaft ist ein Moment zu sagen, wir sind auf der Seite der Schwachen. Auf der Seite der Schwachen positioniert man sich selbstverständlich auf den als schwach wahrgenommenen, und das sind in diesem Fall Palästinenser. Und von daher ist es dann häufig ein nicht sehr großer Schritt von der Formulierung vom Judentum als große Macht zur Ideeauffassung, dass Israel eine große Macht sei, wenn wir wissen, dass diese Macht eigentlich relativ klein ist, auch relativ klein im bescheidenen Territorium und keineswegs den Nahen Osten beherrscht. Teil dieser Tropen der linken Israel-Feindschaft ist es in der Manifestierung der Aussage von Dieter Dehm, dass man Antisemitismus als Phänomen abkoppeln möchte von dem Antizionismus. Und die Formulierung des linken Dieter Dehm, Antisemitismus muss dem Holocaust vorbehalten bleiben, sagt genau das. Alle modernisierten, alle antizionistischen, alle israelfeindlichen Formen sind kein Antisemitismus, sondern Antisemitismus ist das, was in der Shoah passiert ist, aber nichts darüber hinaus. Außerdem, wie David Hirsch in England sehr beeindruckend herausgearbeitet hat, wird Antisemitismus häufig als illegitimer Vorwurf wahrgenommen, der grundsätzlich mit böser Absicht formuliert wird, also um den Staat Israel vor Kritik zu immunisieren oder um anderen normalen Bürgern einfach was Schlechtes nachzusagen. Und es ist ein Teil des linken Reservoirs hier zu sagen, wir sind eigentlich skeptisch bei Antisemitismusvorwürfen. Wir wären nicht skeptisch beim Rassismusvorwurf. Da würde man nicht sagen, tausendmal fragen, ist das denn auch legitim, hier von Rassismus zu reden. Bei Antisemitismus stellt sich ganz oft im linken Kontext häufig erstmal die Frage, oh, ist das nicht ein illegitimer Vorwurf mit böser Absicht formuliert, der einfach Leute schlecht machen möchte oder Israel unangemessen verteidigen möchte. Und schließlich der schon angesprochene beharrliche Mythos, der auch verbreitet ist in der Linken, es sei verboten, Israel zu kritisieren, der auf die Medienmacht verweist und auf den schon angedeuteten Verschwörungsmythos. Verschiedenste Formen dieses linken Antisemitismus oder des linken Umfeldes sehen wir heute insbesondere in der BDS-Bewegung. Können wir gerne auch darüber diskutieren, die Sympathien für die Hamas dargelegt hat. Form des israelfeindlichen linken Antisemitismus auf dem Campus, aber eben auch in intellektuellen Kreisen. Wenn man liest, dass ein Professor der Columbia University in einem völlig angesehenen wissenschaftlichen Journal Dinge schreibt wie "The Zionists are committing astonishing acts of vulgar thievery in full view of people around the globe." Also, dass da weltweit aktive, vulgäre Diebstähle begangen werden, das ist sozusagen ein sich weiden, eine Lust, ein Schwelgen hier am Judenhass, gleichzeitig aber eben diesem spezifischen Gefühl der moralischen Reinheit und der moralischen Überlegenheit. In jüngster Zeit besonders relevant hervorgetreten in der Debatte um den Antisemitismus in der Labour Party unter Jeremy Corbyn, wo es verschiedenste Formen der Dämonisierung Israels gegeben hat und auch etliche Fälle von offenem Antisemitismus. Ein Beispiel hier davon, der thematisierten Dinge, ist Jeremy Corbyns Nähe und Unterstützung und Teil dieser linken Identität, wie gesagt, antizionistischen, aber teils eben auch islamistischen Kräften, wie hier in diesem Fall Ibrahim Hewitt, der meint, dass die Zionisten die Medien kontrollieren. Man zeigt sich dann in diesem Milieu und es ist kein Problem für Selbstverständnis. Man fühlt sich doch moralisch auf der richtigen Seite, auf der Seite der Schwachen. Abschließend, auch der islamistische Antisemitismus ist natürlich eine große Herausforderung. Man müsste darüber jetzt allein eigentlich einen Vortrag machen, eine eigene Studie der Frage, wie verhält sich islamistischer Antisemitismus auch zu Antisemitismus unter Muslimen in der Gesellschaft. Ich möchte da nur auf wenige Aspekte jetzt kurz eingehen, weil ich auch nicht die Zeit dafür habe, das ausführlicher zu tun. Aber ein Aspekt ist mir doch sehr, sehr wichtig, dass es recht offen antisemitische politische Organisationen gibt, muslimische Organisationen in diesem Land, die immer noch staatliche Kooperationspartner sind der Bundesregierung und anderer Landesregierungen. Dazu zählt die IGS, das IZH in Hamburg, das Islamische Zentrum Hamburg, oder auch die DITIB. Alle drei Organisationen sind Vorfeldorganisationen von ausländischen Regimen, also sind zu 100% bestimmt beim Fall der IGS und des IZH vom iranischen Regime. Die Vertreter dort sind hochrangige Vertreter des islamischen Regimes, die dann im Ausland diese Ideologie, diese islamistische Ideologie vertreten, die auch eine antisemitische ist, eine aggressiv antisemitische, und DITIB im Falle der Türkei. Und nach wie vor gibt es alle möglichen Bundesprogramme, Familienministeriumsprogramme, die diese Organisation aktiv mit Geldern ausstatten. Es gibt sogar ein Verfahren gerade zur IGS und IZH, wie weit die Kritik dort gehen kann. Und eines der Argumente der IGS und der IZH zu sagen, wir können doch nicht so schlimm sein, wir werden doch von der Bundesregierung gefördert. Also es ist ja so ein schöner Kreislauf. Ja? Man immunisiert sich dadurch, dass man gefördert wird und macht mit der Förderung sozusagen seine eigene antisemitische Politik. Das IZH hat Busse organisiert, letzten Endes durch die Finanzierung der Bundesregierung, zum Al-Quds-Marsch, einer vernichtungsantisemitischen, einmal im Jahr stattfindenden Aufruf zur Zerstörung Israels mit aggressivem Antisemitismus. Und das heißt sozusagen, die Bundesmittel gehen dann direkt zum IZH. IZH ist Teil eines Staatsvertrages, der mit dem Hamburger Senat also seriöser Partner. Und dann werden dort die Busse organisiert für den Al-Quds-Marsch, der dann zur Zerstörung Israels aufruft. Also das ist sozusagen ein ganz konkreter politischer Punkt, denn im Programm wurde ja auch angekündigt, dass es auch um politische Strategien und Schritte geht, wo man, denke ich, noch viel Aufklärungsarbeit betreiben muss. Es gibt offenen antizionistischen Antisemitismus in sozialen Medien von islamistischen Gruppen, in Publikationen wie Muslimmarkt, natürlich auch in anderen Formen der Medien. Und wir sehen dabei, dass ganz oft ein wirklich aggressiver Vernichtungsantisemitismus virulent ist, also diese geradezu mit Blutbildern überschäumte Fantasien, dass eben die Juden und Israel vernichtet werden mussten. Das haben wir natürlich auch in den von Ihnen allen wahrgenommenen Demonstrationen auf der Straße haben erleben müssen. Und die Frage und das Problem ist dort sozusagen, ist die Frage des gesellschaftlichen Rückhalts, inwieweit ist Antisemitismus unter Muslimen überdurchschnittlich verbreitet und inwieweit können solche Organisationen deshalb sozusagen da aus dem Vollen schöpfen. Wobei nicht, und das glaube ich, hat mein Vortrag relativ klar gemacht, es darum gehen kann, wie die AfD das gerne tut, zu sagen, Antisemitismus ist ein Problem der Muslime. Wenn überhaupt Antisemitismus, dann gibt es den dort. Und das ist ein rein importierter Antisemitismus. Das ist selbstverständlich nicht der Fall. Aber es gibt jetzt seriöse Studien, die sich natürlich auch diesem Phänomen stellen. Und das Problem, dass Antisemitismus unter Muslimen in besonderer Weise verbreitet ist. Hier deswegen meine Frage und dann auch zur abschließenden politischen, zu meinen abschließenden politischen Bemerkungen. Hier sehen wir den Herrn Scholz gemeinsam mit dem Vertreter des Islamischen Zentrums Hamburg, das dann den Al-Quds-Marsch mit organisiert, beziehungsweise nach Busse zum Al-Quds-Marsch macht. Und gleichzeitig gibt es diese Würdigung im Hohen Hause der Stadt Hamburg. Und das stellt natürlich wirklich Fragen, ganz konkrete Fragen an die Politik. Wo gehen wir aktiv gegen Antisemitismus vor? Oder ist das was, was wir für Sonntagsreden aufbewahren und das dann auch dort schön belassen? Andere Organisationen, dass diese Al-Quds-Marsch-Mobilisierung, die nun wirklich einen besonders aggressiven Fall des israelfeindlichen Antisemitismus darstellt. Die Bilder rechts sind beide von der Islamic Human Rights Commission, einer Hisbollah-nahen, Iran-nahen Vorfeldorganisation in London. Und links unten Bilder vom Al-Quds-Marsch selbst. Zu den politischen Implikationen. Ich bin aus. Ich habe keine Zeit mehr. Ich habe ja gesagt, es darf nicht zu lang werden. Ich will trotzdem fünf Dinge ganz, ganz, ganz kurz benennen. Ich glaube, wir stehen vor großen Herausforderungen in Bezug auf den israelfeindlichen Antisemitismus, auf Antisemitismus insgesamt, aber auch darüber hinaus in der Frage der Verteidigung unserer liberalen Demokratie. Und ich halte diese Dinge für zusammenhängend. Und eine der zentralen Herausforderungen ist es in der Tat, in der heutigen Zeit um diese liberale Demokratie zu kämpfen. Wenn immer dort, wo illiberale Tendenzen sich einschließen, sich etablieren, ist es grundsätzlich schlecht für Juden und andere Minderheiten. Ein zweiter Punkt ist es, und da fordere ich Sie alle mit auf, das ist sozusagen, ich bin nach Strategien gefragt worden und deswegen will ich das auch kundtun. Es muss darum gehen, die soziale Akzeptanz von Antisemitismus wieder einzudämmen. Antisemitismus selber ist haltlos, er kennt keine Grenzen. Irgendwann ist es ein sich selbst radikalisierendes Ideologem, wie Verschwörungsmythen eben so funktionieren. Und deswegen ist es an uns, an Mitgliedern der Zivilgesellschaft, diesen demokratischen Grundkonsens, die Grenzen des Antisemitismus versuchen wieder einzuziehen. Das ist keine kleine Herausforderung, sondern ganz große, aber sie ist trotzdem unabdingbar zu verfolgen. Und damit zusammenhängend, denke ich, wie ich schon gesagt habe, Antisemitismus ist der historische Prototyp der Fake News, also sozusagen die Fake News sui generis seit der Antike. Und von daher ist es, muss es auch darum gehen, dass wir den Kampf eingehen um Fakten, um faktenorientierte Politik, um faktenorientierte Diskurse. Denn wer Postfaktisches toleriert, der öffnet auch Tür und Tor antisemitischen Verschwörungsmythen. Es geht dabei unabdingbar auch darum, die politischen Phänomene öffentlich als das zu benennen, was sie sind. Antisemitismus auch als Antisemitismus zu benennen und als nichts anderes, aber auch Rechtsradikalismus und Rassismus und auch den Antisemitismus unter Muslimen, den unter anderem Günter Jekeli in jüngerer Zeit mit erforscht hat. Und schließlich halte ich es für absolut unerlässlich, den politischen Druck zu erhöhen, dass wir uns als Demokraten in der Gesellschaft auf demokratische Prinzipien verlassen können, auch in einer und gerade in einer inklusiven Einwanderungsgesellschaft, zu der es für mich nie eine Alternative geben kann. Aber das beinhaltet die Abkehr von der Förderung islamistischer Verbände und anderer autoritärer antisemitischer Organisationen und Verbände durch Bundesregierungen und andere staatliche Einrichtungen unter dem Label der Radikalismusbekämpfung fördert man sozusagen die Radikalen, und das muss ein Ende haben. Ich bedanke mich für Ihre Aufmerksamkeit.

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Das Elixier hat zuerst in der Türkei, später dann in Deutschland seine Leser umarmt. Ali Aytaç, Hamburg. Kapitel 1: Großstadtsyndrom. Als die Sonne hinter den Wolkenkratzern verschwand, färbte sie gerade die Fassaden orange. Der Himmel war unersättlich schön wie ein Tulpenfeld. Vögel, die auf den Masten der an der Elbe verankerten Schiffe saßen. Was würden die Großstadtmenschen, die zwischen Heim- und Arbeitsstätte pendelten, noch alles verpassen? Hatte man sich selbst vergessen, während man darauf erpicht war, seine Begierden zu stillen? Was meinte man zu suchen am Horizont? Palmiras Blick blieb an der Wanduhr hängen. Nicht mal eine Stunde blieb, um aus dem kosmopolitischen Gewirr der Arbeitswelt zu entfliehen. Einen Großteil des Tages verbrachte sie in ihrem Büro. Um sich zu erholen und durchzuatmen, versandten ihre Blicke aus dem Bürofenster. Der Anblick der Menschen verhalf ihr, sich zu sammeln. Palmira, bist du noch nicht fertig mit der Arbeit? Gehen wir nicht? Fragte Maria. Ich möchte noch eine Weile bleiben. Es gibt noch einiges zu erledigen. Wenn du dich uns anschließen möchtest, wir sind in unserem Stammlokal. Außerdem werden wir heute Nacht alle zusammen singen. Du wirst dich sehr amüsieren. Nein, vielen Dank. Falls du es dir noch anders überlegst, du weißt, wo du uns findest. In Ordnung. Wir sehen uns am Montag. Mach's gut. Wiedersehen. Beim Blick aus dem Fenster sah sie Menschen, die warteten, um die Straße zu überqueren. Straßenmusikanten und Hundebesitzer. Seit geraumer Zeit war das Tempo der Stadt Almiras Leidenschaft. Sie wachte vor Sonnenaufgang auf und ließ sich vom mit dem Sonnenlicht steigenden Rhythmus der Straße mitreißen. Um ihre Trägheit am Morgen zu überwinden, trank sie starken Kaffee. Nur so kam sie zu sich. Manchmal liebte sie den Geruch des Regens, die Ruhe des Schnees oder die ersten wärmenden Sonnenstrahlen voll aus. Danach verlagerte sie ihre Gedanken auf ihre Arbeit und die bevorstehenden Tätigkeiten. Dabei warf sie einen Blick auf die Aufgabenliste und machte Pläne für den Folgetag. Dies waren manchmal Sitzungen, Vorträge, neue Projekte, manchmal aber auch Pläne für kleine Ferienausflüge mit Freunden am Wochenende. Es war seltsam, aber diese Morgenrituale fingen an, ihr nicht mehr den gewohnten Genuss zu verschaffen. Eigentlich interessierte sie sich weder für Regen, Sonne und Schnee, noch für die ersten Geräusche von der Straße. Sogar ihr Kaffee schmeckte ihr nun nicht mehr. Sie hatte tags zuvor sowieso Magenbeschwerden bekommen, nachdem sie Kaffee getrunken hatte. Nein, diese Situation war sicherlich sonderbar. Irgendwas lief schief die letzten Tage. All ihre Taten wurden ab diesem Zeitpunkt bedeutungslos. Die ersten Tage verbrachte sie hauptsächlich damit, ihre Morgenrituale

0: Gut. So.
1: Ja, schönen Abend. Schön, dass ihr da seid. Wir hatten fast gar nicht damit hoffen können, dass wir den Hörer vollkriegen, aber es sieht jetzt mal gut aus. Ich stehe hier als Vertretung des Arbeitskreises Unbehagliche Struktur und wir freuen uns riesig, dass heute Abend Klaus Bittermann hier ist, um uns was über die Ideologiekritik bei Wolfgang Fort bzw. über die politische Sozialisation Wolfgang Forts zu erzählen. Wir als Arbeitskreis, der sich normalerweise mit Erinnerungspolitik oder auch der Möglichkeit kritischer Gesellschaftstheorie an diesem Nicht-Ort Lüneburg beschäftigt, ist es ein besonderes Anliegen, in Auseinandersetzung mit der Geschichte der Universität ein halbwegs vergessenes bzw. auch aktiv verdrängtes Kapitel der Lüneburger Universitätsgeschichte in Erinnerung zu rufen, wo politische Bildung und Sozialisation mal möglich war, erfolgreich oder nicht, darüber kann man glaube ich streiten. Wir haben deswegen letztes Jahr schon den Film von Mikko Linnemann zu Eike Geisel, ein politischer und auch akademischer Weggefährte von Wolfgang Fort, gezeigt. Die haben beide in den 1970er Jahren auf Betreiben von Hermann Stettenhäuser und Günter Mensching in Lüneburg und haben damit gemeinsam mit denen so eine Art Exilzelle der kritischen Theorie in Lüneburg gebildet, also eine zweite Generation der Frankfurter Schule, die eben nicht auf der Seite von Jürgen Habermas stand. Und heute freuen wir uns eben dann besonders darauf, dass wir durch Klaus Bittermann die Möglichkeit bzw. seine Bemühungen als Forts Verleger lang vergriffene Bücher zusammen mit ihm veröffentlichen und einer neuen Werkausgabe herauszugeben, die Chance bekommen, Wolfgang Fort, der im vergangenen Jahr gestorben ist, wieder oder noch einmal nach Lüneburg zu holen. Klaus Bittermann betreibt neben seiner Tätigkeit als Autor von Krimis, Zeitschriftartikel und auch einer Fußballkolumne seit 1979 den Verlag Edition Yamat. Angefangen mit der Herausgabe von vergriffenen Nummern der in Berlin herausgegebenen anarchistischen Theoriezeitschrift Schwarze Protokolle, bis dann in über viele Jahre lang die Herausgabe verschiedener politischer, satirischer Texte und Bücher von Autoren wie Harry Rowold, Roger Willemsen, Eike Geisel, Nicola Froste, Philipp Bohr. Und jetzt erscheint seit 2017 halbjährig ein neuer Band der älteren Werkausgabe von Wolfgang Fort. Jetzt gerade heute oder gestern, der zweite Band mit Ausverkauf und Endstation und anderen frühen Texten.
2: Mit seinen ersten beiden Büchern, die Texte aus den ersten beiden Büchern und den Texten zwischen 80 und 82.
1: Bevor ich einem Klaus Bittermann übergebe, würde ich gerne noch kurz eine kleine Perle oder archivarische Perle zitieren, auf die wir zwischendurch gestoßen sind. An der Eingangstür der Hamburger Studienbibliothek in Hamburg hängt ein offener Brief von Eike Geisel und Wolfgang Fort aus dem Oktober 78, der sich an die Öffentlichkeit und den Rektor der Lüneburger Hochschule wendet. Und da geht es um den Maßstab, der in Lüneburg etabliert wird, um Forschungstätigkeit zu messen. Der besteht nämlich aus solchen selbstverfassten, oder bestand damals aus solchen selbstverfassten Forschungsplänen, und wo ungefähr die Regelung galt, schreiben Sie doch einfach irgendwas. Und Geisel und Fort, die eher der Meinung waren, dass man Forschung nach dem Resultat urteilen sollte, schreiben da sehr schön polemisch über die Problematik, diese ziemlich ressourcenaufwendige Arbeit und dann eigentlich einer völligen Willkür unterworfen zu werden in der tatsächlichen Auswahl dann, was als Forschungstätigkeit gilt oder nicht gilt. Über Lüneburg, über die Lüneburger Hochschule, der Sie sagen würden, der angemessenere Name wäre eigentlich Fachschule, in welcher, das vermuten Sie, der Hausmeister nicht und nicht weniger forscht als irgendein Professor. Unter dem Gesichtspunkt der Forschung, wenn man diesen Begriff noch ein wenig ernst nimmt, ist es, wie wir meinen, egal, ob man den Assistenten oder, oder den Gärtner lebenslänglich verbeamtet. Und bis heute wurde in der Uni sowas wie gärtnerische Forschung oder die subalterne Position der Reihenwissenschaften wahrscheinlich in irgendeinem DFG-Forschungsprogramm drinstehen würden, bei aller Aufrechterhaltung hierarchischer Professoralverhältnisse, erscheinen diese Worte, wie so oft bei Wolfgang Fort, erschreckend aktuell und erschreckend notwendig. Und damit viel Spaß und vielen Dank fürs Zuhören.
2: Ja. Merci für diese schöne Vorrede. Ist im Prinzip schon alles gesagt. Bevor ich es vergesse, ich habe mal ein paar Verlagsprospekte mitgebracht. Da kann man sich über den aktuellen Stand der Ford-Werke informieren und auch über das ein oder andere Buch. Weil mein Verlag nämlich 40 Jahre alt ist und was Sie wahrscheinlich auch interessieren könnte, ist, dass ein neues Buch von Eike Geißel erscheint und naja, vielleicht noch das ein oder andere, was Sie interessieren könnte. Also angekündigt war das ja eigentlich, ich sollte was zunächst machen über Port als Ideologiekritiker. Mittlerweile hat sich das geändert und ich würde Ihnen was über die politische Sozialisation von Wolfgang Port erzählen bzw. vorlesen, kann aber trotz allem noch als Einleitung ein bisschen was vortragen über meinen persönlichen Zugang zu Port und wie ich ihn kennengelernt habe. Es war Anfang der 80er Jahre, als mir die bei Rotbuch erschienenen Bücher von Wolfgang Ausverkauf und Endstation in die Hände fielen. Das sind die beiden Bücher, die in dem neuen Band jetzt drin sind. Die ich damals begierig verschlang, nicht nur, weil ich eine große inhaltliche Übereinstimmung mit seinen Texten feststellte, sondern auch, weil da jemand einen neuen Ton anschlug. Der Autor verstand es, seine Thesen und Analysen mit großer Schärfe, Klugheit und Eleganz zu formulieren. Kein Wort klang falsch oder deplatziert. Er verwendete keine Schaumsprache und keine Weihrauchvokabeln. Seine Argumentation traf genau und er nahm keine Rücksicht auf den Gegenstand seiner Kritik. Das hat mich sehr beeindruckt und ich glaube noch heute, dass es keinen begnadeteren Schreiber gibt, der seine politischen Analysen, denen immer etwas Selbstverständliches innewohnte, mit größerer Überzeugungskraft zu Papier bringen konnte und der dabei Witz und Sarkasmus besser einzusetzen gewusst hätte als Wolfgang Port. Dabei nahm Port immer den gegenteiligen oder zumindest einen anderen Standpunkt ein als den einzunehmen er Denkfaulheit nachwies und der von Leuten vertreten wurde, die lieber in vorgefertigten Schablonen dachten oder glaubten, mit dem Weltbild eines Tagesschausprechers ihre Karriere voranzubringen. Und diese intellektuelle Kompromisslosigkeit, diese Unnachgiebigkeit in der Argumentation sprach mich sofort an, weil ich von der real existierenden Linken sowieso nichts hielt, seit sie sich ein alternatives Lebenskonzept zugezogen hatte, die Grünen und die Friedensbewegung nationale Töne anschlugen und die Nation nicht mehr abschaffen, sondern retten wollten, weshalb auch ihre Sprache immer schaumiger und staatstragender wurde. Und deshalb hatte ich schon seit geraumer Zeit nach etwas gesucht, das politisch radikal, intelligent, arrogant gegenüber dem Gegenstand und den Leuten war, die medial und in der Öffentlichkeit den Ton angaben. Und weil seine Texte nie langweilig waren und immer mit einem überraschenden, brillanten Gedanken aufwarteten, konnte ich gar nicht genug davon kriegen. Klar, es gab Marx, Hegel, Adorno, Horkheimer, aber sich mit deren Einsichten zu erfreuen und sie zu bestaunen, war etwas anderes, als sie auch produktiv zu wenden, wie Port das scheinbar mühelos gelang. Die meisten haben das nicht geschafft, die im Unterschied zu Port damit Karriere an der Uni machten, indem sie nur lange genug Klassiker-Exegese betrieben. Aus den Büchern Ports drang ein Sound, der ein ganz anderer war als der, den ich bislang kannte. Unabhängig, erfrischend und nicht darauf aus, korrekt zu sein und die Wahrheit gepachtet zu haben. Die erste Anstreichung in Ausverkauf von mir galt dem Satz: In einer gedankenlosen Welt ist das Denken wesentlich Hirngespinst. Daher die Esoterik und tendenzielle Nichtverstehbarkeit authentischer Theorie, der gelegentlich selbst deren Verfasser zum Opfer fällt. Zwei faule Wochen und eine Erkältung genügen, die Niederschrift eines Aufsatzes von der Unfähigkeit zu trennen, diesen auch noch zu verstehen. Dass er dieses Apodiktische auch selbstironisch gegen sich wendete, das war für mich freies, abschweifendes Denken, wobei dieses Denken ihn nicht davon abhielt, vehement darum zu streiten, ob ein Gedanke oder eine Argumentation richtig oder falsch war. aber, weil sie das zwar alles schön behaupten lässt, man sich mit etwas gutem Willen aber auch etwas ganz andere, aber auch ganz andere Inhalte darunter vorstellen kann, hier noch ein paar Stellen. Die Abschaffung von Herrschaft hieß zweierlei: die Führer und die Massen abschaffen. Die Abschaffung von Herrschaft war inhaltlich bestimmt als, freilich noch gemeinsam zu entwickelnde Fähigkeit, eines jeden ohne Partei und Führer gemeinsam mit anderen und notfalls auch alleine das Richtige zu tun. Endlich verklärte einmal einer nicht die Massen, als wenn auch nur potenzielles Subjekt der Geschichte, sondern brachte das Offensichtliche zum Ausdruck, nämlich, dass die Massen einem feindlich gesonnen waren, vor allem in der noch in den 70er und 80er Jahren nachwirkenden Nachkriegsgesellschaft, in der die Nazis so leben konnten, als wäre nie etwas passiert und die Raffhysterie daran erinnerte, dass sich nicht wirklich etwas verändert hatte. Jedenfalls nicht in den Köpfen der Leute, die gerne und sofort einem Erschießungskommando beigetreten wären. Und wenn es nicht anders ginge, dann besser allein und auf eigene Rechnung handeln. Und Port verweist da einmal auf Johann Georg Elsner, der ganz allein die Bombe gebastelt und deponierte, die im Bürgerbräukeller am 8.11.39 Hitler erwischt hätte, wenn er programmgemäß geblieben wäre. Masse war nach der Erfahrung mit dem Nationalsozialismus so desavouiert, dass sie sich nicht mehr als Größe behandeln ließ, auf die man sich praktisch oder theoretisch beziehen konnte, um eine politische Veränderung herbeizuführen. Und dennoch spekulierte die Linke ganz selbstverständlich darauf, die Massen für ihre Zwecke zu mobilisieren und auf ihre Seite zu ziehen. Von der unverwüstlichen Kriegsgeneration mit der hohen Kampfmoral im Schlussverkauf und mit dem gnadenlosen Überlebenswillen, die aus jedem Holzbein eine Waffe macht, war nichts zu erwarten. Schon gar keine Revolution, jedenfalls keine, bei der man selber ungeschoren davonkommen würde. Nicht einmal so etwas Elementares wie Menschlichkeit ließ sich voraussetzen, denn in Deutschland der 70er Jahre hatte so etwas wie zivilisatorische Standards noch nicht Einzug gehalten. Und die Linke trug nicht gerade dazu bei, dass sich dies änderte. In die schweigende Mehrheit vor der Verwirklichung ihrer geheimen Wünsche durch ihre Opfer bewahren, beschreibt Port das verhärtete Kollektiv der Deutschen, das sie von keiner Anwandlung humanen Verhaltens, von keiner Erinnerung an die eigenen Kinder, die sie weich werden ließe, davon abhalten lassen würde, andere zu denunzieren und sich an der verdeckten Menschenjagd bei der Jagd auf die Mitglieder der RAF zu beteiligen. Und auch heute noch ernten Leute wie Thilo Sarrazin großen Zuspruch und langten Bestseller mit Büchern, die die Überfremdung und die Hartz-IV-Mentalität des Landes anklagen und die dabei die gescheiterte Existenz des eigenen Sohnes, der in einem Plattenbau im Osten Berlins wohnt und gerne arbeitslos ist, nicht etwa milde stimmt, sondern vielmehr das Material herzugeben scheint, um besonders hart gegen Menschen ins Gericht zu gehen, denen das Schicksal aus welchen Gründen auch immer übel mitgespielt hat. Aber es waren nicht nur die Senioren, die einem das Leben schwer machten. Um so alt zu werden, wie heute die 20-Jährigen sind, hätte ein Mensch früher 300 Jahre gebraucht. Und diesem Phänomen der frühen Vergreisung, die im Gesicht der Menschen häufig sichtbare Spuren hinterlässt, begegnet man noch immer, beziehungsweise wieder. Diese Beobachtungen standen zwar nicht im Fokus seiner Kritik, aber sie waren eine Art Grundrauschen, etwas, das seine Kritik immanent voraussetzte, eine Haltung, in der seine Kritik an den großen und eigentlichen Themen wie die Aktualität des Nationalsozialismus, die Friedensbewegung und Anti-Atomkraftbewegung ihren Ausgang hatte und von der aus sich eine Kritik manchmal erst richtig einschätzen lässt. Manchmal nur Nebensätze und Marginalien, die Hinweise liefern, woher der Impuls seiner Kritik stammt. Dieses Grundrauschen, wie zum Beispiel der Hinweis auf die Schwarze Botin, eine erste anarchistische Frauenzeitschrift, bei der Gabriele Köttle mitgemacht hat, auf die Flugblätter der Gruppe Subversive Aktion und die Aufsätze von Hans-Jürgen Krahl als Gegengift zum Kursbuch, dessen Weg in die neudeutsche Klebrigkeit er einmal beschrieb, waren Hinweise, in welchem Koordinatensystem sich Port bewegte auch wenn er nie darauf explizit Bezug nahm, wie er das bei Adorno, Horkheimer, Benjamin Arendt und anderen tat. Durch Port lernte ich der Friedensbewegung, die 1980 in Bonn mit 300.000 Demonstranten ihren Höhepunkt erreicht hatte, nicht einfach nur mit einem Gefühl der Abneigung zu begegnen, sondern sie als gesellschaftliches Phänomen zu begreifen, das etwas über die deutsche Wirklichkeit aussagte. Er zeigte, dass hinter ihrer hehren Absicht nach Frieden die Sehnsucht nach Nation steckte und dass sich in ihrem Weltbild ziemlich deutliche Hinweise auf völkisches Gedankengut nachweisen ließen. So, da mache ich jetzt mal nicht weiter, sondern wechsle jetzt ein bisschen das Sujet, weil es vielleicht für Sie auch interessanter ist, weil Poat ja hier von 1974 bis 1980 als Assistent am Soziologie-Lehrstuhl tätig war und im Halbjahr zwei Semester auch immer, meistens jedenfalls, gegeben hat. Und es geht vor allen Dingen darum, von wem er ja am meisten beeinflusst worden ist. Um sich so das mal, um sich kurz in Gedächtnis zu rufen, welche Ereignisse in Frankfurt 68 das politische Klima prägten, wo Port damals studiert hat, und an welchen Wolfgang Port als Mitglied des SDS ziemlich sicher auch teilgenommen hat, die ihn zumindest beeinflusst haben. Am 5. Februar versuchen Mitglieder des SDS aus Protest gegen den Vietnamkrieg das amerikanische Konsulat zu besetzen. Nachdem ein GI am 13. Februar auf der Flucht aus der Gutleut-Kaserne angeschossen und verhaftet wird, gibt es eine Protestaktion von Studenten. Am 29. Februar findet auf dem Römerberg eine Kundgebung gegen den Vietnamkrieg statt, auf der es zu Auseinandersetzungen mit der Polizei kommt. Studenten stürmen das Polizeipräsidium in der Friedrich-Ebert-Anlage. Kurz vorher war Rudi Dutschke am Flughafen festgenommen und 2 Stunden festgehalten worden. Am 20. März findet die Uraufführung des Theaterstücks Vietnam-Diskurs von Peter Weiß im Schauspiel Frankfurt statt, in dem der Vietnamkrieg als Verbrechen angeprangert wird und das junge Publikum Ho Chi Minh skandiert. Am 2. auf den 3. April legen Bader, Enslin, Thorwald Broll und Horst Söhnlein 3 Brände im Kaufhof und im Kaufhaus M. Schneider. Am 4. April werden sie bereits verhaftet. Am 11. April wird Rudi Dutschke bei einem Attentat in Berlin schwer verletzt. Am gleichen Tag finden spontane Kundgebungen in Frankfurt vor dem Schauspiel und am Hauptbahnhof statt. Einen Tag später gibt es Demonstrationen gegen die Springerpresse und eine Blockade der Sozietätsdruckerei im Gallusviertel, wo die Bild gedruckt wird. Am 15. April kommt es nach dem traditionellen Ostermarsch der Gewerkschaften zu Straßenschlachten. Einen Tag später fordert Hans-Jürgen Krahl auf einem Teach-in den Frankfurter Oberbürgermeister auf, sich für die Polizeieinsätze zu rechtfertigen. Am 15. Mai legen Studenten aus Protest gegen die Notstandsgesetze die Goethe-Universität lahm. Am 27. Mai formiert sich neuerlich Protest gegen die Notstandsgesetze auf dem Römerberg, an dem 12.000 Menschen teilnehmen. Hans-Jürgen Krahl hält seine berühmte Römerbergrede. Am 30. Mai werden die Notstandsgesetze verabschiedet, die Goethe-Universität geräumt, woraufhin die Studenten das Schauspiel besetzen. Die Polizei durchsucht das Bundesbüro des SDS in Frankfurt. Danach ist der Zenit der Bewegung überschritten. Am 13. September wirft Sigrid Rüger bei einer SDS-Delegiertenkonferenz Tomaten auf Hans-Jürgen Krahl. Und auf der Buchmesse kommt es zu Rangeleien bei der Verleihung des Friedenspreises an Leopold Senghor, dem vorgeworfen wurde, ein afrikanischer Ideologe des Kolonialismus und Neokolonialismus zu sein. Krahl wird verhaftet und sieht zusammen mit K.D. Wolf und Günter Ahmend einem Prozess entgegen. Am 15. November kommt es mit einer neuerlichen Blockade der Sozietätsdruckerei zur letzten größeren Studentenaktion. Hans-Jürgen Krahl war in der Frankfurter Studentenschaft der Star der Bewegung. der nicht nur wie gedruckt sprechen konnte und rhetorisches Talent hatte, er war auch der Einzige, den Adorno, bei dem er studierte, als gleichwertigen Gesprächspartner akzeptierte. Wenn er sprach, lief häufig ein Tonband mit, um seine Worte aufzuzeichnen. Als Studenten am 7. Januar 1969 das Institut für Sozialforschung besetzten, riefen Adorno und andere Professoren die Polizei, um das Institut zu räumen, was zum Bruch zwischen den beiden führten. Krahl hoffte auf eine öffentliche Kontroverse mit Adorno während des Prozesses am 18. Juli 1969, der Krahl wegen der Besetzung gemacht wurde und zu dem Adorno als Zeuge geladen war, aber dazu kam es nicht mehr, denn kurze Zeit später starb Adorno. Auch wenn Krahl in seiner Römerbergrede auf einer vom DGB organisierten Großveranstaltung vom Volk sprach, das auf die Straße gehen müsse, wenn Staat und Bundestag die Demokratie vernichten würden, und er mit dieser Rhetorik ins Populistische abrutschte, war er doch wahrscheinlich der Einzige, von dem Port fasziniert war und mit dem er sich theoretisch auseinandersetzte, der Einfluss auf ihn ausübte und der eine nicht zu unterschätzende Bedeutung für ihn hatte. Und zwar über die kurze Zeit hinaus, Ende der 60er, in der Krahl noch wirkte und in der Port politisch sozialisiert wurde. Krahl lesen, forderte er die Leser in einem Artikel 1977 auf. Das legt auch ein achtseitiger Text nahe, den er 1980 über die Gedenkfeier für Krahl geschrieben hat, der doch verschollen ist und vermutlich auch nie veröffentlicht wurde. Zudem ist es sehr wahrscheinlich, dass Port durch seine Lektüre der Krahlsen Schriften, die nach seinem Tod zum großen Teil aus Transkriptionen von Mitschnitten seiner Reden bestanden, überhaupt erst auf sein Dissertationsthema gekommen. Wann für Wolfgang Port der Höhepunkt der Bewegung erreicht war und ab wann sein Zerfall begonnen hat, lässt sich nicht genau rekonstruieren. Aber je größer der Zeitraum wird, der ihn von seiner politischen Sozialisation und den aufregenden Tagen trennt, desto kürzer wird die Zeitspanne, in der die Revolte in seinen Augen noch unschuldig war, in der die Revoltierenden noch mit den größten unterschiedlichen Meinungen eine verschworene Gemeinschaft bildeten, in der Port noch mit heißen Ohren Adorno und Horkheimer las und die Entdeckung machte, dass sich Freiheiten nehmen ließen, die einem vorher verschlossen waren im kleinbürgerlichen Knast, der die Gesellschaft für einen jungen Mann war. Jedenfalls hat er schon Anfang der 70er bereits vom Zerfall der Studentenbewegung gesprochen. Anzunehmen ist freilich, dass es gar keinen eindeutigen Höhepunkt und vielleicht nicht mal ein bestimmtes Ereignis gab, sondern nur schleichenden Verfall, der als solcher erst mit einem zeitlichen Abstand erkannt wurde, wie zum Beispiel der Vietnamkongress in Berlin, auf dem nicht etwa flammende Reden gehalten wurden, sondern der bestand in einer Ansammlung mehr oder weniger selbstgerechter und steriler Vorträge müder Leute, die an Zeit im Grunde schon vorbei war. Unterbrochen von auch nicht gerade originellen Ho Chi Minh-Sprechchören. Die Staatsmacht in Form der Berliner Polizei verlieh damals der Bewegung noch den Zusammenhalt, in dem die Risse bereits sichtbar geworden waren, hätten die Repressalien von polizeilicher Seite sie nicht verdeckt. Zu Beginn des Wintersemesters 1968-69 gibt es ein konkretes Ereignis, an dem Ports Beteiligung dokumentiert ist. Damals beschloss der SDS nicht nur einen Boykott sämtlicher Lehrveranstaltungen, sondern organisierte zugleich auch Gegenseminare. Der Streik richtete sich gegen die technokratische Hochschulreform. Die Forderungen lauteten mindestens 18 Semester Studium, keine Kürzung der Grundwissenschaften und Gleichstellung aller Lehrer. In diesem Band, nämlich Studentenbewegung 67 bis 69, Protokolle und Materialien, herausgegeben von Frank Wolf, mit dem er damals befreundet war, ist eine Diskussion protokolliert, die im Tagungsraum des Studentenwohnheims Kolbheim stattfand und an der auf Einladung des SDS auch Habermas, von Friedeburg und Mitscherlich teilnahmen. Aus heutiger Sicht ist die transkribierte Debatte nur schwer nachvollziehbar, Die Beiträge leiden häufig an einer merkwürdigen akademischen Gewundenheit und Verschraubtheit in der Argumentation, die vor allem Habermas befällt, der stellvertretend hier zitiert werden soll. Meine Damen und Herren, wir stellen keine Bedingungen, weil ich das einfach für unangemessen halte in dieser Situation. Und keine Bedingungen im Hinblick auf Ihre Streikstrategie. Ich sage nur, wir halten es aus prinzipiellen Gründen, um im Hinblick auf gewisse beamtenrechtliche Konsequenzen hin, die ich Ihnen ans Herz lege, für notwendig, dass der offizielle Lehrbetrieb eingehalten, aber so in Kooperation mit Ihnen flexibel und elastisch durchgeführt wird, wobei ich selbstverständlich davon ausgehe, dass diese Arbeit ein Bestandteil des Lehrbetriebs auch in Zukunft nur sein kann, wenn er den Kriterien ernstlichen wissenschaftlichen Arbeitens entspricht. Danach wird Unruhe verzeichnet. Dieses wissenschaftliche Herumeiern war letztlich die Bestätigung der Kritik, die Krahl schon am 5.6.68 auf einem Teach-in gegen Habermas formuliert hatte, als er Habermas' Taktik auf das Bemühen reduzierte, die radikale Avantgarde zu isolieren. In einer Zeit, in der nach Krahl die Provokation übergegangen ist in Widerstand, kommt Habermas als Hegelscher Philosoph daher und hinkt der wirklichen Widerstandsbewegung als flügellahme Eule der Minerva hintendrein. An anderer Stelle verzeichnet das Protokoll bei Habermas unabdingbares Eintreten für die Aufrechterhaltung des Lehrbetriebs Lachen. Und als Habermas schließlich einen unaufschiebbaren Termin als Grund für sein vorzeitiges Verlassen der Versammlung angibt, erheben sich Stimmen, die das als Unverschämtheit empfinden bei einem Mann, der sonst immer den Untergang der Frankfurter Schule beschwört und der, wenn sie tatsächlich in Gefahr ist, nicht einmal eine Verabredung platzen lassen will, der sich vielmehr bei den Studenten darüber beschwert, dass er schließlich seinen Stundenplan nicht so kurzfristig umändern könne. Als ich schließlich konkret die Frage nach einer Entscheidung stelle, wie man im soziologischen Seminar in der Müliusstraße weiter vorgeht, meldet sich Port zu Wort. Ja, mit dem Haus in der Müliusstraße ist doch ganz einfach. Die Professoren können also morgen schon zum Kurator gehen und ganz einfach sagen, das sind wir gewesen, die diesen Studienbetrieb so eingerichtet haben. Und dass sie endlich dieser Forderung, die wir stellen, nachkommen, oder dass dieses Institut kaputt geht. Das ist völlig einfach. Wolfgang Port gehört also zum eher radikalen Fraktion des SDS. Jedenfalls schwebt ihm eine klare Alternative in diesem Konflikt vor. Von ihm ist im gleichen Buch ein Foto abgedruckt, wo er kaum zu erkennen auf der Versammlung im Hintergrund eine Zigarette raucht, wobei die Schemenhaftigkeit wie ein Hinweis darauf ist, dass er keine sonderlich exponierte Stellung in der studentischen Auseinandersetzung innehatte. Er gehört nicht zum Inner Circle, der sich um Krahl gebildet hat und in dem, wie sich Detlef Clausen erinnert, unter anderem Georg Lukács Geschichte und Klassenbewusstsein gelesen und diskutiert wurde. Und das hatte einen Grund, wie Port in einem späteren Brief erläutert. Dass ich den Club Voltaire nur einmal betreten und dann schnell für immer verlassen habe, es im Kolbkeller, obwohl ich ihn in Hausschuhen erreichen konnte, er hat schließlich da gewohnt, nie länger als 15 Minuten ausgehalten habe, dass ich von den wichtigen informellen Gruppen am deutlichsten immer deren Abstoßungsmechanismus erfuhr, weder in Kneipen, Zirkeln, rund um Krahl oder auf Feten gern gesehen noch überhaupt dabei war, dass ich, als es noch intellektuell zuging, zu dumm war, um wenigstens gehört zu werden, und meine schäbige Erziehung und Bildung eine deutliche Barriere bildeten, all diese ärgerlichen Dinge, die ich keineswegs vergessen habe, hinderten mich damals nicht daran, die Revolte richtig zu finden und bei Aktionen zu unterstützen. Ja. Nichts von diesen Ereignissen jedenfalls, die er aus der Nähe miterlebt haben dürfte, in der er vielleicht sogar involviert war, ist in seinen Stichpunkten zu finden. Die Stichpunkte, die waren also ein mehrseitiges Konvolut von Papieren, wo er in den 90ern versucht hat zu rekonstruieren, seine biografischen Taten den jeweiligen Jahreszahlen zuzuordnen. Und die bilden jetzt für die Biografie, die ich gerade schreibe, natürlich so eine Art Gerüst, so, um einordnen zu können, wann er tatsächlich was gemacht hat. Wobei das Interessante eigentlich eher ist, was hat er ausgewählt hat, was ihm da im Kopf geblieben ist. Nämlich eigentlich ganz wenig politische Ereignisse, sondern auch eben keine Ereignisse, gerade 67, 68, die für ihn eigentlich eine wichtige Zeit gewesen sein müssten. Naja, jedenfalls von diesen Ereignissen ist nichts in den Stichpunkten zu finden. Dabei kam es am 29. April, also genau einen Monat nach der Geschichte mit Krahl, der damals im Kolbkeller verhaftet wurde nach einer Schlägerei, zu einer Doublette des Ereignisses, das Bort mit Sicherheit nicht so schnell vergessen hat, weil er selbst die Hauptrolle spielte. Er hatte den dazugehörigen Zeitungsartikel aus der Süddeutschen sowie Fotos dazu bei seinen Dokumenten verwahrt, als würde es sich um einen Nachweis seiner Existenz handeln, ähnlich wie beim Reisepass oder seiner Geburtsurkunde. Die Süddeutsche Zeitung berichtete in ihrer Ausgabe vom 30.04. über anhaltende Solidaritätsaktionen für Taheri, dessen Abschiebung nach Persien durch die Ausländerpolizei am 11. April auf dem Rhein-Main-Flughafen durch SDS-Aktivisten verhindert wurde. Einen neuen Höhepunkt erreichten die Aktionen am 29. April, als gegen Mittag aus dem vierten Stock des Hauptgebäudes dicke Rauchschwaden aufstiegen. Unbekannte Täter hatten an zwei Stellen des Übungsraumes 443 Feuer gelegt. Der Brand konnte von der Feuerwehr, die mit zwei Löschzügen anrückte, gelöscht werden. Der Rektor der Universität Rück bezeichnete die Brandstiftung als ein vom SDS geplantes Fanal zur Revolution. Bereits vorher wurde die Immatrikulationsstelle blockiert, um darauf aufmerksam zu machen, dass Taheri, der iranische Student, aufgrund seiner Verhaftung die Einschreibefrist versäumt hatte. Die Bemühungen von ASTA und SDS, Taheri nachträglich zu immatrikulieren, lehnte Rück ab. In einer Erklärung der Universität zu Taheris Widerspruchsbescheid hieß es, und das lese ich nur mal vor, um so das Milieu bzw. die Atmosphäre zu beschreiben, in der das alles damals stattgefunden hat: Setzt der SDS seinen Willen durch, eine offensichtlich nicht gerechtfertigte Immatrikulation mit Pflastersteinen, Flaschenhagel, Knallkörpern und Buttersäuregeschossen zu erzwingen, so wird er morgen seine Terroraktionen auf alle ausdehnen, die der Zerstörung dieses demokratischen Staates Widerstand entgegensetzen. Und in der Süddeutschen hieß es weiter: Die Schärfe der Auseinandersetzungen spiegelte sich am Dienstag in schweren Schlägereien zwischen Studenten und Polizei. Dabei wurden erneut Steine, erstmal aber auch Gusseisenstücke und Holzknüppel in die Menge geschleudert. Die Wurfgeschosse ließ der Rektor in einer Pressekonferenz als Beweis vorzeigen. Mehrere Augenzeugen berichteten allerdings, dass die Polizei diese gefährlichen Gegenstände zunächst nicht sichergestellt, sondern zurückgeworfen habe. Erneut kamen auch Wasserwerfer zum Einsatz. Während der Zusammenstöße sollen darüber hinaus mehrere Schreckschüsse abgefeuert worden sein, ob von den Beamten, die mit einigen Hundertschaften angerückt waren, oder aber von Zivilisten, war nicht mehr auszumachen. Unter 16 Festgenommenen befand sich als prominentester Demonstrant der Studentenführer Daniel Cohn-Bendit. Darunter war ein Foto abgedruckt mit der Bildunterschrift: Einer der Demonstranten wird von Polizeibeamten festgenommen. Eine andere Bildunterschrift unter dem gleichen Foto, das vermutlich auch in der Frankfurter Rundschau erschien: Bei den Auseinandersetzungen zwischen Polizisten und Demonstranten vor der Frankfurter Uni wurde am Dienstag einige der Rädelsführer festgenommen. Auf dem Bild sieht man Wolfgang Port, wie er von drei Polizisten abgeführt wird. Fünf weitere Fotos, die als Abzüge dem Bericht beiliegen, hat sich Wolfgang Port vom Fotografen besorgt, vermutlich um nachzuweisen, dass die Festnahme nicht so glimpflich vonstatten ging, wie das in der Süddeutschen abgedruckte Foto vermuten lässt. Hier sieht man die Polizisten im Einsatz auf Wolfgang Port einprügeln, auch als er bereits am Boden liegt. Diese Fotos sind für Port nicht ganz unwichtig, denn sie zeigen, dass er das Opfer in der Auseinandersetzung war, weshalb es vermutlich auch zu keinem Verfahren gegen ihn kommt. Die Solidaritätsaktionen bleiben nicht ohne Wirkung. Am 12. September 1969 wird Taheri in einer Gerichtsverhandlung freigesprochen. Einen Monat später, am 16. Oktober 1969, findet der sogenannte Senghor-Prozess statt, auf dem der Protest der Studenten ein Jahr zuvor auf der Buchmesse gegen die Verleihung des Friedenspreises an den Präsidenten Senegals Leopold Senghor verhandelt wurde. Angeklagt wurde neben Kadi Wolf und Günter Ahmed auch Hans-Jürgen Krahl, der in diesem Prozess Angaben zur Person machte, die als siebenseitige Mitschrift im Frankfurter Studentenkreisen kursierte und eines der wenigen Dokumente aus dieser Zeit sich noch im Besitz Ports befand, weil dieser Text damals eine große Bedeutung für ihn hatte, insofern als Krahl seine bürgerliche Herkunft und die Irrungen und Entwirrungen seiner weiteren Entwicklung referiert, eine Zustandsbeschreibung von Verhältnissen, in denen aufwachsen zu müssen, allein schon Protest rechtfertigt. Vielleicht ist es deshalb nicht ganz überflüssig, eine längere Passage daraus zu zitieren. Also Krahl. In Niedersachsen, jedenfalls in Teil, aus denen ich komme, herrscht noch zum starken Teil das, was man als Ideologie der Erde bezeichnen kann. Und so habe auch ich mich, als ich meinen politischen Bildungsprozess durchmachte, zunächst nicht anders als im Bezugsrahmen der Deutschen Partei bis zur Welfenpartei bewegen können. Ich konnte mir nicht einmal die Ideologien erarbeiten, die Liberalität und Parlamentarismus bedeuten, wenn man bedenkt, dass die Dörfer, in denen ich aufgewachsen bin, jene Nicht-Öffentlichkeit noch pflegen in ihren Zusammenkünften, die an die Rituale mittelalterlicher Hexenprozesse erinnern. Wenn man davon ausgeht, dass heute noch in vielen Teilen der Bundesrepublik vom Bayerischen Wald bis zur niedersächsischen Heide finsterste Ideologien der Mystik stattfinden, so war es sehr verständlich, dass mich mein Bildungsprozess zunächst einmal in den Ludendorff-Bund trieb, sodass ich begriffliches Denken nicht anders als aus der Mystik Meister Eckharts und Roswitha von Gandersheim erfahren habe. Das heißt, Ideologien, die, wenn man sie marxistisch interpretieren will, sicherlich ausgelegt werden können im Sinne eines utopischen Denkens, wie es Ernst Bloch getan hat, die aber, wenn man sie aus dem Erfahrungszusammenhang der herrschenden Klasse rezipiert, finsterste Unmündigkeit reproduzieren. Und so war es schon ein enormer Schritt an Aufklärung, als sich in meiner Heimatstadt Ahlfeld im Jahre 1961 die Junge Union gründete. Gelächter. Und der CDU beitrat. Das war der erste Schritt, um mich aus diesen noch an Blut und Boden orientierten Ideologien zu befreien, aus dem feudalen Naturzustand einer Agrarwirtschaft überzutreten in die moderne kapitalistische Industriegesellschaft. Und hier muss ich sagen, dass da gewissermaßen eine Odyssee durch die Organisationsformen der herrschenden Klasse hindurch begann und es gehört, das möchte ich mir ganz persönlich zugute halten, ein enormes Ausmaß an psychischer Konsistenz dazu, in dieser finstersten Provinz 2 Jahre kontinuierlich an CDU-Versammlungen von Kleinstadt-Honoration teilzunehmen. Denn nach kurzer Zeit stellen sich, und das ist nicht bloße Metapher, domiesche Halluzinationen ein, sodass ich die Zusammenkünfte in Versammlungen von Hammel, Lamm und Rindsköpfen verwandelten. Dann kommt wieder ein eher etwas privater über seine private Biografie. Muss ich mal gucken, wo ich da am besten wieder anschließe. Ja. Naja, jedenfalls ist es so gewesen, das war ein ganz zentraler Punkt, glaube ich, um das vielleicht auch kurz vorwegzunehmen. Diese Biografie hat damals in dieser Zeit schon eine wesentliche Rolle gespielt, Ende der 60er, Anfang der 70er Jahre. Und Port kam aus einem sehr kleinbürgerlichen Milieu, beziehungsweise hatte keinen Vater. Das heißt, seine Mutter war zwar verheiratet, der Mann aber, der Port hieß, und nachdem natürlich auch die Mutter dann Port hieß, ist in den letzten Kriegstagen gefallen. Er hatte eine ältere Schwester, von einem anderen Mann, und er wiederum von einem sogenannten Schauspielleiter in Halle, der aber mit ihm nichts zu tun haben wollte, weshalb dann die Beziehung auseinanderging. Und er ist in der Nähe, wie heißt dieses Kaff, das war dieser Ort, wo sich die Amerikaner und die Russen getroffen haben, im April 1945. Und er hat genau in der Nähe ist er geboren. Eine Woche später oder zwei Wochen später, nach dem historischen Zusammentreffen. Und die Mutter ist dann natürlich wohlweislich irgendwann mal ins Badische gezogen. Und da ist er eben so ohne Vater aufgewachsen. Also in sehr kleinen Verhältnissen, weil die Mutter sich vermutlich irgendwie durchschlagen musste. Und wahrscheinlich als Flüchtling da auch nicht gerade eine sonderlich gute Position inne hatte. So. Ich frage mich nur, wo ich da weitermache. Achso, ja, genau. 1972 entsteht Poorts zweiter erhalten gebliebener Text über Arbeiter und Kleinbürger, der erst zwei Jahre später unter dem Pseudonym Wolfgang Drakel in der Frankfurter Studentenzeitung Diskus erscheint und nicht etwa in der Frankfurter Spondi-Zeitung Wir wollen alles, von deren Machern Poort nicht allzu viel hielt und über die er sich später lustig machen sollte. Und zwar folgendermaßen: Damals als studentische Proletarier aus Pflicht und Neigung für die legendäre Gruppe Revolutionärer Kampf bei Adam Oppel in Rüsselsheim am Fließband standen, damals als man nur Spaghetti und Pizza aß und kein Frankfurter Italiener sich vor Anbruch der Dunkelheit auf die Straße trauen konnte, wenn er nicht mit drei verbrüderungswütigen RK-Genossen am Hals wieder nach Hause kommen wollte, damals, als in allen Frankfurter WGs nur Signor Padrone auf dem Plattenteller lief und die deutschen Genossen bei den zahllosen multinationalen Beschnupperungsfäden zu italienischer Folklore ihren Ringeltanz handelten. Aus welchem Anlass heraus der Artikel geschrieben wurde, ist unbekannt. Aber es geht um eine Art Selbstverständigung, um eine Auseinandersetzung mit der eigenen gesellschaftlichen Stellung. Und diese theoretische Einordnung in der Gesellschaft war damals keine Marotte eines Einzelnen, um die Frage ging, ob jemanden,

Zertrümmerung der wahren Welt, womit er die Idee von Hans-Jürgen Krahl wieder aufgreift. Vermutlich wäre das ausreichend gewesen, um unter den radikalen Erlass der Bundesrepublik zu fallen, mit dem die Ministerpräsidenten aller Länder am 18. Februar 1972 die Einstellung von rechts- und linksradikalen Personen im öffentlichen Dienst verhindern wollten. Und da Wolfgang Port 1974, also zum Zeitpunkt der Veröffentlichung des Textes, die Assistenzstelle hier in Lüneburg erhielt, bestand konkrete Gefahr eines Berufsverbots, auch wenn Port die Begriffe nicht plakativ als Aufruf zum Umsturz verwendete, sondern als analytisches Werkzeug, um herauszufinden, was getan werden müsse, um den Kapitalismus an seinem neuralgischen Punkt zu treffen, nämlich die physische Warenwelt zu zerklopfen. Den Angestellten bewusst zu machen, dass sie keine Angestellten mehr sein wollen und den Opel-Arbeitern bewusst zu machen, dass sie keinen Opel mehr bauen und keine Arbeiter mehr sein wollen. Dafür gab es zwar wenig Anlass zur Hoffnung, aber Port wollte darauf aufmerksam machen, dass dies ein Minimalprogramm war und es keinen Zweck hatte zu glauben, man könne eine Abschaffung der Gesellschaft mit einer spießigen Arbeiterbewegung erreichen, also mit einer Arbeiterbewegung, wie sie war. Aber wenn schon der Arbeiter an einer Aufhebung als Arbeiter arbeiten muss, wie steht es da mit den Kleinbürgern oder mit den Studenten, deren im SDS versammelten Protagonisten zumeist aus bürgerlichen Verhältnissen stammten? Erst mit der Bildungsoffensive der SPD in den 70er Jahren öffnete sich die Uni zumindest zunehmend auch für Arbeiterkinder. Aber einige aber auch aus kleinbürgerlichen und die in der kurzen Geschichte der Bewegung gescheitert waren, manche durch Selbstmord, was es für Port noch dringlicher machte, die gespaltene Identität von friedlichem Kleinbürger und militanten Revolutionär ernst zu nehmen. Zitat: Während der Arbeiter der fragwürdig gewordenen orthodoxen Theorie zufolge schon durch seinen naturwüchsigen Zusammenhang mit der bürgerlichen Gesellschaft und in diesem Zusammenhang potenziell revolutionär ist, wird es der Kleinbürger nur durch die radikale Liquidierung seines Zusammenhangs mit der bürgerlichen Gesellschaft. Seine Politisierung und Radikalisierung hat zur Voraussetzung die existenzielle Entscheidung, an seiner ursprünglichen, naturwüchsigen Identität Selbstmord zu verüben. Das bedeutet Bruch mit der Familie, Beruf und so weiter. Damit ist der revolutionäre Kleinbürger praktisch eine postrevolutionäre Existenz. Dem Umstand, dass die Utopie sein Lebenselixier ist, verdankt er seine eigentümliche, kritische und antizipatorische Kraft wie das Prekäre seiner Existenz. Port beruft sich dabei auf Benjamin, der den politischen Intellektuellen als Lumpensammler früh im Morgengrauen des Revolutionstages bezeichnet hat, was für Port ein Hinweis darauf ist, dass im Milieu der Bohème zwischen Berufsverschwörern und Lumpenproletariat gar nicht mehr unterschieden werden konnte. Und hier wird für den deklassierten Kleinbürger die Revolution zur Existenzfrage, die er mit unerbittlicherer Radikalität verfolgen wird als der Proletarier, der sich in der bürgerlichen Gesellschaft in gewisser Weise heimisch fühlt. Weshalb es für Port kein Wunder ist, dass sich der Kontakt der Studenten auf diejenigen Arbeiter beschränkte, die zur Deklassierung bereit waren, wie zum Beispiel Fürsorgezöglinge, Rocker, Dropouts, Triebegänger. Der normale Arbeiter jedenfalls zeigte sich trotz Betriebsarbeit, mittels der die Frankfurter Spontis wie Joschka Fischer, Cohn-Bendit, Thomas Schmidt und andere ihn davon überzeugen wollten, Revolution zu machen oder zumindest zu streiken, renitent und uneinsichtig gegenüber den Argumenten und lediglich die Sabotageakte junge weiße Arbeiter bei General Motors in Detroit, die wirklich Sabotage machten, vermittelte ein wenig Hoffnung. Das aber änderte nichts an der historischen Rolle des Kleinbürgers, der, wollte er revolutionär auf die Zerschlagung der wahren Welt hinarbeiten, seine Deklassierung in Kauf nehmen musste. Und es ließ sich nicht leugnen, dass Ports Herkunft sogar noch weniger als kleinbürgerlich war. Zudem war seine Existenz prekär und daran änderte auch der

Job an der Lüneburger Uni nichts da, bot nicht vor, hatte irgendwann einen Lehrstuhl zu ergattern, weil er weder die Geduld noch die Zähigkeit besaß, eine Karriere einzuschlagen, bei welcher der Erfolg durch Verbitterung erkauft wird. Das ist übrigens eine Formulierung von Port selbst, nicht auf sich allerdings gemünzt, sondern auf Eike Geißel. Und als ich damals den Band mit nachgelassenen Schriften von Eike Geißel rausgegeben habe, mit dem Port ja befreundet war, da hat er mir immer so ein paar Sachen mit reingeschrieben, weil ich, wenn ich da nicht mehr reinkam, das war jedenfalls der Artikel, wo ich zu keinem, bei keinem Artikel habe ich so lange gebraucht wie bei dem, weil Port als Kritiker quasi mehr im Nacken saß. Wenn er also nicht von einem rein wissenschaftlichen, objektivistischen Standpunkt, also von außen reflektieren wollte, welche Rückschlüsse sich aufgrund seiner sozialen Herkunft ziehen ließen, war es für ihn notwendig, sich darüber im Klaren zu werden, was es heißt, nicht dazu zu gehören, zu den Söhnen aus gut bürgerlichem Hause, die im STS das Wort führten und die kein Problem damit hatten, in Deckung zu gehen, wenn es hart auf hart kam, die ihre Ideale modifizierten, wenn ihnen Gegenwind ins Gesicht blies und die nicht darum verlegen waren, ihre Theorien den Umständen entsprechend so anzupassen, dass ihnen keine Nachteile daraus entstanden und von denen später erstaunlich viele bei den Rechten landeten. Mit dieser Wandlung seiner Genossen hatte Port damals zwar nicht gerechnet, aber er registrierte sie und empfand sie als das, was sie auch war, als Verrat an den Idealen, die man einmal teilte. Dabei ging es ihm nicht um die Unveränderlichkeit des Ideals, denn schließlich hielt er ja auch sogar Seminare über Ohnmacht, Apathie und Wahn im Spätkapitalismus, in denen er zeigte, wie sich ein totaler sozialer Rückzug mit Gleichgesinnten auf die Ideale auswirken kann, die Formen des Wahns anzunehmen beginnen, die wie zum Beispiel bei der RAF oder der Manson Family. Als Verrat empfand er allerdings die Leugnung der immer noch aktuellen gesellschaftlichen Gründe, aus denen man einmal das Recht zur Rebellion ableitete. Vielleicht hatten ihn auch deshalb die Angaben zu Person von Kral so sehr beeindruckt, weil er ähnlich wie Kral aus der tiefsten Provinz stammte und dieser den bewussten Verrat an der bürgerlichen Klasse propagierte, der er selbst angehörte, nachdem ihm bewusst wurde, welche Schandtaten sie durch ihre Politik in der Dritten Welt auf dem Kerbholz hatte. Die meisten ehemaligen Genossen ignorierten diese Erkenntnis, die Kral zum Klassenverrat führte, und passten die auf Lebensweisheiten reduzierten Theorien der Bewegung ihren jeweiligen privilegierten Lebensumständen an, ohne damit Probleme zu haben. Und viele andere, die Karriere in Positionen machten, die durch sie nicht besser wurden, nicht mal in reformistischer Hinsicht als Ergebnis langen Buckelns auf dem Marsch durch die Institutionen. Kral konstatiert den Verfall des bürgerlichen Individuums und interpretiert ihn als Motiv der Studenten, den antiautoritären Protest zu entwickeln. Oh, schon. Ich hoffe, Sie haben noch etwas Geduld. Noch eine Passage aus der Angaben zur Person. In Wirklichkeit bedeutete ihr antiautoritärer Anfang ein Trauern um den Tod des bürgerlichen Individuums, um den endgültigen Verlust der Ideologie liberaler Öffentlichkeit und herrschaftsfreier Kommunikation, die entstanden sind aus einem Solidaritätsbedürfnis, das die bürgerliche Klasse in ihren heroischen Perioden, etwa der Französischen Revolution, der Menschheit versprochen hatte, das sie aber nie einzulösen vermochte und das jetzt endgültig zerfallen ist. Die emanzipativen Gehalte des Bürgertums sind längst zerfallen. Wir trauern ihnen nach. Wir meinten sogar, dass allein Randgruppen
Intellektuelle, privilegierte Randgruppen in Stellvertretung für die Arbeiterklasse handeln und gewissermaßen eine Art Menschheitsrevolution ohne Unterschied der Klassen initiieren könnten. Das alles hat sich sicherlich als Ideologie herausgestellt. Ein kleiner Seitenhieb auf Marcuse. Wenn also weder auf die bürgerliche Klasse mit ihren hehren Idealen und ihren Verlust noch auf die Arbeiterklasse, die sich in ihrer Rolle heimisch fühlte, noch auf die Randgruppen als unsichere Kantonisten Verlass war, um bessere Verhältnisse herzustellen, so konnte man als Kleinbürger kaum viel schlechter abschneiden. Denn als kleinbürgerliches Individuum hatte man zumindest auch die Möglichkeit, vigral intellektuell solche Zusammenhänge zu durchdringen und zu benennen. Man konnte versuchen, wie Port es tat, Rache an seiner Herkunft zu nehmen und sich seiner Klasse zu entfremden. Und das gelang ihm vollständig. Eine Rückkehr wie bei seinen Kommilitonen in die bürgerliche Klasse war nicht möglich. Zudem fehlte einer Rückkehr auch jegliche Attraktivität, wie sie das Bürgertum zu bieten hatte. Weshalb Port die Chance ergriff, in seinen Kommentaren und Analysen radikaler als jeder andere psychologisch offenzulegen, was die Menschen oder die Gesellschaft quälte. Wäre er in der Französischen Revolution geboren worden, wäre aus ihm ein intellektueller Robespierre geworden, der darüber gewacht hätte, dass der ursprüngliche Impuls der Revolution und ihre legitimen Gründe nicht einfach über Bord geworfen worden wären, und zwar nicht einfach aus Tugendhaftigkeit heraus, sondern aus Eigeninteresse. Und dieses Eigeninteresse beschreibt er einmal auch in einem Brief. Meine Wut auf das spurlose Vergessen ehemaliger Ambitionen rührt daher, dass ich davon natürlich auch betroffen bin. Mit 30, genau gesagt mit 32, in Amt und Würden, in trüben Zeiten der Rückzugsgefechte fällt es natürlich sehr viel schwerer, ernsthaft mehr zu wollen als eine gesicherte Existenz, einen halbwegs erfüllenden Beruf und eine anständige Wohnung als damals in der allgemeinen Aufbruchstimmung, als man 20 war und das Alltagsleben einen noch nicht fest in den Krallen hatte. Umso dringlicher ist man darauf angewiesen, dass andere einen beim Widerstand dagegen die ursprünglichen Ambitionen zu verraten unterstützen. Und umso enttäuschter ist man, wenn man jenen, mit denen man einst die Ambitionen zu teilen glaubte, nun keine Unterstützung mehr findet. Der Verrat an seiner Klasse betrieb er konsequent. Im Angebot, eine akademische Karriere zu machen, erkannte Port instinktiv die wenig attraktive Zukunft im Wissenschaftsbetrieb zu versauern. Zudem würde es seine Möglichkeit einschränken, öffentlichkeitswirksam radikale Gesellschaftskritik zu üben, die an den Studenten, wie er erfahren musste, verschwendet war. Als ihm nach 6 Jahren Arbeit als wissenschaftlicher Assistent das Angebot gemacht wird, in einem Überleitungsverfahren eine C2-Professorenstelle zu bekommen, lehnt er das mit dem Angebot verbundene Ansinnen, dafür Unterlagen einreichen zu müssen, was vermutlich kein Problem gewesen wäre, als Zumutung empört ab. Zudem saß ein Kollege der Überleitungskommission vor, der ihm intellektuell gerade mal bis zur Hüfte reichte. Christoph Türge in einem Gespräch. Zwar begriff Port die Assistenzstelle als Privileg, auch wenn die BH Lüneburg eine sehr kleine Uni war, aber gerade die Tatsache, privilegiert zu sein, schien an ihm zu nagen. Mit 2 Semestern pro Halbjahr war ohne sich dabei, wie heute die meiste Zeit mit verwaltungstechnischen Aufgaben herumschlagen zu müssen, bestand zudem nicht gerade die Gefahr, sich zu überarbeiten. Aber Lüneburg war nun mal tiefste Provinz, weshalb Port dort auch keine Wohnung anmietete, um auch räumlich eine gewisse Distanz zu wahren. Port und nicht nur er, sondern auch Geisel und andere wollten nicht in Lüneburg begraben werden. Sein Anspruch, den er damals an sich hatte, bestand auf keinen Fall darin, Wurzeln zu schlagen und ein gesichertes Auskommen zu finden. Zudem litt er zunehmend an der Bedeutungslosigkeit, mit der er an der Uni konfrontiert wurde. An der Wirkungslosigkeit seiner Arbeit, die sich darin spiegelte, dass gerade mal 10 Teilnehmer zu seiner Gemeinde gehörten und niemand mehr etwas von Adorno und Marx wissen wollte.
und an der Interesselosigkeit der Studenten, die sich nur für die Scheine und nicht für den Stoff interessierten. In einem Brief beschreibt er diese Situation. So haben mich die unvorhersehbaren Wechselfälle des Lebens in eine berufliche Position gespült, die ich absolut nicht hineinpasse und der ich mich weigere, endlich Versäumtes nachzuholen, nämlich Soziologie zu lesen. Daher lungere ich gelegentlich müßig herum und habe Zeit, mich zu erinnern. Genial ist das noch nicht, aber hat aber alle Chancen, es bezogen auf den Prozess der Selbstverdummung durch wissenschaftliche Betriebsamkeit der Eins zu werden. Ist das Größenwahn? Und wenn schon, eine gehörige Portion Größenwahn gehört nun mal zum Existenzminimum des Gesellschaftstheoretikers, der die Totalität begreifen soll, der er selber zugehört, und dies auch noch unter Bedingungen, unter denen die Totalität immer unbegreiflicher oder verrückter wird. Seit 100 Jahren keine systematische Arbeit vom Range des Kapitals. Nach dem, 1974 beschreibt Port einen weiteren Selbstverständigungstext. Er verfolgt seine Gedanken über den Kleinbürger als Revolutionär weiter, aber nun interessiert ihn nicht mehr, wie und unter welcher Bedingung sich eine kleinbürgerliche Existenz abstreifen lässt, Bruch mit der Familie etc., sondern dass es für den Einzelnen bedeutet, ganz auf sich selbst zurückgeworfen zu sein, wenn man versucht, der Unerträglichkeit der Verhältnisse noch etwas Richtiges entgegenzusetzen, was auf deren praktische Negation hinausläuft. Port stellt sich dabei nicht mehr die Frage, warum die Verhältnisse unerträglich sind. Das setzt er als Erfahrung seiner Generation voraus, wie sie Kral in seinen Angaben zur Person beschrieben hat, wie sie jeder im Alltag erlebt, bei Arbeitern, denen auch der Sportteil der Bildzeitung in der Frühstückspause kein Lebenszeichen mehr entlockt, wie sie in der Literatur bei Pavese, Adorno und Benjamin zu finden ist, wie sie in der Auseinandersetzung mit der Polizei und Justiz zum Nachteil der Studenten gemacht wurde oder in der ständigen Konfrontation mit der Kontinuität der Nazizeit verkörpert, dem rüstigen Rentner, wenn er Nahkampferfahrung im Winterschluss verkauft. Vor allem aber ist es das Elend, das durch die kaum verbrämte Ausbeutung der Dritten Welt durch die Industriestaaten hervorgerufen wurde. All das setzt Port hier als selbstverständlich voraus, wobei er die Gründe immer spezifisch setzt. Unter der Voraussetzung, dass der Mensch auf sich selbst zurückgeworfen wird, weil das durch Geselligkeit definierte Individuum um sein Wesen oder um seine Naturvoraussetzung gebracht wird, scheut sich Port nicht, vom Naturrecht auf Revolution zu sprechen. Er gibt der sich radikalisierenden Linken eine theoretische Grundlage und zeigt gleichzeitig auf, wie aus dieser Konsequenz logisch ein Wahngebilde erwächst. Der Rückzug in die Gruppe ist die naturwüchsige Konsequenz des Bruchs mit der Gesellschaft, schreibt Port in seinem Aufsatz Manson Family und Revolution. Jeder weiß, dass die Manson Family, gehe ich jedenfalls mal davon aus, unter Anleitung ihres Führers Morde und Anschläge verübt hat, zuletzt an der Frau von Roman Polanski, Sharon Tate. Was Port an dieser Gruppe interessiert, wie übrigens auch an der massenselbstmordbegehenden Jonestowns-Sekte in seinem 1979 entstandenen Artikel, ist nicht Verführung, sind nicht die autoritären und manipulativen Methoden Mansons oder sein krudes Weltbild, sondern was ihm an dieser Gruppe auffällt und was er aus ihrer Geschichte herausliest, ist der Mechanismus einer Gruppe, die dem auf sich selbst zurückgeworfenen Revolutionär, die ihn als menschliches Wesen ausmachende Geselligkeit zurückgibt, zugleich aber der Ohnmacht, Apathie und Wahn im Spätkapitalismus ausliefert, als Folge einer reinen, aber durchaus richtigen Negation von Verhältnissen, die einem nur den Ausweg der Anpassung oder Scheinopposition lässt. Der Wahn wiederum ist kein Zufall. Im spiritistischen Charakter der Ideen, welche die Family zusammenhielten, drückt sich nur aus, dass kaum noch zwingend entschieden werden kann, ob ein wirklicher Gedanke, einer, der sich von der schlechten Wirklichkeit erhebt, verrückt ist oder nicht.
An dieser Aporie, an der die Family scheiterte, schreibt Ford, trägt jede revolutionäre Bewegung schwer. Und das ist untertrieben, denn Ford interpretiert mit schwerem theoretischem Geschütz diese Bewegung zwischen der Bedingung revolutionärer Existenz und seiner Realisierung in der Gruppe als etwas notwendig Scheiterndes und im Wahn Endendes. Es gibt keinen Ausweg und der Rückzug in die Gruppe als Verweigerung gegen die Welt, wie sie damals in Landkommunen und Wohngemeinschaften zum Ausdruck kam, heißt nur Flucht vor der Welt, mit der Folge vollständigen Realitätsverlustes. Revolutionär sind auch die 1974 in Frankfurt stattfindenden Häuserkämpfe des revolutionären Kampfes nicht, solange die Staatsorgane, Zitat, nicht als Repräsentanten eines Machtzusammenhangs begriffen werden, der seine äußerste Brutalität und damit seine Wahrheit an den Fronten zur dritten Welt offenbart. Der Kampf um bessere Wohnung aber ist keiner auf Leben und Tod. Ein solcher ist aber der Revolutionäre. Natürlich haben ihm diese Überlegungen der an sich selbst scheiternden Negation keine Freunde bei der Linken eingebracht, die auf Praxis setzte, um eben überhaupt etwas zu machen und in der sich zunehmend eine Theoriefeindlichkeit durchsetzte, wie man im Zentralorgan der Frankfurter Spontis Wir wollen alles nachlesen kann. Dieser Text ist der letzte, in dem sich Ford mit dem auseinandersetzt, was Revolution, Revolutionär oder revolutionärer Kampf bedeutet. Die Aporie, die er dabei entwickelt, ist typisch, denn sie lässt niemanden einen Ausweg. Seine Analyse ist existenziell und pessimistisch. Von da an heißt es für Ford, dass sich niemand mehr Illusionen machen kann, denn das Einzige, was bleibt, ist aufzuzeigen, was falsch läuft. Worin das falsche Bewusstsein, die Ideologie besteht, um sich einzugestehen, dass man nur den falschen Zusammenhang intellektuell durchdringen kann, aber dadurch noch nichts gewonnen ist, was eine wirkliche Änderung der Verhältnisse beinhaltet. Und genau darin sieht Port nun seine Aufgabe, der Linken, der er entstammt, zu sagen, warum es falsch ist, was sie denkt. Ja. Das müsste. Sie sehen schon, ich bin etwas schlecht vorbereitet. Ich habe mir da jede Menge Anstreichungen gemacht, durch die ich inzwischen selber nicht mehr. Ja.

Ja, noch vielleicht eine kleine Passage, auch weil wir jetzt in das jetzt eben in Lüneburg ist, weil nämlich im Sommersemester 1977 hat Pohr zusammen mit Mensching und Eike Geisel ein größeres Seminar mit dem Titel 10 Years After durchgeführt. Eike Geisel kam zur gleichen Zeit wie Pohr an die Uni Lüneburg und sie freundeten sich auch bald an. Und darüber sind auch einige Papiere erhalten geblieben, die in dem neuen, gerade erschienenen Band auch abgedruckt sind. Und eins von diesen Papieren ist bereits in dem Ausverkaufbuch abgedruckt worden. Auch Mensching und Geisel haben jeweils Literaturlisten und so weiter erstellt. Das ist ganz interessant, weil das eine größere Veranstaltung gewesen ist. Es sollte eine übergreifende Veranstaltung werden, wo nicht eben nur Soziologie, ich glaube, Geisel war für Politologie zuständig, für was Mensching zuständig ist, weiß ich jetzt gar nicht, Geistesphilosophie. So. Und es sollte also fächerübergreifend sein und eine größere Veranstaltung werden. Und das ist auch, glaube ich, geglückt. 1977 ist Christoph Türke dann auch nach Lüneburg gekommen und der erzählte, dass er auf zwei Veranstaltungen dieses Seminars war, also größere Veranstaltungen eben, und hat berichtet davon, wie ich gesehen habe, jetzt auch in einem irgendeinem Interview, das er geführt hat und in einer Uni-Zeitung, glaube ich, veröffentlicht wurde, dass Pohr für ihn ein großes Vorbild war, weil das ging um den Versuch, mit dem Besteck der Frankfurter Schule, also mit dem Denken von Adorno, das nicht so abstrakt zu fassen, sondern wirklich auf die konkreten Umstände anzuwenden. Und er schreibt, dass Pohr eben das sehr gut gelungen sei und dass er sehr bewundert hat. Pohr hat also einen ausgefeilten Vortrag gehalten und dann anschließend gab es eine Diskussion, wo er dann sehr frei und ja, auch polemisch auf die Sachen geantwortet hat. So. Ja. Das habe ich Ihnen jetzt mal so ein bisschen erzählt, aber ich glaube, das reicht jetzt auch so langsam. Ja. So, es gibt natürlich noch diese Geschichte mit dem Disziplinarverfahren, das gegen Brückner damals eingeleitet wurde. Da gibt es auch eine Geschichte, die sich auf die Uni in Lüneburg bezieht. Und zwar Ende 77 wurde als Folge der Raff-Hysterie ein Disziplinarverfahren gegen Peter Brückner eingeleitet, der als Professor für Psychologie aus der Universität Hannover entlassen werden sollte. Brückner hatte sich für eine Veröffentlichung eines Nachrufs auf Buback eingesetzt, in dem ein anonymer Autor seine klammheimliche Freude über die Ermordung des Generalbundesanwalts äußerte. Das war die sogenannte Mescalero-Affäre. In dieser öffentlich heftig geführten Debatte meldete sich ein Professor aus der BH Lüneburg zu Wort, um sich deutlich von Brückner zu distanzieren. Auf diese Provinzposse antwortet Pohr, später abgedruckt unter dem Titel von der Mäßigungspflicht des Beamten zur Mäßigkeit seiner Gedanken, und verteilt das Dokument mit seinem Kommentar als mehrseitige Flugschrift an die Studenten, was für erhebliche Aufregung sorgte. Denn der namentlich nicht genannte Professor, den natürlich an der Uni jeder kannte, tauchte als Beispiel für den neuen Zeitgeist auf. Der neue Geist, die Überlebensphilosophie im Atomzeitalter. Ihre Maximen, wer sich totstellt, bleibt länger leben. Wer seinen Kopf nicht gebraucht, der darf ihn dafür behalten.
Wer kein menschenwürdiges Leben führt, kriegt danach Pension. Ja. Und das war's jetzt.

0: Ja, merci. Sie können gerne mir Fragen stellen, wenn Sie was wissen wollen.
1: Also 25 Minuten oder so?
0: Achso, dann müssen wir, glaube ich, raus, oder?
1: Ja, dann muss rausgeschmissen werden.
0: Okay. Ich habe mir jetzt auch keine Frage an mir selber ausgedacht, deswegen bin ich auf Sie angewiesen. Ja. Ja.
2: Sie hatten jetzt die Analogie zwischen der RAF und der Metzenfamilie genannt. Können Sie das vielleicht näher erläutern?
0: Ja, das war ganz interessant. Der hat diesen Artikel damals über die Manson-Family an Karl Markus Michel geschickt vom Kursbuch. Der war damals Redakteur vom Kursbuch. Und der hat den Artikel abgelehnt als Schwachsinn und gemeint, warum schreibst du Manson-Family, wenn du die RAF meinst? So. Und der Gedanke war der, dass ein Revolutionär, der die Situation, die gesellschaftliche Situation nicht aushält, automatisch vereinzelt. Jetzt definiert sich aber der Mensch durch seine Geselligkeit. Also als Nomade kann ein Mensch quasi nicht existieren, er braucht das Gegenüber. So, ne? Als Revolutionär besteht dann die Möglichkeit der Rückzug in einer Gruppe. So. Wenn du aber in einer Gruppe dich völlig abschottest, entwickelst du Wahnideen und Wahnvorstellungen. So. Und diesen Gedanken hat er in dem Zusammenhang, und da geht es, Manson Family ist da, glaube ich, tatsächlich nur eine vorgeschobene Sache. Das interessiert ihn auch gar nicht, dass dieser Manson ein ziemlicher Irrer gewesen ist, natürlich auch. Ja. Es interessiert ihn nicht das Weltbild, sondern der Gruppenmechanismus, wenn man so will. Ja. Und er entwickelt dadurch natürlich schon so eine ziemlich deprimierende Aporie. Also wenn man bedenkt, wenn man das wirklich ernst meint, sich als soziales, revolutionäres Wesen zu begreifen, dass man mehr oder weniger automatisch im Wahn endet. So. Deswegen ist der Mensch ja auch ein Wesen, das immer Kompromisse macht und auch wenn die Umstände für jemanden bedrückend oder doof sind, geht er trotzdem immer noch irgendwelche, also er definiert sich ja trotzdem als soziales Wesen und hat mit anderen Leuten zu tun. So, ne? Aber Port hat natürlich auch immer, hat so ein scharfes Denken, was diese kleinen Abweichungen, sagen wir mal, eher beiseite lässt. Und dadurch kommt er auch immer wieder auf schon geniale Argumentationen und Ideen. So, die müssen sich in der Realität natürlich nicht bewahrheiten, obwohl das bei der Manson-Familie oder auch bei dieser Jonestown-Sekte, die da Massenselbstmord begangen hat, ja durchaus so war. Und als Phänomen war das ja damals auch, ja, es war ein Thema, das in der Luft war. Na, gerade dadurch, dass es in Amerika vor allen Dingen solche Gruppen gab, die in Konflikt mit der Staatsmacht gewesen sind. So, ne, und entweder dann eben kriminell geworden sind, wie die Manson-Familie oder Jonestown-Sekte, die sich dann irgendwo im Urwald von Guyana so einen Massenselbstmord gemacht haben. Ja. Ja.
1: Vielleicht auch ganz kurz nur zur Info, das Freisender-Kombinat nimmt auf, also falls jemand nicht will, dass jetzt eine Frage aufgenommen wird, dann müssen wir es vielleicht gleich ausmachen oder so, aber ich habe trotzdem eine Frage oder zwei, also vielleicht, weil wir jetzt auch um mit Port über Port zu sprechen und weil wir jetzt, oder weil du jetzt sozusagen in deinem Vortrag so bis in die bis zum Anfang der 80er Jahre gekommen bist, vielleicht nochmal einerseits, ob du nochmal was über diese soziologische Phase, wir hatten da vorhin schon kurz drüber gesprochen, in den 90er Jahren, wo er eben am Hamburger Institut für Sozialforschung diese Studie gemacht hat und auch vielleicht die Motivation dahinter, beziehungsweise was, wie er darüber gesprochen hat dann auch, erzählen könntest und dann andererseits sozusagen, die Vermeidungsstrategie dieser Aporie aus dem Weg zu gehen, mit dieser Spätphase dann auch korrespondiert. Also wirklich sehr sich zurückzuziehen, sehr auf so eine Vereinzelung, ja, ein bisschen sozusagen zu den Büchern, die dann erschienen sind. Genau, also vielleicht zu den zwei Abschnitten auch nochmal kurz.
0: Ja, also um das möglichst kurz abzuhandeln, man kann bei Port vier Phasen feststellen, also seine politische Sozialisation, seine Beschäftigung mit universitären Themen, also Theorie des Gebrauchswerts, wobei da vor allen Dingen dieses Vorwort, also theoretischer, total harter Stoff, also Auseinandersetzung nicht den Pariser Manuskripten, aber mit der Rohfassung, mit den Grundrissen. Aber gleichzeitig ein sehr polemisches Vorwort, wurde aber trotzdem magnum cum laude abgeschlossen. Das war quasi seine erste Phase. Und in dieser Phase, die bis Anfang der 80er ging, fing er bereits an, journalistisch zu arbeiten. Nur hat es tatsächlich niemand genommen. Er hat beim Kursbuch einmal einen Artikel veröffentlichen können über Wegwerfbeziehungen und das war's. Es gibt da, wie gesagt, auch einen Briefwechsel mit den Redakteuren von den damaligen Redakteuren. Aber er war da sowieso deplatziert in diesem Kursbuch. Ich habe mir das im Nachhinein auch noch angeguckt, was da für Themen abgehandelt wurden, was da eigentlich war. So. Er hat sich tatsächlich dann mit dem Gedanken getragen, eine eigene Zeitschrift zu gründen, die illegal sei. Also was heißt illegal sein sollte? Sie sollte nur nicht in Deutschland erscheinen, um den Staatsorgane die Möglichkeit zu nehmen, darauf zuzugreifen, sollte in der Schweiz erscheinen und hier vertrieben werden. Und es gibt auch ein Papier, das allerdings erst im Herbst erscheinenden Band 1 enthalten sein wird, wo er versucht, diese Zeitschrift zu begründen. Und er hat dann, aber das hat sich natürlich dann auch zerschlagen, und er hat dann diese sogenannten Schubladentexte in Ausverkauf und Endstation, also in diesem Band, veröffentlicht und hat nebenher schon angefangen, für den Rundfunk zu schreiben. Dann kommt seine journalistische Phase in den 80ern, wo er sehr präsent war, wo er mir auch dann eben auffiel natürlich. Zeit, Spiegel, Taz, Konkret, Frankfurter Rundschau, damals eigentlich das intellektuelle Blatt, veröffentlicht und hat sich von daher einen Namen gemacht. Also er war damals schon quasi der Höhepunkt seiner Prominenz quasi erreicht, hat aber darin so zunehmend die Lust verloren. Und als 1989 in Berlin die Reps, also die Republikaner, quasi die Vorläufer der AfD, ins Berliner Abgeordnetenhaus eingezogen sind, war das für ihn ein Grund gewesen zu sagen, ich will nicht mehr länger das Feuilleton mit irgendwelchen schönen Artikeln beliefern und belustigen vielleicht, weil so. Also ich habe mich immer sehr über seine Artikel jedenfalls amüsiert. Und die waren auch so gut und elegant und bissig geschrieben, dass man sich wirklich da drin verlieben konnte. Aber er meinte, er müsste jetzt was anderes machen. Und deshalb hing auch damit zusammen, dass er einen Job machen musste, um sich über Wasser zu halten, der wahrscheinlich auch auf die Nerven ging, und hat dann eben bei Rems mal angefragt, ob er Interesse hätte, wenn er so eine Studie über das Massenbewusstsein der Deutschen machen könnte. Und Rehmzimmer hat überraschenderweise zugesagt und ihn finanziert, was insofern lustig ist, weil Port natürlich als Ein-Mann-Betrieb das gemacht hat, was eher ungewöhnlich ist, weil da meistens irgendwie so ein wissenschaftliches Kollektiv daran arbeitet. Er hat in einem aufwendigen, tatsächlich mit soziologischen Mitteln, soziologischer Statistik gearbeitet, Auswertung von Fragebögen entworfen, Fragebögen ausgewertet und so weiter. Nur um zu beweisen, was er natürlich vorher schon wusste. So. Aber selbst das hat er dann noch reflektiert im Vorwort, dass natürlich niemand so eine Studie angeht, ohne zu wissen, was dabei rauskommt. So. Das hat er tatsächlich in einem wirklich irrsinnigen Arbeitsaufwand innerhalb von einem Jahr so eine wahnsinnig dicke Studie aus dem Boden gestampft. Dann kamen Anfang der 90er natürlich neben die Wiedervereinigung der jugoslawische Bürgerkrieg und der Golfkrieg. Das waren die drei Ereignisse damals Anfang der 90er, die das politische Klima sehr geprägt haben, also zumindest die öffentliche Debatte in Deutschland. Und Bord hat sich dann wirklich auf diese Debatten konzentriert. So, er hat bezogen auf die Wiedervereinigung taktisch darauf hingearbeitet, quasi die Ostdeutschen und die Westdeutschen zu entzweien, indem er die Ossis als völlig unzurechnungsfähige Idioten beschrieben hat. So. Und er hat Position bezogen im Jugoslawienkrieg, so, wo er gesagt hat, es muss diese Kleinstaaterei verhindert werden, das ist schlecht. Ja, so mal ganz grob zu vereinfachen. Und im Golfkrieg natürlich auch, da wurde das Völkerrecht verletzt und deswegen und es drohte natürlich auch Gefahr für Israel dadurch und durch diese politische Konstellation hat er auch eindeutig Stellung bezogen und hat als Saddam Hussein ja billigend in Kauf genommen hat, mit Skud-Raketen Israel zu bombardieren, sogar so weit gegangen. Jedenfalls gab es dann eine große Debatte dann anschließend herum, zu schreiben, dass Israel sich hoffentlich mit Atomwaffen zur Wehr zu setzen wüsste, in diesem Fall, wenn sie angegriffen werden. Er hat das fast ausschließlich alles in konkret publiziert und er hat diesem Blatt damals quasi die Richtung vorgegeben, die politische Richtung in diesen drei großen Fragen. Hat nebenher dann eben noch Bücher publiziert und hat dann noch einmal eine Verlängerung seiner bei Reemsmeyer antragt ein neues Projekt über die Brothers in Crime, hieß das, was dann dabei rauskam, über die Bandenkriege bzw. Bandenbildung und inwieweit diese Bandenbildungen nicht auch in den politischen Zusammenhängen eine Rolle spielen. Also Boris Jelzin und Kohl, nur mal so als Stichworte zu nennen. Reemsma hat es nicht gefallen, wollte mit der Studie dann auch nichts mehr zu tun haben. Ich habe ihn dann überzeugt, die Studie fertigzustellen und das Buch rauszugeben. Und dann war er, glaube ich, auch ein bisschen ausgepowert und hat sich dann auf eine Arbeit, die mir nie klar geworden ist, was er da eigentlich gemacht hat, irgendwas mit Städteentwicklung in Stuttgart, eine ganz normale Arbeit, gelegentlich mal Referate und so gehalten. Und ich glaube, das war auch aus der politischen Desillusionierung heraus, die er auf dem Konkretkongress 1993 erfahren hat, wo er nochmal versucht hat, ja, auch unter großem persönlichen Einsatz, er hat da verschiedene Referate gehalten und sich da versucht, sehr einzubringen. Die Leute konnten nichts mit ihm anfangen, Konkretleser eben. So. Und er war dadurch schon, glaube ich, ziemlich desillusioniert und hat sich dann daraufhin immer mehr zurückgezogen. Und ja, und dann muss man sagen, dann kam 2004, ist seine Frau gestorben und das hat ihn dann ziemlich aus der Bahn geworfen. Und dann hat er wirklich nochmal 7 Jahre, bis er da quasi aus dieser ja, Depression oder wie auch immer wieder rausgefunden hat und wo wir dann auch wieder häufig telefoniert haben und ich ihm dann irgendwann mal versucht habe zu animieren, wieder ein neues Buch zu schreiben, was er aber nicht wollte. Und dann haben wir versucht, das in Interviewform zu machen, also dass ich ihm Frage stelle, er antwortet, aber nachdem das 20 Mal hin und her ging, waren wir schon heillos zerstritten. Und ich musste ihm sagen, dass er das jetzt irgendwie alleine weitermachen muss, so, weil das wäre im Chaos geendet. Naja, und das hat er dann tatsächlich gemacht und daraus ist diese Kapitalismus Forever entstanden. Dieses Buch ist meiner Meinung nach von Konkret völlig missverstanden worden. Die haben das verstanden als Opport, quasi als Renegat, den früheren Ideen abgeschworen hätte. Und das ist aber völlig schwachsinnig. Was Port da versucht hat, ich bin nicht unbedingt mit allen Sachen, die da drin stehen, einverstanden. So. Aber das ist ja auch legitim. Aber was er versucht hat, ist aufzuzeigen oder der Frage quasi nachzugehen, warum ist dieser Kapitalismus so stark und so toll, jetzt ironisch gesprochen, dass er sämtliche Krisen zu seinen Gunsten entscheiden kann. So. Was sich die Linke ja nie stellt, die prangert ja den Kapitalismus und die Auswirkungen des Kapitalismus immer nur an, so, als moralische Verwerflichkeit, um dadurch einen Protest gegen ihn hervorzurufen, zu initiieren. So, das ist immer wieder dieselbe Vorgang, der da stattfindet. Und Bord hat in seinem verabsolutierenden Denken natürlich dann auch schon wieder einen Schritt getan, dass er gesagt hat, es gibt keinen Ausweg. So, der Kapitalismus ist so organisiert und das beweist, das hat ihm natürlich auch die letzten, also seine Biografie natürlich für ihn auch bewiesen, ist so geschickt und so eingestellt, dass er immer als Sieger vorgeht. Und das stimmt ja auch irgendwie so, wenn man die augenblickliche Entwicklung des Kapitalismus verfolgt, auch im digitalen Zeitalter. Es deutet nichts darauf hin, dass der Kapitalismus in irgendeiner Form, ja, und sich verabschieden würde. Ja.
2: Ja. Ich habe eine Frage, und zwar Bord, der am Anfang augenscheinlich ziemlich scharf und auch irgendwie auch antideutsch oder zumindest radikal, eine radikalere Rhetorik betrieben. Und ich habe aber gelesen, dass er nachher sich dann von diesem Antideutschsein distanziert hat.
0: Ja.
2: War das, warum? Können Sie das vielleicht ein bisschen erläutern, warum er sich da dann so, ja, das ist ja wie so ein 180-Grad-Wende dann.
0: Ja, dass ich die Antideutschen auf ihn bezogen habe, dafür konnte er nichts. So, ne? Sie haben ihn als ihren Theoretiker erkoren und sowas war Port natürlich schon immer im Vornherein suspekt. Und das war zu einer Zeit, das weiß ich noch, wo er mir gesagt hat, also wenn jemand fragt, Veranstaltung und so, der ist raus, er macht da nichts mehr. Und dann habe ich plötzlich erfahren, dass er diese Veranstaltung in Berlin macht und war sehr verwundert gewesen. Und dann hat er das war ja zusammen mit Broder Im Tempodrom, es waren viele Leute da, waren über 300 Leute da gewesen, der Saal war voll. Und die Veranstaltung war ein absolutes Desaster. Und zwar deshalb, weil Port vorher, sagen wir, ja, 6-7 Jahre völlig vereinzelt gelebt hat. Ja, das heißt, er hat so diese Entwicklungen, auch gesellschaftliche Entwicklungen oder auch Diskussionszusammenhänge oder so, er hat sich da völlig rausgezogen und zurückgezogen. Und das hat man in dieser Auseinandersetzung gemerkt. Das war früher, 1983 hat er in Berlin, gab es eine riesige Veranstaltung in der Akademie der Künste, waren 1000 Leute da. Da hat er einen Vortrag gehalten über die Friedensbewegung. Es ging für und wieder, war noch so ein Friedensbewegter da und dieser Thomas Schmid, der mittlerweile Chefredakteur bei der Welt ist, früher revolutionärer Kampf in Frankfurt. Ja, es gibt da schon eigenartige Karrieren, die da gemacht wurden. Und Port war absolut in seinem Element. Es war eine ganz großartige Veranstaltung. Er hat das Referat gehalten, dann gab es den Schlagabtausch auch mit dem Publikum. Aber da konnte er sich auch darauf beziehen, weil er quasi Teil davon war. Ja? Und in dieser Diskussion im Tempodrom war er von nichts mehr Teil. Ja? Und deswegen ging das auch so schief. Und die ganzen Leute, die waren irgendwie ziemlich fassungslos. Es gibt da, glaube ich, einen Mitschnitt und ich muss mir den auch nochmal ansehen, ja, weil in der Erinnerung ist es oft ein bisschen anders, als man wie man sich das vielleicht jetzt im Nachhinein sehen würde mit einem anderen Blick auf diese Geschichte. Aber Port hat es selber zugegeben, dass das für ihn eigentlich eine Katastrophe gewesen ist. Ja. Und es war jedenfalls grundsätzlich so, dass sobald, also auch bei wenn er zu Vorträgen eingeladen wurde, ja, es gab ein Vortragsthema, er wurde dazu eingeladen und das Erste, was er immer in seinen Vorträgen gemacht hatte, das Thema auseinanderzurupfen und die eigentlichen Beweggründe des Veranstalters herzunehmen, um sein Referat zu eröffnen. So, ne? Und deswegen war er natürlich auch überhaupt nicht froh darüber, dass er als Held der Antideutschen da gefeiert wurde. Und deswegen hat er, und das ist jetzt natürlich so eine Geschichte, ich habe die jetzt im Augenblick auch nicht so genau präsent, ne? Weil das ist auch schon wieder länger her ist, wo ich das gelesen habe. Aber dass er, also eine zentrale Geschichte bei den Antideutschen ist ja der Antisemitismus, so, ist ja auch völlig okay. Und für Port meinte jetzt zum Beispiel in der Auseinandersetzung, die dann auch in dem Buch FAQ enthalten ist, dass diese Antisemitismusgeschichte völlig überbewertet ist. Dass er erstens mal nichts mehr spezifisch Deutsches ist, weil es mittlerweile ein europäisches Phänomen ist, das in anderen Ländern zum Teil noch viel schlimmer und intensiver vorhanden ist. Und dass vor allen Dingen man immer skeptisch sein muss gegen sowas, wenn die staatstragenden Eliten sich solcher Themen selber annehmen. Ne? Und damals gab es gerade diesen berühmten Aufstand der Anständigen, womit die Politiker ihre Solidarität mit antirassistischen und antisemitischen Übergriffen demonstrieren wollten. Und in dem Moment, wo sowas passiert, war Wolfgang draußen. Dann wollte er damit nichts zu tun haben. Nicht, weil er das jetzt plötzlich Antisemit geworden wäre. Das ist Quatsch. Ja? Aber in dem Moment, wo sich solche Leute dieser Themen annehmen und diese Themen besetzen, warum soll er dann darüber reden? Weil in seiner Kritik geht es dann um die Eliten und nicht um den Antisemitismus. Ja. Und das war ja bei den Antideutschen ein bisschen anders, weil die ja zum Teil dann einfach quasi die Außenstelle der amerikanischen Außenpolitik gewesen sind. So, egal was sie gemacht haben.
3: Und mittlerweile der Deutschen.
0: Ja, das auch. Noch schlimmer. Ja. Ja.
1: Okay.
0: Langsam kommt der Hausmeister.
1: Ja, genau. Auch wenn ich das vielleicht nicht so gerne als Abschluss verstehen müssen würde, aber trotzdem. Ich glaube, wir müssen jetzt aufhören, leider, weil wir den Raum nur noch bis in 10 Minuten haben und bis dahin hier dann wird zugeschlossen. Ganz kurz zwei Sachen, die miteinander zusammenhängen. Wir wollen noch so kurz als Veranstaltungshinweis. Wir machen am 18.06. kommt wieder Mikko Lindemann, zeigt seinen neuen Film so Celebrating Marx, zum Marx-Jubiläum letzten Jahres und all die Ergüsse, die damit zu tun hatten. Und wir haben vorne eine Spendenbox hingestellt, also für Finanzierung dieses Abends, beziehungsweise auch folgende Abende. Und natürlich jetzt erstmal ganz herzlichen Dank, Lars Petermann, dass Sie heute hier waren und dass ihr alle da wart. Und ja, falls wir noch reden können, mehr. Ja. Habe ich schon, da war ich nur drauf. Genau. Also wie gesagt, wird auch noch auf SFK gesendet, falls noch jemand was nachhören will. Danke.
0: Nee, das war genau der Moment, wo das ist. Nee, ich konnte jetzt nicht.

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Heute im ideologischen Staubsauger Sachzwang FM aus der Reihe Vorlesungen über die bürgerliche Gesellschaft. Ein Vortrag vom Chicagoer Historiker Moishe Postone. Und zwar anlässlich der Befreiung des größten Vernichtungslagers der Geschichte in Auschwitz durch die sowjetische Rote Armee genau heute vor 57 Jahren, am 27. Januar 1945. Der Vortrag von Moishe Postone beschäftigt sich mit dem ideologischen Kern des Antisemitismus. Er geht nur ungefähr eine Stunde. Wir haben ihn gestreckt in drei Teilen, sodass die nächsten zwei Stunden noch genug Zeit zum Reflektieren bieten.

Doch zunächst hören wir in den nächsten Minuten die Todesfuge von Paul Celan. Danach beginnt dann langsam der Vortrag von Moishe Postone.

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Ich möchte heute den Versuch unternehmen, zwei in allgemeinen als völlig unterschiedlich geltende Diskurswelten zusammenzuführen. Einerseits wird der Holocaust als Ereignis von tiefer historischer Bedeutung betrachtet, als Bruch in der Zivilisation und der Geschichte, als entscheidendes Ereignis in der Geschichte dieses Jahrhunderts. Andererseits neigen neuere Veröffentlichungen, die sich mit der übergreifenden historischen Struktur des 20. Jahrhunderts beschäftigen, dazu, den Holocaust zu marginalisieren.

Beispiele hierfür sind Eric Hobsbawms Das Zeitalter der Extreme oder Giovanni Arrighi's The Long 20th Century. Entweder bleibt der Holocaust gänzlich unerwähnt, oder er wird nicht mit der von den Autoren vorgelegten historischen Struktur in Zusammenhang gebracht. Besonders deutlich wurde dieses Phänomen im allgemeinen historischen Diskurs der 40er und 50er Jahre. Für diese Marginalisierung lassen sie vielerlei Gründe anführen. Strategien des Verleugnens oder der Vermeidung zum Beispiel, Strukturen der Verdrängung oder die im Diskurs der Linken und Kommunisten besonders stark vertretene abstrakte universalistische Position, den Fokus auf das Leiden und die Ermordung der Juden zu legen, sei partikularistisch. Trotzdem lassen sich die Schwierigkeiten, den Holocaust-Diskurs und den allgemeinen historischen Diskurs zusammenzuführen, nicht allein mit Strategien der Vermeidung oder abstrakten universalistischen Positionen erklären. Letzten Endes haben wir es hier mit einem theoretischen Problem zu tun, das mit der Frage zusammenhängt, ob der Holocaust historisiert werden kann und sollte. Das wirft wiederum die Frage auf, wie die Historisierung zu verstehen ist. Die grundlegende Frage ist hier, ob der Holocaust verstanden werden kann im Verhältnis zu den historischen Prozessen, die das gesellschaftliche Leben im 20. Jahrhundert strukturiert und restrukturiert haben, oder ob der Holocaust so schrecklich er auch war, als Ereignis betrachtet werden muss, das für die Opfer und vielleicht auch für die Täter von großer Tragweite war, das von allgemeiner moralischer Bedeutung ist, jedoch auf der Ebene der tiefergehenden historischen Struktur nur eine geringe Rolle spielt.

werde heute Abend argumentieren, dass der Holocaust auch auf eine tiefergehende strukturelle Ebene analysiert werden kann und muss, dass er von dieser Betrachtungsebene aus beleuchtet werden kann und seinerseits Momente der übergreifenden Strukturmerkmale der historischen Entwicklung unseres Jahrhunderts erhellen kann. Der Versuch, zwischen dem Holocaust und den grundlegenden historischen Prozessen des 20. Jahrhunderts zu vermitteln, setzt voraus, dass man versucht, sowohl die Besonderheit des Holocausts als auch die Hauptmerkmale dieser historischen Prozesse herauszuarbeiten. Dieser Versuch schließt eine Problematisierung des Verhältnisses von Geschichte und ihrer Opfern ein. Ich werde versuchen zu zeigen, dass dieses Verhältnis in Bezug auf den Holocaust ein spezifisches ist, und es stellt sich die Frage, ob und auf welche Weise es noch möglich ist, eine Zukunft zu denken, ohne die Vergangenheit zu verraten. Einige neuere Veröffentlichungen versuchen, wie ich vorher gesagt habe, die übergreifende historische Struktur des 20. Jahrhunderts zu erfassen. Ich beziehe mich hier auf Eric Hobsbawms Das Zeitalter der Extreme. In seiner Analyse des kurzen 20. Jahrhunderts unterscheidet Hobsbawm drei Epochen. Die erste, die von 1914 bis zu den Folgen des Zweiten Weltkriegs reicht und als Zeitalter der Katastrophen bezeichnet wird, das gekennzeichnet war durch die beiden Weltkriege, die Weltwirtschaftskrise, die Krise der Demokratie sowie der Aufstieg von Stalinismus, Nazismus und Faschismus. Dem folgte von etwa 1947 bis Anfang der 70er Jahre unerwartet das sogenannte goldene Zeitalter des schnellen Wirtschaftswachstums, der Ausweitung der Wohlfahrtsstaaten, der relativen politischen Stabilität und eines funktionierenden internationalen Systems. Diese sogenannte goldene Zeitalter wurde Anfang der 70er Jahre durch eine neue Epoche abgelöst, die durch das erneute Auftreten von Wirtschaftskrisen, Massenarbeitslosigkeit, zunehmende gesellschaftliche Differenzierung, den Zusammenbruch des internationalen Systems und katastrophale wirtschaftliche Krisen in Teilen der Welt gekennzeichnet war.

Die von Hobsbawm vorgenommene Periodisierung bringt eine Reihe von wesentlichen Veränderungen im Verhältnis des Staates zur kapitalistischen Wirtschaft zum Ausdruck. Charakteristisch für die erste Epoche sind die unterschiedlichen Versuche, auf die weltweite Krise des liberalen Kapitalismus des 19. Jahrhunderts zu reagieren. Dahingegen war die zweite Epoche sowohl im Osten als auch im Westen durch eine erfolgreiche staatszentrierte Synthese gekennzeichnet, von der ein großer Teil der Bevölkerung der Metropolen profitierten. Im letzten Drittel des Jahrhunderts löste sich diese Synthese auf. Es kam zur Schwächung des Nationalstaaten als wirtschaftlich souveräne Einheiten, zu einer Aushöhlung der Wohlfahrtsstaaten im Westen, zu dem Zusammenbruch des Parteibürokratien im Osten und zu der scheinbar triumphale Wiederauferstehung der unregulierten Marktwirtschaft. Die von Hobsbawm unterschiedenen Epochen sind allgemein und übergreifend und umfassen viele Länder und Regionen. Sie lassen auf umfassende historische Prozesse schließen, die mit der Politik einzelner Staaten oder lokaler Kontingenzen nicht hinreichend erklärt werden können. Darüber hinaus sind Vorstellungen von historischer Linearität durch die von Hobsbawm beschriebenen gesellschaftlichen und wirtschaftlichen Transformationen der letzten Jahrzehnte erschüttert worden, auch wenn sie in den Jahrzehnten nach dem Zweiten Weltkrieg durchaus denkbar waren und insbesondere mit den Diskursen zu Modernität und Modernisierung in Verbindung zu bringen sind.

Diese Transformationen haben auch die zentrale Bedeutung des Kapitalismus als strukturgebende historische Kategorie unserer Zeit hervorgehoben, ein Thema, auf das ich zurückkommen werde.

Frage lautet also, ob der Holocaust und seine Folge historisch in einer Weise erfassbar sind, die mit den Betrachtungen Hobsbawms auf allgemeine historische Ebene zusammengeführt werden kann. Dazu ist zunächst eine Klärung der Hauptmerkmale des Holocaust erforderlich. Der Holocaust ist oft mit Begriffen wie einmalig belegt worden, was leider oft als Wettbewerb um das größte Leiden verstanden wurde. Das sollte jedoch nicht von der grundlegenden Frage ablenken, die sicher keine theologische Frage oder Frage der Quantität ist, weder hinsichtlich der Zahl der Menschen, die ermordet wurden, noch hinsichtlich des Ausmaßes ihres Leides.

Es gibt zu viele historische Beispiele für Massen- und Völkermord. Es geht vielmehr um eine qualitative Besonderheit. Bestimmte Aspekte der versuchten Ausrottung des europäischen Judentums durch die Nazis bleiben so lang unerklärlich, wie der Holocaust unter die allgemeine Kategorie Massenmord subsumiert wird, als Ergebnis einer mörderischen Sündenbock-Strategie zum Beispiel, deren Opfer auch sehr gut Mitglieder irgendeiner anderen Gruppe hätten gewesen sein können. Charakteristisch für den Holocaust war sein programmatischer und umfassender Charakter. Die Juden sollten total ausgerottet werden. Alle Juden, auch die Kinder, sollten getötet werden. Zudem war die Judenvernichtung offensichtlich nicht funktional. Sie war kein Mittel zu einem anderen Zweck. Die Juden wurden nicht zum Beispiel aus militärischen Gründen oder aus Sicherheitserwägungen heraus ermordet, auch nicht aufgrund demografisch-wirtschaftlicher Planungen. Auch ähnelt die Politik der Nazis gegenüber den Juden nicht ihrer Politik des Massenmordes an Polen und Russen, die darauf ausgerichtet war, jene Teile der Bevölkerung auszulöschen, um die herum sich am leichtesten Widerstand hätte kristallisieren können, sodass der Rest als Heloten besser ausgebeutet werden konnte. Die Vernichtung der Juden musste nicht nur total sein, sondern war sich selbst Zweck. Ausrottung um der Ausrottung willen. Ein Zweck, die absolute Priorität beanspruchte.

funktionalistische Erklärungen der Holocaust. Analysen, die versuchen, ihn in Begriffe instrumentelle Vernunft zu fassen, sowie die üblichen Sündenbock-Theorien können nicht einmal in Ansatz erklären, warum in den letzten Kriegsjahren, als die deutsche Wehrmacht von der Roten Armee überrollt wurde, ein bedeutender Teil der logistischen Infrastruktur nicht für die militärische Unterstützung des Heeres genutzt wurde, sondern für den Transport von Juden zu den Gaskammern aus so weit entfernten Orten wie der Insel Rhodos im Sommer 1944. Eine adäquate Interpretation des Holocaust muss in der Lage sein, diese qualitativ Besonderheit der Ausrottung des europäischen Judentums zu erfassen. Diese Besonderheit muss auch im Hinblick auf den Nazismus als Bewegung verstanden werden, eine Bewegung, die nach ihrem eigenen Selbstverständnis eine Revolte darstellte. Darüber hinaus muss sie mit Hilfe von Kategorien erfassbar sein, die zwischen Holocaust und allgemeinen historischen Entwicklungen vermittelt, wie sie zum Beispiel die oben beschriebene Unterteilung in geschichtliche Epochen darstellt. Eine solche historische Periodisierung sowie die Beschreibung der Besonderheit des Holocaust deutet darauf hin, dass eine analytische Neubewertung erforderlich ist. Die Einteilung des 20. Jahrhunderts in historischen Epochen erinnert uns daran, dass der Holocaust nicht das Ende der Geschichte war. Das gilt nicht nur in oberflächlichem Sinne, dass seit der Holocaust bereits ein halbes Jahrhundert vergangen ist, sondern auch insofern, als sich die allgemeine Struktur und Beschaffenheit des gesellschaftlichen Lebens seither mehrfach gewandelt hat. Es gilt aber auch darüber hinaus in dem intellektuell und emotional provokativen Sinne, dass selbst emanzipative Projekte nicht mit Auschwitz endeten.

Deshalb muss sich die Frage der Historisierung des Holocaust aus der Perspektive des zu Ende gegangenen 20. Jahrhunderts anders darstellen als in den Jahrzehnten unmittelbar nach den Zweiten Weltkrieg.

Viele Ansätze zur Erklärung des Holocaust erscheinen in einem kritischen Licht, wenn man sie daraufhin untersucht, inwiefern sie sowohl die Spezifik des Holocaust als auch die Problematik der Vermittlung zwischen dem Holocaust und dem eben beschriebenen allgemeinen historischen Rahmen berücksichtigen. Von diesem Standpunkt aus betrachtet, erscheinen eine Reihe von Ansätzen historisch zu partikularistisch, darunter jene, die sich ausschließlich auf die Besonderheiten der deutschen Geschichte, Kultur und deutschen Denkformen konzentrieren, oder diejenigen, die ausschließlich die Geschichte der Juden beleuchten und den Antisemitismus als transhistorisch betrachten. So tragen auch die Debatten zwischen den sogenannten funktionalistischen und intentionalistischen Interpretationen des Holocaust sehr wenig zum Erhellen der von mir formulierten Dimensionen der Problematik bei.

Die Intentionalisten führen an, dass der Holocaust von Anfang an geplant war. Sie postulieren einen direkten Zusammenhang zwischen Ideologie, Planung und Politik der Nazis und schreiben Hitlers Weltbild wesentliche Bedeutung zu. Gestützt auf antisemitische Schriften behaupten sie eine lineare Kontinuität zwischen Hitlers Schriften aus den 20er Jahren und dem 20 Jahre später unternommenen Versuch, das europäische Judentum zu vernichten.

Im Gegensatz zu den Intentionalisten lehnen die Funktionalisten die Betonung des Willens und des Vorsatzes ab und messen der Ideologie geringere Bedeutung bei. Stattdessen führen sie an, dass der 1933 eingeschlagene Kurs der antijüdischen Politik der Nazis eher sprunghaft als linear verlief und darauf schließen lässt, dass es keine vorsätzlichen, vorgefertigten Plan gab. Vielmehr ergab sich der Holocaust in ihren Augen zufällig als Ziel. Er resultierte aus einer Folge bürokratischer Initiativen und Reaktionen auf verschiedene Probleme, die durch den Krieg und die Bürokratie eines im Grunde genommen chaotischen Systems ausgelöst wurden.

Welche Stärken und Schwächen diese Positionen auch aufweisen, keine von ihnen ist geeignet für die Betrachtungsebene, die ich hier versuche zu entwickeln. Die Funktionalisten versuchen, den verschlungenen Weg der antisemitischen Politik der Nazis ab 1933 und der Komplexität der ihnen zugrunde liegenden Entscheidungsprozesse gerecht zu werden und nehmen als gegeben hin, was erklärt werden muss, dass ein Programm der vollständigen Vernichtung überhaupt denkbar werden konnte. Die Intentionalisten versuchen zwar, sich mit dieser Frage auseinanderzusetzen, reduzieren aber schließlich Fragen der Ideologie auf die von Absicht und Motivation.

Das gilt sowohl für jene, die den Holocaust in erster Linie mit Hitlers Antisemitismus erklären, als auch für die, die eine quasi-ontologische, spezifisch deutsche Kultur des Antisemitismus postulieren. Diese Debatte rekapituliert nicht nur die klassische moderne Antinomie von Wille versus unpersönlichen objektiven Mechanismus. Es trägt auch keine der Positionen dazu bei, einen möglichen Zusammenhang zwischen dem Holocaust und umfassenderen historischen Entwicklungen zu klären. Stattdessen betrachten beide Positionen den Holocaust als zufällig. Der eine stellt die Zufälle des Entscheidungsfindungsprozesses in Nazi-Deutschland während des Krieges in den Mittelpunkt, die andere die Zufälligkeit des Weltbildes eines Diktators oder die einzigartige Kultur eines Landes. Solche Positionen betrachten den Holocaust, wie Sigmund Bauman bemerkt, als beruhigend untypisch und soziologisch ohne Konsequenzen.

Es hat natürlich auch viele Versuche gegeben, den Narzissmus in großen historischen Zusammenhängen zu interpretieren. Zum Beispiel die große Vielzahl von Faschismus- und Autoritarismus-Theorien. Obwohl Kategorien wie Faschismus oder Totalitarismus für bestimmte Zwecke durchaus nützlich sein können, sind sie wenig hilfreich, wenn es darum geht, die geplante Vernichtung des europäischen Judentums zu erklären. Dies liegt außerhalb ihres analytischen Rahmens. Dasselbe gilt letzten Endes für Theorien wie die von Raoul Hilberg und Hannah Arendt in ihrem Eichmann-Buch. Diese heben sowohl die Strukturen der bürokratischen Verwaltung als auch die Arbeitsteilung und damit die geteilte Verantwortung hervor, die das Vernichtungsprogramm der Nazis charakterisierten. Solche Ansätze helfen aufzuzeigen, wie dieses Programm umgesetzt wurde und hätte umgesetzt werden können, doch erklären sie nicht das Programm an sich.

Während die Debatten zwischen intentionalistischen und funktionalistischen Positionen den Zusammenhang zwischen Holocaust und größeren historischen Entwicklungen verdecken, führen die meisten Versuche, Nazismus und Holocaust in Beziehung zu dieser Entwicklung zu interpretieren, dazu, den Holocaust unter dieser Entwicklung zu subsumieren und so seine Spezifik zu verdecken. Zu dieser Versuchung gehört Arno Mayers Interpretation, die den Holocaust mit dem extremen Antibolschewismus der Nazis zu erklären sucht. Obwohl es Mayers Ansatz sehr wohl gelingt, die engen Grenzen des Holocaust-Diskurses zu verlassen, verschleiert auch er die Spezifik, die den Holocaust mit dem extremen Antibolschewismus der Nazis zu erklären sucht. Obwohl es Mayers Ansatz sehr wohl gelingt, die engen Grenzen des Holocaust-Diskurses zu verlassen, verschleiert auch er die Spezifik des Holocaust. Er kann die versuchte Ausrottung aller Juden überall, von Norwegen bis Rhodos, nicht wirklich erklären. Hannah Arendt in Elemente und Ursprünge totaler Herrschaft sowie Horkheimer und Adorno in Dialektik der Aufklärung haben erkannt, dass der Holocaust im Zusammenhang mit dem modernen Antisemitismus verstanden werden muss und versuchten, diese Ideologie als Symptom umfassender historischer Transformationen der europäischen Gesellschaft zu denken.

Obwohl Sie diese Transformationen völlig unterschiedlich verstanden, ist Ihren Arbeiten ein Thema gemeinsam. Der Antisemitismus nahm in dem Augenblick zu, als die Juden in ihren alten gesellschaftlichen Rollen geschichtlich überflüssig wurden. Wenngleich aber die Kategorie der historischen Überflüssigkeit möglicherweise als Erklärung für weit verbreitete Ablehnung und sogar für Massenmord dienen kann, bietet sie doch keine Grundlage für ein Verständnis der fundamentalen Eigenschaft des Holocaust, dass es sich hier nochmal um ein geplantes Programm zur völligen Vernichtung eines Volkes handelt. Ungeachtet des Probleme ihrer jeweiligen Ansätze haben Arendt, Adorno und Horkheimer jedoch richtig erkannt, dass der Antisemitismus die einzige Kategorie ist, die direkt auf die Frage der Vernichtung zielt, und zwar im historischen Kontext. Der funktionalistische Interpretationen weichen diese Frage einfach nur aus und den meisten anderen Erklärungsansätze, die sich diese Frage zu stellen versuchen, gelingt es nicht, eine plausible Erklärung für ein Programm der völligen Ausrottung zu finden. Das gilt in jedem Fall für Ansätze, die sich entweder auf die instrumentelle Vernunft und die Vorherrschaft des bürokratisch-technokratischen in der Moderne konzentrieren, auf die den Universalismus der Aufklärung eigene Ausgrenzung abheben oder den Fanatismus einen extremen Antibolschewismus herausstellen.

Das gilt selbst für Positionen, die das in Europa Ende der 19. und Anfang des 20. Jahrhunderts Einzug haltende rassistische und biologistische Denken betonen. Obwohl diese Denken offenkundig eine sehr wichtige Dimension des Antisemitismus war, reicht es allein auch nicht als Erklärung dafür aus, wie ein Programm der totalen Vernichtung möglich werden konnte. Hierzu muss man sich auf das zentrale Element des modernen Antisemitismus konzentrieren. Die Vorstellung von den Juden als welthistorische Bedrohung des Lebens.

Wenn man sich noch einmal der Kategorie des Antisemitismus zuwendet, so bedeutet es nicht zwangsläufig die Rückkehr zu einer Position, die den Holocaust nur im Hinblick auf die Besonderheiten der deutschen Geschichte untersucht. Weder impliziert es notwendigerweise eine lineare, vorsätzliche Entwicklung der antijüdischen Politik der Nazis, noch deutet es darauf hin, dass der Antisemitismus allein ohne jede Vermittlung die Aktionen, Motivationen und Intentionen der Handelnden erklärt. Trotzdem ist bei jedem Versuch, das Programm der Nazis zur völligen Vernichtung der Juden historisch zu begreifen, der Antisemitismus als Ideologie zu untersuchen. Hierzu muss der Antisemitismus auch in größeren geschichtlichen Zusammenhang gesehen werden.

Eine derartige Fokussierung auf den Antisemitismus zwingt das auch, die Bedeutung von Ideologie zu überdenken. Wie bei Dominique Le Capra muss unterschieden werden zwischen der Ideologie als allgemeiner Bedeutungsstruktur auf der einen und der individuellen Motivation und Intentionalität auf der anderen Seite. Der Vermischung beider Momente ist der Grundlage für die unüberzeugende Behauptung, der tief in der Psyche der deutschen Täter verwurzelte Antisemitismus sei der unmittelbare Grund für ihr Handeln. Eine solche Verschmelzung kann auch das entgegengesetzte Argument belegen, nämlich die Behauptung, der Antisemitismus sei nicht von zentraler Bedeutung, weil die antijüdische Politik der Nazis nicht linear umgesetzt wurde und viele Deutsche offensichtlich nicht durch einen starken Hass auf die Juden motiviert waren. Wenn man nicht zwischen Ideologie als allgemeinen kulturellen Rahmen einen Bedeutungshorizont und dem Affekt und der Motivation des Einzelnen unterscheidet, ist dieser Ansatz nicht geeignet, die Problematik der versuchten Ausrottung der Juden als Gegensatz zu der Frage, wie diese durchgeführt wurde, zu beleuchten.

Wenn ich von modernen Antisemitismus spreche, so meine ich eine ideologische Form, die nach 1873 in Europa breite Verbreitung fand. Die Pogrome in Russland sollten eher als Teil dieser Entwicklung, denn als quasi mittelalterliche Ausbrüche verstanden werden. Und in der von Hobsbawm als katastrophalen Zeitalter bezeichnete Epoche in Nazi-Deutschland ihren Höhepunkt erreichte. Ich werde nicht darauf eingehen, warum diese Ideologie in einige europäische Länder viel einflussreicher war als in anderen, obgleich es einen Zusammenhang gibt zwischen dem Grad an Vermittlung von kapitalistischer Entwicklung durch den Staat und der Erstarkung des modernen Antisemitismus im letzten Drittel des 19. Jahrhunderts, oder warum sie in Deutschland hegemonial wurde. Ein solcher Versuch würde Vermittlungsebenen erfordern, auf die ich hier nicht näher eingehen kann. Vielmehr werde ich eine Analyse des Antisemitismus als allgemeine Ideologie vornehmen und versuchen, diese zu der bereits erwähnten allgemeinen historischen Strukturierung der modernen Welt in Beziehung zu setzen.

Im Rahmen dieses Herangehens ist die Frage eines eventuellen deutschen Sonderwegs zwar für die Frage der Vermittlungsebene relevant, nicht aber für den Charakter und die Zusammensetzung der Ideologie selbst. Ich habe also nicht die Absicht zu erklären, warum der Nazismus und der moderne Antisemitismus in Deutschland Hegemonie erlangte. Stattdessen werde ich versuchen, genauer zu bestimmen, was das war, das hegemonial wurde, indem ich eine Analyse des modernen Antisemitismus vorlege, die seine innere Verbindung zum Nationalsozialismus in Begriffen aufzeigt, die zwischen einer Analyse des Holocaust und den großen historischen Prozessen des 20. Jahrhunderts vermitteln können.

Um nun zum Verhältnis von Antisemitismus und übergreifender historischer Entwicklung zu kommen, möchte ich zunächst auf einen Gegensatz in den gängigen Deutungen des Nationalsozialismus und des Holocaust hinweisen. Besonders in den 60er Jahren haben viele Ansätze den Nationalsozialismus als Aufstand gegen die Moderne interpretiert. In jüngster Zeit hingegen wird der Holocaust gerade in universalistischen und rationalistischen Menschenbild der Aufklärung begründet oder als eine der Moderne innewohnende Potenz verstanden. Dieser Gegensatz wirft ein bezeichnendes Licht auf das unterschiedliche Selbstverständnis der beiden Nachkriegsepochen. Während des sogenannten goldenen Zeitalters des 50er und 60er Jahren drückte sich die Hegemonie einer bestimmten Form der Moderne auch darin aus, dass der Nationalsozialismus als antimodern interpretiert wurde. Später, im Zuge der Kritik an den großen Erzählungen der Moderne, wurde der Nationalsozialismus schließlich als im Grunde modernes Phänomen begriffen. In beiden Fällen wird der Nationalsozialismus als im klaren Gegensatz zum Bestehenden verstanden, als das grundsätzliche Andere. Das weist implizit auf den einseitigen Charakter der dominanten Diskursmodelle hin, seien sie von der Moderne oder der Postmoderne geprägt.

Ich möchte an dieser Stelle nur darauf hinweisen, dass dieser Gegensatz in der Interpretation der Nationalsozialismus selbst aufschlussreich ist. Er zeigt, wie inadäquat das Konzept der Moderne als analytische Paradigma zur Erklärung des Nationalsozialismus ist. Denn der Nationalsozialismus selbst lehnte einige Elemente der Moderne ab, während er andere, moderne Technologien, Industriekapital etwa, emphatisch affirmiert. Nötig ist also ein Ansatz, der in der Lage ist, sowohl die Ablehnung als auch die Affirmation unterschiedlicher Aspekte der Moderne in der nationalsozialistischen Ideologie zu erklären und diese ins Verhältnis zum exterminatorischen Antisemitismus zu setzen. Dabei sollte auch in Frage gestellt werden, inwiefern Kategorien wie modern, postmodern oder antimodern überhaupt theoretisch adäquat sind.

Die Form des Antisemitismus, die ihren extremsten Ausdruck im Holocaust fand, darf nicht mit alltäglichen antijüdischen Vorurteilen verwechselt werden. Es handelt sich hier um eine Ideologie, die während des späten 19. Jahrhunderts in Europa weite Verbreitung fand. Ihre Entstehung setzte frühere Formen des Antisemitismus voraus, die seit Jahrhunderten integralen Bestandteil der christlichen westlichen Zivilisation sind. Gemeinsam ist ihnen allen, dass sie den Juden eine außergewöhnliche Maß an Macht zuschreiben. Doch nicht nur das Ausmaß, sondern auch die Qualität der den Juden zugeschriebenen Macht unterscheidet den Antisemitismus von Formen des Rassismus.

Im modernen Antisemitismus erscheint die Macht der Juden auf mysteriöse Weise unfassbar. Sie ist abstrakt und allumfassend. Diese Macht erscheint nicht unmittelbar, sondern benötigt einen konkreten Träger politischer, sozialer oder kultureller Art, vermittels dessen sie wirksam wird. Da die Macht der Juden in der Einbildung des modernen Antisemiten nicht verwurzelt ist, hält er sie für ungeheuer groß und schwer zu kontrollieren. Diese Macht steht hinter den Dingen, ist aber nicht mit ihnen identisch. Sie ist verborgen, konspirativ. Der moderne Antisemitismus imaginiert die Juden als eine ungemein mächtige, undurchsichtige internationale Verschwörung, die sowohl verantwortlich ist für den scheinbaren Widerspruch von plutokratischem Kapitalismus und Sozialismus, als auch für den Aufstieg der vulgären Kultur des Markts und für den Niedergang der traditionellen Werte und Institutionen.

Die Juden wurden für wirtschaftliche Krisen ebenso verantwortlich gemacht wie für gesellschaftliche Umstrukturierungen, die eine Folge der raschen kapitalistischen Industrialisierung waren. Explosive Wachstum der Städte, Niedergang der traditionellen sozialen Klassen und Schichten, Entstehung einer neuen Schicht von Bankleuten, Kapitalisten, Akademikern, eines großen Zunehmens.

Mutterrasse als vielmehr zur Gegenrasse, die verantwortlich gemacht wird für historische Prozesse, die zutiefst gefährlich und zerstörerisch sind für das soziale Wohlergehen anderer Völker, eine Bedrohung für das Leben an sich. Diese Ideologie wurde als grundsätzlich antimodern interpretiert und es ist sicherlich richtig, dass sowohl die Plutokratie als auch die Arbeiterbewegung zu den Begleiterscheinungen des kapitalistischen Moderne zählten, zu den Folgen massiver sozialer Restrukturierungsprozesse, die mit ihr einhergingen. Das Problem an solchen Erklärungsansätzen ist aber, dass zur Moderne sicherlich auch das Industriekapital zu zählen wäre. Bekanntermaßen war das Industriekapital jedoch keineswegs Ziel antisemitischer Angriffe, auch nicht zu Zeiten einer rapiden Industrialisierung. Auch andere Aspekte der Moderne gegenüber der Technologie etwa verhielt sich der Nationalsozialismus eher affirmativ. Ich habe an anderer Stelle ausgeführt, dass ein Ansatz, der von Marx'schen Begriff des Fetischs ausgeht, eine schärfere Analyse der zentralen Elemente des Antisemitismus und allgemeiner des Verhältnisses von modernen und antimodernen Elementen des Nationalsozialismus liefern kann.

Anders als Erklärungsansätze, die vom Begriff des Modernen ausgehen, kann ein solcher Ansatz eine Grundlage für die Untersuchung einer Reihe von systematischen Formen von Fehlwahrnehmungen, von Ideologien also liefern, denn er ist in der Lage, systematisch zu unterscheiden zwischen dem, was ist und dem, was zu sein scheint. Also zwischen den historisch-spezifischen gesellschaftlichen Verhältnissen Kapitalismus und ihrer Erscheinungsweise. Innerhalb eines solchen Analyserahmens treten Kategorien wie Ware, Geld und Kapital nicht nur als ökonomische auf, sondern beschreiben strukturierende und strukturierte soziale Praxen, die historisch-spezifisch an den Kapitalismus gebunden sind. Als Ausdruck praktischer Verhältnisse stellen diese Kategorien einen Versuch zur Überwindung der klassischen Dichotomie von Subjekt und Objekt dar. Sie erheben den Anspruch, gleichzeitig gesellschaftliche Verhältnisse und Denkformen zu erklären.

Der Begriff des Fetischs bezieht sich auf Denkformen, die in den Erscheinungsformen gesellschaftlicher Verhältnisse im Kapitalismus verhaftet sind und diese folglich hypostasieren oder naturalisieren. Indem ein solcher Ansatz den modernen Antisemitismus erkenntnistheoretisch mit dieselben Kategorien analysiert, die auch zur Analyse des Kapitalismus verwandt werden, ermöglicht er es nicht nur, den oben dargestellten theoretischen Gegensatz in den Interpretationen von Nationalsozialismus und Holocaust aufzulösen, er ermöglicht es vielmehr auch, den exterminatorischen Antisemitismus zur oben beschriebenen Epocheneinteilung der modernen Welt ins Verhältnis zu setzen.

was die zentralen gesellschaftlichen Verhältnisse im Kapitalismus, Ware, Kapital, diesem Ansatz zufolge historisch einmal Macht ist, dass sie durch Arbeit und deren Produkte vermittelt werden. Im Kapitalismus ist Arbeit nicht nur produktive Tätigkeit, sogenannte konkrete Arbeit, sondern sie konstituiert auch ein historisch einmaliges, quasi objektiv Form sozialer Vermittlung, abstrakte Arbeit, das die ehemals offen zutage liegenden Formen gesellschaftlicher Verhältnisse ersetzt und transformiert. Daher ist die Ware, das grundlegendste gesellschaftliche Verhältnis im Kapitalismus, nicht nur ein Objekt, in dem sich konkrete Arbeit vergegenständigt, sondern auch eine Form objektivierter gesellschaftlicher Beziehungen.

der Ware als stofflichem Träger drücken sich gesellschaftliche Verhältnisse, die keinen anderen selbstständigen Ausdruck finden, aus und werden zugleich verschleiert. Innerhalb dieses analytischen Rahmens treten die grundlegenden gesellschaftlichen Verhältnisse im Kapitalismus widersprüchlich in Erscheinung. Sie sind gekennzeichnet von dem Widerspruch zwischen einer abstrakten, allgemeinen und homogenen Dimension, dem Wert, die auch ein System von abstrakter Herrschaft und abstraktem Zwang einschließt, das sowohl als gesellschaftlich vermittelt ist, als unpersönlich und objektiv auftritt, und einer konkreten, partikularen, materiellen Dimension, den Gebrauchswert.

weil sie objektiv vermittelt sind, erscheinen beide Dimensionen als natürlich und nicht allgesellschaftlich konstituiert. Die abstrakte Dimension erscheint in der Form abstrakter, universeller, objektiver Naturgesetze, die konkrete Dimension hingegen als reine dingliche Natur. Das heißt, die gesellschaftlichen Verhältnisse, die den Kapitalismus kennzeichnen, erscheinen in keiner Weise als gesellschaftlich und historisch. Von diesem theoretischen Hintergrund ist es auffallend, dass die spezifischen Charakteristika der Macht, die den Juden im modernen Antisemitismus zugeschrieben wird, Abstraktheit, Unfassbarkeit, Universalität, Mobilität, allesamt Kennzeichen der Wertdimensionen sind, welche den Kapitalismus elementar charakterisiert.

Überdies tritt der Wert, wie auch die angebliche Macht der Juden, nicht als solche in Erscheinung, sondern immer vermittelt in der Form eines materiellen Trägers der Ware. Ich möchte zunächst auf diese auffallende Ähnlichkeit eingehen und kurz darstellen, warum der Kapitalismus im Rahmen der Warenanalyse allein in seiner abstrakten Form erscheinen kann. Dies trägt zur Klärung der Frage bei, warum der moderne Antisemitismus, der gegen so viele Aspekte der sogenannten modernen Welt Sturm lief, sich gegenüber dem Industriekapital und der modernen Technologie so stumm verhielt oder ihnen gegenüber sogar positiv eingestellt war. Die für den Warenform charakteristische Einheit von Wert und Gebrauchswert vergegenständigt sich in einem äußeren Gegensatz. Der Doppelcharakter der Ware erscheint verdoppelt als Geld und als Ware. Obwohl die Ware als Form gesellschaftlicher Verhältnisse sowohl Wert als auch Gebrauchswert verkörpert, ist die Folge dieser Veräußerlichung, dass die Ware nur in ihrer rein materiellen Gebrauchswertdimension erscheint. Geld andererseits erscheint als alleinige Träger des Werts, als Ort und Quelle des rein abstrakten und nicht als veräußerlichte gegenständliche Form der Wertdimension der Warenform selbst. Folglich können auf dieser Analyseebene gesellschaftliche Verhältnisse, die für den Kapitalismus spezifisch sind, nur in ihrer abstrakten Form, zum Beispiel als Geld, erscheinen und nicht in ihrer dialektischen Einheit von Abstrakten und Konkreten.

Der konkrete Dimension, zum Beispiel wie Ware aus Gegenstand, kann so als rein natürlich erscheinen. Antikapitalistische Denken, das an der Unmittelbarkeit dieser Erscheinungsform festhält, tendiert dazu, den Kapitalismus lediglich als Ausdruck seiner abstrakten Dimension zu begreifen, während seine konkrete Dimension als das Natürliche oder ontologisch-menschliche affirmiert wird, das vermeintlich außerhalb der kapitalistischen Gesellschaft steht.

0: So wird zum Beispiel Geld als Quelle allen Übels angesehen und führt zum Beispiel einen radikalen Denker wie Proudhon dazu, dass Geld der angeblich gesellschaftsnatürlichen Dimension der Arbeit und ihrer.
1: So, wir haben es jetzt 15.03 Uhr, leicht verspätet mit unserer Sendung heute. Aber mein Gott, passiert jedem Mal. Und ja, das Wetter macht einen auch leichtfertig. Ich finde es immer noch ein bisschen sehr warm. Dennoch, es ist trotzdem kühler als die letzten Wochen. Genau. Ich will eigentlich nicht direkt viel labern, sondern direkt reinstarten. Und ich habe euch direkt ein spanisches Lied mitgebracht. Ja, das sollte eigentlich zum Wetter ganz gut passen. Dann wünsche ich euch viel Spaß mit Tu Boca Me Provoca.

So, da bin ich wieder. Wir haben es jetzt 15.53 Uhr und ich will mich bei euch bedanken, dass ihr heute zugehört habt. Und genau, jetzt sieht leider das Wetter ein bisschen zusammen. Es wird wolkiger in Hamburg und ja, ich vermute, es wird auch regnen. Zumindest sagt die Wettervorhersage auf mein Handy das so. Ja, ich würde sagen, kommt gut durch den Tag. Ich spiele euch jetzt noch einen letzten Song. Vielleicht kriegen wir es sogar hin, dass wir zwei letzte Songs nochmal hören. Und genau, ich wünsche euch einen wunderschönen Tag. Wir sehen uns nächste Woche wieder. Ja, das soll es gewesen sein von mir. Wunderschönen Tag euch. 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

0: 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Wir beginnen heute mit einem Bericht von Radio Nordpol zum ersten Prozesstag im Fall des Todes von Ibrahima Bari in Mülheim an der Ruhr. Dieser Prozesstag fand am 24. Juni statt gegen 9 angeklagte Polizeibeamtinnen einer Wache in Mülheim an der Ruhr. Am Duisburger Landgericht wird dieser Fall verhandelt. 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
1: 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Am Mittwoch hat der Prozess am Landgericht Duisburg gegen 9 PolizeibeamtInnen einer Wache in Mülheim an der Ruhr im Fall des Todes von Ibrahima Bari begonnen. Ibrahima war 23 Jahre alt und kam aus Guinea nach Deutschland. Er lebte zuletzt in einer Unterkunft für geflüchtete Menschen im Mülheimer Stadtteil Saan. Er starb dort am 6. Januar 2024 durch die Hände der Polizei. Ibrahima befand sich in einer psychischen Ausnahmesituation. Ein Angestellter der Unterkunft rief die Polizei. Anstatt zu deeskalieren, hat diese gewaltvoll versucht, Ibrahima zu fixieren. Im Zuge des Polizeieinsatzes wurde Ibrahima zweimal getasert und so gewaltvoll angegriffen, dass er letztendlich an einem Herzstillstand gestorben ist. Die Staatsanwaltschaft Duisburg sieht die Todesursache in einem Kombinationsgeschehen aus lagebedingtem Erstickungstod und einem frischen Herzinfarkt. Angeklagt wurde allerdings nur eine gemeinschaftliche gefährliche Körperverletzung im Amt, nicht der Tod von Ibrahima Bari. Die Verantwortung für den Tod liegt laut Anklage also entweder auch bei den beteiligten PolizistInnen, dies ist aber nicht verhandlungswürdig, oder Ibrahima wäre gemäß der Staatsanwaltschaft auch gestorben, wenn es an diesem Tag keinen Polizeieinsatz gegeben hätte. Die Polizei fixierte Ibrahima an Händen und Füßen, welche zusätzlich durch Kabelbinde auf dem Rücken verbunden waren. 14 Minuten musste Ibrahima in dieser Position in Bauchlage verharren. Er starb im Rettungswagen. Angeklagt sind 9 beteiligte Cops, allerdings nicht wegen Ibrahimas Tod. Im Mittelpunkt des Prozesses steht die Frage, ob die Art der Fixierung rechtswidrig und unverhältnismäßig war. Diese Form der Fixierung ist lebensgefährlich, wie zahlreiche andere Fälle tödlicher Polizeigewalt zeigen. Insbesondere der Umgang der Cops mit Menschen in psychischen und körperlichen Ausnahmesituationen, wie im Fall von Ante P. oder Mohamed Dramé, wird mal wieder diskutiert. Mohameds Bruder Sidi Dramé begleitet den Prozess und unterstützt Ibrahimas Familie. Seine Eltern, Fatoumata Binta und Harouna Bari, sowie seine Schwester Dadaye sind aus Guinea nach Deutschland gekommen, um am Prozess als Nebenklage teilzunehmen. Nur durch Spenden und massive Anstrengungen des Solidaritätskreises Justice for Ibrahima und der Hilfe einer Anwältin gelang es, Visa für die 3 zu erhalten. Am ersten Prozesstag wurde die Anklage verlesen. Die angeklagten Cops haben sich nicht geäußert, weder zu den Vorwürfen noch gegenüber der anwesenden Familie. Rechtsanwältin Lisa Grüter vertritt die Familie in der Nebenklage im Prozess. Wir haben mit ihr über den Prozessbeginn gesprochen.
2: Ich stehe jetzt hier mit Lisa Grüter vor dem Landgericht und du bist hier als Nebenklage. Was genau ist deine Aufgabe und wen vertrittst du?
3: Ich vertrete die Schwester des Getöteten und ich vertrete wiederum die Kollegin Andrea Groß-Bölting, die heute nicht da sein kann.
2: Wie hast du das wahrgenommen, den Prozessbeginn jetzt, der war sehr kurz?
3: Ja, heute wurde nur die Anklage verlesen und den Angeklagten die Gelegenheit gegeben, sich zu äußern. Und dafür wird dann immer der ganze Tag erstmal geplant, auch wenn absehbar ist, dass die sich nicht einlassen werden. Und so haben sie es auch heute gehalten, die schweigen alle erstmal.
2: Und wie hat die Familie das aufgenommen?
3: Ich glaube, die waren alle erstmal ziemlich erschlagen von der ganzen Situation und der Enge und den vielen Personen und haben erst gegen Ende so richtig verstanden, dass da auch die Polizisten sitzen, die eben an dem Einsatz konkret beteiligt waren. Das war, glaube ich, sehr überfordernd heute für die.
2: Und geht es jetzt weiter die nächsten Tage?
3: Das geht jetzt erst am 7.7. weiter und dann wird in die Beweisaufnahme eingestiegen und die verschiedenen ZeugInnen gehört.
2: Und wir haben schon gehört, dass die 9 PolizistInnen angeklagt sind, aber ohne Todesfolge. Das ist ja etwa so ein Begriff, über den man immer stolpert.
3: Genau, es wird davon ausgegangen, dass man die Todesfolge selbst nicht unmittelbar deren Verhalten zurechnen kann, sondern man geht eben nur davon aus, dass die Fesselung in Bauchlage an Händen und Füßen und dann wiederum die Verbindung zwischen Händen und Füßen, dass die insgesamt eben die Körperverletzungshandlung dargestellt hat, die hier angeklagt ist, aber dass die Todesfolge dem nicht unmittelbar zuzurechnen ist.
2: Ist das üblich, dass man das so macht?
3: Weiß nicht, wenn Bürger auf der Anklagebank sitzen würden, weiß ich nicht, ob man da das Mildestmögliche gewählt hätte. Aber ich kenne es eigentlich eher so, dass eher ein bisschen höher angeklagt wird und das dann möglicherweise nicht abgeurteilt werden kann, wenn man es nicht sicher feststellen kann.
1: Courtwatch beobachtet den Prozess. Auch sie haben uns ihre ersten Eindrücke geschildert.
4: Wir sind extra früh gekommen. Das ist unsere Erfahrung, dass sich das lohnt. Das war auch heute so. Es war sehr, sehr viel Andrang an Presse und Besuch. Es sind, ich würde sagen, nicht mal die Hälfte der Leute reingekommen. Der Saal war nicht so groß. Und der Saal war sehr voll auch. Also wir sind gerade noch reingekommen als einer der Letzten. Genau, und im Saal ist natürlich besonders voll mit den Angeklagten. Wir haben 9 Angeklagte mit ihren jeweiligen VerteidigerInnen. Dann gibt es bei der Nebenklage noch die Familie, das Lustdolmetscher plus Nebenklageanwältinnen, dann natürlich die Richterbank, die Staatsanwaltschaft. Und dann ist eben für die Öffentlichkeit nur noch so 2 Sitzreihen da.
2: Das ist ja sehr wenig für die Dimension dieses Prozesses.
4: Ich habe jetzt nicht gezählt. Von meinem Gefühl her waren es 25. Ich habe 25 vorher gehört, das hatte jemand nachgelesen. Und nachdem die Presse reingelassen wurde, waren es dann nur noch 17, die rein durften, meine ich.
2: Magst du noch was zur Anklage sagen? Die ist ja heute verlesen worden.
4: Genau, die Staatsanwaltschaft hat die Anklage verlesen. Dabei hat sie den Sachverhalt wiedergegeben, also das, was am Tattag passiert sein soll, nach Auffassung der Staatsanwaltschaft. Das war natürlich auch ein bisschen brutal nochmal zu hören, also im Detail, wie die Polizei gegen Ibrahim Abari vorgegangen ist und auch so sehr, sehr sachlich nüchtern vorgetragen. Dabei wurde dann von Seiten der Staatsanwaltschaft auch verschiedenes Verhalten kommentiert von der Polizei, etwa der Taser-Einsatz, dass das durch Notwehr gerechtfertigt gewesen worden sei, nach Auffassung der Staatsanwaltschaft. Dagegen aber, dass sie nach dem zweimaligen Benutzen von Taser gegen Ibrahima die Art, wie sie ihn gefesselt und in Bauchlage gebracht haben, dass das unverhältnismäßig gewesen sei. Und daher ist die Anklage gefährliche Körperverletzung im Amt ohne Todesfolge.
2: Aber Ibrahim Abari ist ja tot.
4: Genau, darum ging es auch in der Anklage. Da wurde gesagt, zu dem Zeitpunkt hatte er noch Vitalzeichen, zu dem Zeitpunkt nicht mehr. Erst nachdem kein Herzschlag mehr gemessen werden konnte, wurden die Fesseln abgenommen, um Reanimationsmaßnahmen einzuleiten. Die waren aber erfolglos. Auch da hat die Staatsanwaltschaft eine vermutete Begründung abgegeben, was die Todesursache gewesen sei. Die habe ich mir auch aufgeschrieben. Ich weiß gerade nicht aus. Ich meine, es ging um eine Lungenvorerkrankung sowie Kokaingebrauch. Genau, also das hat sie nochmal betont, dass es wohl nicht das Verhalten der Polizei war, was zum Tod geführt hat, sondern eben andere Ursachen.
2: Würdet ihr jetzt aktuell die Anklage einordnen?
4: Wir haben vorher schon davon gehört, durch Presse, dass die Anklage ohne Todesursache ist und waren geschockt davon. Und auch jetzt, nachdem die Staatsanwaltschaft nochmal den Sachverhalt wiedergegeben hat, hat sich da mein persönlicher Eindruck nicht geändert. Also ich finde es wirklich schwer begreiflich, wie eine Hetzjagd durch die Wohneinrichtung von Ibrahim Abari mit mehrfachem Taser-Einsatz und Fesselung und Bauchlage, die eben auch lebensgefährlich ist. Oder ist kurz danach gestorben. Also eine Kausalität ist wirklich sehr naheliegend. Und dass die hier nicht gesehen wird, sondern ja auf Krampf meiner Auffassung nach anderen Ursachen geschaut wird, finde ich ein bisschen unglaubwürdig.
1: Auch der Bruder des von der Polizei getöteten Mohamed Lamine Dramé hat trotz der belastenden Situation mit einer Übersetzerin an dem Prozess teilgenommen und möchte seine Solidarität ausdrücken.
5: Peut-être que la vérité sera mise au table.
2: Ich hoffe sehr, dass in diesem Prozess die Wahrheit auf den Tisch gebracht wird.
5: Je pense que pour mon petite expérience, Je pense vraiment que ça ne sera pas passé comme le procès de mon frère Mohamed Lamine Drame.
4: Sie haben die gleiche Anwältin heute gehabt wie die, die auch uns vertreten hat. Und das ist sehr gut. Ansonsten, was meine Erwartungen angeht, hoffe ich sehr für die Familie, dass es nicht so ausgehen wird wie der Prozess von meinem Bruder Mohamed Lamine Drame.
1: Wir bedanken uns bei allen Menschen, die mit uns gesprochen haben und stehen solidarisch an der Seite der Familie Bari und im Solidaritätskreis. No Justice, No Peace.
0: Vielen Dank an Radio Nordpol dafür, dass ihr euch auch hier dieser Mühe unterzieht, ein solches Verfahren zu beobachten. Wir erinnern uns an die Worte, die hier im Studio gesprochen waren, anlässlich des Erschossenen in Oldenburg. Er wird nicht der Letzte gewesen sein. Wir gehen sofort weiter, zusammenstehen und widersetzen in Erfurt. Die beiden Bündnisse Widersetzen und Zusammenstehen mobilisieren zu einem antifaschistischen Großprotest in Erfurt am kommenden Wochenende. Damit reagieren sie auf den Bundesparteitag der AfD, welcher dort stattfinden wird, und bringen Widerspruch gegen die Partei auf die Straße. Widersetzen möchte diesen mit ihren Aktionen auch verhindern. Für das Wochenende gelten aktuell auch Demonstrationsverbote rund um das Tagungsgelände der AfD. Ein kurzer Überblick zur Lage und worum es gehen wird von Radio Korax.
6: Mit Verboten reagieren die Behörden auf die geplanten antifaschistischen Proteste gegen den Bundesparteitag der AfD in Erfurt. Gerade im Westen der Stadt, rund um das Tagungsgelände, gelten Demonstrationsverbote, die durch eine Allgemeinverfügung vom Landesverwaltungsamt erlassen wurden. Dabei referiert das Amt auf unfriedliche oder gar gewaltsame Proteste. Angekündigt sind allerdings vor allem normale Kundgebungen im Stadtgebiet sowie vom Aktionsbündnis Widersetzen friedliche Straßenblockaden als Mittel des zivilen Ungehorsams, mit denen die erfolgreiche Durchführung des Bundesparteitags der AfD verhindert werden soll. Der Allgemeinverfügung gegenüber steht das fundamentale Grundrecht der Versammlungsfreiheit. Wegen einer möglichen Aufhebung im üblichen rechtlichen Geplänkel vor Großprotesten ist also von sich kurzfristig ändernden Vorgaben auszugehen. Denn, so David Begrich, Mitarbeiter der Arbeitsstelle Rechtsextremismus bei Miteinander e.V. in Magdeburg,
7: es ist ja legitim, auf die Straße zu gehen.
6: In der Berichterstattung im Vorfeld zu dem kommenden Protestwochenende sind sich wieder einige Medien aber nicht zu schade, von Gewaltaufrufen oder gar Chaoten zu sprechen. Dabei kommen die Aufrufe zum Protest von ganz vielfältigen Akteuren. Neben dem Aktionsbündnis Widersetzen ruft Zusammenstehen auch zu Protesten auf. Ein Bündnis aus der Erfurter Stadtgesellschaft, bei dem sich Gewerkschaften, Kirchen und Religionsgemeinschaften, Wohlfahrtsverbände, Initiativen, Vereine aus Kultur, Wissenschaft und auch Parteien und engagierte Einzelpersonen beteiligen. Auch bei den letzten Protesten in Gießen gegen die Neugründung der Jugendorganisation der AfD hat sich gezeigt, wer die Menschen sind, welche ihr Recht auf Versammlungsfreiheit nutzen.
8: Ja, ich glaube, gerade als schwarze Person habe ich dort nochmal andere Erfahrungen. Was auf jeden Fall spürbar ist, ist, dass die Gefahr und die Angst immer stärker wird. Man fühlt sich nicht mehr sicher. Rassismus, der Rechtsruck wird immer präsenter und man befürchtet es teilweise sogar auf die Straße zu gehen.
9: Weil es mir wichtig ist, dass wir uns auch in einer direkten Aktion widersetzen können und somit effektiv den AfD-Parteitag verhindern können.
10: Mir ist wichtig dabei, darauf aufmerksam zu machen, dass der Faschismus in diesem Land sich auf unterschiedliche Arten ausdrückt und die AfD davon die Speerspitze.
11: Ich habe selber jugendliche Kinder, die in ihrem Umfeld in der Schule merken, dass sich die Lager immer mehr radikalisieren. Und da müssen wir dagegen gehen. Im Faschismus gibt es nur Verlierer.
12: Eigentlich möchte man in Frieden sein Leben leben, aber es geht nicht, wenn es Parteien, Organisationen gibt, die Minderheiten angehen und die uns so ins Herz treffen von Verständnis von Demokratie und Rechtsstaat.
13: Ich bin Krankenpfleger und wir sind im Krankenhaus viele aus den unterschiedlichsten Nationen. Informationen aus den unterschiedlichsten Kulturen, sei es auf der Patientenseite, aber vor allen Dingen eben auch bei den Beschäftigten. Alles, wofür die AfD steht, widerspricht diesem Grundgedanken.
14: Weil sonst halt niemand anderes tut. Dafür stehe ich heute hier als Schüler, dafür stehe ich hier heute als, ich sag jetzt mal, Vertreter meiner Generation, um für eine offene, tolerante und sozialgerechte Zukunft meiner Generation zu kämpfen.
15: Ich kann mein Gesicht zeigen und sagen, so geht's nicht weiter. Das kann nicht die Lösung sein und das sollte nicht erlaubt sein.
16: Wir können diese faschistoiden Tendenzen in diesem Lande nicht einfach so stehen lassen. Wir müssen uns jetzt wehren, sonst ist es zu spät.
17: Weil der Staat es leider nicht hinkriegt und sogar noch nicht mal meint, uns unsere Demonstrationsfreiheit zu gönnen. Und das ist schon ein bisschen fatal.
6: So einige Gründe, warum Menschen gegen die AfD demonstrieren. Das wird auch jetzt am Wochenende in Erfurt passieren. Das Bündnis Zusammenstehen hat vom 3. bis 5. Juli über 70 Veranstaltungen organisiert, von einem wissenschaftlichen Kongress am Freitag über Konzerte und Infopunkte bis hin zu einer Großdemonstration am Samstag in der Erfurter Innenstadt. Die vollständige Liste ist zu finden auf ihrer Webseite zusammenstehen.org. Ihr Ziel? Sie wollen nicht zulassen, dass Erfurt zur Bühne für die Normalisierung von menschenfeindlichen, ausgrenzenden und antidemokratischen Ideologien wird. Ihr Anliegen ist ein friedliches, respektvolles und solidarisches Miteinander, getragen von der Achtung der Menschenwürde und dem Einsatz für gleiche Rechte für alle. Das Aktionsbündnis Widersetzen wiederum mobilisiert zu Blockaden am 4.7., wofür auch Busanreisen aus verschiedenen Städten organisiert wurden. Ihr Ziel ist es, dass der Parteitag der AfD gar nicht erst stattfindet, da diese Björn Höcke an der Spitze habe, welcher für den offenen, faschistischen und NS-verherrlichenden Kurs in der Partei aus Menschenverachtung, Ausgrenzung, massenhaften Deportationen und Hass stehe. Im Vorfeld hat das Bündnis in Erfurt diverse Infoveranstaltungen organisiert und mit Haustürgesprächen die AnwohnerInnen in Erfurt zu Zielen und Formen des Protests informiert. Wer bei Widersetzen mitmachen will, kann sich auf der Webseite widersetzen.com anmelden. Wie kurzfristig noch Tickets für die Anreise verfügbar sind, ist aber unklar. Es handelt sich also um ein sehr vielfältiges Protestgeschehen, wofür ein breites Spektrum an Protestformen Raum zu finden ist. Die Polizei spricht davon, die Versammlungsfreiheit gewährleisten zu wollen, sowie auch die Durchführung des Parteitages der AfD sicherzustellen. Es ist also davon auszugehen, dass es dort zu polizeilichen Maßnahmen kommen wird, wo diese beiden Ziele der Einsatzleitung aus ihrer Sicht nicht gleichzeitig umsetzbar sind. Der Bundesparteitag der AfD selbst wird vor allem sich um Personalia drehen. Vor allem bei der Wahl des Parteivorstandes wird sich zeigen, welche inhaltlichen Positionen sich durchsetzen und ob die Partei noch weiter nach rechts rücken wird. Inhaltlich ist bemerkenswert, dass der Thüringer Landeschef Björn Höcke einen Antrag eingebracht hat, die Unvereinbarkeit der Parteimitgliedschaft mit neonazistischen und faschistischen Gruppen aufzuweichen, allen voran die identitäre Bewegung. Wenig Neues also und vielmehr eine Kontinuität des bisherigen Parteikurses, welcher in einem jüngst veröffentlichten umfassenden Gutachten der Gesellschaft für Freiheitsrechte als nachweislich verfassungsfeindlich erklärt wurde. Was dabei wieder ganz klar wurde:
18: Die AfD wird nicht einfach aus Protest gewählt, sondern weil viele Menschen mit dem, was die AfD fordert, in einem großen Teil übereinstimmen und das auch wollen, was die AfD dort möchte.
6: So der Politikwissenschaftler Professor Dr. Marcel Lewandowski im Gespräch über das Gutachten zur Verfassungsfeindlichkeit der AfD. So kommt dem antifaschistischen Protest jetzt am Wochenende in Erfurt auch eine zentrale Schlüsselfunktion zu, nämlich zu zeigen, wie groß der Widerspruch in der Gesellschaft ist. Und wer mitbekommen möchte, wie groß dieser Widerspruch tatsächlich ausfallen wird oder auch einfach am Samstag aktuell informiert sein möchte über das Protestgeschehen und die Hintergründe dazu, kann jederzeit auch das Radio einschalten.
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6: 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Zuletzt noch eine Kleinigkeit. In den vergangenen Tagen haben auch beliebte Figuren von Kika in Erfurt mit Schildern auf den Protest aufmerksam gemacht und damit für einiges an Aufmerksamkeit gesorgt. Neben den Berichten zur Lageeinschätzung der Polizei und dem Demonstrationsverboten. Dass gerade so Figuren wie Bernd das Brot hier aktiv werden, zeigt vielleicht, wie ernst die Lage eingeschätzt wird. Denn dieser, so der Erfinder des depressiven Kastenweißbrots, Tommy Krabbeweiß,
2: also Bernd ist ja grundsätzlich mit einem funktionierenden, wenngleich sehr teigigen Gehirn gesegnet. Und die natürliche Haltung jedes Wesens auf diesem oder jedem anderen Planeten sollte antifaschistisch sein. Das ist völlig klar.
0: So, wir sind komplett voll heute mit der Sendung in Serbien. Das haben viele vielleicht schon gehört. Kündigt Präsident Vucic seinen Rücktritt an und wir hören dazu Radio Bern in der Schweiz sitzend.
3: Ja ću samo još nekoliko nedelja da budem predsjednik.
19: Er werde nur noch ein paar Wochen im Amt bleiben, bevor er seinen Rücktritt einreiche. Nichts wäre ewig, Gott sei Dank. Dies sagte der serbische Präsident Aleksandar Vučić in seiner Ansprache vor tausenden versammelten AnhängerInnen. Hier zu hören eine Aufnahme von Radio Free Europe. Valentina Petrovic ist Politologin und derzeit Gastprofessorin an der Universität Wien. Sie hat sich mit der serbischen Politik und auch den Protesten auseinandergesetzt. Dass Vucic nun nach 1,5 Jahren massiver Proteste seinen Rücktritt ankündigt, ordnet sie folgendermaßen ein.
23: Man muss die Ankündigung natürlich im Hinblick auf das Ende seines Mandats sehen. Vucic darf kein drittes Mal als Präsident kandidieren. Das heißt, sein Mandat endet offiziell nächstes Jahr im Frühling. Er hat hier sehr viel Staub aufgewirbelt, obwohl es eigentlich allen klar ist, dass er als Präsident sowieso nicht mehr kandidieren darf.
19: Dennoch sind sich ExpertInnen einig, dass Vucic nicht ernsthaft beabsichtigt, seine Macht aufzugeben.
23: Er könnte als Ministerpräsident eine weitere Funktion ausüben. Man hat in den internationalen Medien zum Teil schon sehr starke Reaktionen auf seine Aussagen gehabt.
19: So vergleichen die Deutsche Bild oder die Zürcher NZZ Vucic mit Putin und Erdogan, die mit ähnlichen taktischen Zügen ihre Macht ausbauten und sicherten. Am Sonntag reagierte die Protestbewegung direkt. Wie zum Beispiel in der zentralserbischen Stadt Kraljevo, wie Aufnahmen der Internetplattform Zuma RS zeigen. Das Misstrauen gegenüber Vucic ist trotz populistischer Zugeständnisse riesig.
23: Er hat zum Beispiel die Renten erwähnt von den Pensionierten in Serbien. Er hat auch erwähnt, dass er für ein einheitliches Serbien stehen würde, im Sinne von, man sollte den Studenten vergeben und man sollte der Opposition vergeben. Seine Einheit ist definiert dadurch, dass man zugibt, falsch gehandelt zu haben und dass man eigentlich ihn und seine Partei unterstützt.
19: Vucics Auftritt am Samstag weckt bei Petrovic zudem Erinnerungen an die 90er Jahre und den damaligen Präsidenten und späteren Kriegsverbrecher Slobodan Milosevic.
23: Die Inszenierung und auch das Narrativ, das Präsident Vucic verwendet hat, hat natürlich an vor 30 Jahren erinnert. Auch der ehemalige Präsident Slobodan Milosevic hat damals gesagt, dass Serbien vor sehr großen Herausforderungen stehen würde. Und das aber mit einer einheitlichen Position, dass es Serbien das schaffen würde. Und Einheit bedeutete damals die Zustimmung und Unterstützung von Milosevics Politik. Und Aleksandar Vucic hat genauso dieses Narrativ verwendet im Sinne von, wir sollten eine Einheit sein und eine Einheit bilden. Und Einheit bedeutet eben, dass man den starken Manne, heute eben Vucic, unterstützt.
19: Wann genau er zurücktreten werde, ließ Vucic in seiner Ansprache offen. Hinblicklich des Endes seiner Amtszeit im März ist sein Auftritt womöglich auch ein Versuch, seine Angst vor dem tatsächlichen Verlust der Macht zu überspielen.
0: Und weiter geht's. Kindheit im Nationalsozialismus. Nochmal auch mit Blick auf den bevorstehenden möchtigen AfD-Parteitag. Kindheit im Nationalsozialismus anlässlich einer Kundgebung zum 81. Jahrestag der Befreiung von Faschismus sprach Barbara Vollhardt über ihre Kindheit im Nationalsozialismus. Die fast 92-jährige Zeitzeugin hat besonders prägende Ereignisse auch schriftlich festgehalten. Der Link ist auf freie-radios.net unter diesem Beitrag Kindheit im Nationalsozialismus abrufbar. Sehr eindrücklich schildert sie unter anderem, wie die Indoktrination der Nationalsozialisten in Schule und Gesellschaft sie vor über 80 Jahren in einen furchtbaren Gewissenskonflikt zwischen der Loyalität zu Führer, Volk und Vaterland und der Loyalität zu ihrer Familie trieb. Wir haben den Beitrag vorher nicht gehört, sind sehr gespannt über diese Bearbeitung.
1: Menschen, das muss selbstverständlich sein, Omas gegen rechts. Wir lassen uns nicht spalten, Omas gegen rechts. Die Demokratie erhalten.
4: Das war ein Beitrag der Omas gegen rechts auf der Kundgebung zum 81. Jahrestag der Befreiung vom Faschismus an der Macht. Nicht bei den Omas gegen rechts organisiert, aber eine Zeitzeugin, die als Kind noch die Indoktrination durch die Nazis in der Schule miterleben musste, ist Barbara Vollhardt.
5: Ja, ich heiße Barbara Vollhardt und ich bin Jahrgang 34 und in ein paar Tagen werde ich 92. Ja, ich bin 1940 in die Schule gekommen und wurde dann von 1940 bis 1945 zum strammen kleinen Nazi erzogen in der Schule und lernte dort, dass Juden einfach Schädlinge sind, die man ausrotten muss. Die Lehrerin sagte tatsächlich ausrotten und ich dachte, ja, ja, Schädlinge müssen ausgerottet werden, klar. Das war dann für mich ganz klar. Es hatte ziemlich schlimme Konsequenzen und das habe ich beschrieben in einem Artikel, den man bei Presenza.com aufrufen kann, wo ich dann beschreibe, wie mich der Glaube, dass man ja jemanden, der desertiert ist, unbedingt melden muss, fast dazu gebracht hätte, dass ich jemanden in den Tod geschickt hätte. Und es war mehr Glück als Verstand, dass das nicht passiert ist.
4: Wir hören jetzt, was Barbara Vollhardt über diese Ereignisse bei Presenza geschrieben hat.
7: Im Herbst 1944, ich glaube es war Oktober, klopfte ich eines Tages an die Tür dieser Tante, wartete aber nicht auf ein Herein, sondern öffnete sie einfach. Zu meinem Entsetzen lag ein fremder Mann in ihrem Bett. Ich wollte die Tür schnell wieder schließen, aber er winkte mich herbei, fragte, wer ich sei, und erklärte mir dann, er sei der Mann meiner Tante, der Bruder meines Vaters und ich dürfte niemandem erzählen, dass er da sei. Ich nickte, verwirrt. Ich wusste zumindest, dass dieser Bruder meines Vaters Pilot bei der Luftwaffe war. Als ich ging, sah ich seine Uniform über einem Stuhl hängen und stand fassungslos vor der Tür. Denn ich dachte, wenn ich niemandem sagen darf, dass dieser Onkel hier ist, dann bedeutet das, dass er nicht auf Urlaub hier ist. Und das bedeutet, dass er desertiert ist. Und das bedeutet, dass er ein Verräter an Führer, Volk und Vaterland ist. Ein Feigling. Also muss ich ihn melden. Aber dann, das war mir ganz klar, würde er erschossen werden. Und ich hielt das für richtig. Wie sollten wir den Krieg gewinnen, wenn Soldaten desertierten? Andererseits war er mein Onkel, der Mann meiner Tante, der Vater von drei Cousinen. Ich geriet in einen schrecklichen Konflikt zwischen zwei Loyalitäten, die mir gleichermaßen wichtig waren. Die Loyalität gegenüber Führer, Volk und Vaterland und die Loyalität gegenüber meiner Familie. Und ich war damit schrecklich allein, denn ich konnte niemanden fragen. In der Familie hätten natürlich alle gesagt, ich dürfe ihn nicht melden. Aber hätte ich den Lehrer gefragt, hätte ich ihn bereits verraten. Also setzte ich mich hin, dachte gründlich nach und kam zu folgendem Schluss. Wenn ich meinen Onkel verrate, wird er erschossen. Das kann ich nicht rückgängig machen. Aber wenn ich ihn nicht verrate, kann ich meine Meinung später noch ändern. Also beschloss ich, vorerst ihn nicht zu verraten und hoffte, dass mir von irgendwoher ein Zeichen kommen würde, das mir sagte, ob ich ihn verraten sollte oder nicht. Das mag wie eine ziemlich sophistische Art klingen, eine Entscheidung zu vermeiden. Aber diese bewusste Entscheidung entlastete mich, denn ich hatte die eigentliche Entscheidung einem kindlich-magischen Zeichen überlassen. Schließlich war ich erst 10 Jahre alt. Und dann geschah das Wunder. Das Zeichen kam. Aber erst im Januar 1945. In den Monaten zuvor war dieser Onkel für mich stets nichts als ein Feigling und Verräter geblieben. Ich empfand nur Verachtung für ihn. Eines Tages öffnete ich die Tür zum gemeinsamen Wohn- und Esszimmer und blieb stehen. Da saß mein Onkel, hatte meine kleine Schwester vor sich aufgestellt und sie taumelte auf ihn zu, lachend und vor Freude quietschend. Er fing sie auf, stellte sie wieder hin, ermutigte sie, immer wieder zu laufen und sie war sichtlich glücklich. Die ganze Szene strahlte eine solche Zärtlichkeit aus, dass ich sofort wusste, das war das Zeichen. Ich durfte ihn nicht melden. Ich war unendlich erleichtert. Und gleichzeitig sah ich diesen Onkel zum ersten Mal als den liebevollen Mensch, der er wirklich war. Und nicht als das verzerrte Bild, das man mir beigebracht hatte zu sehen.
4: Das waren die niedergeschriebenen Kindheitserinnerungen von Barbara Vollhardt.
5: Als der Krieg vorbei war und ich also dann mit noch 11 Jahren, denn ich meine, am 8. Mai war Kapitulation und im Juni schon gab es Besatzungszeitungen und ich hatte in der Schule schon gelernt, das heißt, es war für uns, wurde von uns verlangt, dass wir täglich den Wehrmachtsbericht lesen in der Zeitung und auch wissen, wo die Front ist, die mussten wir dann mit Fähnchen an der Karte abstecken. Als also diese Zeitungen kamen, habe ich mich natürlich darauf gestürzt. Und dann war das voll mit Bildern von KZs und den Artikeln, in denen von diesen Juden gesprochen wurden, als ob das Menschen wären.
4: Über die Kontinuität nationalsozialistischer Überzeugung in der Politik und den Institutionen, sagt Barbara Vollhardt.
5: Viele Menschen wissen heute nicht mehr, wie sehr diese Nazizeit eigentlich weitergegangen ist nach dem Krieg. Und es gibt ein Buch von Ralph Giordano, Die zweite Schuld. Das ist in den 80er Jahren erschienen. Das empfehle ich jedem zur Lektüre, weil dort beschreibt er wirklich, wer alles aus dieser Zeit noch kommt und wieder in Amt und Würden ist. Vorhin wurde Kiesinger, Filbinger und Klopke erwähnt. Filbinger zum Beispiel war während des Krieges Marinerichter und hat, als er darauf angesprochen wurde, dass er wegen einer Tafel Schokolade, die ein Soldat gestibitzt hatte, den zum Tode verurteilt hat, da hat er gesagt, was damals Recht war, kann doch heute nicht Unrecht sein. Das weiß heute kaum noch jemand. Aber so haben diese Leute gedacht und das natürlich weitergegeben innerhalb ihrer Familie, ihren Enkeln und Urenkeln. Das ist das Problem. Bei uns sind ungefähr ein Viertel Nazis geblieben und in ihren Familien haben sie das weitergegeben.
4: Darüber, welche Visionen sie für die Zukunft hat, sagt Barbara Vollhardt.
5: Die Diversität stärken. Einfach begreifen, dass es gibt viele verschiedene Meinungen, Religionen, Körperfarben, Haarfarben, Augenfarben.

0: ob der Erwähnung des Buches von Ralph Giordano vielleicht auch nochmal der Gedanke Richtung Hamburger Armblatt, welches 2008 noch dieses Buch anlässlich der Nazi-Ausschreitungen zum 1. Mai hier in Hamburg dieses Buch zitiert hat und Ralph Giordano, der ja Hamburger gewesen war, zitiert hat mit seinen Erlebnissen unmittelbar nach dem 8. Mai 1945 auf den Straßen Hamburgs. Und das Armblatt ließ Sympathie durchblicken für Giordanos Militanz in seinen Worten und in seinen angekündigten Taten. Das klingt heute fast abwegig gegenüber der Berichterstattung über angeblichen Antifa-Terror und solchen Aktualitäten, die auch das Armblatt immer wieder ganz beliebig aus der Tasche zieht. Sollte aber vielleicht auch in der Gesellschaft Hamburgs nochmal Erinnerung finden. Im Hintergrund gibt es laute Worte, die das Studio stören. Wir kommen jetzt zu auch Hamburg. Jüdische Geschichte ist nicht das andere. 60 Jahre Institut für die Geschichte der deutschen Juden in Hamburg und eine Produktion des Morgenmagazins aus der vergangenen Woche. Ein Beitrag, den wir jetzt zum Schluss der Sendung hören.
1: Vor 60 Jahren, im Jahr 1966, wurde in Hamburg das Institut für die Geschichte der deutschen Juden gegründet. Ich begrüße heute hier am Telefon Dr. Anna Menny und Dr. Björn Siegel, wissenschaftliche Mitarbeiterin und stellvertretender Leiter des Instituts. Schönen guten Morgen.
2: Guten Morgen.
3: Guten Morgen auch von mir. Wir freuen uns, dabei zu sein.
1: Wir haben ja hier Hörerinnen nicht nur in Hamburg, sondern auch in verschiedenen anderen Städten. Vielleicht deswegen kurz zur Vorstellung. Was ist das Besondere an dem Hamburger Archivgut? Wie kam es zur Gründung hier dieses Instituts?
2: Das Besondere für die Gründungsgeschichte des Instituts für die Geschichte der deutschen Juden war, dass genau vor 60 Jahren sich jüdische und nichtjüdische Stimmen hier in Hamburg zusammengetan haben und diskutiert haben, wie umgegangen werden sollte mit einem unglaublichen Archivschatz, der die NS-Verfolgung und auch den Zweiten Weltkrieg im Staatsarchiv Hamburg überlebt hatte. Denn in den 30er Jahren hatten Vertreterinnen der jüdischen Gemeinde unter dem Zwangsregime des NS ihre Akten, die 450 Jahre jüdisches Leben in dieser Stadt dokumentieren, abgegeben an das Staatsarchiv, um eine vermeintliche Sicherung hier zu erreichen. Und nach dem Zweiten Weltkrieg kam es eben zu breiten Diskussionen, wem gehören eigentlich diese Akten, was sollte man damit machen und wer hat eigentlich hier die Deutungshoheit. Und die Gründung des Instituts war eine Antwort auf all diese Fragen, aber vielleicht möchtest du da, Anna, noch gleich einsteigen und hier auch ein wenig mehr in die Tiefe gehen.
3: Genau, also wie Björn eben ja schon gesagt hat, wurden mit der Frage darum, wo die jüdischen Gemeindearchive nach 1945 aufzubewahren wären, eigentlich ganz große Fragen der Zeit verhandelt. Also die Frage, wie eigentlich nach der Verfolgung, Vernichtung, Vertreibung mit den in Deutschland verbliebenen jüdischen Kulturgütern, dem jüdischen Erbe zu verfahren sei, wo dies zukünftig aufbewahrt werden könnte, aber wer eben auch für die Bewahrung und Erforschung in Zukunft zuständig wäre. Daran gekoppelt sicherlich auch die Fragen, wo jüdisches Leben überhaupt nach 1945 noch möglich wäre, beziehungsweise ob dies im Land der Täter in Deutschland eine Zukunft haben könnte. Also so, dass die Institutsgründung eigentlich im Kontext von sehr großen und auch sehr kontrovers und politisch geführten Diskussionen zu verorten ist. Der Rechtsstreit um das Archivgut ist nach mehreren Jahren zwischen vielen Beteiligten, teilweise nur kurz Beteiligten, manche über viele Jahre beteiligten Akteuren, dann mit einem Vergleich ausgegangen. Dieser Vergleich sah vor, dass im Staatsarchiv bewahrte Gemeinden, die im Staatsarchiv bewahrten Gemeindearchive zu teilen, einen Teil davon im Staatsarchiv in Hamburg zu belassen und einen zweiten Teil nach Jerusalem in die damaligen Jewish Historical General Archives zu überführen, heute die Central Archive for the History of the Jewish People, und den jeweils nicht im Original befindlichen Teil auf Mikrofilm, die damals sozusagen modernste Technik, zu ziehen, sodass jeweils der gesamte Bestand an beiden Orten zur Verfügung stehen würde. Und in diesem Kontext der Teilung des Archives, aber auch eben als klar wurde, dass die Dokumente in Hamburg verbleiben, kam die Idee auf, ein Forschungsinstitut in Hamburg zu gründen, das sich eben auch der Erforschung dieser reichhaltigen Materialien widmen sollte. Und das sozusagen gab, man kann vielleicht auch sagen, einen weiteren Impuls. Es gab auch davor schon Initiativen zur Erforschung der jüdischen Geschichte in Hamburg, aber einen weiteren wichtigen Impuls zur Gründungsgeschichte, an der sich dann auch weiterhin die Konflikte darum zeigten, letztendlich, wer denn so ein Institut führen könnte und wer berechtigt ist, die deutsch-jüdische Geschichte zu erzählen und zu schreiben.
1: Ja, wenn ich jetzt frage, wie ging das aus, was waren die Antworten, ist das wahrscheinlich gar nicht so leicht zu klären. Fakt ist aber, dass das bis heute passiert und dass mittlerweile, glaube ich, auch das Archiv gut vollständig online verfügbar ist. Da habt ihr gerade eine Website gelauncht zu eurem Jubiläum, ist das richtig?
3: Die Website haben wir gelauncht zu unserem Jubiläum, genau, unter anderem eben auch deswegen, weil hier sozusagen zwei zeitliche Entwicklungen zusammenfallen, wie eben schon gezeigt. Ist eben die Teilung der Gemeindearchive eng verbunden mit unserer Gründungsgeschichte. Von daher war das sehr passend zu unserem Jubiläum. Und zum anderen gibt es seit mehreren Jahren und mit einer ja auch sehr langen Vorarbeit, auch hier wieder mit vielen beteiligten Personen, Digitalisierungsprojekte sowohl in Hamburg als auch in Jerusalem. Und diese Digitalisierungsprojekte betreffen eben auch die Bestände der jüdischen Gemeindearchive vor 1945. Und die Digitalisate stehen aber nicht online bereit oder nur zum Teil. Auch das ist natürlich unterschiedlich in den verschiedenen Häusern, die sich auch in verschiedenen Ländern mit unterschiedlichen rechtlichen Rahmenbedingungen befinden. Also von daher geht es bei der Website weniger darum, direkten Zugang zu den Digitalisaten und zu den Quellen zu schaffen, sondern vielmehr darum, eine Sichtbarkeit herzustellen, auch eine Sichtbarkeit für diesen geteilten Bestand, den man damit virtuell ein Stück weit wieder enger zusammenführen kann und in Zukunft vielleicht auch stärker diesen Bestand gemeinsam auswerten kann. Also von daher geht es erstmal darum, Zugang zu schaffen, einzuladen, in diesen Beständen zu suchen und eben nochmal klarzumachen, dass dieser Bestand in zwei unterschiedlichen Archiven, in zwei unterschiedlichen Ländern liegt. Und wir als Institut haben diese Digitalisierungsprojekte begleitet und versuchen ein wenig auch Kontextinformationen über die Website bereitzustellen, genau zu der Teilungsgeschichte, über die wir gerade schon berichtet haben.
2: Und vielleicht das Interessante ist dabei, dass wir ja jetzt zum Jubiläum 60 Jahre GDJ uns praktisch unseren eigenen Sammlungen und Archiven, Archivgütern hier im Hause, also im IGDJ, nicht im Staatsarchiv, sondern hier im IGDJ zugewandt haben und damit wir letztendlich die Missionen weiterverfolgen, die letztendlich dem IGDJ aufgetragen wurden, sich mit Akten zu beschäftigen, jüdische Geschichte zugänglich zu machen und wir damit praktisch aus unserer Gegenwart eigentlich eintauchen konnten in die Historie und zurückgehen konnten an die Gründungsgeschichte unseres Hauses selbst, was nochmal wirklich ganz spannend war, weil wir eben hier am IGDJ die Briefe und Korrespondenten hatten von Akteurinnen und Akteuren, die in den 50er Jahren beginnen, diese Idee zu bearbeiten und zu propagieren. Und dann bis in die 60er und 70er Jahre eben daran arbeiten, wie man das umsetzen kann. Insofern war es ganz spannend, dass uns bestimmte Persönlichkeiten wie der erste Gründungsdirektor Heinz Moschel Graupe, aber auch der Folgedirektor Peter Freimark und alle weiteren Direktorinnen, die dann folgten, uns durch die eigene Recherche und die eigene Auseinandersetzung mit Quellen eben entgegentraten und wir damit heute eben genau den gleichen Fragen ausgesetzt waren. Wie schreiben wir eigentlich unsere eigene Geschichte? Welche Stimmen werden sichtbar? Wie gehen wir mit so einer Art Konfliktgeschichte um, die aber auch zu sehen ist vor den größeren gesellschaftlichen Ideen von Wiedergutmachung, einer Art Ausgleich, Wiederannäherung und dass wir uns praktisch als Forscherinnen und Forscher ähnlichen Fragen eigentlich heute stellen, wie sie am Beginn unseres ja, der Gründung des Instituts eben auch schon aufgeworfen sind und wir zum Teil neue, zum Teil aber auch alte Antworten auf die Fragen finden, die damals schon virulent waren.
1: Es ist sehr interessant, das nimmt jetzt schon relativ viel vorweg von dem, was ich eigentlich fragen wollte, also die Verbindung vom damals ins heute, die aktuellen Handlungsfelder. Vielleicht nochmal einen Schritt zurück, wenn wir von Archivgut sprechen, was für Dokumente und Zeugnisse sind das genau, was kann man sich vorstellen?
3: Je nachdem, von welchem Archivgut man spricht, also im Staatsarchiv lagern andere Sachen als zum Beispiel in dem kleinen Archiv und der kleinen Sammlung, die wir im Institut selbst haben, im Staatsarchiv. Björn hat das zu Anfang an gesagt, sind das 400, 450 Jahre jüdischer Geschichte, von daher natürlich auch eine sehr reichhaltige und vielfältige Überlieferung. Was man vielleicht sagen kann, um das so ein bisschen konkreter zu umreißen, das sind Unterlagen der verschiedenen jüdischen Gemeinden. Das heißt, vor allen Dingen sind es eben Unterlagen, die auch diese Gemeinde, Organisation und Einrichtung in irgendeiner Form dokumentieren. Das können Also es sind Schriftstücke in erster Linie, natürlich von handschriftlichen Schriftstücken bis hin zu maschinenschriftlichen Schriftstücken. Das verändert sich logischerweise über die Jahrhunderte. Das können Urkunden sein, das können Briefe sein, das können Register sein, also Geburtenregister, Sterberegister, Protokolle in verschiedensten Formen von verschiedensten Gremien. Björn, hilf mir weiter, was dir noch einfällt.
2: Genau, es gibt so Fotografien oder sozusagen so Heiratsurkunden, also auch so aus dem religiösen Bereich der jüdischen Gemeinden, die praktisch das innerjüdische Leben abbilden, aber auch diese Auseinandersetzung zwischen jüdischer Minderheit und nicht-jüdischer Mehrheit. Insofern sind das ganz spannende Dokumente, die sowohl einen persönlichen Einblick bieten, als auch einen institutionellen gemeindeorganisatorischen Einblick in die Geschichte bieten und damit auch eine Perspektive sichtbar machen, die man vielleicht sonst so nicht anderen Dokumenten

0: Man muss noch nicht einmal in Hamburg sein, um sich damit zu beschäftigen. Magst du dazu mehr sagen, Anna, inwiefern das auch möglich ist, sich das von außerhalb anzuschauen, was ihr für digitale Angebote habt und wie das vielleicht, wie zugänglich das auch ist für Leute, die jetzt selbst keine HistorikerInnen sind?
1: Ja, das mache ich gerne. Also wie wir schon gesagt haben, ist die Arbeit mit Quellen und mit Quellen zur jüdischen Geschichte Hamburgs für uns sozusagen allein schon aufgrund unserer Gründungsgeschichte ein zentrales Element. Und die verschiedenen digitalen Angebote, die wir in den letzten ja jetzt auch schon über 10 Jahren entwickelt haben, haben das oftmals auch zum Kern. Also Quellen zur jüdischen Geschichte Hamburg so zugänglich zu machen, dass sie gewissermaßen ortsunabhängig zugänglich sind. Da bietet natürlich die Online-Zugänglichmachung große Möglichkeiten und gleichzeitig, wie etwa im Fall der Schlüsseldokumente, auch die Aufbereitung in unterschiedlichen Sprachen, das wäre in dem Fall in deutscher und in englischer Sprache. Wir versuchen zugleich auch bei den Schlüsseldokumenten die Quellen so bereitzustellen, dass sie eben auch von Personen, die sich interessieren, aber vielleicht keine allzu großen Vorkenntnisse haben, verstanden werden können. Und das passiert, indem nicht nur die Digitalisate bereitgestellt werden und auch die Transkripte, also im Fall etwa eines handschriftlichen Briefes, auch daneben ein Transkript in gedruckten Buchstaben, sodass die Handschrift eben auch gelesen werden kann, sondern durch kurze Interpretationstexte, die von Expertinnen und Experten verfasst werden, ja, Einordnungs- und Deutungsangebote zu der Quelle hergestellt werden. Zugleich versuchen wir aber auch, also das ist so ein bisschen so eine große Bandbreite letztendlich an Zielpublika, die wir hier in den Blick nehmen. Zugleich versuchen wir auch, den wissenschaftlichen und technischen Standard sozusagen gerecht zu werden, indem die Transkripte maschinenlesbar gemacht werden. Sie werden ausgezeichnet. Das heißt, es gibt sogenannte Normdaten, die Personen, Ortsnamen, Institutionsnamen eindeutig zuordbar machen und damit eben sich auch sozusagen so Verknüpfungen ergeben können über Personen, über Orte. Also diese Transkripte sozusagen auszuzeichnen, zu annotieren, mit Normdaten zu versehen, sodass man eben auch mit neueren Fragestellungen und Methoden etwa der Digital Humanities die Quellen nochmal anders auswerten kann, wodurch sich dann auch andere Perspektiven eröffnen können. Und zugleich versuchen wir eben zu zeigen, dass Quellen zur jüdischen Geschichte Hamburg nicht automatisch in Hamburg liegen. Sie liegen, wie wir schon gehört haben, in Hamburg, in Jerusalem. Sie liegen aber auch in ganz vielen anderen Orten dieser Welt, zum Teil in größeren Archiven, zum Teil in kleineren Archiven, zum Teil aber auch in familiären Überlieferungen und Sammlungen. Und dafür sozusagen auch ein Bewusstsein zu schaffen, dass diese Quellen an ganz unterschiedlichen Orten liegen und eine Zusammenschau, in dem Fall eine virtuelle Zusammenschau, eben auch nochmal neue Perspektiven auf bestimmte Fragestellungen und Aspekte werfen kann.
0: Ja, und ich würde vielleicht noch ergänzen für unsere HörerInnen, dass es wirklich ziemlich spannend ist, auf diesen digitalen Seiten, die ihr anbietet, auf eurer Website unter dem Reiter Digitales, dass man sozusagen immer vom einen ins andere kommt und es auch so multimedial ist. Also man hat so einen Lexikon-Eintrag, kann davon auch ein Dokument kommen, dann wieder auf einen Stadtplan, einen interaktiven und darüber mitunter sogar zu SchülerInnen arbeiten zu dem Thema. Also es ist wirklich eigentlich eine ganz schöne Reise. Ihr habt Online-Ausstellungen und ihr habt auch einen Podcast, dazu später nochmal mehr. Ich muss aber auch fragen, ist es so ein Nischengebiet, ist jüdische Geschichte so Special Interest oder ist es durchaus was, was, warum sollte es mich interessieren, wenn ich selbst kein Jüdin bin?
2: Also aus unserer Sicht ist es natürlich kein Nischenprodukt, weil wir darin eigentlich die deutsche Geschichte erzählen. Jüdische Geschichte ist eigentlich nicht das andere, das Besondere, das vielleicht Religiöse, sondern aus unserer Perspektive ist es eigentlich aus einer deutsch-jüdischen Perspektive die deutsche Geschichte erzählt und damit versuchen wir Brücken zu schlagen zu einer Gesamterzählung und eben auch zu verdeutlichen, wie vielfältig, wie unterschiedlich die Erfahrungen, wie facettenreich eigentlich die eigene Geschichte ist, die sich ja auch im deutschen Kontext nicht unbedingt nur in Deutschland abspielt, sondern auch in anderen globalen Kontexten und wie wichtig eigentlich deutsche Sprache zum Beispiel, deutsche Kultur auch im jüdischen Kontext war und wie das zum Beispiel auch mitgetragen wurde mit Immigrationsbewegungen in die ganze Welt. Also das heißt, wir sehen das eigentlich nicht unbedingt als ein Spezialgebiet, sondern eigentlich als ein Zugang zu einer der großen global-deutschen Geschichte, europäischen Geschichte und versuchen damit

0: bisschen zu schärfen, was bedeutet das eigentlich, wenn wir sagen, wir schreiben deutsche Geschichte oder europäische Geschichte, weil es dann dabei ja natürlich auch immer um, ja, wer gehört dazu, wer gehört da faktisch vielleicht dann auch nicht dazu, oder müssen wir uns da nicht erst einmal selbst an den Überlegungen fassen, wie wir das verstehen und wie wir das eigentlich auch anders verstehen könnten. Und insofern bieten wir eine andere Möglichkeit des Geschichtsverständnisses an.
1: Ja, und ist das sozusagen im Rahmen einer allgemeinen der Idee, dass man über Minderheitengeschichte oder über spezielle Perspektiven eine größere Geschichte erzählt? Gibt es da nochmal eine besondere Besonderheit sozusagen an jüdischer Geschichte?
0: Also natürlich ist immer eine gewisse Besonderheit, die dann doch anders laufenden religiösen Vorstellungen, die natürlich auch immer mitschwingen, wenn man aus einem christlich geprägten Geschichtsverständnis kommt, ist das vielleicht immer wieder auch was Neues, dass es vielleicht auch eine höhere Multisprachlingualität gibt, also sozusagen Deutsch und meistens eine Rolle spielt, also Deutsch-Hebräisch, Deutsch-Jiddisch, aber auch andere Sprachen, Deutsch-Latino vielleicht, dass man da vielleicht eine Besonderheit vermerken kann. Aber ganz oft ist die jüdische Geschichte eigentlich nicht verstehbar, wenn man die generelle Geschichte weglässt. Also dieses Interagieren, das Aushandeln, die Möglichkeiten, die den jeweiligen anderen gegeben werden, das ist eigentlich auf der einen Seite natürlich besonders, weil es immer eine bestimmte Gruppe betrifft, auf der anderen Seite aber eben auch Teil der gesamten Gesellschaftsgeschichte, die wir auch immer wieder versuchen neu zu beschreiben, neu zu analysieren. Insofern ist es vielleicht so beides, was du gerade gesagt hast, dass es sozusagen immer spezielle Aspekte gibt, die aber im Großen und Ganzen immer nur im Gesamten verstehbar sind.
2: Ja, ich glaube, ich würde das unterstreichen, was Björn gesagt hat. Also es gibt natürlich spezifische Aspekte, die eine Gruppe dann auch betreffen, aber die großen Fragen, die Björn jetzt eben auch schon genannt hatte, wie Zugehörigkeit, Teilhabe, Ausschluss, Umgang mit unterschiedlichen Minderheiten in einer Gesellschaft, Migration, das sind letztendlich Fragen, über die man Antworten finden kann, wenn man diese Brille jüdische Geschichte sich sozusagen aufsetzt und damit versucht, in die Vergangenheit oder auch in die Gegenwart zu blicken.
1: Stichwort Vergangenheit und Gegenwart. Gibt es aktuelle Handlungsfelder, die ihr gerade als besonders wichtig seht, oder sogar Zukunft? Wo seht ihr das Institut in 10 Jahren?
2: Also um aus meinem Arbeitsbereich zu sprechen, ist das natürlich ein Arbeitsbereich, also der Arbeitsbereich Digital Jewish History, der in den letzten 10 Jahren sich enorm weiterentwickelt hat und der sich vermutlich auch in den nächsten Jahren sozusagen sehr dynamisch weiterentwickeln wird, weil hier einfach, und auch das ist wieder etwas, das sind letztendlich auch Fragen, die wir hier thematisieren und auch versuchen ja reflektierend zu begleiten ins Fach hinein, die gesamte Geschichtswissenschaft betreffen, aber die natürlich letztendlich auch die gesamte Gesellschaft betreffen. Also wohin führt die Digitalisierung und in den letzten Jahren natürlich auch für die Frage von künstlicher Intelligenz, welche Rolle hat das für zukünftige oder auch jetzt schon gegenwärtige Blicke in die Vergangenheit? Wie wird das unsere Arbeit mit Quellen, unser Geschichtsverständnis, unsere Vergangenheitsbilder beeinflussen? Was genau ist eigentlich künstliche Intelligenz? Wie beeinflusst das historisches Arbeiten? Das sind letztendlich Fragen, die wir uns auch hier am Institut stellen, die wir uns aber natürlich im Kontext der gegenwärtigen gesellschaftlichen Auseinandersetzungen stellen und hier versuchen, auch über unseren Zugang, über unser Arbeitsgebiet nochmal Fragen vielleicht anders zu sehen oder auch bestimmte Aspekte nochmal zu betonen, weil wir uns natürlich in einem Feld bewegen, wo es auch viele sehr sensible Quellen gibt, wo man sich vielleicht über die Frage von, wie zugänglich macht man Personennamen, Ortsnamen und Ähnliches Gedanken machen muss. Auch Fragen von historischer Sprache, diskriminierende Sprache. Das ist sicherlich nicht alles nur für den Bereich der jüdischen Geschichte zutreffend, aber auch hier sozusagen bietet der Bereich der jüdischen Geschichte oft die Möglichkeit, nochmal sozusagen so wie unterm Brennglas sich bestimmte Fragen, bestimmte Probleme, bestimmte Herausforderungen genauer anzuschauen und damit auch in die Fachdebatte, aber auch in die gesellschaftliche Debatte nochmal so Argumente mit einzubringen oder Aspekte einfach nochmal aus einer anderen Perspektive auch zu stärken.
0: Genau, und da ergänze ich vielleicht nochmal, also wir haben zum Beispiel auch von unserer Kollegin Dr. Karin Körber ein großes Verbundprojekt zu Antisemitismus und Antisemitismus-Erfahrung von der jüdischen Seite her. Aber wir beschäftigen uns zum Beispiel auch mit Migrationsgeschichten im 20. und 21. Jahrhundert, vor allem hier mit einem Fokus auf Shoah und Holocaust, und verbinden damit aber auch immer weiterführende Fragen, um auch aufzuzeigen, was bedeutet denn Zwangsmigration, eigentlich ein Riesenthema auch in unserer Gegenwart. Was bedeutet diese Erfahrung sowohl für diejenigen, die flüchten müssen, als auch für die Gesellschaft, die sozusagen entweder Flüchtlinge oder Migranten aufnimmt, als auch die, die sie sozusagen vertreiben, und binden diese Erfahrung und Forschung eben auch immer wieder ein in gegenwärtige Debatten. Wie kann Erinnerungskultur zum Beispiel weiterentwickelt werden? Welche Impulse können wir ersetzen? Und arbeiten da sozusagen auch immer an dieser Schnittstelle von Forschung und Vermittlung sehr intensiv mit, um eben auch aufzuzeigen, dass Gegenwart und Vergangenheit oft verknüpfter sind, als wir es immer so denken. Und vielleicht auch mit noch einem weiteren Punkt, den Blick zu weiten, dass jüdische Geschichte und Kultur oder deutsch-jüdische Geschichte und Kultur eben auch nicht nur Holocaust und Shoah sind, sondern eben, um den Bogen vielleicht an den Anfang zu werfen, wir dank der Quellen, die es hier in Hamburg und Jerusalem gibt, praktisch ein ganzes Fenster von 450 Jahre jüdischer Präsenz in dieser Stadt aufzeigen können und damit wirklich ein Long Durée, eine Langzeitstudie eigentlich machen können, um auch zu zeigen, wie verschieden auch Vergangenheit auf unsere Gegenwart rückwirkt und wie es auch in der Gegenwart zum Teil unterschiedlich bewertet wurde, wenn der Blick in die Vergangenheit gerichtet wurde. Und insofern hoffen wir, dass wir natürlich auch in den nächsten 10 Jahren dies weiter umsetzen können, auch in voller Stärke umsetzen können. Wir sind sozusagen von der Stadt, der Hansestadt Hamburg, grundfinanziert, aber wie es immer so ist, sind natürlich die Finanzen immer wieder ein Thema, um sozusagen gesellschaftlich-politische Intentionen und Impulse auch setzen zu können. Und insofern hoffen wir, dass wir auch in den nächsten 10 Jahren dann unser 70. feiern können und vielleicht dann ja auch weitere Projekte und Ideen wie Themen, die ihr den Hörerinnen und Hörern anbieten könnt.
2: Und wenn ich vielleicht noch einen weiteren Bogen zurück an den Anfang unseres Gesprächs schlagen darf, können wir, glaube ich, auch konstatieren, dass in den letzten Jahren sich auch die Erwartungen an uns als Institut nochmal verändert oder erweitert haben. Also wir werden zunehmend auch angefragt, und das passt eben zu der Frage der Quellen, ob wir gerade familiengeschichtliche Sammlungen, größere und kleinere, oftmals handelt es sich um Bildbestände, aber auch nicht nur, sind teilweise auch umfangreiche Briefbestände, die an uns herangetragen werden mit der Bitte, diese aufzubewahren. Was wir auch versuchen, wir haben jetzt aber schon gehört, wir haben natürlich auch nur begrenzte Mittel, sind uns aber unserer Verantwortung auch bewusst, diese historischen Quellenmaterialien, die sonst oftmals eben auch keinen Eingang in archivalische Systeme sozusagen finden, hier zu bewahren und eben möglichst auch, sofern dies möglich ist, digital zugänglich oder zumindest auffindbar zu machen und hier sozusagen auch sowohl für gegenwärtige, aber auch für zukünftige Forschende neues Quellenmaterial zu bewahren.
1: Ja, vielen Dank, Björn Siegel und Anna Menny vom Institut für die Geschichte der deutschen Juden. Ihr könnt auf das Angebot auf der Website zugreifen und außerdem den Podcast hören, Jüdische Geschichte kompakt, denn Vermittlung steht beim Institut ganz oben, jetzt und hoffentlich auch noch die nächsten 10 Jahre. Wir hören uns wieder zu eurem 70. Geburtstag oder sehen uns auf einer eurer Veranstaltungen. Vielen Dank, dass ihr da wart.
3: Und bevor wir uns jetzt ganz schnell verabschieden, der Beitrag ist nachhörbar auf freie-radios.net, 60 Jahre Institut für die Geschichte der deutschen Juden. Und noch ganz schnell 2 Veranstaltungshinweise. Einmal am Freitagabend 19 Uhr, Rojava, Geschichte, Gegenwart und Zukunft einer kurdischen Autonomie, Vortrag und Diskussion mit Dastam Yasim, Moderation Hila Latifi. Und die Demonstration am Freitagnachmittag, es reicht für alle gegen die Sozialkürzungen und den Klassenkampf von oben, das Bündnis Unkürzbar. Große Demonstration, große Bündnisdemonstration, Freitag 15.30 Uhr da bei der Nikolaikirche in der Gegend. Und jetzt schalten wir ganz schnell rüber zu Wortpong.

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0: Yeah, thank you for hanging out with us tonight and this evening. Again, we're listening to Jennifer Akuza Peters, and she has brought a thesis with us, and it's very, very deep. Jennifer, some of the changes that can take place through the art, you want to tell me about those that you've experienced?
1: Yeah.
0: Für unsere deutsche Audience können wir das die nächste so auf Deutsch machen.
1: Okay, gerne. Dann switch ich um.
0: Yeah.
1: Ich würde gerne über, ich habe vier Arbeiten behandelt in meiner Abschlussarbeit, vier Arbeiten der beiden Künstlerkollektive. Mhm. Ich habe die Namen der Künstlerkollektive noch gar nicht genannt. Das eine Künstlerkollektiv heißt Ingrid Mangi Robert Hutter, kurz Mangi Hutter. Mhm. Und das zweite Künstlerkollektiv oder die beiden anderen KünstlerInnen heißen Philipp Kodjo Metz und Elana Katz. Mhm. Und die erste Arbeit, die ich gerne besprechen möchte, nennt sich Nega Don't Call Me. Mhm. Es ist eine Video- und Toninstallation, in der die Rezipientin, der Rezipient vor einem Monitor sitzt. Vor dem Monitor stehen vier Stühle. Du sitzt vor einem Monitor, der aus wiederum neun kleinen Monitoren besteht. Und siehst, es ist gerade komisch, Deutsch zu sprechen, nachdem wir auf Englisch angefangen haben. Aber du siehst den Körper von Ingrid Mwangi, den Oberkörper frei, also nackt, und nur ihre Dreadlocks. Und sie formt mit den Dreadlocks verschiedene Masken. Mhm. Und gleichzeitig hörst du, wenn du auf dem Stuhl sitzt, ihre Stimme, und sie spricht von ihren Erfahrungen, als sie damals nach Deutschland kam. Sie ist in Kenia aufgewachsen, sie ist kenianisch-deutsch, und sie ist in Kenia aufgewachsen und ist damals als Teenager nach Deutschland gekommen. Und spricht in diesen Tonaufnahmen von ihrem Kulturschock und von ihren Rassismuserfahrungen und zeigt uns gleichzeitig auf dem Bildschirm die Stereotype, die ihr entgegengebracht wurden. Also das, was weiße Menschen in sie hinein projiziert haben mit ihren Rassismen. Was auf ihren Körper projiziert wurde. Und was ich daran sehr spannend finde, also du hattest gefragt, wie in dieser Arbeit dann wir zu Empowerment kommen oder zu Strategien im Umgang mit Rassismus.
0: Resistance.
1: Genau, Resistance. Mhm. Genau, die weiße Rezipientin, der weiße Rezipient wird mit den Vorurteilen und Stereotypen konfrontiert, die er über oder sie über schwarze Menschen hat, oft auch unbewusst, mehr oder weniger bewusst unbewusst. Wird dazu zum Denken angeregt. Mhm. Und die schwarze Rezipientin, die Rezipientin auf Power, Color, sieht Bilder, sieht Erfahrungen, die sie teilt, die sie kennt. Und dazu würde ich gerne ein Zitat von Ingrid Mwangi und Robert Hutter vorlesen. Das ist allerdings jetzt auf Englisch, weil ich dachte, wir sprechen nur Englisch.
0: Okay, that's auf Englisch, okay. Let's do it in English then.
1: Hm? Genau. Hm? Worum es Ihnen in Ihrer Arbeit geht. It is important that the work causes people to feel and think, so that it may become a basis for reflection and discussion. In fact, our way of working admits to a kind of not knowing, of painstakingly trying to find out. Our artistic strategy involves putting ourselves at risk with the hope that this show of honesty and endeavor will inspire others to question themselves. Und darum geht es auch dem anderen KünstlerInnen-Kollektiv, Philipp Kodjo Metz und Elana Katz, sich immer wieder selber in Frage zu stellen, alles in Frage zu stellen, gesellschaftliche Normen und Kategorien in Frage zu stellen und die Rezipientinnen und Rezipienten anzuregen, dies ebenfalls zu tun, sich und die eigene Einstellung zu hinterfragen. Mhm. Und darum geht es. Und teilweise auch, sie spricht ja auch davon, dass es manchmal sehr schmerzhaft sein kann und dass sie sich selber they put themselves at risk, dass sie sich auch in Gefahr bringen in ihren Arbeiten, gerade in ihren Performance-Arbeiten und Videoinstallationen, um Dinge herauszufinden oder um Dinge sichtbar zu machen.
0: Yeah.
1: Und das finde ich sehr spannend. Und so wird das Hinterfragen von gesellschaftlichen Strukturen angeregt und fühlbar gemacht. Genau.
0: Oh, das ist fantastic.
1: Ja.
0: Das ist fantastic.
1: Ja.
0: Und das wird immer wieder aufgeführt oder war das?
1: Genau, die Arbeit ist von 2000, also das ist eine Kombinationsarbeit aus zwei Arbeiten, aus einer älteren Arbeit und einer neueren Arbeit.
0: Ja.
1: Und die Arbeit ist von 2000. Von 2000.
0: Okay,
1: genau.
0: Okay.
1: Also meine Arbeit, das muss ich dazu sagen, ich habe meine Abschlussarbeit im September 2012 eingereicht, also vor 14 Jahren. Deswegen bin ich auch nicht mehr so in der Materie drin, auch wenn ich mich ein bisschen eingelesen habe.
0: Immer noch actuell. Mhm.
1: Ja, ist immer noch, das ist das Verrückte. Ich habe sie vor 14 Jahren geschrieben und sie ist immer noch brandaktuell. Also sie ist immer noch total aktuell und die Themen sind immer noch total aktuell. Genau. Und der deutsche Titel, den hattest du ja genannt, die Kunst der performativen Subversion zur Verhandlung, Verwandlung von Unsichtbarkeiten, Sichtbarkeiten und gesellschaftlichen Konstruktionen im Kontext von Deutschsein.
0: Ja.
1: Das sind auch Themen, die die beiden KünstlerInnen-Kollektive immer wieder behandeln in ihren Arbeiten, nämlich schwarz sein und deutsch sein, weiß sein und deutsch sein, weil anders als in Amerika, Rassismus, da habe ich mir auch ein interessantes Zitat rausgesucht. Ein Moment. Hier, Rassismus tritt überall dort auf. Also das Zitat ist von Sandrine Mikosse-Eikens aus ihrer Abschlussarbeit. Rassismus tritt überall dort auf, wo es weiße Mehrheitsgesellschaften gibt. Seine Erscheinungsformen und Ausprägungen sind jedoch kontextgebunden. Anders als zum Beispiel in den USA, in denen sich die Marginalisierung rassifizierter Menschen vor allen Dingen im begrenzten Zugang zu materiellen und sozialen Ressourcen niederschlägt, steht in Deutschland Rassismus darüber hinaus in engem Zusammenhang mit einem Diskurs um nationale Zugehörigkeit. Deswegen habe ich ja in meinem Titel auch Deutschsein, Konstruktion im Kontext von Deutschsein, also gesellschaftliche Konstruktion im Kontext von Deutschsein, weil, nochmal in eigenen Worten erklärt, in Deutschland sind wir sehr viel damit konfrontiert, als schwarze Deutsche oder Afrodeutsche nicht als Deutsche angesehen zu werden. Mhm. Und das war früher noch viel stärker so, aber es ist leider immer noch so.
0: Mhm.
1: Es ist immer noch da, es ist nicht mehr so stark, aber es ist immer noch da. Und das sehen wir zum Beispiel an Jonathan Tah.
0: Ja.
1: Ich weiß nicht, ob ihr die Kommentare gesehen habt.
0: Ja,
1: ja, genau. So, das ist richtig schlimm. Das ist, also er ist so lange deutscher Nationalspieler und Deutscher, wie er gut spielt.
0: Mhm.
1: Und sobald er... Wobei er ja nicht mal schlecht performt hat, aber sobald irgendwas nicht passt, ist er auf jeden Fall auf einmal wieder der Schwarze, der nicht deutsch ist und der beschimpft wird, während allen anderen Spielern, den weißen Spielern Verständnis gegenübergebracht wird. Das ist so schmerzvoll und er ist noch so jung und das tut mir so leid. Das ist, das ist was, womit wir noch viel zu tun haben. Also die Ausgrenzung, die Nichtzugehörigkeit zum Deutschsein, also das Absprechen des Deutschseins wegen einer anderen Hautfarbe.
0: Mhm.
1: Dabei gibt es schon seit vielen, vielen Jahrhunderten schwarze Deutsche.
0: Mhm.
1: Und es ist traurig, dass es immer noch so ist. Aber wie gesagt, es ist ja nicht so, dass wir untätig rumsitzen, sondern wir schreiben über diese Themen, wir machen Kunst zu diesen Themen. Es gibt viele Aktivistinnen und Aktivisten, die sich dagegen aufbegehren und die schon viel erreicht haben. Und das finde ich auch immer wichtig zu sagen.
0: Wow, this is, I feel like the revolution to start right now.

0: Frauen in Ost wie West. Ihr Widerstand ist vielfältig, vereint im antifaschistischen Appell: Nie wieder ist jetzt.
1: Alerta, alerta, die Omas sind härter!
0: Anna hat gern in der DDR gelebt. Im Gegensatz zu ihrer Oma hat sie sich immer sicher gefühlt. Zu DDR-Zeiten und auch heute. Ihre Oma Anna, die ihr heute für dieses Interview ihren Namen leiht, musste ihre 8 Kinder als Tagelöhnerin durchbringen und hat 2 Söhne im Krieg verloren. Warm, bekleidet, satt und sicher vor Bomben. Dieses Privileg möchte Anna ins Bewusstsein rufen. Anna wurde 1953 in Breslau geboren und lebt heute in Halle. Im Interview mit Heike erzählt sie vom Hunger der Nachkriegszeit und von den Möglichkeiten und Begrenzungen in der DDR. Bei den Omas war sie gleich im Gründungsjahr 2019 dabei. Sie sagt, die Omas sind das Beste, was ihr passieren konnte. Eine Gemeinschaft, die in all ihrer Unterschiedlichkeit immer wieder die gemeinsamen Nenner findet und laut nach außen vertritt.

Ich bin bei den Omas, weil ich Angst habe, dass wieder Nazis unsere Politik bestimmen und dass wir wieder in einen Krieg kommen. Und du weißt ja, dass meine Oma Anna, nach der ich mich hier in diesem Podcast benenne, die so ein ganz einfaches, bescheidenes und schwieriges Leben führte, 2 Söhne, meine beiden einzigen Onkel, im Krieg verloren hat und ihr Mann unmittelbar nach dem Krieg auch durch einen Granatenstapel in die Luft flog, mit denen sein Lehrling gespielt hatte. Und deswegen gibt es 2 Lieder, die ich in diesem Podcast gerne einfügen würde. Das eine ist nach einem Gedicht von Dietrich Bonhoeffer, von guten Mächten wunderbar geborgen. Das beeindruckt mich zutiefst, wie er den sicheren Tod vor Augen so ein Gedicht schreiben konnte, welches anderen Mut gibt und auch heute noch Mut gibt, wenn es einem nicht so gut geht, dass am Horizont immer wieder ein Licht kommt.

0: Hallo Anna, ich freue mich sehr, dass du heute hier bei uns im Studio bist. Vielen Dank, dass du bereit bist, heute das Interview zu machen. Anna, du bist bei den Omas gegen Rechts in Halle und wir haben uns zuletzt auf einer Mahnwache gesehen. Vielleicht kannst du uns mal sagen, was ihr da macht bei der Mahnwache.
1: Ja, die Mahnwache ist ein Ergebnis unseres Strategietreffens im Herbst vorigen Jahres, als wir uns überlegt haben, was können wir machen, um uns besser auf die Landtagswahlen im September in Sachsen-Anhalt vorzubereiten, um unsere Wirksamkeit zu erhöhen. Und da war eine Idee, diese Mahnwache. Wir stellen uns also dahin, um für unsere Werte zu demonstrieren. Das ist eigentlich eine schweigende Mahnwache. Wir haben Plakate gebastelt, da steht zum Beispiel sowas drauf wie Vielfalt, Menschenwürde, Gerechtigkeit. Diese Werte, für die wir eintreten, haben wir auf Plakaten, halten die vor uns. Links und rechts sind Omas, wenn dann doch jemand mal mit uns reden will. Ich stehe ganz gerne ganz rechts außen und habe auf die Art und Weise schon einige Menschen kennengelernt, die tatsächlich eine Frage hatten und die wir jetzt auch mit den unseren Terminen, wo wir uns Unterstützung wünschen oder wo wir uns über unsere Lesung berichten, mit einem Newsletter informieren. Das machen wir seit vorigen Monat. Also das mache ich.
0: Mir ist aufgefallen, ich war ja auch bei der Mahnwache mit dabei und habe mich dazugestellt, dass das eher auch, oder dass sehr viel passiert, wenn ältere Frauen euch anschauen. Und ich finde das sehr interessant, zu sehen, wie unterschiedlich die Leute sozusagen auf diese Mahnwache reagieren. Wie lange wollt ihr das noch machen? Wollt ihr das bis zur Landtagswahl alle 2 Wochen machen?
1: Also ich würde erstmal noch kurz einsteigen. Also ich habe nicht den Eindruck, dass uns ältere Menschen insbesondere auf uns zukommen. Mhm. Zum Beispiel neulich waren 2 ganz junge dabei, die mit Freude ihre E-Mail-Adresse hinterlassen haben, um dann zu teilen, was wir schreiben. Und es kommen auch mitunter junge Immigranten. Neulich war ein Immigrant deutlich zu erkennen, der in unsere Spendenbüchse was reingetan hat. Also, oder Muttis mit Kindern halten auch an. Also dieser Eindruck, dass das nur ältere Frauen sind, täuscht etwas.
0: Das ist sehr schön, dass du das nochmal so deutlich machst, weil daran sieht man auch, wie unterschiedlich man das wahrnimmt. Also ich habe da eine ganz andere Wahrnehmung gehabt, mit Blick auf, aber da müssen wir jetzt nicht ins Detail gehen, ja, ja. Der Augenkontakt, also dass das vor allen Dingen ältere Personen anspricht, ältere Frauen, weil mir nochmal deutlich wird, oder das ist auch mit ein Grund, warum wir dann die Interviews mit euch machen möchten, mit den Omas gegen Rechts, dass das eben bisher eine Gruppe von Personen ist, die noch nicht politisch so stark in die Öffentlichkeit gekommen sind. Deswegen fand ich das nur interessant zu beobachten. Aber vielleicht kommen wir da später, wenn es sozusagen nochmal um euer Engagement geht, drauf zurück. Ich würde jetzt gerne sehr viel weiter zurückgehen, nämlich Anna, du bist 1953 in Prenzlau in der Uckermark geboren und du hast gesagt, du bist in ärmlichen Verhältnissen groß geworden. Was meinst du damit? Wie können wir uns das vorstellen?
1: Ja, also mein Vater kam aus allerärmsten Verhältnissen, aus einer Dorffamilie und meine Mutter kam aus gutbürgerlichem Haus und ergo hat sie nicht gearbeitet, bis ich 7. Klasse war. Und deswegen mussten wir wirklich jeden Pfennig in unserer Familie umdrehen, weil nur mein Vater gearbeitet hat. Und das war wahrscheinlich der Obolus, den er an die Großfamilie zahlen musste, dass seine Frau nicht zu arbeiten braucht.
0: Wie war das für dich in der Kindheit und in der Jugend? Wie bist du groß geworden?
1: Also, ich weiß nicht, ob ich ausschweifen darf. Ich bin in Prenzlau geboren. Mein Vater war dort am Gymnasium. Das ist schon so ein Teil, was unsere Familie geprägt hat. Er kam also aus allerärmsten Verhältnissen, konnte aber nach dem Krieg ein Studium aufnehmen. Also er war hochintelligent, hat an dieser 8-Klassen-Dorfschule gelernt, ging dann an eine Art Arbeiter- und Bauernfakultät, hat ein bisschen nachgeholt, ein Jahr vielleicht. Und dann ist er Geschichtslehrer geworden, an einem Gymnasium in Prenzlau. Und dann kam der 13. August 1961, wo die Grenze zugemacht wurde. Meine Mutter und mein Bruder und ich, wir waren gerade in Ostfriesland bei meinen Großeltern. Und mein Vater war nicht dabei. Wir sind holter die Polter am 13. August zurückgefahren, wie auch immer wir das geschafft haben. Da war ja sonst was los. Und am 9. September, November des gleichen Jahres haben wir uns auf dem Dorf in Mecklenburg wiedergefunden, weil mein Vater hat in der Zeit, als er allein in Prenzlau war, an das Zentralkomitee der SED geschrieben, weil er nicht verstanden hat, dass er nicht mit seiner Familie in Urlaub fahren darf. Und diese Frage war nicht erwünscht und man hat sie ihm übel genommen und er wurde, mein Vater sagte immer, strafversetzt aufs Dorf. Und ja, für mich war das ein großes Glück. Die Kindheit dort war ein absoluter Hammer. Und in der 6. Klasse war er wieder rehabilitiert und wir konnten nach Altentreptow umziehen. Da hat man ihn dann wieder gebraucht an der Schule. Aber das war alles für mich völlig in Ordnung. Für mich war das alles gut. Aber ich kann mich entsinnen, ich habe ja noch diese ganze Geschichte der Nahrungsmittelknappheit nach dem Krieg mitgemacht. Ich habe noch Lebensmittelmarken mitgekriegt. Der glücklichste Tag in dieser Lebensmittelknappheit, das war, als wir noch im Bartow gewohnt hatten. Da sollte ich die 4 Bockwürste für unsere Familie vom Konsum holen. Und die Verkäuferin sagte zu mir, du, ich habe mehr gekriegt. Wollt ihr vielleicht 4 Paar Bockwürste haben? Also das kann sich heute kein Mensch vorstellen. Das war Weihnachten das Highlight gewesen. Nicht nur, dass ich neue Schuhe gekriegt habe, damit ich wieder Schlittschuh laufen konnte, sondern eben das. Und ich weiß auch noch, wir haben schon in Altentreptow gewohnt, da war ich also mindestens 6. Klasse. Das war 65, 66. Da habe ich noch auf Anschreibung, also auf Marken Butter geholt. Das ging bis in diese Zeit. Ja, also das war so die Zeit, glücklich für mich als Kind, weil meine Eltern das geschafft haben, das nicht auf uns runterbrechen zu lassen. Ich bin an der Luft groß geworden draußen. Mit wenig Spielzeug, aber mit vielen Freunden.
0: Und du hast das ja gerade schon sehr eindrücklich beschrieben, die Grenzschließung 61. Kannst du noch mal mehr dazu sagen, was das mit deiner Familie gemacht hast? Also dein Vater hatte ja eben die Eingabe geschrieben. Was waren die Folgen für euch in der Familie von der Grenzschließung?
1: Na, was es uns betraf, habe ich ja schon gesagt, wir waren aus einer großen Stadt, Prenzlau, auf ein Dorf gekommen, wo meine Mutter und mein Bruder und ich die Woche über alleine waren. Meine Mutter hat in dem Ort keinen Anschluss gefunden. Heute würde man sagen, sie wurde dort gemobbt. Ich bin da sicher, dass sie da hochdepressiv war. Und es also einmal in der Woche den Fleischer gab, bin ich da hingegangen, um das Fleisch zu holen, weil meine Mutter unter den Dorffrauen nichts zu lachen hatte. Andererseits, für die Großfamilie hat das bedeutet, dass wir die Großeltern und meine Mutters Bruder nie wieder besuchen durften in Westgermanien. Mitunter kam mein Großvater mit flatterndem Herzen über die Grenze, um uns zu besuchen, also alle paar Jahre. Er hat also irgendwie versucht, den Kontakt zu halten. Aber für uns bedeutete das zum Beispiel auch, dass meine Mutti, die einen kirchlichen Herzenshintergrund hatte, die ist nie in die Kirche gegangen. Mein Vater hat also sich darum gekümmert, dass wir staatskonform aufgewachsen sind. Als wir Holter die Polter ins Dorf mussten, haben wir zum Beispiel 3 Jahre in einer Schule gewohnt. Mit einem Klo auf dem Schulhof und so und ohne Bad. Aber direkt von unserem Flur ging eine Tür in einen Klassenraum. Und da hat die sogenannte Christenlehre stattgefunden. Und mein Bruder, der war neugierig. Und da war er drin und da war er dabei. Als mein Vater das mal am Wochenende mitbekam, hat er dem total Einhalt geboten. Also eine Kirche von innen haben wir im Familienbund verbunden nie gesehen.
0: Ich springe jetzt mal ein bisschen weiter. Du hast 1972 die Schule abgeschlossen. Wie ging es dann für dich weiter?
1: Ja, also toll. Ich habe studiert 5 Jahre, habe dort meinen Mann kennengelernt, zwischendurch ein Kind bekommen. Und das ist vielleicht auch eine interessante Geschichte. Als 72 war das, glaube ich, wurde in der DDR beschlossen, dass Schwangerschaftsabbrüche, wie die zu handhaben sind, die Vorhutmaßnahmen wurden besprochen und. Und meine Mutti hat zu mir gesagt, pass mal auf, wenn du mal in die Situation kommst, dann gib das Kind bei mir ab. Und so haben wir es gemacht. So haben wir es gemacht. Mein Junge ist also dann 2,5 Jahre oder 2 Jahre bei meinen Eltern aufgewachsen, auch als glückliches Kind. Und wir haben ihn so oft wie möglich besucht. Ja, und dann 1977 habe ich angefangen zu arbeiten. Ich hatte ein Auslandsstudium gemacht, Demzufolge durfte das Kind also auch nicht mit uns mit. Das stand in dem Kulturabkommen so drin. Angehörige ersten Grades dürfen nicht mit. Heiße Nummer. Weiß ich heute gar nicht mehr, wie ich das ausgehalten habe. Aber ich wusste ihn ja gut versorgt und glücklich. Und demzufolge war ich dann in dem Betrieb, wo ich war, in einem Frauenförderungsplan drin, in einem Jugendförderungsplan drin und als Absolvent einer sozialistischen sozialistischen Studieneinrichtung war ich auch immer noch unter dem Blickwinkel des Ministeriums der Chemie. Aus mir sollte was werden. Und da ich ja politisch, ich war in der SED mit Absicht, sollte aus mir ein Kader werden in dem Betrieb. Ich wurde entwickelt dafür, hatte einen sogenannten Durchlauf durch verschiedene Abteilungen, jeweils ein Vierteljahr. Und nach dem Vierteljahr sagte mir dann, ja, wenn die 2 Jahre rum sind, dann gehst du erstmal auf Bezirksparteischule, ehe dein Weg im Betrieb weitergeht. Und ich habe jedes Mal Nein gesagt. Als ich das dritte Mal Nein gesagt habe, also ich mache jetzt hier diesen Durchlauf, das kann ich verstehen, dass das gut ist für die Zukunft, aber eine Parteischule kommt überhaupt nicht in Frage. Ja, da hatte ich nochmal an einem Freitag danach um 3 die gesamte Kreisleitung der SED plus Kaderleiter und wer auch immer neben mir an einem großen Tisch. Da wurde mir nochmal gesagt, überleg dir das übers Wochenende, besprich das mit deinem Mann. Hab ich gesagt, wieso soll ich das mit dem besprechen? Ist doch klar. Und Montag früh um 7 meldest du dich wieder. Ich habe mir Montag früh um 7 gemeldet und dann fand ich mich in einem kleinen Büro wieder und da sollte ich dann warten, bis ich Nachricht bekam, was weiter wird. Ja, also, wenn man so will, mein Vater hat dann gesagt, also dann ist es ja die 2. Strafversetzung in unserer Familie.
0: Du bist gewissermaßen in seine Fußstapfen getreten.
1: Naja, nicht unbedingt. Aber auch das war ein Glück für mich, muss ich sagen. Ich bin dadurch in einen Betrieb gekommen. Das, was ich eigentlich immer wollte. In meinem Betrieb gab es 105 Leute. Am Anfang mussten die mich da nehmen, als 4. in der Betriebsleitung. Und ich habe da schöne Sachen untersuchen können. Das war richtig schön, technisch interessant. Und wir wurden immer weniger in der Betriebsleitung und zum Schluss haben wir es zu zweit gemacht und als die Wende kam, dann war ich dann da alleine und habe den Betrieb abgewickelt.
0: Wie blickst du denn heute, wir haben jetzt ein bisschen Einblick bekommen, wie du die DDR-Zeit verbracht hast, wie blickst du heute darauf zurück oder was würdest du im Nachgang sagen, was war die DDR für dich?
1: Also ich blicke eigentlich mit Freude zurück, weil ich doch wirklich ein glückliches Leben hatte. Ich habe das immer damit verglichen, was ich von Bekannten meiner Mutter aus Westdeutschland gehört habe, wo dann also 2 Kinder keine Arbeit fanden, die arbeitslos waren. Und das war zum Beispiel für mich irgendwie völlig unvorstellbar. Also ich habe gerne in der DDR gelebt. Ich habe erst im Nachgang mitgekriegt, wie furchtbar das für viele war, dass sie nicht ins Ausland fahren konnten. Das war für mich nicht wichtig. Ich bin heute noch bekennender Deutschlandurlauber und gehe gerne in der Schorfheide wandern oder wir werden demnächst den Weserradweg langfahren. Das 2. Mal, weil es so schön ist. Und ganz selten, dass wir jetzt mal woanders hinfahren, vielleicht mal zum Wandern, schon über die südliche Grenze doch mal hinaus. Ja, ich habe gerne in der DDR gelebt, ich habe mich sicher gefühlt. Meine Kinder haben eine gute Ausbildung genossen. Mein Sohn sagte zu mir in der 10. Klasse, als er mit seinem Schullehrer diskutiert hat, weil er unbedingt noch Chemie weitermachen wollte, aber es kam eine Regel raus, dass man nur noch 34 Unterrichtsstunden in der Woche haben darf und die passten nicht rein. Der hat mit seinem Schulleiter so lange diskutiert, bis der gesagt hat, okay, wenn du noch 7 Leute findest, dann mache ich für dich eine Extragruppe auf. Und dann sagt mein Sohn zu mir, Mama, sagt er, ich bin hier der Letzte in diesem Land, der noch eine wirklich vollständige Ausbildung in der Schule kriegt. Ja, also meine Kinder waren zufrieden, die hatten einen super Sport, haben viel, viel, viel trainiert in der Woche, waren am Wochenende viel zu Wettkämpfen. Und aus dieser Gegend hier gab es ein Förderungsprogramm für die Kinder, die im Chemiedreieck wohnten. Die haben tatsächlich mit ihrem hiesigen Sport im Winter Skifahren gelernt. Im Ösiland.
0: Ich finde das nochmal wichtig, wenn ich das höre, der Aspekt der Arbeit. Du hast mir auch von deiner Oma erzählt, die sich als Tagelöhnerin durchschlagen musste. Ich würde gerne noch mal ein bisschen historisch zurück, nämlich mit Blick auf die Bedeutung des Nationalsozialismus auch in deiner Familie. Vielleicht kannst du da nochmal sagen, wenn du das jetzt auch nochmal vergleichen würdest mit der DDR oder mit den Erfahrungen für die Familie, was würdest du sagen, wie hat das eure Familie geprägt, dass deine Oma eben sehr hart arbeiten musste und sich, wie ich es schon gesagt habe, durchschlagen musste?
1: Also ich kriege gerade gleich Blutdruck, muss ich ehrlich sagen. Wenn ich das so vergleiche, weil mir gerade aufgefallen ist, wie ich eben immer wieder betont habe, dass ich gerne in der DDR gelebt habe. Und wenn ich dann jetzt wirklich zurückdenke, also meine Oma, vielleicht ganz kurz zur Erklärung, hat 8 Kinder gekriegt, 2 als Zwillinge. Hat sie mit ihrem Mann, der Pferdeknecht war, nicht durchgekriegt, weil sie zu früh wieder aufs Feld musste. Blieben noch 6 und die beiden Brüder meines Vaters sind im Krieg geblieben. Auch da sind ganz furchtbare Sätze in Erinnerung, wie er seiner Mutter beibringen musste, dass der zweite Bruder auch gefallen ist. Wichtig noch zu sagen, als mein Vater geboren wurde, 10 Wochen später starb mein Opa. Weil der war krank und die wohnten 4 Kilometer von der Stadt entfernt und hatten kein Geld, sich einen Arzt zu besorgen. Ja, also meine Oma war dann alleinerziehend. Ja, wie die sich durchgeschlagen hat mit Kirchenglockenläuten, mit Leichenwaschen. Meine Oma war eine gottbegnadete Wurstmacherin in der Gegend. Also das war ja, hat sie auch gemacht. Und Beispiel, wie sie gelebt haben, mein Vater war viel mit der Familie der Nachbarn unterwegs, hat dort mitgeholfen. Der ist mit 7 Jahren schon oder 9 Jahren Trecker gefahren, keine Ahnung, in der Feldwirtschaft. Und irgendwann ist er mal mit denen in die Stadt gegangen und kam wieder mit neuen Schuhen. Und meine Oma ist in Tränen ausgebrochen, weil dafür musste sie 2 Tage arbeiten gehen, um dieses Geld zu kriegen. Also die haben 4 Mark gekostet und sie wusste gar nicht, wie sie das bezahlen sollte. Ja, also diese Armut meines Vaters, die war in unserer Familie im Nachgang immer noch allgegenwärtig, weil meine Eltern konnten zum Beispiel nie, erstens hatten sie wenig Geld, sich was anzuschaffen, ergo haben sie auch viele Sachen übernommen von anderen und konnten auch nichts wegschmeißen. Und ja, ich würde noch gerne was ergänzen wegen diesem Vergleich. Was mir aufgefallen ist jetzt in Vorbereitung auf heute, habe ich gedacht, dass es eigentlich überhaupt kein soziales Netz für meine Oma und ihre Kinder gab. Null. Ich habe nie davon gehört, dass sie da irgendwelche Kindergelder gekriegt hat oder weiß ich nicht. Aber wenn sie so hart arbeiten musste und so voll rund um die Uhr arbeiten musste und sich kein Geld für einen Arzt leisten konnten, dann heißt das für mich, dass die soziale Versorgung der armen Menschen in der Zeit vor dem Krieg und in dem Krieg miserabel gewesen ist. Und das ist eigentlich so ein Aspekt, den ich wirklich gerne auf den Tisch legen würde, dass man vergleicht, wie leben wir heute? Wie leben heute Menschen, die wenig Geld haben? Ich bin 100%ig überzeugt, dass es niemand gibt, der dann nicht zum Arzt gehen kann, wenn es ihm schlecht geht. Ja, oder der Ärger kriegt, wenn er sich ein paar neue Schuhe kauft.

0: Vielleicht kommen wir mal in die Jetztzeit und zu deinem Engagement bei den Omas gegen Rechts. Du hast unter anderem gesagt, dass du nicht möchtest, dass deine Enkelkinder im Krieg, in den Krieg gehen müssen. Und ich finde es gerade sehr deutlich rausgekommen, dass das eben auch noch aufgrund der eigenen Erinnerung bzw. Erfahrung in der Familie ist. Was macht für dich dein Engagement bei den Omas gegen Rechts aus? Warum bist du zu den Omas gegangen?
1: Ich habe die Omas gesucht, muss ich sagen, regelrecht. Ich habe sie mal getroffen auf einer Demo für Fridays for Future. Bin ich mit denen mitgegangen und dann habe ich sie gesucht, weil ich hatte eine Internetadresse mitgekriegt und die hat nicht funktioniert. Ja, irgendwann habe ich sie dann doch gefunden. Warum bin ich mitgegangen? Weil ich gerne die Werte, die die Omas verkörpern, sich für die Zukunft zu engagieren und an die Vergangenheit zu erinnern und rüberzubringen, das darf sich nie wieder wiederholen. Das möchte ich gerne. Ich betrachte uns einfach als eine Truppe von Menschen, die erinnern möchten. Die erinnern möchten, hört zu, Leute, das darf nie wieder sein. Deswegen machen wir Mahnwachen, um unsere Werte darzustellen. Deswegen machen wir Mahnwachen, wenn sich die Anschläge in Hanau oder in Halle wiederholen. Deswegen sind wir auf der Straße, um vielleicht anderen Leuten zu zeigen, die ähnlich denken, hallo, hier sind noch welche, die kümmern sich um diese Sachen, die stehen für euch hier. Schließt euch an, stellt euch neben uns, kommt einfach mit oder wisst einfach, ihr seid nicht allein mit euren Gedanken. Es gibt noch welche, die tatsächlich was machen.
0: Du hast ja auch gesagt, dass du auch mit zu denjenigen gehörst, die Personen ansprechen, ob sie nicht mitmachen wollen. Was sagst du dann, wenn du direkt, sag ich mal, in Anführungszeichen in die Akquise gehst?
1: Ja, dem geht ja meistens voraus, dass sie uns signalisieren, Daumen hoch, prima, was ihr macht, oder das sogar sagt oder so. Und dann sage ich, sie können gerne bei uns mitmachen, wollen sie informiert werden. Und dann ergibt sich ein Gespräch. Ja, also ich sage einfach, ihr könnt gerne mitmachen. Wir brauchen noch Leute. Stellt euch daneben. Das sind meine Worte.
0: Ihr macht ja als Omas gegen Rechts in Halle auch eine szenische Lesung. Also in der Lesung geht es darum, unsere Töchter, die Nazinen, dass jeweils eine Oma mit ihrer Tochter Auszüge aus diesem Roman liest. Und der Roman ist 1934 geschrieben worden von Herminia zu Mühlen. Und ich finde diesen Roman sehr beeindruckend, weil er 1934 schon eigentlich ziemlich genau aufzeigt, wie der Nationalsozialismus in die Köpfe gekommen ist. Und kannst du mir etwas dazu sagen, wie es dazu gekommen ist, dass ihr diese Lesung macht und was die Lesung jetzt für dich sozusagen oder für eure Gruppe ausmacht? Fragen wir es so.
1: Ja, also das ist wirklich spannend. Wie ist es zu uns gekommen? Und zwar mit einer neuen Oma. Diese neue Oma ist zu einer unserer monatlichen Zusammenkünfte vor 2 Jahren gekommen und hat gesagt, ich heiße sowieso und ich möchte gerne eine Lesung machen. Ich kann mir vorstellen, aus diesem Buch machen wir eine Lesung und können eben das rüberbringen, was du gerade gesagt hast. Und dann haben sich mehrere Omas bereit erklärt, da mitzumachen. Und wir haben auch einige jüngere Frauen gefunden, unter Studenten oder unter Töchtern unserer Omas, also wirklichen Töchtern, sodass es also eine ganze Reihe von Omas und Töchtern gibt, die sich jeweils hinsetzen und lesen. So ist das gekommen. Und diese Lesung, die ist wirklich grandios. Man muss sie sich angehört haben. Man muss, das ist wirklich so großartig, was die Frauen da hinstellen. Du gehst raus und bist völlig geflasht. Und wir kriegen Fragen. Mittlerweile fahren wir in diesem Monat sogar nach Dresden.
0: Wow.
1: Und treten auf. Es gibt Anfragen aus Stuttgart. Eine Oma von uns ist zurückgegangen nach Greifswald. Die wollen das dort auch machen. Und wir haben beschlossen, dass wir diese Lesung tatsächlich jetzt weiter vermitteln und auch sicher sind, dass sie dort gut rüberkommt, weil das bedarf wirklich einer guten Vorbereitung.
2: Sie ist zu mir getreten und hat mich küssen wollen. Das tut sie sonst nur an meinem Geburtstag. Wie sie sich über mich gebeugt hat, habe ich wieder das Hakenkreuz gesehen. Und wenn Toni 100-mal mein Kind ist, mein Kind, das ich von Herzen lieb habe, ich hätte sie jetzt um nichts auf der Welt küssen können. Ich habe den Kopf weggedreht, als wollte ich auf die Uhr schauen. Aber Sie hat es doch verstanden und leise geseufzt. Von diesem Tag an sind mir keine Hakenkreuze mehr auf meine Wohnungstür gemalt worden. Ich hatte ja das Hakenkreuz im Haus.

0: Der Vorfrühling war eine aufgeregte Zeit. Der Reichspräsident sollte neu gewählt werden. Sepp wollte uns überreden, den kommunistischen Kandidaten zu wählen. Er hatte aber kein Glück. Ich musste mich doch an das halten, was die Partei vorschrieb.
1: Tja, ach, euer Zählmann, der muss ja doch tanzen, wie Moskau pfeift. Fällt mir nicht ein, ihm meine Stimme zu geben.
0: Sepp wurde ganz böse. Dass deine Mutter den Alten wählt, kann ich noch verstehen. Die ist seit Jahren Sozialdemokratin und lässt sich alles einreden. Aber du?
1: Wir brauchen einen deutschen Sozialismus, der für unser Land passt. Wenn ich wähle, so wähle ich einen Arbeiterführer.
0: Also doch. Warum sagst du das nicht gleich?
1: Es gibt noch einen.
0: Ich habe zuerst gar nicht begriffen. Sepp hat keine so lange Leitung gehabt wie ich. Hast du den Verstand verloren? Den Kerl, der nur das Maul aufreißen kann und sich von der Schwerindustrie bezahlen lässt? Den Hitler? Mir ist der Schrecken in die Beine gefahren. Das kann doch nicht die Tochter von meinem Anton meinen. Toni hat einen Augenblick geschwiegen. Dann ist ihre Stimme gequält und traurig gewesen.
1: Nichts von dem ist geschehen, was 1918 versprochen wurde. Unser Reichskanzler ist ein Zentrumsmann. Die Partei lässt ihm alles durchgehen, jede Notverordnung, alles. Und die Kommunisten schreien, aber sie tun nichts. Aber die anderen, die haben ein Programm, das für Deutschland passt. Ich habe das Gefühl, dass die wirkliche revolutionäre Kraft bei ihnen ist. Und darauf kommt es ja an. Alle Parteien haben uns enttäuscht. Wir müssen den Nationalsozialisten Gelegenheit geben, zu zeigen, was sie können.
0: Mein Gott, Toni, woher nimmst du das alles? Habe ich sie erschrocken gefragt. Es war, als wollte sie sich entschuldigen.
1: Ich habe doch so viel Zeit, so schrecklich viele leere Stunden. Und ich weiß, dass ich, wenn es so weitergeht, keine Arbeit mehr kriege. Aber ich will wieder arbeiten. Ich habe die nationalsozialistischen Zeitungen gelesen. Ich habe mit Nationalsozialisten gesprochen und neulich war ich in einer Versammlung und habe den Führer reden gehört.
0: Sepp hat mit der Faust auf den Tisch geschlagen, dass es nur so gedröhnt hat. Den Führer, wenn du schon so sprichst, ist mit dir nichts mehr anzufangen, du Nazine.

0: Ja, und gerade weil du gesagt hast, das ist sehr intensiv, das kann ich mir auch vorstellen, dass da auch emotional was passiert. Also mit einem Grund, warum wir sagen, wir wollten mit den Omas gegen Rechts sprechen, ist auch, weil uns, glaube ich, wichtig ist, diese also wir sehen das auch als Erinnerungsarbeit, also eure Arbeit, einerseits heute aktiv zu sein, aber wie du es ja auch schon gesagt hast, auch immer mit dem Rückblick auf und nie wieder ist jetzt. Und deswegen kann ich nur jeder Person, die die Möglichkeit hat, diese Lesung zu hören, dazu animieren. Mich hat es sehr berührt und ich habe auch den Roman dann nochmal gelesen und muss auch sagen, dass ich glaube, wir nicht oft genug sagen können, dass ich das nicht wiederholen darf und dass wir aber heute eigentlich auch wieder an verschiedensten Punkten in der Gesellschaft an einem Punkt sind, wo sich Dinge jetzt schon wiederholen.
1: Ich würde vielleicht noch ganz ergänzen, also wenn du dir diese Lesung angeguckt hast, ist das wirklich schön, aber es ist eigentlich nicht das wirklich Richtige. Wir gehen auch mit den Lesungen in Schulen, und das ist das wirklich Richtige, dass wir zu Menschen gehen, die vielleicht noch nicht auf unserer Welle schwimmen. Also ich habe das Gefühl, du schwimmst auf unserer Welle, du bist für uns. Das ist wie wenn man ins Kino geht und ein toller Film von Konrad Wolf wird dargestellt, Sterne zum Beispiel, was da in Kriegszeiten in Italien passiert ist mit den Juden. Da gehen Menschen hin, die eigentlich das alles schon wissen, die eigentlich schon wissen, nie wieder ist jetzt. Ja? Aber wenn wir mit dieser Lesung in Schulen gehen und hinterher dort diskutiert wird, dann ist es genau die richtige Stelle. Ja, also das ist die Entwicklung der Lesung. Wir gehen gerne zu Interessenten hin, weil es wichtig ist, allen das Gefühl zu geben, innere Stärke zu kriegen aus dieser Lesung. Wir machen jetzt das Richtige. Andererseits gehen wir gerne in Schulen, um Menschen zu bewegen, darüber nachzudenken, was macht ihr hier? Wofür setzt ihr euch ein? Was könnte passieren?
0: Die innere Stärke ist ein sehr schönes Stichwort. Was macht für dich die Zusammenarbeit mit den Omas gegen Rechts hier in Halle in der Gruppe aus?
1: Das ist das Beste, was mir eigentlich je hätte passieren können, die Omas zu treffen. Es ist wunderbar, zusammen irgendwo eine Aktion zu machen, an der Mahnwache zu stehen, zu sehen, wir stehen am Anfang mit 7, 8 Omas da und zum Schluss sind wir 14, 15. Die Breite vom Roten Turm reicht schon gar nicht mehr aus und wie viele gehen vorbei und lächeln und freuen sich. Das ist innere Stärke. Oder wir gehen auf eine Demo gemeinsam. Oder ich war neulich in Magdeburg und da haben wir ein Vernetzungstreffen gehabt mit Omas aus Sachsen-Anhalt und Niedersachsen und haben miteinander gesprochen, was kann man alles machen. Mhm. Und haben gegenseitig gelernt. Also ich habe ein tolles Format kennengelernt, was ich mache nach der Landtagswahl, wenn wir wieder ein bisschen mehr Zeit haben vielleicht, was wir in Schulen machen wollen. Ja? Und du gehst dann da raus und hast Leute getroffen. Das ist so ein warmherziges Klima. Alle ziehen an einer Seite des Strangs. Ja, und andererseits ist es natürlich auch privat unwahrscheinlich. Ich habe wirklich tolle Menschen dort kennengelernt, bei den Omas. Es sind richtig Freundschaften entstanden. Mhm. Es gibt keine kulturelle Veranstaltung in Halle, wo wir nicht mindestens irgendwie komischerweise zu dritt auftauchen. Es sind interessante Menschen dort und das ist für mich auch viel wert. Ja? Aber wenn du irgendwas zusammen gemacht hast und hinterher denkst, ja, das hat was gebracht, du hast ein paar Leute erreicht, dann ist das schon schick.
0: Also ich höre zwei Dinge. Das ist einerseits tatsächlich aktiv in die Gesellschaft hineinzugehen und zu hoffen, dass sich dadurch auch Perspektiven ändern und aber auch als Gruppe sozusagen gemeinsam das zu machen. Ich würde gerne noch die Frage stellen, wenn wir jetzt in die Zukunft schauen, du hast ja gerade schon gesagt, du hast schon ein Format, was du gerne machen möchtest nach den Landtagswahlen. Bis dahin sind wir sozusagen gebunden oder tun schon viel. Was würdest du sagen, was brauchen wir, um politisch resilient zu sein? Also um sozusagen uns auch weiterhin für die Zukunft gemeinsam zu stärken. Es gibt ja vielleicht auch Momente, zumindest weiß ich das aus meinem eigenen Aktivismus, dass ich merke, ich bin erschöpft oder ich komme an die Grenzen. Und ich würde gerne von euch hören, auch als Omas gegen Rechts, die ja schon viel, viel Lebenserfahrung habt. Wie haltet ihr durch? Wie bleibt ihr sozusagen stabil?
1: Wie wir stabil bleiben? Wir sind ganz unterschiedlich zusammengesetzt in unserer Gruppe. Wir haben Omas aus verschiedensten Parteien, bis auf eine, oder aus keinen Parteien. Von den meisten weiß ich es nicht. Wir wissen es nicht voneinander, das interessiert uns auch gar nicht. Weil wir haben ein Prinzip, wir machen nur Sachen, für die alle sind. Wir geben nur ein Statement ab, wo alle dafür sind. Und da kümmern wir uns sehr drum, weil wir den Zusammenhalt in unserer Gruppe halten wollen. Also wir wollen alle behalten, wir wollen alle Meinungen hören. Wir wollen von jedem alles kriegen, was er geben kann. Der eine, der kann gut basteln, der andere kann gut reden. Der Nächste, dem macht Kälte nichts aus. Der stellt sich eben auch im Februar irgendwo mit hin und vermittelt unsere Werte. Vielleicht ist das das, was uns als Oma-Gruppe so stark macht in Halle. Dieses Wissen umeinander. Alle sind für die Demokratie unterwegs, mit christlichem Hintergrund oder nicht. Und wir hören uns auch gerne an, was für die christlichen Menschen was ausmacht, was wir noch gar nicht gewusst haben. Das hatten wir gerade neulich. Da geht es darum, dass die AfD Kirchenasyl abschaffen will. Haben wir darüber diskutiert und haben wir was gelernt. Also das war hochinteressant. Ja, dieses gegenseitige Befruchten ist wichtig.
0: Ich habe den Eindruck, dass viele der Omas gegen rechts auch jeweils noch anders sich engagieren. Also du hast mir eben auch erzählt, du bist noch in einem anderen Verein, Julenka. Vielleicht kannst du uns noch mal was zu diesem Verein erzählen. Was macht da für dich die Arbeit aus?
1: Ja, unsere Omas sind wirklich vielfältig unterwegs. Die haben mindestens alle noch ein anderes ehrenamtliches Engagement. Eine Oma ist jetzt in Rente gegangen. Die war als erstes bei der Freiwilligenagentur, hat geguckt, was sie macht und bei der Tafel und als Vorleserinnen und ach, ich kann es gar nicht alles sagen. Ja, und was ich mache, ich bin seit 2011 in einem Verein, das ist also wirklich ein Verein, wir haben ein Kinderdorf in der Ukraine finanziell unterstützt. Das musste von Donetsk nach Dnipro umziehen im Ersten Krieg 2014 und jetzt ist in Dnipro und die ganzen Sozialarbeiter kümmern sich immer noch um benachteiligte Kinder und Mütter. Viel auch um Flüchtlinge und Opfer vom Krieg und die unterstützen wir finanziell. Das ist eine Sache, die mir auch sehr, sehr, sehr am Herzen liegt.
0: Wie bist du da hingekommen? Das machst du ja schon länger, als bei den Omas gegen rechts zu sein, die sich ja auch viel später erst gegründet haben. Wie kam es dazu?
1: Ich kannte jemanden, die sich schon früher in Petrograd in einem Krankenhaus dafür eingesetzt hat, mit ihrem deutschen Verein dort ein Kinderspielzimmer zu errichten. Und als ich das gehört habe, habe ich gedacht, okay, da kann ich Geld hingeben, nicht zu Ärzte ohne Grenzen, sondern das ist ein schönes, gezieltes Projekt. Und nachdem in Petrograd alles erledigt war, dann gab es eine neue Idee mit dem Kinderdorf in Donetsk. Und da habe ich dann gut Möglichkeiten gefunden zu helfen finanziell. Und jetzt ist es so, wir sind im ständigen Kontakt. Vorgestern wollten wir zum Beispiel uns zum Zoom treffen. Fiel aus wegen Raketenangriff. Wir treffen uns monatlich und hören, was da los ist. Und ich sag nur ein Beispiel. Wenn du hörst, dass von den Leuten, die unsere Freunde in Dnipro betreuen, da sind auch Pädagogen, da sind auch Psychologen zum Beispiel dabei und Juristen dabei. Die Juristen, die mit unserem Martin-Club in Dnipro zusammenarbeiten, sind die einzigen, die es bis jetzt geschafft haben, sexuelle Gewalt als Kriegsverbrechen bis vors Gericht zu bringen. Dass es also tatsächlich bis vors Gericht geht. Mhm. Wir betreuen 80 Kinder von sexueller Gewalt betroffen in den letzten 2 Jahren. Da braucht man einfach Geld. Ja, und ach, mir fehlen einfach gerade die Worte, was da alles gemacht wird. Das ist wahnsinnig.
0: Ja, das ist auch, finde ich, zum Teil schwer auszuhalten, wenn man sich überlegt, was wir hier für Verhältnisse haben, in denen wir leben können und was es bedeutet. Also was ich mir zum Beispiel persönlich nicht vorstellen kann, in einer Kriegssituation zu leben. Und das ist schon auch, glaube ich, mit ein Grund, um vielleicht nochmal den Rahmen zu schließen für das Engagement der Omas gegen rechts, die eben ja selber entweder noch im Krieg groß geworden sind oder eben die Nachkriegszeit, wie du es ja vorhin auch beschrieben hast, die ja auch bis in die 60er Jahre ging, miterlebt haben, um eben deutlich zu sagen, wir möchten eigentlich für alle Personen auf der Welt sozusagen ein Leben in Würde haben.
1: Was ich wirklich will, ist, dass jeder sich mal ein paar Minuten Zeit nimmt, in die Ecke setzt, darüber nachdenkt, wie er lebt, wie er warm lebt, wie er bekleidet lebt, wie er gut zu essen hat, wie er auf seiner Couch sitzen kann, ohne sich Gedanken zu machen, muss ich vielleicht in 3 Stunden wieder runter in den Keller, wie meine Freunde in Dnipro. Wie es uns hier wirklich sozial gut geht und wie das vor über 80 Jahren gewesen ist, was für Bedingungen es da gegeben haben, was, dass Menschen ihr Leben verloren haben, weil die falsche Partei an der Macht war und ihre Kinder in den Krieg gebracht hat. Wenn man das miteinander vergleicht, das sollte wirklich mal jeder machen und überlegen, was er jetzt im September für eine Partei wählt oder welche Partei er nicht wählt. Das zweite Lied, was ich gut finde, heißt Unsterbliche Opfer, ihr sanket dahin. Das kommt aus dem Jahr 1905 zu Ehren von Gefallenen in einer Arbeiterrevolution in Russland. Dieses Lied wurde sehr, sehr oft gespielt, auch zu Ehren von Rosa Luxemburg und Karl Liebknecht und vielen, vielen anderen. Und für mich ist es ein Lied der Dankbarkeit gegenüber all den vielen Soldaten, vor allem russischen Soldaten, die für uns ihr Leben gaben, dass wir in einem demokratischen Deutschland aufwachsen konnten. Das kann man diesen Menschen nicht genug danken. Und meine Befürchtung ist, einmal

Wir bedanken uns herzlich bei Anna für das Gespräch. Ihr Name wurde auf ihren Wunsch für die Veröffentlichung geändert. Beim nächsten Mal lernt ihr Kirsten Lifson kennen, eine Oma der ersten Stunde aus Greifswald. 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

0: Kultur.
1: Ah, okay. Super.
2: Ja, guten Abend. Ich bin auch überwältigt davon, dass so viele Menschen gekommen sind. Man fragt sich immer ein bisschen, ob noch was anderes angekündigt war für den Abend. Das ist meine eine Vorwarnung. Ach so, genau. Ich habe noch eine Bitte. Ich möchte, dass Sie keine Fotos machen, weder von mir noch von anderen Personen im Publikum. Ich hoffe, das ist auch gar nicht nötig. Und das ist leider nötig, immer zu sagen, ich werde nicht drum herum kommen, Sie und euch mit einigen wirklich krassen antisemitischen oder auch rassistischen Aussagen zu konfrontieren, beziehungsweise mit drastischen Schilderungen von Gewalt. Das mache ich natürlich nicht gerne, aber es ist erforderlich wegen des Gegenstandes. Was ich mache, jetzt überspringe ich ein paar Folien, die ich extra vorbereitet habe, falls hier die Palästina-Solidarität sitzt. Für die hätte ich noch ein extra Programm gehabt, aber das kann ich mir, glaube ich, schenken. Die Online-Reaktionen, die ich gesehen habe auf die Vortragsankündigung, haben mir gezeigt, dass eine Sache vielleicht missverständlich ist, und zwar der Begriff politische Linke. In den Kreisen, in denen ich mich bewege, bedeutet politische Linke die radikale Linke. Das muss nicht bei allen Menschen so sein. Ich kann durchaus verstehen, wenn man die Sozialdemokratie darunter zählt. Ich werde mich weniger mit der Sozialdemokratie beschäftigen. Es wird aber kurze Schnittmengen geben mit der Sozialdemokratie, sondern was ich mache, ist eher ein ideengeschichtlicher Überblick. Ich zeige Ihnen vier etablierte Erklärungsansätze, warum es überhaupt in der Linken Antisemitismus gibt und warum es diese besessene Israel-Feindschaft innerhalb der Linken gibt. Und ich konzentriere mich vor allen Dingen auf gewisse extreme Gruppen oder radikale Gruppen, weil man an denen etwas deutlich machen kann. Meine Vermutung ist, es ist auch in der Sozialdemokratie, gibt es dieselben Erklärungsmuster, nur sie sind nicht so offensichtlich wie bei den radikaleren Linken. Aber das können wir auch gerne in der Diskussion noch besprechen. Also, der eine Erklärungsansatz, der sehr populär ist und der sich vor allen Dingen auf die Linke, die außerparlamentarische Linke nach 1968 bezieht, sagt, der Antisemitismus und auch der Israel-Hass sind eine Folge von Schuldabwehr wegen des Nationalsozialismus. Es ist eine nicht erfolgte Aufarbeitung der Auseinandersetzung mit der Elterngeneration, der Nazi-Generation, und deswegen gibt es eine unbewusste Schuldabwehr, und diese Schuldabwehr drückt sich zum Beispiel in einer notorischen Gleichsetzung von Israel mit Nazi-Deutschland aus. Das ist ein Erklärungsansatz, der sehr weit verbreitet ist und sich in den letzten Jahren vor allen Dingen auf die deutsche Linke bezogen etabliert hat. Ein Erklärungsansatz, der deutlich weiter zurückgeht, nämlich ungefähr 100 Jahre alt ist, sagt, es hat der Antisemitismus oder auch der Antizionismus innerhalb der Linken hängt zusammen mit einem bestimmten Nationalismus innerhalb der Linken. Das kann man vor allen Dingen an den kommunistischen Parteien Russlands und Europas deutlich machen. Einem Schwenk hin, nicht nur sich mit dem Proletariat weltweit zu solidarisieren, sondern sich auch mit unterdrückten Völkern zu solidarisieren, aber zu diesen unterdrückten Völkern eine Gruppe nicht dazu zu zählen, nämlich Jüdinnen und Juden. Der dritte Erklärungsansatz geht noch weiter zurück in die Geschichte und findet sich bereits im 19. Jahrhundert und geht davon aus, dass es eine bestimmte Form von Antikapitalismus gibt, die den Kapitalismus personifiziert, die sehr anfällig ist dafür, antisemitische Stereotype einzubauen, zu integrieren, zu übernehmen. Und der vierte Erklärungsansatz, der steht oft nicht für sich, aber der ist in vielen Veröffentlichungen, die ich kenne, schwingt der mit oder wird der mit verhandelt. Und das ist etwas, worauf man auch achten muss, und manche achten da auch ganz besonders drauf, ist die unkritische Übernahme oder die unkritische Reproduktion antisemitischer Stereotype. Sonst funktionieren die anderen Erklärungsansätze gar nicht. Es muss auch irgendwie ein Bild von Juden geben, sonst würde das Ganze gar nicht antisemitisch sein. Und auch das lässt sich zurückverfolgen bis ins 19. Jahrhundert. Das sind die vier etablierten Erklärungsansätze. Wenn wir heute Abend noch die Zeit haben, was ich ein bisschen bezweifle, dann könnte ich Ihnen noch einen fünften Erklärungsansatz anbieten, der so ein bisschen den Titel erklären soll für meinen Vortrag. Nämlich, es gibt noch zusätzlich zu der Schuldabwehr wegen der Nazi-Vergangenheit möglicherweise noch eine spezifische linke Schuldabwehr, weil die Linke es versäumt hat, gegen Antisemitismus wirklich effektiv zu kämpfen. Aber nicht nur das, das würde schon ausreichen, um so etwas wie Schuldgefühle zu haben, und sei es nur unbewusst, sondern es gibt eine Menge antisemitischer Gewalttaten aus den Reihen der Linken. Und das muss alles verdrängt werden, wenn man weiterhin an einem traditionellen linken Selbstverständnis festhalten will. Und das ist eine spezifische linke Schuldabwehr, die zu der anderen Schuldabwehr noch dazukommt. Ich kann Ihnen sagen, wie ich auf dieses fünfte Element gekommen bin. Das ist in dem Moment, als ich diese Aussage von Isaac Deutscher gelesen habe. Isaac Deutscher hält in den 50er Jahren einen Vortrag und räumt in diesem Vortrag ein, wenn ich in den 20er und 30er Jahren, statt gegen den Zionismus anzugehen, die europäischen Juden aufgefordert hätte, nach Palästina zu gehen, hätte ich womöglich geholfen, einige Menschenleben zu retten, die später in Hitlers Gaskammern ausgelöscht wurden. Das ist ein Schuldeingeständnis. Das ist eine Aussage, die von schlechtem Gewissen zeugt. Und nun könnte man sagen, Isaac Deutscher ist einer der Letzten oder gehört zu der Gruppe der Letzten, die sich schuldig fühlen müssten. Isaac Deutscher ist selber von den Nazis geflohen. Als Jude, also als Jude auf jeden Fall aus Sicht der Nazis, denn er kam aus einer jüdisch-orthodoxen Familie, und als Kommunist. Er könnte also mit Fug und Recht sagen, ich bin Opfer, ich bin kein Täter. Ja, und trotzdem gibt es dieses Schuldgefühl. Und in seinem Fall wird das als Schuldgefühl, als schlechtes Gewissen artikuliert. Aber wenn man das nicht macht, sondern versucht zu verdrängen, zu verleugnen, abzuwehren, dann passiert anderes. Und um Ihnen einen Überblick zu geben, was alles am Gewissen von Linken nagen könnte, mache ich mal nur einen kurzen Blick durch die letzten 100 Jahre. Und es ist nicht eine Gesamtschau dessen, was man jetzt ansprechen könnte. Also zu den antisemitischen Vorfällen in der Geschichte der radikalen Linken gehört zum Beispiel, was gerne vergessen wird, ein Sprengstoffanschlag der RAF auf jüdische Ausreisewillige in Budapest. Es wird oft gesagt, das ist in den 70er Jahren und spätestens in den 80er Jahren vorbei gewesen. Das ist der letzte antisemitische Anschlag von der RAF. Oder was deutlich bekannter ist, Mitglieder der revolutionären Zellen trennen jüdische und nichtjüdische Geiseln bei der Flugzeugentführung nach Entebbe 1976. Oder, darauf werde ich noch zu sprechen kommen, ein versuchter Sprengstoffanschlag auf die jüdische Gemeinde begann von einem Mitglied der Tupamaros West-Berlin am 9. November 1969. 1952 in der CSR werden die jüdischen Hauptangeklagten im Schauprozess gegen Rudolf Slansky zum Tod verurteilt und hingerichtet. Oder führende KPD-Mitglieder ermuntern Rechtsextreme zur Gewalt gegen, Zitat, Judenkapitalisten oder, Zitat, das jüdische Finanzkapital. Ja, das sind unterschiedliche Arten von Akten, die man unterschiedlich bewerten kann. Ja, aber alles das widerspricht dem Selbstverständnis einer Linken, die behauptet, Antisemitismus in jeder Form bekämpft zu haben. Ja, das sind zum Teil antisemitische Terrorakte, das sind antisemitische Verfolgungen oder es ist die Anstachelung dazu, antisemitische Gewalt auszuüben. Okay, aber jetzt gehe ich die einzelnen Erklärungsansätze durch. Schuldabwehr wegen der Nazi-Vergangenheit. Und ich beziehe mich gerne auf Linke, die sich irgendwann angefangen haben, damit selbstkritisch zu beschäftigen. Eine davon ist Ingrid Strobel. Ingrid Strobel gehörte selbst zum Umfeld der revolutionären Zellen. Manche kennen vielleicht ihren Namen, kennen ihre Autobiografie und wissen auch, dass sie dafür auch im Gefängnis gesessen hat. Ingrid Strobel hat in den 90er Jahren angefangen, ihre eigene Geschichte selbstkritisch aufzuarbeiten. Und sie beschreibt, finde ich, sehr plastisch, wie das mit der Schuldabwehr funktioniert. In einem Vortrag, das unbegriffene Erbe, Bemerkung zum Antisemitismus in der Linken, den sie an vielen Orten gehalten hat, in Deutschland und auch in der Schweiz. Sie schreibt darin oder sie sagt darin, wie unbewusst auch immer durch die israelische Politik gegen die Palästinenser fühlten sich viele deutsche Linke befreit von jeder Verantwortung, der sie sich als Nachkommen womöglich stellen mussten. Zwanghaft wurde alles, was Israelis Palästinensern antaten, mit dem verglichen, was Deutsche den Juden angetan haben. Das ist eine sehr gute Beschreibung dessen, was Schuldabwehr bedeutet oder wie Schuldabwehr Antisemitismus funktioniert. Ja, genau, das wollte ich haben. Ich wollte nicht, dass du für mich einen Probeschluck nimmst, nee. Und jetzt zeige ich Ihnen nur ganz kurz eine Gleichzeitigkeit von Ost und West. Also 1982 im Libanonkrieg heißt es im neuen Deutschland, in der DDR, die von den zionistischen Machthabern in Tel Aviv angestrebte Endlösung der Palästina-Frage ist die physische Ausrottung der Palästinenser. Und in Westdeutschland heißt es in der Tageszeitung unter der Überschrift Umgekehrter Holocaust, die israelischen Invasionstruppen im Libanon steuern eine Endlösung der Palästinenserfrage an. Ja, also Israel ist das neue Nazi-Deutschland. Das ist die Aussage. Und man sieht an den Anführungszeichen auch, da gibt es irgendwie noch gewisse Hemmungen, das so eins zu eins zu behaupten. Ja? Deswegen diese Häkchen um Endlösung. Und der Beginn dieser Gleichsetzung lässt sich finden in dem Jahr 1969 bei dem Anschlag auf die jüdische Gemeinde in West-Berlin. Der Anschlag sollte stattfinden an dem Datum 9. November während einer Gedenkveranstaltung in die Reichspogromnacht der Nazis. Zum Glück hat der Zünder des Sprengsatzes versagt, sonst wäre es zu einer Explosion gekommen und nach kriminaltechnischen Untersuchungen hätte es auf jeden Fall Verletzte gegeben, wenn nicht sogar Tote. Und die Tupamaros West-Berlin, die sich auch Schwarze Ratten genannt haben, haben in einer Szene-Zeitung sich zu dem Anschlag bekannt und haben erklärt, warum sie es als Linke für richtig halten, auf die jüdische Gemeinde einen Anschlag zu verüben. Und noch andere Aktionen, die sich auch gegen Gedenksteine und so weiter gerichtet haben. Und darin heißt es, jede Feierstunde, also Sie meinen die Gedenkveranstaltung, jede Feierstunde in West-Berlin und in der BRD unterschlägt, dass die Kristallnacht, also die Reichspogromnacht von 1938, heute täglich von den Zionisten in den besetzten Gebieten, in den Flüchtlingslagern und in den israelischen Gefängnissen wiederholt wird. Aus den vom Faschismus vertriebenen Juden sind selbst Faschisten geworden, die in Kollaboration mit dem amerikanischen Kapital das palästinensische Volk ausradieren wollen. Also die entscheidende Aussage ist, aus dem vom Faschismus vertriebenen Juden seien nun selbst Faschisten geworden, die nichts anderes vorhaben, als einen Genozid zu verüben an dem palästinensischen Volk. Und deswegen soll es gerechtfertigt sein, auf eine jüdische Gemeinde einen Anschlag zu verüben. Ja, deswegen ist es ein antifaschistischer Anschlag, aus deren Selbstverständnis. Und dabei wird auch noch eine weitere Gleichsetzung vorgenommen, die das Kennzeichnen ist von antisemitischen Vorstellungen, nämlich die Gleichsetzung des Staates Israel mit den jüdischen Gemeinden weltweit. Und wie ich gezeigt habe, diese Gleichsetzungen ziehen sich in der deutschen Linken, also unhinterfragt eigentlich, bis in die 90er Jahre. Erst in den 90er Jahren gibt es erstmals eine größere Menge von Linken, die sagen, das stimmt doch einfach nicht. Ja? Unter anderem angeregt durch Ingrid Strobel, durch ihren Vortrag. Ja, und auch durch die Auseinandersetzung, was habt ihr eigentlich gemacht? Habt ihr euch wirklich mit euren Eltern beschäftigt? Habt ihr euch mit jüdischem Widerstand beschäftigt? Ja? All diese Fragen, die Ingrid Strobel auch aufgeworfen hat. Das habe ich Ihnen schon gesagt. Ich möchte Sie auf noch etwas hinweisen, was in diesem Bekennerschreiben gesagt wird, nämlich die Tupamaros West-Berlin stellten fest, dass es durchaus Unbehagen in einem anderen Teil der Linken gab mit diesem Anschlag. Bemerkenswert ist, dass das Unbehagen sich nicht darauf bezog, dass es ein antisemitischer Anschlag war. Das Unbehagen bezog sich eher darauf, dass es ein Anschlag gegen einfache Leute war. Ja, das ist eine Phase der in der sich eine militante Linke entwickelt, die durchaus überlegt, kommen wir mit Anschlägen weiter. Und es gab durchaus Verständnis dafür, wenn diese Anschläge sich gegen Verantwortliche, gegen Politikerinnen richtete, gegen Menschen mit viel Geld und Eigentum. Aber dieser Anschlag richtete sich gegen einfache Gemeindemitglieder, gegen einfache Leute. Und das hat andere Linke entsetzt. Und das haben sie auch häufiger kritisiert, die Thomas aus West Berlin, vor allen Dingen ihr Kopf, Dieter Kunzelmann. Aber sie stellen auch schon vorher fest, es gibt da eine Scheu, so einen Anschlag zu verüben. Und sie haben eine andere Erklärung, woran das liegt, nämlich das Verharren der Linken in theoretischer Lähmung bei der Bearbeitung des Nahostkonflikts sei Produkt des deutschen Schuldbewusstseins. Und das wollen sie aufbrechen. Also sie halten das Schuldbewusstsein für falsch, denn wer ein Schuldbewusstsein hat, kann die Dinge, wie sie laufen, nicht richtig beurteilen, kann die Situation im Nahen Osten nicht wirklich beurteilen, muss sich frei machen vom Schuldbewusstsein und dann könnte man richtig erkennen, dass aus deren Sicht Israel der Nachfolgestaat von Nazi-Deutschland ist. Und ich glaube, das kommt einigen von Ihnen sehr bekannt vor aus der Gegenwart. Ja? Heute heißt die Parole Free Gaza from German Guilt. Das heißt aber erstmal, wir müssen uns frei machen vom German Guilt. Dann können wir die Situation im Nahen Osten wirklich beurteilen. Dann können wir klar und objektiv beurteilen, was da passiert. Und dann können wir erkennen, wer Täter und wer Opfer ist. Ja, diese Argumentationsfigur ist nicht nach dem 7. Oktober 2023 aufgekommen. Die hat eine Vorgeschichte innerhalb der Linken. Der Dieter Kunzelmann, der Kopf von den Tupamaros West-Berlin, hatte dafür einen eigenen Begriff geprägt, nämlich es sei der Judenknacks der Deutschen. Der zwinge die Deutschen, sich an die Seite Israel zu stellen und dagegen wehrt sich eine radikale Linke. Ich komme zum zweiten Erklärungsansatz. Der Erklärungsansatz sagt erstmal nur, es gibt einen Zusammenhang zwischen Antisemitismus und Nationalismus. Und dieser Nationalismus kehrt auch innerhalb der Linken wieder oder gehört auch als wesentlicher Teil zur Ideologie von Linken. Und diejenigen, die das am ausführlichsten entwickelt haben, sind Thomas Hauri und Klaus Holz, am Anfang dieses Jahrtausends in mehreren Studien, die sich mit den Schauprozessen auseinandersetzen, unter anderem mit den Schauprozessen in der CSR und dem geplanten Schauprozess in der DDR. Und das habe ich Ihnen jetzt mitgebracht, dieses Zitat, um Ihnen auch eine Vorstellung davon zu geben, was da passiert ist in der DDR. Und das muss man ja wirklich vor dem Hintergrund sehen. Es ist die Situation wenige Jahre nach dem Ende des Zweiten Weltkriegs, wenige Jahre nach dem Ende der Shoah, in einem antifaschistischen Staat. Also der Staat, der für sich beansprucht, Antisemitismus vollkommen überwunden zu haben. Ja. Und in diesem Staat laufen Ermittlungen gegen Paul Merker, der kein Jude war, und Ermittlungen gegen viele Mitglieder der jüdischen Gemeinden, vor allen Dingen die Gemeindevorsteher. Thomas Hauri beschreibt das mit den Worten, ein Schauprozess in der DDR, so wie es ihn in der CSR schon gegeben hatte, gegen Rudolf Slansky und andere, stand unmittelbar bevor. Die jüdischen Gemeindevorsteher wurden verhört, Listen aller Gemeindemitglieder angefordert. Die SED verfügte die Überprüfung der Kaderakten von allen Genossen jüdischer Abstammung. Über ein Viertel der rund 3.500 jüdischen Gemeindemitglieder floh 1952-53 aus der DDR, darunter 5 der 8 Gemeindevorsitzenden. In diesen Akten wird das selten ausgesprochen, manchmal ja, dann heißt es, es ist ein Genosse jüdischer Abstammung. In den meisten Fällen wird stattdessen geschrieben, derjenige sei Zionist. Also das ist der Tarnbegriff, um genau das deutlich zu machen. Obwohl diese Mitglieder mit Zionismus relativ wenig am Hut hatten, natürlich, als überzeugte Sozialistinnen oder Kommunistinnen. Und das arbeitet Thomas Hauri auch aus, dass auch der Begriff Zionismus zu dieser Zeit im Marxismus-Leninismus eine ganz andere Bedeutung erhalten hatte, als er sie vorher hatte und eine neue ideologische Funktion bekam. Zionismus fungierte als zentrale Metapher innerhalb des marxistisch-leninistischen Weltbildes und war verknüpft mit der Behauptung einer weltweiten Verschwörung a-nationaler Wall Street-Kapitalisten, der Entgegensetzung schaffende Völker versus Finanzien und Parasiten und einer Bedrohung durch die Zersetzungsarbeit getarnter innerer Feinde. Das ist kein Tippfehler von mir, sondern es das heißt tatsächlich a-national. Also das ist eine Gegenüberstellung. Es gibt eine Gruppe, also die meisten Menschen gehören einem Volk ein, einer richtigen Nation. Und um die Befreiung und die Emanzipation dieser richtigen Völker, dieser echten Nation geht es auch dem Marxismus-Leninismus. Aber Jüdinnen und Juden sind keine richtige Nation, sind kein richtiges Volk und werden eher in der ganzen Propaganda, werden Zionisten immer wieder eher einer Gruppe von A-Nationalen, nicht zu Nationen dazugehörigen, konstruiert. Und das knüpft an Analysen allgemeiner zu der Funktion des Antisemitismus im modernen Nationalismus. Also Klaus Holz macht das deutlich, was den Unterschied ausmacht zwischen Rassismus und Antisemitismus. Nämlich beim Rassismus geht es immer um die Feindbestimmung wir und die anderen. Wir definieren uns, weil wir nicht die anderen sind. Das kennzeichnet auch den Rassismus. Wir sind, oder es kann auch, muss gar keine abwertende Haltung sein, aber wir sind deutsch, weil wir nicht französisch sind. Wir sind deutsch, weil wir nicht englisch sind. Ja, so werden im modernen Nationalismus Identitäten konstruiert. Und das kann bedeuten, man hat eine ewige Feindschaft, wie mit Frankreich lange Zeit, und dann gibt es irgendwann Frieden, aber es gibt trotzdem einen Unterschied zwischen deutsch sein und französisch sein. Aber es bleibt auf der gleichen Ebene. Mit dem Antisemitismus kommt noch etwas anderes dazu, nämlich die Vorstellung, es gibt eine Gruppe von Menschen, die nicht in dieses Nationsmuster passt, sondern die dieses Nationsmuster kaputt macht. Und deswegen sind Jüdinnen und Juden, ist der Jude quasi der Feind aller Völker, aller Nationen, weil Juden das Prinzip selber kaputt machen. Ja. Das gilt nicht nur für den Antisemitismus in der Linken, das gilt für Antisemitismus generell, dass es oft dieses Muster hat, aber das ist ihr Erklärungsansatz, warum es überhaupt im Stalinismus Antisemitismus gibt. Ich will Sie aber noch auf etwas anderes hinweisen, inwieweit der Nationalismus eine Rolle gespielt hat bei der Bewertung von Befreiungsbewegungen. Und das kann man sehr gut deutlich machen an der Bewertung kommunistischer Parteien über das, was in den 20er Jahren in Palästina passiert ist, im britischen Mandatsgebiet Palästina. Josef Berger, von dem werden Sie gleich noch mehr hören, Josef Berger erklärt das Jahre später in seiner Autobiografie. Ich kann schon so viel sagen, Josef Berger hat ein fürchterliches Leben gehabt. Er saß 25 Jahre im Gulag. Wie er da hingekommen ist, werde ich gleich noch sagen. Er bleibt trotzdem Kommunist und er bleibt auch diesem kommunistischen Nationalismus oder dieser Vorstellung von Befreiung der Nation treu. Und er schildert das selber, was er damals gedacht hat und was er in gewisser Weise immer noch denkt, nämlich der Nationalismus der kolonialen Bevölkerung sollte gefördert und als Waffe gegen den Imperialismus eingesetzt werden. Später könnten diese kolonialen Bevölkerung in dem Maße, in dem das Proletariat wächst und das politische Leben auswächst, von diesem Nationalismus wieder entwöhnt werden. Das war eine Hoffnung. Jetzt kann man sich fragen, wie wendet man diese Hoffnung an auf die Situation in Palästina, im britischen Mandatsgebiet? Wenn man sich etwas naiv stellt, dann könnte man sagen, okay, das heißt, die kommunistischen Parteien unterstützen sowohl zionistische Bestrebungen als nationale Bestrebungen, die es gibt, und sie unterstützen den arabischen Nationalismus im britischen Mandatsgebiet Palästina, im Kampf gegen den britischen Imperialismus. Das wäre eine abstrakte Schlussfolgerung aus dieser Aussage. Tatsächlich aber unterstützen die kommunistischen Parteien ausschließlich den arabischen Nationalismus. Und das machen sie, obwohl sie spätestens seit dieser Schilderung von 1923 wissen, was die Folge sein kann, wenn man den arabischen Nationalismus fördert. Da beschreibt nämlich ein Mitglied der Kommunistischen Partei Palästinas, was 1921 im Anschluss an die 1. Mai-Demonstration der KP Palästinas passiert ist. Die eingeborene Bevölkerung, schreibt er,
0: und er meint damit die arabische Bevölkerung, deren Pogromstimmung von den englischen und französischen Provokateuren, also den beiden kolonialen Mächten im Nahen Osten, und von ihren eigenen Nationalisten schon lange geschürt wurde und die den Sinn der Demonstration nicht begriff, stürzte sich auf die Demonstranten, also die Mitglieder der Kommunistischen Partei Palästinas, mehrheitlich Jüdinnen und Juden, und ging dann zu einem allgemeinen Pogrom gegen die Juden über. Das könnte jetzt mehreres zur Folge haben. Man könnte sagen, okay, jetzt muss man vielleicht auch mal das jüdische Leben fördern im britischen Mandatsgebiet Palästina. Und man könnte auch sagen, das müsste doch eigentlich ein Grund sein, als kommunistische Parteien sich zu überlegen, was machen wir jetzt gegen den Antisemitismus innerhalb der arabischen Bevölkerung, der sich ja hier schon sehr deutlich zeigt. Aber nichts davon passiert. Stattdessen kommt es 1929 zu einem sehr großen Gewaltausbruch, der über 10 Tage andauert. Gudrun Krämer, Historikerin, schreibt in ihrer Geschichte Palästinas, während der Unruhen, die insgesamt rund eine Woche anhielten, kamen bei arabischen Angriffen, jüdischen Gegenattacken und britischen Polizeimaßnahmen mindestens 133 Juden und 116 Araber ums Leben. Rund 250 Tote und 570 Verletzte auf beiden Seiten lautet die Bilanz. Und jetzt kommt der entscheidende Satz oder einer der entscheidenden Sätze. Die meisten Juden waren, wie es schien, durch Araber getötet oder verletzt worden, die Mehrzahl der Araber durch Briten. Das heißt also, der Angriff ging eindeutig von der arabischen Seite aus und richtete sich gegen die jüdische Bevölkerung. Und die britische Mandatsmacht hat versucht, diese Gewalt zu stoppen und hat dabei Menschen getötet. Es gibt auch sehr eindrückliche Schilderungen, die ich Ihnen ersparen will. Um eine kann ich Sie nicht herumbringen. Vorher noch als Vorbereitung noch eine weitere Beobachtung von Gudrun Krämer, dass nicht vorrangig die zionistischen Siedlungen angegriffen wurden, also die neuere jüdische Bevölkerung, die zionistische Bevölkerung, sondern Angehörige des alten Jeschuf, also der alten jüdischen Bevölkerung Palästinas, überwiegend orthodoxe Juden, die zum großen Teil unbewaffnet waren. Also es ist sehr deutlich, dass dieser ganze Gewaltausbruch eine deutliche antisemitische Schlagseite, das ist nicht zu übersehen. Man kann es noch nicht mal als irgendwie eskalierter Antizionismus verbrämen. Ja, und dazu gehört leider auch eine Schilderung, die von Josef Berger stammt und die ich Ihnen nicht vorenthalten kann, denke ich, weil es etwas anderes noch sehr deutlich macht, nämlich gegen wen genau sich die Gewalt richtet innerhalb der jüdischen Bevölkerung. In der Talmudschule von Hebron wurden 60 jüdische Schüler, auch Kinder, getötet und verstümmelt. In der Kolonie Mosa wurde eine jüdische Familie samt Frau und Kind abgeschlachtet. Ich habe mich länger mit der Kommunistischen Partei Deutschlands beschäftigt. Ich glaube, ich weiß ein bisschen was über die KPD. Wenn so eine Schilderung aus Polen gekommen wäre, Anfang der 20er Jahre, oder aus Russland während des russischen Bürgerkriegs, wäre die Position der KPD eindeutig gewesen. Das ist ein Pogrom. Nichts weiter. Gewalt, die sich gegen Kinder richtet, ist durch nichts zu rechtfertigen. Es ist keine politische Gewalt, es ist einfach nur Hass. Es ist antisemitische Gewalt, es ist ein Pogrom. Das wäre die Aussage gewesen. Stattdessen, und um das vielleicht noch einzuordnen, diese Aussage, dieser Bericht erscheint in dem Organ der Kommunistischen Internationale. Also es war im Grunde genommen allen kommunistischen Parteien Europas bekannt und auch der Deutschen. Dieses Organ wurde in alle möglichen Sprachen übersetzt, dass es auch wirklich seine Leserin erreicht. Stattdessen aber berichtet die Tageszeitung der KPD, die Rote Fahne, über diese Gewalt unter der Überschrift »Der Araberaufstand wächst«. Und in diesem Bericht heißt es dann auch, besonders charakteristisch für die Entwicklung dieser Bewegung ist, dass die Angriffe der Araber nicht auf die jüdische Bevölkerung beschränkt bleiben, sondern sich gegen ihren Hauptfeind, den englischen Imperialismus, zu richten beginnen. Die Entwicklung der arabischen Aufstandsbewegung, die noch zum großen Teil unter dem Einfluss der Effendis steht. Und so geht es weiter. Ja, es ist der Beginn einer arabischen Aufstandsbewegung. Das wird gefeiert, das wird begrüßt. Und deswegen auch die jubelnde Überschrift, der Araberaufstand wächst. Ich habe hier mitten im Zitat abgebrochen, weil es im Grunde genommen schon reicht, um zwei Punkte zu benennen, warum eigentlich eine kommunistische Partei auf Distanz hätte gehen müssen zu dem, was da gerade passiert, und das kritisch hätte bewerten müssen. Erstens, und das war völlig korrekt, steht sogar in demselben Bericht, der das feiert, steht, es handelt sich um Angriffe auf die jüdische Bevölkerung. Angriffe auf jüdische Bevölkerung ist die Definition für antisemitische Gewalt. Und das Zweite ist, dass sogar eingeräumt wird, dass diese Bewegung noch zu einem großen Teil unter dem Einfluss von Großgrundbesitzern steht. Es ist also kein proletarischer Aufstand. Ja, nichts, was irgendwie von unten käme, sondern was zu einem großen Teil noch unter dem Einfluss einer Bourgeoisie steht, von Besitzenden. Das wäre, ist vielleicht für Sie jetzt heute unerheblich, aber das wäre für eine kommunistische Partei in den 20er Jahren eigentlich ein Grund gewesen zu sagen, damit haben wir nichts zu tun, das ist eine bourgeoise Sache. Ja, keine proletarische Sache. Aber das hätte alles das Bild über Bord geworfen, wenn wir die Nation befreien, kommt dabei etwas Gutes daraus. Wir müssen die unterdrückten Völker befreien. Wir müssen gegen den Kolonialismus sein und gegen den Imperialismus sein. Und dabei unterstützen wir die unterdrückten Völker in ihrem Befreiungskampf. Mit einer Ausnahme, nämlich Jüdinnen und Juden. Ja? Und dieser Nationalismus, das ist die Erklärung für einen Antisemitismus innerhalb der Linken seit 100 Jahren. Wenn Sie darüber mehr lesen wollen, können Sie das in meinem Buch machen. Sie haben vielleicht gemerkt, dass mir die Stimme versagt. Das tut es seit dem 7. Oktober 2023, wenn ich diese Gewalt gegen Kinder vorlese. Ich habe darüber schon früher Vorträge gehalten. Ich habe lange Zeit geglaubt, das gehört der Geschichte an, aber es ist nicht mehr die Gegenwart. Das hat sich leider am 7. Oktober geändert. Am 7. Oktober habe ich mich gefragt, wie reagiert eigentlich die Sozialistische Tageszeitung auf diesen Gewaltausbruch? Und mein Verdacht war völlig berechtigt. Irgendein Redakteur hat sich sogar die Mühe gemacht, an dem Samstag, an dem die Printausgabe schon erschienen war, in die Redaktion zu fahren und um 14 Uhr den ersten Leitkommentar zu bringen. Unter der jubelnden Überschrift »Gaza schlägt zurück«. Und das hat mich dann doch sehr an diese Headline erinnert, der Araberaufstand wächst. Ja, Gaza schlägt zurück, der Araberaufstand wächst. Und es ist ja dabei nicht geblieben. Es ist nicht bei einem einzelnen Kommentar geblieben von der jungen Welt. Judith Butler hat Monate später die Position wiederholt bei der Hamas. Wie bei der Hisbollah würde es sich um Freiheitsbewegungen handeln. Also dass die Aussage vom März 2024, wo wir wirklich alles wussten, oder alles, was man wissen muss über den 7. Oktober, sagt Butler, der Angriff der Hamas im Oktober kam von der bewaffneten Fraktion einer politischen Partei, die den Gazastreifen verwaltet. Und ich bin weiterhin bereit, diesen Angriff als eine Form des bewaffneten Widerstands gegen die Kolonisierung und die andauernde Belagerung und Enteignung zu beschreiben. Oder Ramzi Kilani, mittlerweile ausgeschlossen aus der Linkspartei. Und meine Vermutung ist, sein Ausschluss hat vor allen Dingen mit diesem Statement zu tun, der etwas verbrämt sagt, was die Folge wäre, wenn dieser Aufstand klappen würde. Also gönnerhaft hat Kilani gepostet im Oktober 24, also ein Jahr später. Er hoffe, es müssen weniger als in anderen antikolonialen Befreiungskämpfen sterben, wo es teils in die Millionen ging. Und dann der Völkermörderstaat und so weiter. Okay. Gebe Ihnen eine kleine Verschnaufpause und mir auch. Sollen wir eigentlich die Fenster öffnen? Ich höre auch, dass Sie sehr, ja, ich weiß nicht, ob es geht, weil es war eine Frage so ins Blaue, ich weiß nicht, ob es überhaupt funktioniert. Gibt es hier eine Möglichkeit? Ah, okay. Also, jetzt wird es vielleicht etwas theoretischer noch als eben. Ich habe gesagt, das ist der dritte Erklärungsansatz, der Antisemitismus in der Linken schon im 19. Jahrhundert damit erklärt, dass es einen bestimmten Antikapitalismus gibt, also vom Selbstverständnis her, der sich sehr gegen Personengruppen richtet und deswegen auch gegen antisemitische Stereotype nicht gefeit ist. Dieser Erklärungsansatz geht zurück auf einen Marxisten, einen jüdischen Marxisten, Moshe Postone, der in einem Text, der sich eigentlich mit dem Nationalsozialismus beschäftigt, am Schluss nochmal sagt, was auch das Problem innerhalb der Linken ist. Und das ist ein sehr komplexer Text, aber ich würde sagen, der Schluss ist nicht so schwierig. Da schreibt Moshe Postone, die Linke machte einmal den Fehler anzunehmen, dass sie ein Monopol auf Antikapitalismus hätte oder umgekehrt, dass alle Formen des Antikapitalismus zumindest potenziell fortschrittlich seien. Dieser Fehler war verhängnisvoll, nicht zuletzt für die Linke selbst. Und jetzt gehe ich tatsächlich auf die Sozialdemokratie mal ein, weil das hat durchaus zu tun auch mit der Einschätzung der Sozialdemokratie. Das bezieht sich unter anderem auf Studien von Paul W. Massing, der auf die Sozialdemokratie im 19. Jahrhundert eingeht und sagt, die offizielle Erklärung der Sozialdemokratie zu dieser Zeit besagte, dass die antisemitische Bewegung, die ja Zuwachs bekam zu der Zeit, Ende des 19. Jahrhunderts, eine leidenschaftliche Reaktion gegen den Kapitalismus darstellt. Sie richte sich irrtümlich gegen eine bestimmte Gruppe von Kapitalisten statt gegen das ganze kapitalistische System. Sie sei im Wesentlichen antikapitalistisch und daher potenziell revolutionär, wenn sie auch in einer unreifen Form von Rebellion auftrete. Und dafür gibt es Beispiele. Und wahrscheinlich kennen Sie auch die Aussage, die oft August Bebel zugeschrieben wird, nämlich die Aussage, der Antisemitismus sei der Sozialismus der dummen Kerls. Das ist ja eine Formulierung, die genau das im Grunde genommen schon beinhaltet. Ja? Wenn es ein Sozialismus der dummen Kerls ist, dann muss man eigentlich versuchen, aus den dummen Kerls etwas klügere Kerle zu machen. Und dann hat man sie für die sozialistische Bewegung gewonnen. Tatsächlich aber hat August Bebel das nicht gesagt. August Bebel ist darauf in einem Interview angesprochen worden, 1894, und hat diese Formulierung aufgegriffen und hat gesagt, das sei ein hübscher Einfall, aber er trifft die Sache doch nicht. Die eigentlichen Träger des Antisemitismus, das kleine Gewerbe und der kleine Grundbesitz, haben von ihrem Standpunkt aus nicht so Unrecht. Ihnen tritt das Kapital hauptsächlich in der Gestalt des Juden entgegen. Sie sehen, ich habe nichts weggelassen, keine Auslassungszeichen. Ja, obwohl er die Aussage verwirft, wiederholt er im Grunde genommen den Grundgedanken. Ja, und sagt, ja, die Leute haben ja auch nicht so ganz Unrecht, weil das Kapital sei nun mal, trete nun mal auf in der Person von Jüdinnen und Juden und deswegen sei der Antisemitismus eigentlich ein Antikapitalismus. Ja. Ich glaube, wenn Sie mich nach meiner Meinung fragen, ich glaube, dass August Bebel die Formulierung deswegen nicht so gut fand, weil der Begriff Sozialismus darin vorkam und er das Gefühl hatte, der wird damit irgendwie schlecht gemacht. Ja. Aber der Grundgedanke dieser Aussage, es sei der Sozialismus der dummen Kerls, das war durchaus die Haltung von August Bebel und nicht nur von August Bebel, sondern die Historikerinnen und Historiker, die sich damit intensiver beschäftigt haben als ich, sagen, das war im Grunde genommen die Meinung der SPD über alle Fraktionen hinweg. Also man war in vielen Punkten nicht einer Meinung, aber in diesem Punkt war sich die SPD relativ einig. So, eigentlich dürfte da auch nichts fehlen, aber es ist irgendwie ein Blanko. Ach doch, es fehlt das, wo es nicht in Grau ist. Es gibt noch eine andere Aussage aus der SPD, nämlich von Wilhelm Liebknecht, der gesagt hat, die Antisemiten ackern und säen und wir, die Sozialdemokratie, wir werden ernten. Das bringt es auch nochmal sehr gut auf den Punkt, diese Haltung. In der... Jetzt ist hier irgendwas verschwunden. Ich kann weiterreden, aber Sie können mir nicht so gut folgen, weil ich das Ihnen zeigen muss eigentlich. Also sonst glauben Sie mir das auch nicht.

Ja, da. Ja, genau. So, so sieht es auch ganz aus. Wirklich ein komischer Rechner und ein komischer Beamer. Also, was die SPD nicht gemacht hat, und das ist jetzt der große Unterschied zu dem, was ich Ihnen jetzt leider noch zeigen muss, was die SPD nicht gemacht hat, sie hat nicht den Antisemitismus noch gefördert am Ende des 19. Jahrhunderts. Die Partei, die das gemacht hat, war die Kommunistische Partei Deutschlands. Und zwar 1923. Und das muss ich vielleicht ein bisschen im Kontext nochmal erklären. Die Kommunistische Internationale ging davon aus, dass 1923 in Deutschland die Revolution erfolgen wird. 6 Jahre nach der Revolution in Russland. Und die ökonomische Krise, manche von Ihnen wissen vielleicht von dieser unglaublichen Inflation im Deutschen Reich, gerade im Jahr 1923, schien das auch zu begünstigen. Also ökonomische Krisen sind aus kommunistischer Sicht immer Wegbereiter für Revolutionen. Dann gab es noch die Rheinlandbesetzung. Ich mache es jetzt wirklich sehr stichwortartig. Die Rheinlandbesetzung durch französisches und belgisches Militär. Dagegen regte sich eine breite nationale Bewegung oder auch nationalistische Stimmung. Und dann passiert etwas, das hat es so in der Geschichte noch nicht gegeben, nämlich führende Mitglieder einer kommunistischen Partei gehen auf ihre Todfeinde zu und versuchen in diesem Milieu nach neuen Anhängern zu fischen. Also sie gehen auf völkische Rechte zu, sie gehen auf Nationalsozialisten zu. Und Ruth Fischer, die ein Jahr später, 1924, Vorsitzende der KPD wird, redet auf einer Versammlung, zu der explizit die völkischen Gegner besonders eingeladen gewesen sind. Und es kommen völkische Studierende. Und wir wissen das überhaupt nur, weil ein anderer Kommunist, nämlich Franz Pfemfert, im Publikum saß und völlig entsetzt mitschreibt, was sie alles gesagt hat. Und Ruth Fischer, die selber aus einer jüdischen Familie stammte, reagiert, so jedenfalls klingt es, reagiert auf Zwischenrufe und versucht es dann mit dieser Argumentation. Sie rufen auf gegen das Judenkapital, meine Herren. Wer gegen das Judenkapital aufruft, meine Herren, ist schon Klassenkämpfer, auch wenn er es nicht weiß. Sie sind gegen das Judenkapital und wollen die Börsenjobber niederkämpfen. Recht so. Tretet die Judenkapitalisten nieder, hängt sie an die Laterne, zertrampelt sie. Aber, meine Herren, wie stehen Sie zu den Großkapitalisten, den Stinnes, Klöckner? Also nicht-jüdischen Großkapitalisten. Ja? Also die Argumentation ist klar, sie will die völkischen Rechten dabei abholen und ihnen erklären, dass sie doch eigentlich Antikapitalisten sind und dass sie deswegen zur KPD kommen müssten. Sie müssten nur einsehen, dass es nicht nur ein jüdisches Kapital gäbe, sondern auch ein nicht-jüdisches Kapital. Das Ganze funktioniert aber nur, wenn man dieser Überzeugung ist. Nämlich, wer antisemitisch hetzt, sei im Grunde genommen schon im Klassenkampf. Ich würde ganz einfach sagen, das ist eine falsche Hoffnung, aber das ist die Hoffnung, die diese Agitationsversuche getrieben hat. Ja, zu denken, da können wir diese völkischen Rechten kriegen. Mit dieser Argumentation holen wir die in die KPD, dann haben wir eine möglichst breite Masse und dann können wir, das war im Sommer 1923, dann können wir im Oktober 1923 auch die Revolution in Deutschland schaffen, die ja dann im letzten Augenblick abgeblasen wurde. Bis auf in Hamburg, genau, wo ein paar, die es nicht mitbekommen haben, dass sie abgeblasen wurde und sich 2 Tage lang mit der Polizei ein Scharmützel geliefert haben. Ein anderer Prominenter aus der KPD, Hermann Remmele, tritt auf einer NSDAP-Versammlung in Stuttgart auf und bringt im Grunde genommen genau die gleiche Argumentation. Hier merkt man auch die Wortwechsel mit dem Publikum. Er sagt, Sie, die Faschisten, geben nun an, das jüdische Finanzkapital zu bekämpfen. Schön tun Sie das, einverstanden. Und erhält dafür stürmischen Beifall. Aber Sie dürfen eines nicht vergessen, das Industriekapital. Und bemerkenswerterweise gibt es dann Zwischenrufe von NSDAP-Mitgliedern, das würden sie genauso bekämpfen. Denn in Wirklichkeit ist das Finanzkapital nichts anderes als das Industriekapital. Und wenn ich das übersetzen soll, das jüdische Finanzkapital und das nicht-jüdische Industriekapital. Ja. Also genau die gleiche Argumentation wie bei Ruth Fischer. Okay, wenn Sie darüber mehr lesen wollen, können Sie das auch in meinem Buch machen, auch über die Kritik, die es dadurch daran gegeben hat, von Seiten anderer Linker, die daran durchaus schon ein Problem gesehen haben. Franz Pfemfert, der das überliefert hat, was Ruth Fischer gesagt hat, gehörte dazu. Jetzt ist es zum Glück, dieser Punkt ist jetzt nicht so lang.
Es geht um die unkritische Reproduktion antisemitischer Stereotype. Ich will nur kurz auf ein noch relativ neues Buch, das allerdings vor dem 7. Oktober 2023 erschienen ist, verweisen von Judith Coffey und Vivian Laumann, die feststellen, die selber zur Linken gehören und sich auch in einer antirassistischen Linken verorten, die feststellen, dass Juden, Jüdinnen in linken Kontexten zunehmend auf Seite der Privilegierten verortet würden und deswegen es bei vielen Linken keine Wahrnehmung dafür gibt, dass Jüdinnen, Juden diskriminiert werden, ausgegrenzt werden. Und dann sagen sie, es gäbe verschiedene Thesen, seit wann diese Ausgrenzung von Juden, Jüdinnen einsetzte. So sieht das Buch aus. Und ich würde sagen, wir können das mindestens bis auf Karl Marx zurückverfolgen. Und Karl Marx war bei weitem nicht der Schlimmste innerhalb der prominenten Linken. Schlimmere Aussagen als die hier will ich Ihnen eigentlich ersparen. Und das Entscheidende ist, Karl Marx in dieser Buchrezension zur Judenfrage versucht selber eine Definition dessen, was jüdisch sei, und übernimmt dann antisemitische Stereotype seiner Zeit. Das werde ich Ihnen gleich vorlesen. Und vorher kommt aber eigentlich eine materialistische Wende. Die materialistische Wende besteht in der ersten Aussage: Suchen wir das Geheimnis des Juden nicht in seiner Religion, sondern suchen wir das Geheimnis der Religion im wirklichen Juden. Das ist eine typische Wendung von Marx. Ich gucke mir die Wirklichkeit an und aus der Wirklichkeit erkläre ich Vorstellungen, die man sich macht von der Wirklichkeit. Das ist die klassische materialistische Wende. Das Sein bestimmt das Bewusstsein. Ich erkenne das Sein, und das beschreibt er gleich noch, daraus ergeben sich Vorstellungen. Ja? Also daraus ergibt sich dann die jüdische Religion. Und was sind die wirklichen Juden? Was ist der weltliche Grund des Judentums? Das praktische Bedürfnis, der Eigennutz. Welches ist der weltliche Kultus des Juden? Der Schacher. Welches ist ein weltlicher Gott? Das Geld. Und dann kommt als nächstes eine schreckliche Aussage, weil er die Konsequenz aus diesen Aussagen von ihm zieht: die Emanzipation vom Schacher und vom Geld, also vom praktischen, realen Judentum, wäre die Selbstemanzipation unserer Zeit. Und Enzo Traverso, ein weiterer Historiker, der sich mit Antisemitismus in der Linken beschäftigt hat, hat gesagt, diese Haltung hält sich im Grunde genommen 100 Jahre, bis Mitte des Zweiten Weltkrieges, bis 1943. Gibt es immer wieder Versuche von marxistischen Linken, Judentum zu definieren, und sie kommen immer wieder darauf zurück, Juden über Geld, Kapital, Profit und so weiter zu definieren. Und dann ist ja kein Wunder, dass sie dann von Linken auch noch heute auf Seite von Privilegierten verortet werden und nicht auf der Seite von Unterdrückten und Diskriminierten. Und dann gibt es eben auch keine Wahrnehmung für Antisemitismus. Genau, das will ich Ihnen auf jeden Fall ersparen, was Michail Bakunin noch gesagt hat, das ist noch viel schrecklicher. Vielleicht eine letzte Erinnerung, die Älteren von Ihnen werden sich daran erinnern, weil ich das sehr ernst genommen habe, dass jemand auf Facebook, der das UFO schrieb, was ist mit der Sozialdemokratie? Nur noch mal zur Erinnerung, Thilo Sarrazin ist nicht die SPD und die SPD ist nicht Thilo Sarrazin, aber Thilo Sarrazin ist auch nicht unbedeutend. Dieses Buch, was er geschrieben hat, ist nach wie vor eines der am besten verkauften Sachbücher überhaupt in der Bundesrepublik Deutschland. Und Thilo Sarrazin musste sich auch kritische Interviews stellen und wurde von der Welt am Sonntag gefragt, in diesem Zusammenhang, ob er an genetische Identitäten glauben würde. Und alle Juden teilen

je vous souhaite la bienvenue à la Multiplikation de l'Amusement. Da mir gestern die Weisheitszähne entfernt wurden und das Sprechen mir schwerfällt und schmerzt, habe ich für heute die Juli-Sendung aus dem Jahr 2024 herausgesucht. Darin geht es um die in jenem Jahr auf der Fusion aufgetretenen frankophonen Acts. Dieses Jahr waren in der Hinsicht ohnehin nochmal weniger interessante Acts am Start. Viel Spaß beim Zuhören und Erinnern, falls ihr 2024 auf der Fusion wart.

Willkommen zur Multiplikation de l'Amusement auf FSK 93,0. Die Juli-Ausgabe steht traditionell immer im Zeichen der Fusion, die gerade zu Ende ging. Und musikalisch habe ich dieses Jahr nicht so die richtigen Offenbarungen erlebt, aber ich fand, es war trotzdem insgesamt eine sehr, sehr gelungene Fusion. Und in dieser Sendung werden wir euch heute die Acts aus dem frankophonen Musikkosmos spielen, die auf der Fusion aufgetreten sind. Darunter waren solche Größen wie La Femme oder Chloé, die wir gerade als erstes hörten, oder auch Jacques, aber auch natürlich viele unbekanntere Acts, vor allem vom Faire à Coudre Floor, auf dem ich auch 20 Jahre Je Danse Donc Je Suis Party mit einem Set gefeiert habe. Die Playlist zu dieser Sendung findet ihr auf der Facebook-Seite von Je Danse Donc Je Suis im Kommentar. Dann lehnt euch zurück und viel Spaß beim Fusion Flashback.

Ihr hört nach wie vor die Multiplication de l'Amusement auf FSK 93,0 mit der Juli-Ausgabe aus dem Jahr 2024, in der ich die frankophonen Acts vorstelle, die damals auf der Fusion auftraten.

Ich hoffe, ihr hattet viel Spaß mit der Multiplication de l'Amusement auf FSK 93,0 vom Juli 2024. Am ersten Mittwoch im August gibt es wieder eine Multiplication aus dem Hier und Jetzt. Bonne soirée! Das war sie, die Multiplication de l'Amusement auf FSK 93,0. Ihr hörtet eine Stunde lang ausschließlich Acts aus dem frankophonen Musikkosmos, die dieses Jahr auf der Fusion gespielt haben. Die Playlist zu der Sendung findet ihr auf der Facebook-Seite von Je Danse Donc Je Suis und die Wiederholung gibt es am dritten Samstag um 18 Uhr. Ja, und während auf der Fusion alle fröhlich gefeiert haben, hat Frankreich seine

0: Nazi-Fratze so offiziell gezeigt wie wohl noch nie. Vor genau 40 Jahren, 1984, schrieben Berruyer Noir das Stück Porcherie als Reaktion auf den mit 11% bis dahin größten Wahlerfolg des Front National, der inzwischen Rassemblée National heißt. Wir hören eine Live-Version aus dem Jahr 1989, wo inzwischen die berühmte Parole La Jeunesse emmerde le Front National hinzugekommen war. Ja, heute ist es ja wohl eher umgekehrt, was die Jugend mit dem Front National macht. Zum Kotzen in diesem Sinne. Bonne nuit.
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Hallo. Ich bin Lusha und das ist Darmstadt Radio. Und wir werden heute, wie immer, über Kriegsdienstverweigerung, Desertion und viele andere Sachen reden. Aber zuerst hören wir eine Protestmusik aus Russland. Und das zwar heißt Tanzen.

0: Решается проблема.
1: Hallo, hallo, hallo. Das ist Tam Izdat Radio und ich bin Lusha und wir sind wieder zusammen. Das Programm dauert ungefähr eine Stunde und wir werden über ganz verschiedene Sachen reden. Letzte Woche war ich im Archiv aktiv, beziehungsweise in der Abteilung Totale Kriegsdienstverweigerung in Hamburg und habe da mit einem Mitarbeiter gesprochen und erste 25 Minuten werden wir in diesem Archiv, dann werde ich noch über eine Veranstaltung der russischen Deserteuren erzählen. Heute bin ich im Archiv, heißt Aktivarchiv?
2: Archiv aktiv.
1: Archiv aktiv. Und in der Abteilung von totale Kriegsdienstverweigerung. Und ich sitze zusammen mit Kalle. Und vielleicht willst du dich kurz vorstellen.
2: Ja, ich bin Kriegsdienstverweigerer und habe seit Mitte der 70er Jahre mit totalen Kriegsdienstverweigerern gearbeitet, die unterstützt, das Gedankengut gefördert und im Archiv dafür gesorgt, dass man Gelegenheit hat, in die Vergangenheit zu schauen, was Totalverweigerer alles gemacht haben und sich näher damit zu beschäftigen.
1: Mhm. Und seit wann machst du das?
2: Das mache ich seit der APO-Zeit, Ende 68.
1: 68. Ist schon lange Zeit.
2: Ist auch eine starke Prägung gewesen, weil dort gab es auch schon die dogmatischen Kommunisten, wo man gemeinsam noch demonstriert hat und Maoisten und was da alles Trotzkisten noch gab. Das hat sich im Laufe der Zeit aufgelöst, aber es ist schon prägend.
1: Und in diesem Archiv geht es vor allem um auch Gewaltlosigkeit oder die politische Bewegungen, die sich mit gewaltloser Ideologien im Zusammenhang stehen. Und kannst du vielleicht kurz dazu sagen, was bedeutet das eigentlich, diese Gewaltlosigkeit? Wie kann man mit Gewaltlosigkeit politische Ziele erreichen? Oder gibt es so eine dahinter Idee oder?
2: Ja, gibt schon Ideen, ohne Gewalt ein Ziel voranzubringen, sich dafür einzusetzen und das möglicherweise mit einer Aktion zu verbinden, wie man gewaltfreie Aktionen organisiert. Ist egal, ob das im ökologischen Bereich ist oder im antimilitaristischen Bereich. Und früher gab es auch regelmäßig Trainings in gewaltfreier Aktion, wo man lernen kann, wie man sowas in die Hand nehmen kann. Hier in Hamburg gab es seinerzeit die Aktion Stromzahlungsboykott wegen der Finanzierung von Atomkraftwerken vor der Hamburger Elektrizitätswerken. Und da hat man den Menschenteppich gemacht vom Eingang morgens, als die Leute zur Arbeit kamen. Und die haben sich dann auch aneinander gekettet und die mussten über die Leute rübersteigen, um zur Arbeit zu kommen. um das symbolisch zu zeigen, wie das ist, wenn das Atomkraftwerk in die Luft geht, dass man dann über Leichen geht. Und das war natürlich dann auch schnell, dass die Polizei kam und jeder wusste nach der dritten Aufforderung, kann man sich entscheiden, liegen zu bleiben oder die Konfrontation mit der Polizei auch suchen, weggetragen zu werden. Das erfordert aber auch Erfahrung einfach, wie man sowas organisiert, wie man als kleine Gruppe Entscheidungen kurzfristig treffen kann, aber auch das Verständnis, dass wenn Leute sagen, ich stehe nach der dritten Aufforderung wegzugehen, das einfach ignorieren. Und das ist auch eine Stärke, dass man innerhalb einer Gruppe sowas praktizieren kann, weil nicht jeder hat die gleiche Einstellung oder dass es wichtig ist, man ist radikal und bleibt liegen, sondern auch den anderen respektiert, der vielleicht erst neu dazugekommen ist, dann wegzugehen.
1: Und du hast mir jetzt auch einige Bilder gezeigt, auch haben so eine Kiste geöffnet. Und kannst du vielleicht kurz beschreiben, was gibt es in deiner Abteilung hier? Ich sehe Kiste mit Deserteurzettel und was gibt es noch hier?
2: Oh, das Thema ist vielfältig, weil da hat man auch immer in der Regel mit der Justiz zu tun, wenn man den Weg der Totalverweigerung geht. Und da muss man sich auch vorher kundig machen, was die Konsequenzen sind und ob man bereit ist, die einzugehen oder nicht. Und in der Regel, die total verweigern, geben eine Erklärung oder eine Begründung ab, warum sie das machen. Häufig auch als offener Brief. Und da gibt es auch eine Menge Korrespondenz hin und her. Dann gibt es Bundestreffen, Regionaltreffen, wo Leute zusammenkommen. Und dann gibt es auch einen Rundbrief, wo Informationen ausgetauscht werden, wo Prozesse stattfinden.
1: Und dieser Rundbrief, also heutzutage ist es ziemlich einfach, man schickt E-Mails und das war's. Und wir wurden damals gemacht mit diesem Rundbrief, es war so eine Zeitschrift oder es war so per Brief sozusagen geschickt oder wir haben da in den 80er Jahren oder in den 90er mit den Menschen, die totale Kriegsdienstverweiger miteinander kommuniziert.
2: Ja, da musste man auch erstmal gucken, wo findet man jemand, der sowas auflegt und kopiert. Und da hatten wir so eine alte Maschine und die zum Laufen gebracht. Und dann wurden 200 Exemplare oder so hergestellt und
1: also noch mit der Kopiermaschine damals?
2: Nee, es war so ein Mimeograph.
1: Mimeograph, okay, das kenne ich nicht. Also, okay, gut, aber vielleicht...
2: Im Museum
1: kann man sehen. Sehr interessant. Also, und... heutzutage wird... Wehrdienst wieder angeführt. Also es gab schon solche Debatten und jetzt gibt es auch ein Gesetz, habe ich so verstanden, oder?
2: Das ist in Vorbereitung fürs nächste Jahr.
1: In Vorbereitung für das nächste Jahr. Also es ist noch nicht in Kraft.
2: Nee, ist noch nicht in Kraft.
1: Aber ab wann wird das? Also ab 2000?
2: Das soll rechtzeitig zum nächsten Jahr fertig sein.
1: Mhm. Okay, und kennst du, was da zu erwarten bei diesem Gesetz?
2: Ja, die Regierungskoalition ist sich da selber noch nicht ganz grün, weil es vorgegeben so darum geht, genügend Soldaten zur Verfügung zu haben. Und ob man das ohne die Wehrpflicht einzuführen schafft, steht noch in den Sternen. Und dann gibt es noch manche, die sagen, ja, wenn Wehrpflicht eingeführt wird, soll er gleich für Männer und Frauen, weil Frauen werden im Krieg auch gebraucht, eingeführt werden. Da muss man mal abwarten, wie die Debatte läuft. Da kann man auch schlecht Prognosen abgeben. Jedenfalls die CDU ist tendenziell dafür, die Wehrpflicht eigentlich jetzt schon einzuführen. Aber sie wollen dem SPD-Kriegsminister die Gelegenheit geben, das über Freiwilligkeit zu schaffen, bis er dran scheitert. Und dann kommt die Wehrpflicht wieder. Der Zwang.
1: Ich habe auch gesehen, du beschäftigst dich viel auch mit Kriegsdienstverweigerung in der heutigen Krieg in der Ukraine. Du hast bestimmte Bilder mir gezeigt und wir waren auch neulich bei einer Veranstaltung, wo die Menschen, Kriegsdienstverweigerer und Anwälte aus Russland über den Krieg erzählt. Und da hast du auch ein Bild aufgehängt, wo ist dieser zweiköpfige russische Adler gezeichnet, aber in seine Krallen sozusagen hat so gebrochene Gewehr. Das war sehr beeindruckend für mich. Also ich habe solche Bilder nie gesehen. Und kannst du vielleicht erzählen mehr über diese Symbolik von gebrochener Gewehr und woher hast du dieses Bild genommen oder gefunden?
2: Das ist aus den frühen 20er Jahren des letzten Jahrhunderts und ist zunächst von einigen Anarchisten verwandt worden und hat so seine Verbreitung gefunden nach Gründung der internationalen Kriegsdienstgegner Anfang der 20er Jahre. Und ja, ist ein starkes Symbol.
1: Genau. Aber ich habe noch nie in dieser Verbindung zu russischen Symbolen sozusagen gesehen. Es gibt als universelles Symbol und dann hast du das selber entwickelt, dieses Bild, oder hast du das irgendwo gefunden?
2: Das Symbol der BRI, das zerbrochene Gewehr, das hat ein NATO-Gewehr dargestellt oder als Vorlage gehabt. Mhm. Und da habe ich gesagt, es gibt ja noch andere Gewehre, die man auf der Welt finden kann. Den Exportschlager der russischen Waffenindustrie. Und da habe ich dann einfach das NATO-Gewehr durch eine Kalaschnikow ersetzt. Und das grafisch miteinander verbunden.
1: Hm. Sehr interessant. Und in meinen Kreisen, wir natürlich besprechen ganz viel das Thema Krieg in der Ukraine und das dauert schon sehr lang, schon mehr als 3 Jahre. Und es gibt verschiedene Positionen und die meisten natürlich wollen immer sagen, dass man braucht mehr Waffen und man muss mit Waffen gegen russischen Angriffskrieg widerstehen. Es gibt aber wenige, die für gewaltlose Widerstand sich engagieren. Und ich weiß nicht, ob du willst oder nicht, oder fühlst du dich in diese Frage zuständig zu beantworten, aber auf jeden Fall, wie ist aus deiner Perspektive, gibt es ein Potenzial in diesem Krieg zu gewaltlosen Aktionen? Und wenn man sozusagen sich vorstellt, wie kann man sowas machen? Das ist natürlich sehr schwierig, das ist fast unvorstellbar, aber es trotzdem, wahrscheinlich gibt es diese Möglichkeit. Was sagst du dazu?
2: Das ist, denke ich, schwierig, sich in der Diktatur gewaltfrei zu wehren. Da muss man sehr kreativ sein, um zu sehen, was man da machen kann. Auf der anderen Seite ist die Frage, wo fängt Gewalt an, wo hört sie auf, wie weit geht Gewaltfreiheit, weil zum Beispiel wurden in Russland auch Züge, die Militärmaterial transportieren, von der Schiene gebracht. Und wobei keine Menschen zu Schaden kamen, das ist auch immer wichtig bei gewaltfreien Aktionen. Da sympathisiert man heimlich mit. Und sonst ist es schwierig, Ratschläge zu geben für Verhalten in der Diktatur. Das war im Grunde für mich wie in der DDR. Da musstest du auch sehen, dass dir eine große Armee von Leuten der Staatssicherheit gegenüberstanden, dich kontrollierten, manipulierten Versuchen. Und unter den Bedingungen muss man sehen, wie man sich auch selbst schützt davor, bei dem Freundeskreis Wehrdienst Totalverweigerer, wenn die ihre DDR-weiten Treffen hatten, wo 60 Leute zusammenkamen, war ich mir sicher, dass da Leute von der Stasi bei sind. Da muss man Formen finden, wie man zu einer Meinungsbildung kommt mit 60 Leuten weil es der Stasi immer darum geht, Führungsfiguren zu erkennen und zu eliminieren oder dem Ärger zu bereiten. Und dann gibt es Methoden, die kannte ich vorher auch nicht, weil ich komme aus dem Westen. Aber es ist interessant, dazu zu lernen und auch zu sehen, welche Risiken geht man ein und welche Risiken geht man nicht ein. Ich hatte den einen auch mal gefragt, ja, wie ist das denn mit Graffitis? Die sieht man hier ja überhaupt nicht. Höchstens, wenn man auf der anderen Seite der Mauer steht, in West-Berlin, da war die Mauer voll. Die meisten, die aktiv sind, die ich kannte, waren auch in familiären Verhältnissen. Und da haben die gesagt, das Risiko, erwischt zu werden, ist relativ groß. Und das ist den Preis nicht wert, dass du dadurch ins Gefängnis gehst und deine Familie auch betroffen ist. Obwohl Totalverweiger hatten auch Phasen, wo sie ins Gefängnis ging, wo es außen aber auch Proteste gab. Aber das hat andere Formen, wie wir das hier im Westen gewohnt sind. Eine große Stütze waren auch immer die Kirchen, die Räume zur Verfügung gestellt haben, die auch zur Sprache brachen, welche Totalverweigerer im Gefängnis waren. Und das ist eine ganz andere Situation, wenn man im Westen sozialisiert ist. Von daher kann man aus dem Westen schlecht Ratschläge geben, man kann sich aber austauschen.
1: Ja, austauschen, ich glaube, ist sehr wichtig. Es ist immer für mich schade, dass also es gibt viele Kriegsdienstverweigerer und Deserteure, aber sie mindestens im Kontext von russisch-ukrainischen Krieg nicht immer zusammenkommen können. Vielleicht, ich weiß nicht, die letzte Frage oder vorletzte, also welche Zukunft siehst du bei diesem Archiv oder bei deiner Abteilung? Gibt es wahrscheinlich neue Materialien oder wie kann man das benutzen oder welche Interesse gibt es in der Gesellschaft?
2: Naja, jetzt steht die Debatte an, wie das mit der Rekrutierung fürs Militär nächstes Jahr aussieht. Und die Frage, wie man für sich Kriegsdienstverweigerung definiert. Und in meinen Augen gilt es auch darum, radikalere Perspektiven ins Auge zu nehmen. Wie kann man sich zum Beispiel gegen die Erfassung wehren? Was macht man, wenn man zur Musterung aufgefordert wird? Und tritt man einzeln auf oder tritt man als Kollektiv auf? Dass man das zusammen mit anderen machen, die sich eine gleiche Haltung erarbeiten. Sand im Getriebe des Militärs.
1: Okay. Aber vielen, vielen Dank für das Gespräch. Ich weiß nicht, wenn du willst noch etwas dazu zufügen.
2: Ja, die niederländischen Totalverweigerer waren sehr kreativ, eindrucksvoll und die direkte Aktion gemacht. Bei Militärausstellungen, die Militärflugzeuge mit Farbbeuteln beworfen. Auch wenn die Öffentlichkeit da war, wo das Militär dann für seine Sache Werbung machte. Und ja, und die Freunde in Spanien, das waren auch sehr aktionsorientierte Gruppierungen, die dann entweder mit Eisenketten und Schlössern die Tore fürs Militär zeitweise zumachten oder Militärgerichte mit Baustein zugemacht hatten.
1: Ja, okay, das gibt es noch kreative Ideen, wie kann man gegen Kriegstüchtigkeit oder Kriegsbegeisterung sich zu wehren, also dann würde ich sagen, vielen Dank für diese interessante Beispiel und ja, dann tschüss.

0: Heute möchte ich noch über eine Veranstaltung reden. Es geht um Veranstaltung unter Namen Europa im Krieg, zwischen Krieg und Gewissen, wie Russland Krieg gegen die Ukraine Europa verändert. Auf der Veranstaltung gab es zwei Sprecherinnen. Eine ist Katja Dikowska und zweite Artjom Klyga. Artjom hat die Menschenrechtsorganisation Connection e.V. Vertrat und Katja Dikowska ist eine Chefin von andere Menschenrechtsorganisation aus Russland, heißt Stop Army oder die Bewegung von bewussten Kriegsdienstverweigerern. Letztes Mal haben wir viel von Artjom Klyga gehört und heute möchte ich die Arbeit von Katja Dikowska vorstellen.
1: Thank you for your coming. My name is Katja Dikowska. I'm the director of Stop Army Movement.
2: Guten Abend. Vielen Dank dafür, dass Sie hierher gekommen seid. Mein Name ist Katja Dikowska und ich bin die Präsidentin und Vorsitzende Direktorin der Bewegung Stop Army Movement.
1: Yes, I have a
2: Ja, ich verfüge über umfassende Erfahrungen im Bereich der Arbeit mit Nichtregierungsorganisationen. Meine erste Beschäftigung war für ein Projekt, was für Mütter von Soldaten sozusagen unterstützte, aber auch die zum Wehrdienst Verpflichteten. Dann habe ich bei der Organisation Memorial, der bekannten Organisation, die Antidiskriminierungsarbeit macht und uns unter anderem auch Migrantinnen und Migranten hilft. Und in St. Petersburg habe ich darüber hinaus in einer weiteren Organisation gearbeitet. Nach der vollständigen Invasion sozusagen Russlands in die Ukraine musste ich mein Land verlassen und lebe jetzt in Lettland mit meiner Familie. Die Bewegung Stop Army Movement ist eine Bewegung, die Kriegsdienstverweiger aus Gewissensgründen unterstützt, die zum Wehrdienst Einberufene unterstützt und seit 2013 aktiv ist. Wir liefern juristische und psychologische Unterstützung, bauen eine sichere, inklusive Gemeinschaft auf, unterstützen zivile, friedensorientierte Bildung und lobbyieren gegen zwangsmilitärische Dienste. Nach dem Februar 2022 haben wir unsere Unterstützung für diejenigen, die mobilisiert werden und gegebenenfalls desertieren und intensiviert.
1: Our organization always faced persecution.
2: Unsere Organisation wird seit längerer Zeit auch durch die staatlichen Organe verfolgt und eine unserer Gründerinnen, Eliana Popova, wurde im August 25 dieses Jahres bedroht. Bei ihr wurde die Tür eingebrochen und sie wurde festgenommen. Unsere vormalige Direktorin wurde als ausländische Agentin bezeichnet und in Russland hat das massive Konsequenzen. Man muss dann gegenüber dem Justizministerium alle Aktivitäten der Organisation offenlegen, muss die Finanzen offenlegen, muss auch jegliche Aktivität auf sozialen Medien offenlegen und in dieser Weise wurde unsere Organisation verfolgt. Einstufung und sogenannte Tätigkeit als ausländische Agentin stehen in Russland hohe Strafen. Als Individuum kann man mit Strafen von bis zu 1.000 Euro, als Organisation auch mit Strafen von bis zu 2.000 Euro bestraft werden, wenn man gegen die Auflagen verstößt. Auf dieser Grafik kann man noch mal sehen, wie die Ersatzdienste nach dem Angriff 2022 massiv in die Höhe geschnellt sind und mehrere tausend junge Menschen versucht haben, dem Zwangsdienst, dem Militärdienst zu entkommen.
1: For example, in 2025, the number of persons who in alternative civil service. It's around
2: Wenn man hier einmal die Zahlen vergleicht, dann sieht man, dass 2025 die Zahlen mittlerweile auf 3.000 angestiegen sind, wohingegen in 2022 es noch ungefähr bei 1.500 lag.
1: It means that people wants to go to alternative civil service and they don't want to go to the army and of course on the war.
2: Das bedeutet natürlich, dass die Menschen zunehmend die Armee und auch damit den Kriegsdienst ablehnen, nicht in den Krieg ziehen wollen und zunehmend eben auch bereit sind oder eben sich auf Ersatzdienste konzentrieren und diese machen wollen.
1: But situation with the alternative civil service not really.
2: Man sieht auf der Darstellung hier sieht man sehr gut, wie auch die Situation der Ersatzdienste insgesamt schwerer gemacht wird. Auf der grünen Linie sehen wir sozusagen die genehmigten Ersatzdienste, auf der roten die verweigerten Ersatzdienste und in der blauen, auch ansteigenden Linie, sehen wir die als unbeschieden gelassenen Anträge.
1: Okay, and the next slide, it is criminal cases in Russia. And you may see that it's.
2: Hier sehen wir eben nochmal die Anzahl der Personen, die eben wegen Wehrdienstentziehung verurteilt wurden, und sehen, dass der größte Anteil 2022 verurteilt wurde.
1: Yes, and this information from independent media from Russia, which collected this cases and analyzed.
2: Die Zahlen sind aus den Berichten unabhängiger Medien in Russland entnommen worden, die diese Zahlen praktisch zusammengestellt haben in ihren Berichten.
1: Okay. Yes, and on this slide you can see the also criminal cases. But I need to explain you.
2: Wir sehen hier nochmal die für die Wehrdienstentziehung verhängten Strafen und sehen die unterschiedlich qualifizierten Strafen. Dort sehen wir auch, dass zum Beispiel Gelb 50 bis 250 Euro in der Range hat. Aber das muss man natürlich auch zu den russischen Löhnen ins Verhältnis setzen. Und wenn wir bedenken, dass alleine in Moskau der Durchschnittslohn maximal bei 800 Euro liegt und dann in den Regionen natürlich dieser sehr viel niedriger liegt, dann sind das für die davon Betroffenen natürlich drastische Strafen, denen sie erstmal nachkommen müssen.
1: Yes, and people couldn't pay, cannot pay this penalty, and they collected from their relatives or with some NGO.
2: Und natürlich können in aller Regel die davon Betroffenen diese Strafen nicht bezahlen und versuchen dann mit Unterstützung ihrer Angehörigen oder aber auch durch Zahlungen durch Nichtregierungsorganisationen und Unterstützung von dieser Seite diese Strafen dann zu bezahlen.
1: Yes, and the next slide is also interesting because it shows us how many people.
2: Wir sehen auf dieser Seite eben auf dieser Darstellung eben nochmal die Anzahl der Menschen, die wegen unerlaubter Entfernung aus den Einheiten verurteilt worden sind und dass die natürlich auch angestiegen sind seit 2023.
1: Yes, and you can watch that from 2023, for example, from January.
2: Die Zahlen sind eben seit Januar 2023 bis hin noch zum April 2025 weiterhin angewachsen.
1: Yes, okay, and yes, and what interesting also.
2: Zur Situation in der Armee insgesamt kann gesagt werden, dass die Moral natürlich ganz niedrig ist. Es gibt Verluste, es gibt einen hohen Grad an Korruption. Die medizinische Versorgung der Truppen ist ganz schlecht und auch die Menschen haben keine Möglichkeit, ihre eventuell geschlossenen Verträge für den Kriegsdienst vorzeitig zu beenden und deswegen ist die Moral der Truppe schlecht.
1: Yes, and what reason when the people go to the war and sign a contract? It's different reason, but for example, people in region wants to
2: Was sind nun die Gründe dafür, dass Menschen aber dennoch Verträge für den Kriegsdienst unterschreiben? Das hängt zum einen natürlich mit der Situation in den Regionen, also außerhalb der Großstädte zusammen. Da geht es natürlich im Wesentlichen um Geld auf der einen Seite. Auf der anderen Seite ist es aber auch für Gefangene so etwas wie eine Gelegenheit, weil natürlich die Behörden ihnen sagen, dass sie nach Beendigung des Krieges und nach Beendigung des Kriegsdienstes in Freiheit kämen.
1: And the interesting about the women's organization against war. In Russia, the most popular organization is Soldiers' Mothers.
2: Hier sehen wir einige der wichtigen Frauenorganisationen, die sich gegen den Krieg engagieren. Eine der wichtigsten ist sicherlich die St. Petersburger Organisation der Soldatenmütter, die ihren Ausgang genommen hat bereits mit dem Krieg der Sowjetunion in Afghanistan und die insbesondere in der Zeit des Krieges gegen Tschetschenien ein Hochhöhepunkt hatte.
1: It is a regional organization, but it's very popular in Russia, and they helped also soldiers, deserters.
2: Okay, es ist also zwar eine regionale Organisation, dennoch ist sie aber sehr bekannt und populär in Russland. Sie hilft Soldaten, sie hilft Deserteuren, sie hilft auch zum Kriegsdienst Eingezogenen und kann, obwohl es sehr gefährlich ist in Russland, in diesen Feldern natürlich als Organisation zu arbeiten, dennoch weiterhin offen ihre Aktivitäten machen.
1: And the next organization is Way to Home. It is also women movement.
2: Die nächste Organisation ist die FAWA, also feministische Antikriegswiderstand, die 2022 ihre Arbeit aufgenommen hat, Soldaten hilft, aber auch Rückkehrern hilft, die aus dem Krieg zurückgekommen sind.
1: The wife of soldiers organized this organization and
2: sie wird vor allem von Frauen, von Soldaten getragen, die diese Organisation aufgebaut haben und sie im Wesentlichen tragen.
1: And the next organization, it is feminist anti-war movement.
2: Und die letzte, das habe ich eben absichtlich durcheinander gebracht, hier ist die feministische Antikriegswiderstand. Die sind auch 2022 mit dem Krieg entstanden. Die größte Organisation, die auch juristische und psychologische Unterstützung zur Verfügung stellt und auch sehr viel Medienarbeit macht, um hier die Soldatinnen und Soldaten zu unterstützen.
1: In Russia, they also faced persecution and they were
2: alle diese all of these organizations, ja.
1: No.
2: Die letzte Organisation hier, die feministische Antikriegswiderstand, ist stark verfolgt worden und auch verboten worden und unterliegt starker staatlicher Repression.
1: And overall, the women anti-war movement is more wider.
2: Und die Verbindung der Antikrieg, der weiblichen Antikriegsbewegung ist auch noch umfassender. Es sind die Ehefrauen, es sind die Schwestern, es sind die Mütter der Soldaten und sie vereinigen sich auch sozusagen, sie kommen auch zusammen auf einer informellen Ebene und suchen nach ihren Ehemännern, ihren Brüdern oder aber auch natürlich ihren Söhnen, insbesondere natürlich in den Leichenschauhäusern, um sie zu identifizieren, wenn die Toten aus dem Krieg zurückkommen.
1: Yes, and they also have a problem and facing bureaucratical bureaucratical system in Russia because
2: okay, es ist auch sehr schwer im bürokratischen System in Russland genaue und richtige Informationen über die getöteten Soldaten zu finden. Die Frauen oder die Angehörigen machen sich dann auf, insbesondere zu einem großen Leichenschauhaus, was in der Nähe der ukrainischen Grenze in Russland liegt, im Rostov am Don. Das insbesondere das Schwierige ist, die Toten werden also in dieses große Leichenschauhaus gebracht. Häufig haben sie natürlich keine Dokumente bei sich, keine Form, die identifiziert werden zu können. Und es braucht sehr lange, um diesen Prozess der Identifizierung zu machen. Eine interessante Geschichte ist die einer Frau, die in Rostov am Don lebt.
1: She visited the morgue in Rostov am Don and identified the bodies by
2: Diese Frau hat eben zusammen mit den Angehörigen dieses Leichenschauhaus besucht und hat mit der Unterstützung, hat viele Familien darin unterstützt, ihre Angehörigen zu identifizieren, hat auch eine Art eigenes System dazu aufgebaut, aber gleichzeitig sind die Behörden natürlich auch dazu übergegangen, sie zu verfolgen, sodass sie diese Arbeit nicht mehr in derselben Form verrichten konnte.
1: Yes, and we try to continue our work and
2: ja, hier seht ihr nochmal einen Hinweis auf unsere Newsletter. Wir wollen unsere Arbeit fortführen. Danke für eure Aufmerksamkeit für diese Situation. Ihr könnt diese Newsletter hier bestellen und eure Unterstützung für unsere Organisation hilft uns, Menschen zu unterstützen, die diesen Krieg nicht fortführen wollen. Vielen Dank.
0: Ja, das ist damals das Radio und sie haben jetzt einen Ausschnitt von einer Veranstaltung in Mennonitenkirche in Altona gehört. Auf dieser Veranstaltung hat eine Chefin von russischen Organisation Bewegung bewusste Kriegsdienstverweigerer gesprochen. Sie heißt Ekaterina Rykovskaya und sie hat sehr kurz die Situation über Deserteure und Kriegsdienstverweigerer in Russland geschildert. Jetzt aber, wir kommen langsam zur Musik und jetzt spielt für uns Arkady Kotz Band. Das Stück heißt Deserteur. Und das ist eine Übersetzung von französischen Boris Vian.

dann noch ein Lied von Arkady Kotz Band, das heißt Zashto Vojujem, wofür kämpfen wir?

Ja, das war Gruppe Arkadi Kotz Band und das nochmal Darmstadt Radio und ich bin Loscha und für heute habe ich alles, wie gesagt, alle Neuigkeiten euch gezeigt, erzählt, zusammengeschnitten und jetzt kommen wir langsam zum Schluss und ich wünsche euch noch einen schönen Abend und ja, guten Einstieg in der Woche und dann bis zum nächsten Mal und Darmstadt Radio ist immer einmal im Monat um 20 Uhr am Montag und gibt es eine Wiederholung am Dienstag um 7 Uhr. Tschüss, bye bye, bis dann.

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